0: gesperrt, Umleitung für nach Borken über die U44 und ab Schwalmstadt über die U81. Die A71 Erfurt Richtung Suhl ist zwischen Arnstadt Süd und Stadt Ilm wegen Bauarbeiten bis 6 Uhr gesperrt und die A81 Singen Richtung Stuttgart ist zwischen Ehningen und Böblingen Ost wegen eines Schwertransports ebenfalls noch gesperrt. Euch allen da draußen eine gute Fahrt.
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0: Mit mir Nico Schmidt und Kamerad Be Mine.

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Alex Claire in der Jungen nach der ARD. 2.13 Uhr haben wir's und ihr dürft euch immer reinmelden. 0221 567 89 111. Das ist die Nummer ins Junge Nachtstudio mit dem, was ihr so macht heute Nacht. Ich kann euch ja verraten, ich habe in den letzten Minuten mal ein bisschen, ist das Arbeitszeitbetrug? Ich weiß es nicht so ganz. Ich habe mich ein bisschen abgelenkt. Ich bin ja mit Blick schon in Zukunft. Ne? Ich bin ja immer schon 3 Schritte weiter. Bundesliga. Ich freue mich ja schon, wenn es wieder losgeht. Vor allem, weil ja auch mein Verein, der FC Schalke 04, endlich nach langjähriger Abstinenz wieder bei den ganz Großen mitspielen darf. Aufgestiegen ist in die Fußball-Bundesliga. Da habe ich mir gedacht, weißt du was, schmeiß doch mal hier von den Kollegen von Kicker, die haben immer so einen Tabellenrechner. Da kann man einmal die komplette Saison schon durchtippen. Habe ich gesagt, schmeiß ich einmal an. Ne? So, guck mal so, wo sehe ich die jetzt hier alle, die ganze Bundesliga. Bin bei Spieltag 10 mittlerweile gelandet. Und ja, gut, also ich sag mal so, mit der Meisterschaft und dem Europapokal rechne ich für Schalke jetzt nicht. Aber so schlecht machen die sich jetzt auch nicht. Wenn ihr gerade auch nicht wisst, was ihr tun sollt, ihr könnt diesen Tabellenrechner auch anschmeißen. Ihr könnt natürlich auch weiterhin einfach nur mir, also uns hier in der Jungen Nacht zuhören. Ihr könnt euch aber auch gerne reinmelden und einfach mal raten, auf welchen Tabellenplatz ich Schalke nach 10 Spieltagen hier getippt habe. 0221 567 89 111 und schreibt mir doch auch einfach nochmal privat von eurer Fußball, also eure Lieblingsmannschaft dazu und dann sage ich euch auch, wo ich die gerankt habe. Das wäre doch mal ein Deal, ne? Und wenn euch das alles nicht passt, gar kein Problem, dann macht einfach das Licht aus. Gute Nacht.

0: Gigi Perez mit dem Sailor-Song. Ja, nach dem Anschlag am Samstag auf dem Berliner CSD, bei dem eine Frau getötet und viele verletzt wurden, sitzt der Schock sicherlich noch tief bei vielen. Und jetzt steht für einige, ja, durchaus die Frage im Raum, wie steht's denn jetzt um eigentlich die anderen Demos und Paraden, die anderen CSDs, die in den kommenden Tagen und Wochen noch geplant sind? Wir haben in der Jungen Nacht hier mal mit Jona gesprochen. Er ist Vorstandsvorsitzender im Verein Ahaus Pride aus NRW, der dort einen CSD eben am jetzigen Wochenende ausrichten will. Wie gehen Sie damit um? Haben Sie vielleicht sogar überlegt, die Veranstaltung abzusagen? Da sagt Jona ganz klar nein.
1: Es braucht diesen CSD jetzt. Wie schaffen wir es, den noch sicherer zu machen als eh schon geplant? Wir reden jetzt nochmal mit Polizei, wir reden jetzt nochmal mit Ordnungsamt, wir reden beim Programm darüber, wir sensibilisieren, wir versuchen zu schützen, wir machen eine Gedenkminute. Also es war von vornherein klar, wir machen es, nur wie.
0: Tja, und jetzt ist bei Ihnen das Motto ganz klar, jetzt erst recht.
1: Leider ist halt diese queerfeindliche Gewalt einfach ein Risiko, das man als CSD-Veranstalter und als queere Person schon immer mit einplanen musste. Jetzt noch mehr, und jetzt ist es halt wichtig, Haltung zu zeigen und Sichtbarkeit und Zusammenhalt in der Community zu zeigen.
0: Ja, aber nicht nur die queere Community sollte jetzt laut Jona zusammenstehen, auch von heterosexuellen Menschen würde er sich in der aktuellen Situation etwas wünschen.
1: Dass möglichst viele jetzt für uns laut sind, gemeinsam zu CSDs gehen, ihre queeren Menschen in der Umgebung, Freundinnen, was auch immer, fragen, wie es ihnen geht, ob sie damit klarkommen, ob sie Unterstützung brauchen, vielleicht zu Fachstellen begleiten und einfach öffentlich zeigen, dass wir eine große Community und eine offene Gesellschaft sind, die zusammenhält.
0: Sagt Jonas vom Verein Ahaus Pride aus NRW, der am Wochenende ein CSD ausrichten wird. Der Hamburger CSD, der soll auch am Samstag wie geplant stattfinden. Die Sicherheitsmaßnahmen werden allerdings deutlich verstärkt. Auch der CSD in Bonn zum Beispiel will seine Veranstaltung auf keinen Fall ausfallen lassen und rechnet sogar mit noch mehr Besuchern, weil einfach viele ihren Support zeigen wollen.

0: Sweater Weather in the Neighborhood. Ja, richtig, Sweater Weather ist noch nicht ganz. Es wird eine warme oder angenehme Nacht, sagen wir es mal so. Und ein wärmerer Tag. Dazu später wieder mehr. Jetzt erstmal der Blick auf die Straßen und Autobahnen. Die A3 Köln Richtung Oberhausen ist zwischen dem Kreuz Ratingen Ost und dem Kreuz Breitscheid wegen Reinigungsarbeiten weiterhin gesperrt. Die Umleitung führt euch über die U37. Die A40 ist auch weiterhin dicht zwischen Mülheim an der Ruhr Winkhausen und dem Dreieck Essen Ost. In beiden Richtungen das Ganze bis 5 Uhr. Die A42 Dortmund Richtung Kamp-Lintfort ist zwischen dem Kreuz Essen Nord und Bottrop Süd auch gesperrt bis 5. Da wird ein Gerüst aufgebaut. Die A49 Gießen-Kassel ist zwischen Schwalmstadt und Neuental wegen Wartungsarbeiten bis 5 Uhr in beiden Richtungen gesperrt. Die Umleitungen führen ab Borken über die U44 und ab Schwalmstadt über die U81. Und noch die A71 Erfurt Richtung Suhl, die ist zwischen Arnstadt Süd und Stadt Ilm wegen Bauarbeiten auch noch bis 6 Uhr gesperrt. Euch allen da draußen eine gute Fahrt.
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0: So, und später ist jetzt. Also, wie gesagt, es wird sehr sommerlich heute. Die kurzweilige Rückkehr an diesem Dienstag bis zu 33 Grad in ganz Deutschland. Aktuell auch schon so ganz angenehme Werte, zum Teil bis zu 16 Grad in dieser Nacht. Ja, das gibt doch richtig schön nochmal Urlaub-Vibes, oder nicht? Ne? Haben wir auch bei Maria aus Köln mal nachgefragt.
2: Und mein Lieblingslied für den Sommer ist Beauty and the Beat von Justin Bieber. Weil wir auf Malle waren in den letzten Tagen und das Lied hoch und runter gehört haben.
0: Ja, und was ein Zufall. Also wirklich, was ein Zufall, dass ich jetzt genau Beauty and the Beat für euch und vor allem für Maria in der Playlist habe. Ein herrlicher Sommersong, um uns zurück nach Malle zu träumen oder egal, wohin ihr wollt.

Nevermind, Dennis Lloyd in der Jungen Nacht der ARD. Vor ein paar Minuten habe ich mal diesen Tabellenrechner von den Kollegen vom Kicker ausprobiert. Hatte ein bisschen Langeweile, dachte ich, tippe mich mal so ein bisschen durch. So durch die ersten 10 Spieltage bin ich gekommen von der neuen Saison. Aber mal schon mal ein bisschen die Vorfreude wieder zu steigen, ne? Um mal reinzukommen in die Fußball-Bundesliga. Dauert ja gar nicht mehr, fast genau in einem Monat startet sie wieder. Und dann habe ich mir gedacht, Mensch, ich frage doch einfach mal euch, was glaubt ihr, wo würde ich denn als Königsblauer, als Schalke-Fan meine Blau-Weißen hinkatapultieren? Nach 10 Spielen wohlgemerkt, einfach nur nach 10 Spielen. Niklas hat sich gemeldet, der war sehr optimistisch, hat gesagt, Platz 6 ist es. Ja, Niklas, ich hatte vorher schon gesagt, ich glaube nicht an die deutsche Meisterschaft nach einem Aufstieg. Und ich glaube auch nicht an den Europapokal. Platz 6 ein bisschen zu optimistisch. Dominique hat sich auch reingemeldet. Schon näher dran. Platz 15. Ja, also ich sag auch, Schalke sollte auf jeden Fall, so gut es geht, versuchen, bis zum 34. Spieltag überm Strich zu bleiben. Es ist Platz 13 geworden. Ja, ich bin so optimistisch, bin ich dann erstmal doch. 10 Spiele, 9 Punkte, Platz 13. Dominique hat dann auch nach dem FC gefragt, also offensichtlich Köln-Fan. Platz 10, 12 Punkte. Ja, da geben wir uns doch die Hand, oder? Ist doch okay. Dominik schreibt aber auch, wenn Köln wieder die ersten 2, 3 Spiele gewinnt, denken wir gleich wieder an die Meisterschaft. Du, kenn ich. Früher, ne? Das sagt man ja immer. Früher war alles besser. Naja, nicht so ganz. So, damit wir aber in Fußballstimmung bleiben, ein aktueller Fußballsong, der auch von früher ist, also unter den Umständen 2 Wochen, 3 Wochen alt, Shakira, Burner Boy, der WM-Song, Die Die.

Another featuring 54 Ultra. Talk to you in der jungen Nacht der ARD. 2.51 Uhr haben wir es. Jetzt hau ich euch Justin Timberlake mit Selfish in die Playlist. Ich bin Nico Schmidt. Hi.

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1: Um 3 Uhr mit Christine Beidt. Nach dem Anschlag auf den Berliner Christopher Street Day will Bundesinnenminister Dobrindt das Vorgehen gegen Gefährder verschärfen. Das hat er in den ARD-Tagesthemen gesagt. Demnach soll bei Gefährdern nicht mehr das Jugendstrafrecht gelten können. Zudem dürften sie nicht mehr auf Bewährung in Freiheit kommen, so Dobrindt.
2: Und dann muss es um Präventivmaßnahmen gehen. Präventivhaft für Gefährder ist etwas, was aus meiner Sicht zwingend notwendig ist und wir dafür sorgen müssen, dass das auch deutschlandweit umgesetzt werden kann. Da gibt es in den Polizeigesetzen der Länder sehr unterschiedliche Regelungen.
1: Außerdem plädiert Dobrindt für einen verstärkten Einsatz elektronischer Fußfesseln. Ein Schütze hat auf das US-Konsulat in der kanadischen Stadt Toronto gefeuert. Laut Polizei ist es der 2. Vorfall dieser Art innerhalb weniger Monate. Verletzte gäbe es nicht. Trotz einer etwa einstündigen Verfolgung wurde niemand festgenommen. Einen ersten Angriff auf das US-Konsulat hatte es im März gegeben. Zuletzt hatte die Polizei von Toronto berichtet, dass auch jüdische Einrichtungen ins Visier geraten seien. Ermittler schließen einen Zusammenhang nicht aus. Der neue britische Premierminister Burnham hat als ersten ausländischen Staatsgast den ukrainischen Präsidenten Selenskyj empfangen. Dabei hat er ihm weitere Unterstützung und neue Drohnentechnologie zugesagt. Aus London, Franziska Hoppen.
3: Russland solle keinen Zweifel an der Entschlossenheit der Briten haben, die nicht nachgeben würden, bis ein dauerhafter und gerechter Frieden für die Ukraine erreicht sei. Burnham machte auch klar, dass Großbritannien weiter die sogenannte Koalition der Willigen an der Seite Frankreichs anführen werde, ein Zusammenschluss von mehr als 30 Ländern, die die Ukraine langfristig militärisch und sicherheitspolitisch unterstützen wollen. Gemeinsam besuchten Burnham und Selenskyj einen Marinestützpunkt in Portsmouth an der Südküste Englands. Großbritannien kündigte zudem an, der Ukraine die Rechte an einer neuen Technik zur elektronischen Störung russischer Luftabwehrsysteme zu überlassen.
1: In Frankreich versucht die Feuerwehr vor Beginn einer neuen Hitzewelle weiter, die Waldbrände an der Atlantikküste einzudämmen. Das größere der beiden Feuer bei Bordeaux mache den Einsatzkräften immer noch zu schaffen. Das kleinere sei inzwischen unter Kontrolle, sagte Präsident Macron bei einem Besuch der Einsatzleitung. Neben den Waldbränden in Frankreich und auch in Spanien gibt es nun auch mehrere in Portugal. Dort sind laut Behörden im Norden und im Zentrum des Landes mehr als 1000 Feuerwehrleute im Einsatz. Das Wetter für Deutschland. In der Nacht im Norden und Osten teils noch wolkig, aber kaum Regen. Die Tiefstwerte 16 bis 8 Grad. Tagsüber im Norden und Nordosten Wolkenfelder und Sonne, selten Regen. Sonst sonnig mit nur wenigen lockeren Wolken. Maximal 20 bis 33 Grad. Die Zeit 3.03 Uhr.
4: Und jetzt unser Blick auf die Straßen und Autobahnen in Deutschland. Die A3 Köln Richtung Oberhausen ist zwischen dem Kreuz Ratingen Ost und Kreuz Breitscheid wegen Reinigungsarbeiten weiterhin gesperrt. Wir haben eine Umleitung, die führt euch über die U37. Dann die A40 Duisburg in Fahrtrichtung Essen. Da haben wir zwischen Mülheim an der Ruhr-Winkhausen und Dreieck Essen Ost aktuell auch eine Sperrung bis 5 Uhr. Das sogar auch in beiden Richtungen. Die A42 Dortmund Richtung Kampel-Lindfort ist zwischen dem Kreuz Essen-Nord und Bottrop-Süd bis 5 Uhr gesperrt. Dort wird ein Gerüst aufgebaut. Die A49 Gießen-Kassel ist zwischen Schwalmstadt und Neuental wegen Wartungsarbeiten noch bis 5 Uhr in beiden Richtungen auch für euch gesperrt. Es gibt Umleitungen, die führen euch ab Borken über die U44 und über die U81 ab Schwalmstadt. Dann die A71 Erfurt Richtung Suhl zwischen Anstatt Süd und

0: 30 und 35 am Rhein bis zu 37 Grad. Boah! Und wem haben wir das zu verdanken? Ja, dem Hoch Olaf.
1: Hallo neue Freunde, ich bin Olaf und ich liebe Umarmungen.
0: Ja, der Olaf, der umarmt uns sehr richtig. Der nimmt uns quasi in den Schwitzkasten, dieser Olaf.

Put Your Hands Up, leicht nostalgische Vibes. Hier bei uns in der jungen Nacht mit Club Can't Handle Me von Flo Rida und David Guetta. Eigentlich ein geiler Clubsong, auch für das eine oder andere Konzert oder Festival. So fühlt man sich ja vielleicht dann nach dem heutigen Tag. Also Sven hat sich gerade auch nochmal reingemeldet mit Blick auf das Wetter, was uns erwarten wird. 0221 567 89 111. Der sagt auch, boah, also wenn das so weitergeht und mit Blick auf noch in ein paar Wochen, wenn wir dann vielleicht sogar... Man schaut ja sich schon mal vielleicht den Wetterbericht an und die Kollegen, die versuchen das ja einigermaßen zielgenau zu treffen. Wenn wir da vielleicht auch schon wieder deutschlandweit in Richtung 4 gehen, huiuiui, kann man im Zweifel wohl wieder im Keller schlafen. Aber Leute, bis dahin ist erstmal noch, wir entspannen uns und vor allem versuchen wir auch erstmal immer das Beste draus zu machen und genießen diese kommenden 33 bis 36 Grad die nächsten Tage. Und wenn man eh im Keller schlafen muss, dann wird am Ende eh meistens auch das Ganze zu einem Fiebertraum. Oder Fever Dream auf Englisch, Alex Warren.

Wunder. Und Nikos Santos hat am Wochenende in Karlsruhe gespielt. Habt ihr das mitbekommen? Da gab es einen sehr schönen Moment der Verwirrung, also sehr ungeplant. Da hat eine Gruppe von Fans auf einen Typen gezeigt die ganze Zeit. Ja, könnte ja was Böses sein, tatsächlich wirklich was Liebes. Die haben auf Hakan gezeigt. Hakan ist anscheinend ein sehr großer Nikos Santos-Fan, wollte unbedingt seinen Star mal zum Greifen nahe haben. Und Nico ist ja auch ein Mann des Volkes, hat dann dementsprechend den Hakan auf die Bühne geholt. Kurz Umarmung, einmal Handshake, geguckt, was geht so, sich kurz vorgestellt und dann irgendwie gemerkt, was machen wir denn jetzt eigentlich? Wollen wir uns unterhalten vor den anderen tausenden Menschen hier oder wollen wir vielleicht singen? Ja, dann haben sie da genau das gemacht. Hakan durfte performen mit ihm zusammen, aber kein Nico Santos-Song. Nee, sie haben sich für einen Justin Bieber-Song entschieden. Denn warum auch immer hat Hakan bei diesem Konzert von Nico Santos ein Justin Bieber-Shirt getragen. Dann haben beide zusammen Boyfriend performt und das richtig, richtig gut. Ein paar Videos gehen da gerade im Netz viral. Nico Santos am Ende einfach auch immer ein sensationeller Gastgeber. Getreu dem Motto seines Songs Why Don't You Stay? Warum bleibst du nicht hier? Hat er zu Hakan auch gesagt. Nico Santos.

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0: Das ist ja genau mein Sound für so eine junge Nacht. Bunt Nate Traveler mit Clouds. Und jetzt schauen wir auf die Straßen und Autobahnen. Und da haben wir die A40 Duisburg-Essen. Die ist zwischen Mülheim an der Ruhr, Winkhausen und Dreieck-Essen-Ost in beiden Richtungen bis 5 Uhr gesperrt. Die 42 Dortmund Richtung Kamp-Lindfort ist zwischen dem Kreuz Essen-Nord und Bottrop-Süd auch bis 5 Uhr gesperrt. Da wird noch ein Gerüst aufgebaut. Die 49 Gießen-Kassel ist zwischen Schwalmstadt und Neuental wegen Wartungsarbeiten auch noch 1,5 Stunden in beiden Richtungen dicht. Die Umleitungen führen ab Borken über die U44 und ab Schwalmstadt über die U81. Und die A71 Erfurt Richtung Suhl ist zwischen Anstadt Süd und Stadt Ilm wegen Bauarbeiten bis 6 Uhr gesperrt. Euch da draußen eine gute Fahrt.
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0: Um 3:30 Nico Schmidt ist hier. Hallo zusammen.

0: So, was geht bei euch um 3.36 Uhr? Johanna und Lara sind auf den Autobahnen unterwegs, haben sich reingemeldet. Könnt ihr auch gerne immer machen. 0221 567 89 111. Offensichtlich ist Vollmond, meinte Lara zu mir. Auf den fährt sie zu, auf der A3. Also ich hoffe, sie meint auch den Himmelskörper, weil der Mond von Wanne-Eickel, der ist in Richtung A42 und scheint sicherlich anders hell. Arsch, gutes Thema. Comedian Felix Lobrecht rettet euch auch gerne den Arsch mit seinen Tipps. 99 Problems, ihr kennt das Format in der ARD Mediathek und bei ARD Sounds. Und jetzt hilft er seinem Namensvetter Felix aus München oder, ja, rettet eben den Arsch.
1: Okay, Felix, komm, kein Smalltalk, rein ins Problem, was hast du?
2: Leute haben Angst vor meiner Stimme und meiner Augenbraue.
1: Deine Augenbraue?
2: Ja, weil ich merke das selber nicht, aber ich habe so ein bisschen so ein Resting-Bitch-Face.
1: Also klar, deine Stimme ist auf jeden Fall besonders, so, die ist mir auch sofort aufgefallen. Die Augenbraue, damit musst du einfach leben. da kann ich nichts machen. Das ist einfach scheiße, das ist einfach dein Problem jetzt. Eigentlich müsstest du Musik machen. Du musst irgendwas machen, wo du aus deiner Stimme Kapital schlagen kannst.
2: Ja, aber dafür müsste ich ja singen dann.
1: Das wär nicht schlecht, ja. Du könntest auch rappen.
2: Ich glaube nicht.
1: Du könntest irgendwie so Synchron-Shit machen.
2: Das ist schwierig, glaube ich.
1: Hast du so sehr das Gefühl, dass deine Stimme irgendwie einen negativen Einfluss hat, dass du deshalb extra wenig redest? Oder ist es auch ein bisschen dein Charakter, dass du einfach so ein bisschen
2: laid-back? Ja, auch. Also ich bin relativ pragmatisch und wenn dann, also ich sag das Nötige, ne, damit das ankommt und dann kommt was anderes an und ja.
1: Okay, das war die Bewerbung als Synchronsprecher. Also jemanden braucht, ja, ich mal so durchreden. Ich glaube, du musst eher daran arbeiten, dass man dich versteht akustisch. Also du musst irgendwie ein bisschen deutlicher reden, aber ansonsten finde ich dich völlig in Ordnung. Okay, wir applaudieren für Felix aus München, bitte.
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0: Also ich habe ja gerade nochmal von diesem krassen Vollmond gesprochen. Der muss wirklich krass sein. Ich kann ihn leider nicht sehen, aber er muss gigantisch sein. Von meinem Studio aus, von unser aller Blickweite. Johanna hat sich auch nochmal reingemeldet, auch nochmal gesagt, ey, der ist Wahnsinn. Also hell und vor allem auch rötlich orange. Naja, nicht zu verwechseln mit der Sonne. Mit der kriegen wir es heute übrigens auch noch zu tun. Obergeiles Wetter. Also nicht nur heute, auch morgen feiern wir komplett ab. 33 bis zu 37 Grad. Das wird ein Ding. Und ich meine, wie kann man das besser feiern als mit euren Songs hier bei uns in der jungen Nacht?
1: Hier ist Lea. Mein Lieblingssong ist momentan Kilimanjaro. Nee, der macht einfach happy. Das ist gut zum Mitsingen. Viel Spaß dabei.
0: Ja, diesen Worten schließe ich mich natürlich an. Viel Spaß. Summer Jam, Billa Joe, Kilimanjaro, junge Nacht der ARD, 3:45 Uhr. Ich bin Nico Schmidt. Hello!
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Leguan wursteln sie sich in die Playlist zurück. Ich weiß nicht, ob Leguane wursteln, aber egal. Sie sind auf jeden Fall wieder da. Sunny Fodera, Jazzy, D.O.D. Sunny Fodera vorhin schon gehabt, jetzt wieder mit Some Days. Das ist die junge Nacht der ARD. So schnell geht das. Da ist man immer wieder auf Repeat mit geilen Summerhits.

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1: Um 4 Uhr mit Christine Beitsch. Der Fachkräftemangel in Deutschland könnte sich nach Einschätzung des Instituts der deutschen Wirtschaft weiter verschärfen. Die Rheinische Post berichtet über eine entsprechende Studie des arbeitgebernahen Instituts. Aus der Nachrichtenredaktion Andreas Herrler.
2: Der Grund liegt in neuen Entwicklungen bei der Migration. So kommen deutlich weniger Menschen nach Deutschland, zugleich verlassen mehr Menschen das Land. Die Nettozuwanderung, also Zuwanderung minus Abwanderung, ist laut der Studie innerhalb von 2 Jahren von 663.000 auf 235.000 Menschen gesunken. Es gäbe weniger Asylanträge und mehr Menschen aus osteuropäischen EU-Staaten zögen wieder in ihre Heimat. Außerdem verließen mehr Deutsche das Land.
1: Nach dem Anschlag auf den Berliner Christopher Street Day will Bundesinnenminister Dobrindt stärker gegen Gefährder vorgehen. Für sie solle unter anderem nicht mehr das Jugendstrafrecht gelten können, sagte Dobrindt der ARD. Zudem dürften sie nicht mehr auf Bewährung in Freiheit kommen. Das Bundeskriminalamt stuft zurzeit 410 Menschen in Deutschland als islamistische Gefährder ein. Das meldet das Redaktionsnetzwerk Deutschland. Marc Geisler berichtet.
3: Neben den islamistischen Gefährdern gibt es aktuell auch 65 eingestufte Personen aus dem Bereich Rechtsextremismus und 17 aus dem Bereich Linksextremismus. Das BKA betont aber auch, die Zahl der Gefährder allein sagt nichts darüber aus, wie groß die tatsächliche Gefahr eines Anschlags ist. Als Gefährder gelten Personen, denen die Sicherheitsbehörden schwere Straftaten wie einen Anschlag zutrauen. Dabei ist die Einstufung erst einmal nur eine reine Gefahrenbewertung. Entscheidend sind dabei Hinweise aus bisherigen Ermittlungen, bestehende mögliche Kontakte oder frühere Aktivitäten.
1: Der US-Konzern Johnson & Johnson zahlt in einem Rechtsstreit über mutmaßlich krebserregendes Babypuder 5,5 Milliarden Dollar. Durch diesen Vergleich sollen zehntausende Klagen beigelegt werden, wie das Unternehmen mitteilte. Die Kläger werfen Johnson & Johnson vor, dass sein Babypuder auf Talcum-Basis Eierstockkrebs verursacht. Der Konzern hat das stets bestritten. Das Produkt wird seit 2020 in den USA nicht mehr verkauft. Zahlreiche Gemälde berühmter Maler wie Monet, Picasso und Renoir werden im Oktober auf der internationalen Kunstmesse Art Basel versteigert. Der Gesamtwert bis zu 43 Millionen Euro. Das hat das Auktionshaus Christie's mitgeteilt. Demnach werden die rund 60 Werke vorher bei Christie's in Paris noch ausgestellt. Das Wetter für Deutschland. Die Tiefstwerte liegen am Morgen zwischen 16 und 8 Grad. Tagsüber im Norden und Nordosten Wolkenfelder und Sonne, sonst sonnig mit nur wenigen lockeren Wolken, dazu bis 33 Grad. Die Zeit 4.03 Uhr.
4: Und wir blicken auf den Verkehr in Deutschland. Die A40 Duisburg-Essen ist zwischen Mülheim an der Ruhr, Winkhausen und Dreieck Essen-Ost in beiden Richtungen jetzt dann bis Donnerstag um 5 Uhr gesperrt. Das hat sich also aktualisiert. Die A42 Dortmund Richtung Kamp-Lintfort ist zwischen dem Kreuz Essen-Nord und Bottrop-Süd bis 5 Uhr gleich noch dicht. Dort wird aktuell ein Gerüst aufgebaut. Die A49 Gießen-Kassel ist zwischen Schwalmstadt und Neuenthal wegen Wartungsarbeiten bis 5 Uhr in beiden Richtungen gesperrt. Die Umleitungen führen euch weiterhin ab Borken über die U44 und ab Schwalmstadt über die U81. Und da kommt ein Falschfahrer rein. Vorsicht bitte auf der B27, B33, Willingen-Schwenningen-Schaffhausen zwischen Bad Dürheim und Hüfingen. B31 kommt euch ein Falschfahrer entgegen. Bitte rechts fahren, nicht überholen. Ich wiederhole nochmal. Auf der B27, B33, Willingen-Schwenningen-Schaffhausen zwischen Bad Dürheim und Hüfingen. B31 ist ein Falschfahrer unterwegs. Bitte vorsichtig in beiden Richtungen. Und dann noch die A71 Erfurt Richtung Suhl, die zwischen Arnstadt Süd und Stadt Ilm wegen Bauarbeiten bis 6 Uhr gesperrt. Euch da draußen eine gute Fahrt.
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4: Und das mit mir, Nico Schmidt. Hallo zusammen. Es wird heute richtig schön warm. Und deswegen müssen wir direkt erstmal Panik schieben. Ja, aufgrund der Hitze produzieren die Büffel in Kampanien wenig.

0: Favorite mit Team in der Jungnacht der ARD. Und in letzter Zeit muss ich mir immer häufiger selbst sagen, nein, du brauchst das nicht. Kauf nicht die Sachen, geh weiter. Vor allem bei Sales, besonders von Trikots, Fußballtrikots, da werde ich immer schwach. Ich habe ja eine Sammlung und die würde ich immer gerne erweitern. Und dementsprechend ist man auch anfällig für den einen oder anderen Schnapper. Aber unser junger Nachtreporter Felix Feldmann sagt jetzt, halt, stopp, spar dir das Geld, Nico. Ja, wie denn, Felix?
1: Wir machen es dieses Jahr anders. Du gehst dieses Jahr mal auf Dopamin-Sites. Das sind so Seiten aus Südkorea. Und da hast du das gleiche Gefühl wie beim Online-Shoppen, nur du shoppst nicht online.
0: Hä, wie?
1: Ja, also diese Dopamin-Sites sehen aus wie Online-Shops. Wirklich mit Produkten, Suche, Lieferoptionen, Konto. Aber alles virtuell heißt, es gibt gar keinen Shop, kein Lager, keine Produkte, kein Geld. Und das du da ausgibst, das ist fake.
0: Okay, also suche ich in einem Online-Shop mir irgendwas aus, jetzt halt so ein Trikot, klicke auf Kaufen, aber es kommt halt nie an, weil ich es gar nicht wirklich gekauft habe. Ja, schon crazy, das Prinzip. Also, ich muss da jetzt nochmal kurz drüber nachdenken, weil eigentlich will man ja schon dieses Glücksgefühl auch haben, ne, wenn man das Produkt dann endlich in den Händen hält. Deswegen, checken wir mal gleich, was das wirklich bringen soll. Wir denken jetzt nochmal 2 Minuten drüber nach. Kissin' My Friends, Marshmallow.

0: In Südkorea gibt es Webseiten, die sehen aus wie ganz normale Online-Shops, die sind aber fake. Da kannst du halt eben so tun, als würdest du einkaufen, zahlst nicht und kriegst auch am Ende gar kein Produkt. Fake einkaufen, haben wir gerade drüber gesprochen. Junge Nachtreporter Felix Feldmann, jetzt nehmen wir uns nochmal mit. Also was haben jetzt die Südkoreaner genau davon?
1: Also diese Leute aus Südkorea, die versprechen sich davon, dass sie diese Seiten, also dass die Seiten sie von Impulskäufen abhalten, weil du simulierst ja schon einen Kauf und dann bist du befriedigt.
0: Okay, und daher kommt dann auch der Name Dopamine Sites.
1: Ja, weil dein Körper beim Kaufen oder beim Fake-Kaufen einfach nur bei diesem Klicken Glückshormone wie zum Beispiel Dopamin ausschüttet. Das ist dann ganz basic. Belohnungsmechanismus sieht bei Lea aus Düsseldorf zum Beispiel so aus.
2: Ich finde, wenn man einmal angefangen hat, dann ist man in so einem Strudel drin und dann will man immer mehr. Und dann fällt einem ein, ah, das brauche ich noch, das brauche ich noch. Und dann kann man das ja mal bestellen.
1: Da muss ich auch ein bisschen drauf einlassen. Ne? Und ich habe auch mit einem Konsumpsychologen drüber gesprochen. Mhm. Und der meint, dass die meisten Dinge, die wir generell kaufen, sowieso Impulskäufe sind. Dahinter stecken so zwei Stellschrauben. Wenn du ein großes Verlangen hast und wenig Selbstkontrolle, so Engelchen-Teufelchen-mäßig, dann kaufst du was.
0: Ja, und abends im Bett nach einem anstrengenden Tag oder vielleicht jetzt auch nach der Nachtschicht dann am Morgen, haben wir vielleicht ein bisschen weniger Selbstkontrolle. Aber das hast du für uns alles getestet und ob das hilft, das hören wir dann alles gleich nochmal kurz vor 5.

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1: Bastille, Things We Lost in the Fire. 4:31 Uhr, unser Blick auf die Straßen und Autobahnen in Deutschland. Die A40 Duisburg-Essen ist zwischen Mülheim an der Ruhr, Winkhausen und Dreieck-Essen-Ost in beiden Richtungen noch bis Donnerstag 5 Uhr gesperrt. Die 42 Dortmund Richtung Kamp-Lindfort ist zwischen dem Kreuz Essen-Nord und Bottrop-Süd auch bis 5 Uhr heute gesperrt. Dort wird ein Gerüst aktuell aufgebaut. Die A49 Gießen-Kassel ist zwischen Schwalmstadt und Neuental wegen Wartungsarbeiten bis 5 Uhr in beiden Richtungen gesperrt. Umleitungen führen euch ab Borken über die U44 und ab Schwalmstadt über die U81. Und noch die A71 Erfurt Richtung Suhl ist zwischen Arnstadt Süd und Stadt Ilm wegen Bauarbeiten noch bis 6 Uhr gesperrt. Euch da draußen eine gute Fahrt.
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1: Und das Ganze mit mir, Nico Schmidt, Bibi Rexha, Faithless, New Religion jetzt für euch in der Playlist.

0: So, ich habe es ja immer wieder seit 0 Uhr schon gesagt, wir bereiten uns auf diesen heißen Dienstag heute vor. Bis zu 33 Grad haben wir deutschlandweit drin. Einige von euch haben es vielleicht auch noch gar nicht mitbekommen, weil sie ja bis gerade eben vielleicht noch geschlafen haben. Und diese Nacht war ja auch eigentlich recht angenehm. Normale Temperaturen, so zwischen 7 und 16 Grad deutschlandweit. Aber wir steigern uns immer mehr. Also, macht jetzt in euren Kaffee schon mal ein paar Eiswürfel oder eine Kugel Eis rein. Hier sind Calvin Harris und Jazzy mit Satisfy. Und kaum habe ich es ausgesprochen, zack, schmiert mir hier einfach die Studio-Klimaanlage ab.
1: POV, du sitzt im Büro und die Klimaanlage streikt.
2: Das wäre ein Desaster, wenn das nicht geht, dann haben wir ein Problem. Das wäre es ja dann noch, ne? Tut sich was. Ja, das ist gut. Das ist gut. Und das wäre ja auch was gewesen, wenn nicht, ne? Boah.

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1: Öffne deine Tür, okay, Sieger.
0: Nico Schmidt.
1: Öffne

0: Harry Styles, American Girls, hier bei uns in der jungen Nacht. Und mal kurz auf eine Werbung im Feed geklickt und schon hast du wieder was gekauft. Kennen wir, ne? Dopamin-Sites sollen allerdings gegen diese Impulskäufe helfen. Die gehen gerade in Südkorea krass viral. Die sehen aus wie so Online-Shops und man simuliert das Ganze aber nur. Also es ist so ein bisschen quasi, als würde man, ja, Shopping spielen. Als würde man halt gamen, ne? Junge Nacht-Reporter Felix Feldmann, du hast den Selbsttest gemacht und du hast diese Fake-Shops tagelang versucht, leer zu kaufen. Wie war dieses Gefühl?
1: Also ganz ehrlich, diese Dopamin-Sites haben mich angefixt. Vielleicht zuerst, du weißt ja, dass du nichts kaufst, aber du musst dich drauf einlassen. Und dann kommst du irgendwann in so einen Strudel, kommst vielleicht von einem T-Shirt auf einen LED-beleuchteten Gaming-Stuhl oder so, ich weiß nicht.
0: Ja, und jetzt bist du auch weiterhin eine Online-Shopping-Maus. Also was ist so dein Fazit zu solchen Seiten?
1: Dopamin-Sites sind erstmal vor allem funny. Aber so als Impulskauf-Killer sind die Seiten nix. Denn erstens bleibt diese richtige Belohnung, das richtige Belohnungsteil, das bleibt aus, weil du bekommst ja am Ende kein Paket. Dieses Aufmachen, Anprobieren, das ist ja eigentlich das richtig Geile dran. Und zweitens brichst du nicht aus so Shopping-Mustern aus.
0: Ja, was hilft jetzt wirklich gegen Impulskäufe?
1: Also du kannst gucken, dass du die Shopping-Apps von deinem Handy runterschmeißt. Ja, das hilft so gegen die Versuchung und dieses automatische Kaufen. Und Manuel aus Mörs hat mir gesagt, der holt sich in solchen Situationen Hilfe.
2: So mit jemandem drüber reden vielleicht nochmal, einfach mit einem Partner oder so, einfach fragen, jo, denkst du, ich brauche das, denkst du, das steht mir, oder mit der besten Freundin oder so.
1: Und noch ein Tipp, mal deine letzten Impulskäufe auflisten und dir bewusst machen, was du alles schon gekauft hast und du vielleicht dann nie benutzt hast.
0: Ja, kann echt verkehrt sein, ne? Also Dopamin-Sites, Fake-Spiel, Online-Shops, die können ganz wichtig und witzig sein, aber naja, sie helfen nicht wirklich, uns von Impulskäufen abzuhalten. So, an dieser Stelle noch ein Hinweis für euch, kurzer Themenwechsel. Es folgt nämlich eine Gefahreninformation für den Rhein-Sieg-Kreis in NRW. In Bornheim im Bereich Hersel-Widdich brennt eine Lagerhalle. Es gibt starken Rauch, gesundheitliche Beeinträchtigungen können nicht ausgeschlossen werden. Bitte vorsorglich Fenster und Türen schließen und Klima- und Lüftungsanlagen ausschalten. Also nochmal Gefahreninformation für den Rhein-Sieg-Kreis in NRW in Bornheim im Bereich Hersel-Widdich. Brennt eine Lagerhalle, starker Rauch. Bitte Fenster und Co.

Pepsi, Edison, Ray. Ja, sehr ironisch, dass ich mich heute Nacht auch mit so einem Koffeingesöff, ich glaube 1,75 Liter sehe ich hier, über Wasser gehalten habe damit. Also man könnte sagen, ich war berauscht, Koffein berauscht. Martin Solveig singt jetzt auch einen davon vor, Intoxicated. Das war die junge Nacht. Ich bin raus. Wir hören uns dann morgen Nacht.

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4: 35, halb sechs.
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4: Mit Timo Maschewski. Ja, anscheinend wussten die Behörden schon vor dem CSD-Anschlag in Berlin, dass der mutmaßliche Täter ziemlich gefährlich ist. NDR, WDR und Süddeutsche Zeitung haben herausgefunden, dass der Mann von einem Analysetool vom Bundeskriminalamt als Hochrisikoperson eingestuft wurde. Eine gute Stunde vor dem Anschlag soll der Mann auch noch mit einer versteckten Kamera des Landeskriminalamts automatisch aufgezeichnet worden sein vor seiner Haustür. So eine richtig dolle Überwachung hat das LKA aber wohl schon im vorletzten Monat beendet. Ja, und auch in Brandenburg beschäftigt der CSD-Anschlag immer noch viele Menschen. Einige von ihnen sind gestern in Potsdam mit Regenbogenfahnen und Plakaten demonstrieren gegangen. Auch Sozialminister Wilke war dabei. Er hat gesagt, dass die Regenbogenflagge mittlerweile zu einem politischen Kampfsymbol geworden sei. Obwohl sie nur dafür stehe, dass sich Menschen frei entfalten und leben und lieben dürften, wen sie wollen, sagt der Sozialminister. Die allermeisten von uns können einfach zum Arzt gehen, wenn es ihnen nicht gut geht, und der macht dann irgendwas, um das zu ändern. Geht bei Menschen, die auf der Straße leben, nicht so einfach. Und deshalb gibt es von der Berliner Stadtmission und der Caritas ein Arztmobil und eine mobile Straßenambulanz. Wie die so arbeiten, das zeigen die beiden Hilfsorganisationen heute in Moabit. Bezahlt wird das über Spenden. Gibt jetzt anscheinend genügend Beweise, um ihm den Prozess zu machen. In den USA hat ein Gericht den Mordprozess gegen den Sänger David zugelassen. Die letzten Tage hatte es so eine sogenannte Voranhörung gegeben, um abzuklopfen, was an den Vorwürfen dran ist. Laut Anklage soll er seine 14-jährige Ex-Freundin erstochen und zerstückelt haben. Angeblich, weil die damit gedroht haben soll, Dinge über ihn zu enthüllen und seine Karriere zu zerstören.
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4: 9 bis 14 Grad sind's im Fritz-Sende-Gelände und heute wird's nochmal ganz angenehm von den Temperaturen her. Wir kriegen so 23 bis 26 Grad. Neben Sonne kann's vor allem im Süden Brandenburgs auch ein bisschen Regen geben noch. Und in den nächsten Tagen, da rollt dann wieder eine Hitzewelle an. Morgen schon bis zu 33 Grad und Donnerstag dann sogar 38 Grad.
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4: Ja, und das können wir kurz machen, da liegen uns gerade keine aktuellen Meldungen vor. Allen unterwegs, gute Fahrt.
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Also Leute, die joggen, machen mir laufend ein schlechtes Gewissen. 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
8: Gleich 6 Uhr, guten Morgen.
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9: Der Berliner CSD-Attentäter ist von den Behörden anscheinend mit einer versteckten Kamera überwacht worden. NDR, WDR und Süddeutsche Zeitung berichten, dass diese Kamera auch aufgezeichnet hat, wie er sein Haus so ungefähr eine Stunde vor dem Anschlag verlassen hat. Wurde aber anscheinend nicht in Echtzeit ausgewertet, sondern erst nach der Tat. So eine richtig strenge Überwachung gab es durch das Landeskriminalamt wohl nur bis Mai und die wurde auch nicht wieder hochgefahren, nachdem das Bundeskriminalamt den Mann kurz darauf als Hochrisikoperson eingestuft hat. Ja, und der Attentäter vom CSD, der ist nicht der einzige islamistische Gefährder, den es in Deutschland gibt. Laut Redaktionsnetzwerk Deutschland gehen die Behörden von über 400 Leuten aus, plus nochmal 65 Gefährder im Bereich Rechtsextremismus und 17 Gefährder aus dem linksextremen Bereich. Bundesinnenminister Dobrindt hat mittlerweile angekündigt, dass er härter gegen diese Gefährder vorgehen will. Im ersten hat er gesagt, es brauche Regeln, dass die nicht nach Jugendstrafrecht behandelt werden und schon gar nicht auf Bewährung in Freiheit kommen. Vielleicht werden sie ja vom Geld angelockt. Das hofft Brandenburgs Bildungsminister Hoffmann jedenfalls beim Thema Lehrkräfte. Er sagt, durch eine Entscheidung des Bundesverfassungsgerichts hätten sich die Bezüge für verbeamtete Lehrkräfte teilweise sehr deutlich erhöht. Auch weil es Bundesländer gibt, wo schon alle Lehrerstellen besetzt sind, habe er die Hoffnung, dass einige Lehrkräfte aus anderen Bundesländern auch nach Brandenburg kommen und damit dann hier das Problem Lehrkräftemangel kleiner wird. Mehrzweckeier wird's schon mal nicht. Seit heute könnt ihr unter 10 Begriffen abstimmen, welcher davon das Jugendwort des Jahres werden soll. Zur Auswahl stehen zum Beispiel 6-7, Digger und Du bist gut genug. Mehrzweckeier hat's zwar eigentlich auch in die Top 10 geschafft, wurde aber disqualifiziert, unter anderem, weil es als Beleidigung gegen Kanzler Merz gesehen wurde.
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8: Vorsicht in Brandenburg auf der B102 bei Luckau. Da gab's zwischen Chemnitz und Falkenberg einen Unfall. Und in Berlin wurde die A115 Baustelle am Kreuz Zehlendorf umgebaut. Ihr kommt von Wannsee, kommt auf der B1 Richtung Zehlendorf, nicht mehr auf die A115 Richtung Süd. So, ansonsten haben wir in Charlottenburg die Schlossstraße noch gesperrt Richtung Kaiserdamm wegen der Baustelle. Aber ansonsten nichts Größeres Neues, kommt gut an.
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8: Hallo, guten Morgen, ihr lieben Menschen. Oh, guten Morgen, guten Morgen, guten Morgen. Warte mal, Sally ist gleich auch mit am Start. Hallöchen, liebe... Hallöchen, liebe Sally.
10: Guten Morgen, Daniel Klaus.
8: Na, alles gut, gut geschlafen?
10: Ja, du?
8: Naja, also ich nenne es mal Schlaf und ich bin ja da. Ich habe mir keinen Wecker gestellt einfach.
10: Machst du jetzt einen auf automatisch aufwachen oder was? Oder hast du einfach vergessen?
8: Nee, ich habe also Wecker vergessen. Mhm. Mein Körper hat zum Glück nicht vergessen, dass wir jeden Morgen viel zu früh aufstehen müssen. Und da bin ich meinem Körper zum ersten Mal in diesem Leben auch relativ dankbar.
10: Und das, obwohl du gar nicht mehr so gut zu ihm bist.
8: Achso, das stimmt. Naja, ich sag mal so, Cheeseburger muss ja auch was bei rauskommen.
10: Also ich meinte was anderes.
8: Achso. Ja komm, da reden wir jetzt nicht drüber. Guten Morgen.

0: Das war Taylor Swift, I Knew It, I Knew You auf Fritz. Wir haben es 5:05. Einen wunderschönen guten Morgen.
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0: Ja, und worauf wir immer noch überhaupt gar nicht klarkommen, ist das, was am Samstag passiert ist in Berlin, als ja der Attentäter in diesen Vorplatz da im Tiergarten zur CSD-Parade reingefahren ist und dabei eine Person getötet, 29 Menschen zum Teil schwer verletzt hat. Und ich habe mich auch schon die ganze Zeit seit Samstag gefragt, wie geht man da im Freundeskreis jetzt um, wenn Leute da besonders von betroffen sind?
2: Wir Nicht-Queere wollen natürlich unseren queeren Friends und

0: telefonieren, willst du quatschen oder vielleicht auch sogar queeren FreundInnen Nummern weiterleiten für Telefonseelsorge, gerade bei vielleicht jüngeren Menschen, die selber noch nicht so das Umfeld sich aufgebaut haben, in dem sie so gesehen werden oder aufgefangen werden. Ich glaube, das ist das Wichtigste, dass man weiß, man könnte darüber sprechen, wenn man gerade Redebedarf hat. Also ich finde es immer schön zu wissen, dass Support da ist. Den muss man ja auch gar nicht annehmen, das bleibt einem dann ja selber überlassen, ob man darüber sprechen möchte gerade oder ob man das vielleicht erstmal für sich verarbeitet. Einfach den Raum zu eröffnen, ohne da Druck zu machen, ist, glaube ich, das Beste, was man machen kann.
1: Wie geht's dir jetzt so nach dem Wochenende? Wie geht's der Community?
0: Ich glaube, es liegt an einer großen Schwere auf uns allen, weil irgendwo ja auch die größte Angst, die wir alle haben, wenn wir zu einem CSD gehen, wahr geworden ist. Ich glaube, der Gedanke schwingt bei allen immer mit und es sagt ja auch viel über die vielleicht aktuelle Grundstimmung gegenüber queeren Menschen aus. Und gleichzeitig natürlich auch so politische Stimmung, dass dieser Angriff auch wieder irgendwo als politisches Instrument genutzt wird. Spricht ja auch gegen das, wofür wir alle stehen, nämlich Toleranz allen Menschen gegenüber. Und ich glaube, das ist einfach gerade super schwierig zu handeln.
2: Da sollte demonstriert werden, für die Freiheit in Freiheit und Sicherheit leben zu können. Aber genau diese Freiheit und Sicherheit wurde am Wochenende angegriffen. Und wir haben von Jules, die den Instagram-Account Jules Vogel auch betreibt, gehört, einfach mal fragen, wie es euren Freundinnen und Freunden geht, die queer sind und davon wahrscheinlich besonders betroffen in diesen Tagen. Jules, vielen Dank.
0: Dankeschön.

0: Regard von Ride It? Umgekehrt, ne, glaube ich.
1: Umgekehrt.
0: Regard, warte, ich komme nochmal rein. Regard mit Ride It hier auf Fritz, euer professioneller Morgensender. Hi, 6.12 Uhr.
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0: Mika Noé, mitfühlst du das auch? Die Antwort ist in dem Fall jetzt ja, ehrlich gesagt. 6.20 Uhr haben wir es. Guten Morgen.
1: Und jetzt mal kurz zum Wetter.
2: Heute kommt Sonne, es kommen aber auch Wolken. Es bleibt aber trocken bei noch wärmeren, bevor es dann morgen richtig warm wird. 23 bis 25 Grad maximal.
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0: Oh, und jetzt machen wir mit was weiter. Also so fühlt sich wirklich teilweise mein halbes Leben an. Also die erste Hälfte meines Lebens habe ich Leuten beim Knutschen vor allem zugeguckt in meinem Freundeskreis. Das fünfte Rad am Wagen sein, wenn man mit Leuten unterwegs ist, nicht so geil. Ey.
2: Diese awkward situation, wenn ihr entweder mit einem Pärchen unterwegs seid, die streiten oder eigentlich gerade was miteinander starten wollen.
0: Ja, das ist Alex aus Potsdam wohl auch passiert und der ist, also ich möchte sagen, der ist vorher sogar noch ausgenutzt worden.
3: Kumpel von mir, der hatte eine Freundin und vor allem in der Anfangsphase haben die viel Zeit miteinander gesucht, aber wussten nicht genau, was sie miteinander machen sollten und dann habe ich ja mit denen Zeit verbracht und wir fahren mit dem Auto umher und dann heißt es, oh, lass doch mal da anhalten, dann hält man da an und dann steigen die irgendwie aus und sowas und gehen dann nochmal 3 Schritte oder sowas, machen dann dort miteinander rum, man sitzt dort eine Viertelstunde im Auto und wartet nur darauf, dass man selbst wieder aus dieser Situation rauskommt.
2: Ich finde, da hätten sie den Alex auch mal fragen können, ob er das machen möchte.
0: Ja, wirklich. Also der Gute kann froh sein, dass er wirklich also nicht dabei war, als sie sich angefangen haben zu zoffen. So ging es nämlich Lukas.
4: Ich habe mit einer guten Klassenkameradin ein Projekt ausfüllen müssen und dann kam der Freund und meinte, warum hast du mich nicht ausgewählt? Und dann haben die sich im Computerraum gestritten, wo gleichzeitig noch die ganzen Austauschschüler von Neuseeland waren. Da musste jemand die ganze Zeit übersetzen und ich war am Ende so das Scheidungskind zwischen zwei Klassenkameraden.
2: You know, now she says, shut up. Now he says, fuck you.
0: Ja, großes
2: so
0: Problem.
2: Stell ich mir das vor.
0: Wirklich. Also Lukas hat auch noch erzählt, dass er mit beiden befreundet war. Er konnte sich also nicht mal auf eine Seite schlagen.
2: Ich bin ja nur deswegen Single, ne, Klausi?
0: Warum?
2: Meine Freunde.
0: Ja.
2: Weil damit meine Friends nicht so ein Third-Wheeling-Struggle haben. Es hat nichts mit dem Dating-Leben in Berlin zu tun.
0: Überhaupt gar
2: nichts.
0: Und wenn ihr euch irgendwann mal als drittes oder fünftes Rad am Wagen gefühlt habt, je nachdem, welche Sprache man bemüht, schreibt uns mal eine Studio-Message.

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4: 6:30 Uhr. Guten Morgen.
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5: Wie gefährlich ist der CSD-Attentäter wirklich? Da waren sich Sicherheitsbehörden vor dem Anschlag anscheinend nicht einig. NDR, WDR und Süddeutsche Zeitung haben recherchiert, dass das Landeskriminalamt die strenge Überwachung des Mannes im Mai beendet hat, weil keine Hinweise auf eine bevorstehende Straftat gesehen wurden. Das Bundeskriminalamt hat den Mann kurz darauf aber als Hochrisikoperson eingestuft. So ganz aus den Augen gelassen haben aber auch die Berliner Behörden den Mann nicht, sondern ihn per versteckter Kamera vor seinem Haus überwacht. Als Reaktion auf den CSD-Anschlag soll es jetzt ein 3-Punkte-Sicherheitspaket geben. Das hat Bundesinnenminister Dobrindt in der Bild-Zeitung angekündigt. Er will zum Beispiel das Jugendstrafrecht ändern und mehr auf elektronische Fußfesseln setzen. Dobrindt sagt, dass es Regeln brauche, damit Gefährder nicht auf Bewährung freikommen. Laut einem Zeitungsbericht gibt es in Deutschland mehrere hundert dieser Gefährder, vor allem im islamistischen Bereich, aber auch von rechts und links. Das ist zumindest so ein kleiner Lichtblick für die Einsatzkräfte bei den heftigen Waldbränden in Frankreich. Einer der Brände bei Bordeaux, der ist laut Präsident Macron mittlerweile unter Kontrolle. Seit gestern Nachmittag hilft auch die Bundeswehr da mit Hubschraubern und einem Transportflugzeug aus. Könnte sein, dass sich die Situation in den nächsten Tagen aber auch nochmal verschlechtert, denn auch auf Frankreich rollt eine neue Hitzewelle zu. Die letzten Jahre sind immer mal wieder unveröffentlichte Songs von Ariana Grande im Darknet gelandet. Jetzt hat sie deswegen Klage eingereicht. Laut Medienberichten richtet sich die Klage gegen die unbekannten HackerInnen, die Musik, aber auch Videos und Fotos von ihr geklaut haben sollen. Erbeutet wurden die Sachen aber nicht unbedingt auf ihrem eigenen Rechner, sondern auf privaten Konten von ProduzentInnen und FotografInnen.
6: Verkehr. Vorsicht in Brandenburg auf der B102. Zwischen Chemnitz und Falkenberg gibt es Behinderungen nach einem Unfall. Und in Berlin ist es eigentlich noch ruhig auf den Straßen. Ihr braucht ein paar Minuten länger auf der 100 Richtung Wedding vor der Baustelle Detmolder Straße. Und ansonsten haben wir eigentlich nichts Größeres. In Schöneberg die Monumentenstraße. Die wird aber heute gesperrt sein bis 18 Uhr in beiden Richtungen zwischen Hochkirch und Hohenfriedbergstraße. Ansonsten rollt es aber, kommt gut an.
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7: Frühschicht. Tagchen, Leute.
6: Heute nochmal genießen. Was haben wir heute? So 23 Grad. Ab morgen wird wieder scheiße heiß. Heute ist noch okay.
7: Du freust dich doch aber darüber. Warum tust du denn jetzt so?
6: Nee, weil ich hab Mitgefühl halt mit dir. Weil du immer anfängst zu meckern
7: ab 25 Grad. Ich find's auch scheiße. Ja, ich hab schlechte Laune auch.
6: Aber wir wissen alle, deine schlechte Laune ist eigentlich so meine gute. Also kein Problem.
7: Stimmt. Das war ein Kompliment.

0: Rudy Mantle und Call It All I Know auf Fritz. Wir haben es 6:55. Guten Morgen.
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2: Beim Daten gecatfischt zu werden, ist schon ziemlich scheiße, ne? Aber beim Lesen gecatfischt werden, ist nochmal besonders scheiße. Fritz Buchchecker, Micha, ist das jetzt aber passiert.
0: Ja, genau. Wunderschönen guten Morgen, lieber Micha.
3: Hi, guten Morgen.
0: Du hast dich auf das Buch Michaela Kohlhaas von Heike Geißler gestürzt. Und also, da dachte man vielleicht, da kriegt man so eine Art Reboot vom deutschen Klassiker. Michael Kohlhaas ist eine Novelle von Kleist. Ich habe aber, also wie immer, von nichts eine Ahnung. Worum geht's in Michael Kohlhaas?
3: Also Novelle von Kleist, Michael Kohlhaas, das ist so eine der ersten Rache-Stories der deutschen Literaturgeschichte. Michael Kohlhaas wird Unrecht getan und deswegen müssen leider alle sterben. Und ich dachte, dass ich so eine ähnliche Rache-Geschichte mit Michaela Kohlhaas kriege, nur eben aus einer weiblicher POV und vielleicht ein bisschen moderner, aber nichts ist passiert. Stattdessen ist Michaela Kohlhaas mit ihrem Alltag einfach unzufrieden und lässt es dann einfach. Sie verlässt ihre Wohnung, lebt auf der Straße und macht, was sie will. Sie streift durch die Gegend, legt sich mit Menschen an und philosophiert so vor sich hin.
2: So, und das hat sie nicht angetan?
3: Ich glaube, es hätte es mir vielleicht angetan, wenn es sich nicht wirklich genauso nennen würde wie diese Novelle. Und das Buch will verdammt viele grundlegende Sachen scheiße finden. Kapitalismus, die bestehende gesellschaftliche Ordnung, die Polizei, die Besitzverhältnisse und Männer. Sie erklärt mir aber nicht genau, was genau und wie das geändert werden soll. Und immer wieder wird dann geteasert, dass Michaela Kohlhaas am Ende berühmt wird. Sie tut aber nichts, um berühmt zu werden. Sie hält manchmal Reden auf dem Marktplatz und fuckt andere Leute ab. Und das war's aber auch. Und ich wurde die ganze Zeit einfach nur hingehalten. Und das finde ich wahnsinnig frustrierend. Wenn ihr auf wütende Texte steht, die einfach nur jeppen wollen, dann ist dieses Buch vielleicht was für euch.
0: Also, Kunst macht was mit uns, ne?
3: Ja, schon,
0: auf die eine oder andere Art. Michaela Kohlhaas von Heike Geißler hat 254 Seiten und kostet 24 Euro. Micha, vielen Dank.
3: Sehr gerne.

0: She did it again. Hier in der Fritz-Frühschicht um 6.43 Uhr am Dienstag. Guten Morgen.
1: Ich hatte das wirklich letzte Woche. Jetzt mal ein ganz bisschen privater Deep Talk. Ich hatte einen Hänger. Ich war irgendwie unzufrieden mit mir selber. Und dann habe ich auch so im Gespräch mit einer Freundin so gemerkt, warte mal, ich fahre nächste Woche, und das ist jetzt kein Scherz, ich habe es mir wirklich so gedacht, ich fahre in den Sender, wo ich als Schülerpraktikant schon war, wo ich die Morgensendung mit meiner besten Freundin moderieren kann. Also so schlecht kann es doch nicht sein. Und da habe ich auch mal gemerkt, nee, nicht immer nur unzufrieden sein mit sich, sondern auch mal stolz auf das, was man erreicht hat. Und die Frage haben wir an euch mal weitergeleitet, weil sie wichtig ist für die eigene Gesundheit. Wann wart ihr zum letzten Mal stolz auf euch?
2: Ich glaube heute, nach der Therapie. Man kann mal stolz auf sich sein.
3: Vor einem Jahr, als ich meinen Führerschein bestanden habe.
4: Eigentlich vor ein paar Tagen. Also ich habe mir einfach eine Wohnwagen gekauft, habe sie aufgebaut, einfach was gemacht. Das hat mich sehr glücklich gemacht.
5: Ich bin immer stolz, immer wenn ich abends koche, und es wird was und es ist was Leckeres.
2: Ich bin eigentlich sehr zufrieden mit mir, aber ich glaube, das letzte Mal richtig stolz war, als ich 3. Platz gemacht habe bei so einem Turnier von mir. Da war ich sehr zufrieden, ja. Bei Badminton-Sport.
6: Als ich wieder angefangen habe zu beten täglich und so mit Sport angefangen habe wieder.
7: Vor 20 Tagen, als ich meinen Realschulabschluss erreicht habe.
0: So, und jetzt nehmt ihr euch mal 2 Minuten und überlegt mal, worauf seid ihr stolz, und dann seid ihr auch mal richtig stolz auf euch, weil man muss das zwischendurch auch mal sein. So.
1: Moin.

0: in unserer Reihe Der erste Mensch jetzt. Der erste Mensch, der Zwillinge zur Welt brachte.
1: Hä? Ey, das sind ja zwei?
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0: Mariam mit Fiebertraum auf Fritz um 6.50 Uhr.
1: Und jetzt mal kurz zum Wetter.
2: 11 bis 13 Grad sind aktuell. Wir bekommen heute viel Sonne, nur so ein paar Wolken. Es bleibt trocken bei angenehm 23 bis 25 Grad maximal.
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0: So, wir alle haben vielleicht ganz bisschen weniger Bock auf Arbeiten heute, mehr Bock auf Freizeit, weil Wetter wird wieder geil. Mhm. Den perfekten Freizeit-Tipp. Und die schöne Abkühlung im Pool hat Fritz Porto und Natalia für euch. Viel Spaß.
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4: Gel okay, was geht?
5: Mi gente Latino.
4: Und alle, die Booty shaken wollen. Auf zur Latin Pool Party im Maya in Berlin-Friedrichshain. Zieht euch hot an.

0: heute auf der Latin Pool Party im Maya in Friedrichshain. Losshaken könnt ihr um 17 Uhr und Eintritt kostet 11 Euro.
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4: 7 Uhr, mach's guten Morgen.
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5: Anscheinend wussten die Behörden schon vor dem CSD-Anschlag in Berlin, dass der mutmaßliche Täter ziemlich gefährlich ist. NDR, WDR und Süddeutsche Zeitung haben herausgefunden, dass der Mann von einem Analysetool vom Bundeskriminalamt als Hochrisikoperson eingestuft wurde. Eine gute Stunde vor dem Anschlag soll der Mann auch noch mit einer versteckten Kamera des Landeskriminalamts automatisch aufgezeichnet worden sein vor seiner Haustür. So eine richtig dolle Überwachung hat das Landeskriminalamt aber wohl schon im vorletzten Monat beendet. Ja, und auch in Brandenburg beschäftigt der CSD-Anschlag immer noch viele Menschen. Einige von ihnen sind gestern in Potsdam mit Regenbogenfahnen und Plakaten demonstrieren gegangen. Auch Sozialminister Wilke war dabei. Er hat gesagt, dass die Regenbogenflagge mittlerweile zu einem politischen Kampfsymbol geworden sei, obwohl sie nur dafür stehe, dass sich Menschen frei entfalten und leben und lieben dürften, wen sie wollen, sagt der Sozialminister. Für diejenigen, die nach der 10. Klasse noch keinen passenden Abschluss haben, gibt es in Berlin jetzt seit einem Jahr das verpflichtende 11. Schuljahr. Und da hat die Bildungsverwaltung eine Zwischenbilanz gezogen. Demnach haben knapp 4.000 Jugendliche die sogenannte integrierte Berufsausbildungsvorbereitung genutzt, um Schulabschlüsse nachzuholen oder doch noch eine passende Ausbildung zu finden. Und das mit dem Ausbildungsplatz hat dann auch bei mindestens 89 Leuten geklappt. Wie viele es geschafft haben, einen Schulabschluss nachzumachen, ist noch nicht klar. Die Dinger sind ja schon ziemlich praktisch, um mal von A nach B zu kommen schnell. Jetzt hat sich der ADAC so ein paar beliebte E-Scooter-Modelle mal genauer angeguckt in puncto Fahrverhalten, Sicherheit, Reichweite und möglicher Schadstoffe. 7 der 10 Modelle wurden mit gut bewertet, auch wenn einige der Scooter nicht so weit kommen, wie von den Herstellern behauptet. Die beiden Scooter Navy N65i2 und Street Booster Sirius haben schlecht abgeschnitten, weil beim Härtetest der Lenker gebrochen ist.
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4: Da gucken wir auf die A9. Richtung Berlin, die Anschlussstelle Kleinmarzehn ist gesperrt, da finden dringende Bauarbeiten statt und über Niemeck oder Köselitz könnt ihr da ausweichen. B102 zwischen Chemnitz und Falkenberg, Behinderung nach einem Unfall und in Berlin ist es noch ruhig heute Morgen, ihr braucht auf der A100 in beiden Richtungen ein paar Minuten länger zwischen Detmolder Straße und dem Kreuz Schöneberg und in Marzahn auf der Landsberger Allee statt einwärts ist es auch voller. Ansonsten haben wir aber nichts Größeres, kommt gut an.
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4: Guten Morgen.
6: Ach man, Tate McRae.
4: Was denn?
6: Ich hab schon wieder was verwechselt.
4: Wieso?
6: Na, das ist jetzt der Song ja fürs Fernsehen, gar nicht fürs Radio. Da ist Just Keep Watching. Was gibt's denn hier? Also, Just Keep Listening, Tate.
4: Oh, Tate. Oh.

0: Tate McRae war das hier in der Fritz-Frühschicht um 7.06 Uhr am Dienstag. Ja. Guten Morgen.
1: 3 Tage ist der Anschlag jetzt her beim Berliner CSD. Alle von uns geschockt und immer noch betroffen. Und das zeigt sich auch bei den vielen Gedenkveranstaltungen, die es in ganz Deutschland jetzt gibt. Am Abend auch welche in Cottbus und Potsdam gestern. In Potsdam hat es sich so angehört.
0: Etwa 500 Leute sind da laut Polizei auf dem Potsdamer Alten Markt zusammengekommen. Dazu eingeladen hatte auch

0: immer noch nicht verstehen.
1: Also mir fällt es schwer, manchmal also Hass gegenüber solchen Situationen zu spüren. Ich finde es auch nachvollziehbar, wenn Leute Hass spüren in solchen Situationen. Aber dass ich einfach es nicht verstehe. Also ich finde es sehr fernab von meiner Realität, wie ich fühle oder wie ich lebe und wie ich denke.
2: Dann stellt sich auch immer die Frage, ob ja so ein Attentat auch unser Gefühl vielleicht verändert, sich in der Öffentlichkeit zu bewegen. Und Marc hat uns aber erzählt, dieses Gefühl von Unsicherheit, das war bei ihm auch vor Samstagabend schon da.
1: Ich glaube, es ist einfach eine Sorge, die immer da war, grundsätzlich. Weil ich nicht sagen würde, dass es das erste Ereignis ist, wo man Hass mitbekommen hat gegenüber dieser Begegnung. Aber dass es doch ein sehr präsentes Beispiel ist. Und dass ich schon sagen muss, dass es auf jeden Fall zukünftige Ereignisse einfärben wird. Also das ist jetzt immer was, was man im Kopf haben will. Auch wenn die Situation grundsätzlich sicher wirken mag, zeigt es nochmal, dass wir noch nicht dort angekommen sind, dass es einen guten Grund gibt, wieso wir noch dafür kämpfen.
0: Diesen Grund gibt es durchaus. Das hat sich auch bei der Veranstaltung gezeigt. Unsere Reporterin vor Ort hat nämlich auch einige Menschen beobachtet, die dort nicht erwünscht waren. Dem hat sich die Menge auf dem alten Markt aber entschlossen entgegengesetzt.
2: So hat sich das gestern angehört bei der Potsdamer Gedenkveranstaltung für die Opfer vom Anschlag beim Berliner CSD.

0: Wir haben es 7:15 an diesem Dienstag. Guten Morgen.
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2: Wenn wir schon nicht geschissen kriegen, dass aus Berlin Champions League-Vereine kommen, dann kommen die Champions League-Vereine eben zu uns.
0: Genau.
2: So ein Ding ist es nämlich. Diese Woche ist einfach der erste FC Barcelona 29-maliger spanischer Meister, 5-facher Champions-League-Sieger, einfach mal bei Sparta Lichtenberg am Start, Leute.
0: Ganz genau, ein einwöchiges Trainingscamp veranstalten die da für Kinder und Jugendlichen. Die werden da mehrmals täglich von den Trainern von Barca gecoacht, Alter. Einen eigenen Physio bringen die
2: Hammer
0: mit. Ja, und dann gibt's da einfach auch noch Connections. Ich würde ja als Fußball, als junger Fußballfan würde ich absolut durchdrehen, wenn ich da spielen würde und könnte.
2: Camp ging am Montag los, ist gut angekommen, fast alle Plätze waren weg, obwohl das Camp einfach 900 € knapp kostet. Mhm. Und auch die Lichtenberger Politik, die gehen crazy wegen Barcelona, weil Barcelona zahlt natürlich Miete. Bezirksstadträtin Sandy Mattes von der SPD hat jetzt nicht gesagt, wie viel, aber bei den Mieten in Berlin, das wird schmecken. Und für die Sichtbarkeit von Sparta Lichtenberg ist es natürlich auch super geil. Allein 147 Millionen Follower hat Barca einfach auf Insta.
0: Also ich glaube, da kriegt Lichtenberg richtig, richtig fett Kohle, weil es ja Untermiete.
2: Ich sag ja, dass das eher für Barca gut ist jetzt.
0: Ja,
2: dass Lichtenberg denen auch ein bisschen
0: zurück
2: fame
0: nach Barcelona. Ihr wart bei Sparta Lichtenberg.
2: Ja,
0: ihr
2: so
0: wirklich krank. Ja. Schönen guten Morgen. Viel Spaß allen, die dabei
2: Hola
0: sind.

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0: Genevi und Yang Lin, Storm 2. 7:23 haben wir es gleich. Einen wunderschönen guten Morgen, ihr Lieben.
1: Und jetzt mal kurz zum Wetter.
2: Sonne, Wolken im Mix, heute Temperaturen dazu angenehm. Wir bekommen 23 bis 25 Grad maximal, bevor wir dann in den nächsten Tagen auch wieder mal die 30 knacken werden.
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0: Wir haben nicht zu viel versprochen auf die schönsten Open Air und schönsten Konzerte, die man diesen Sommer besuchen kann, schicken wir euch. Und da ist ja wohl gerade so ein kleines Gästelisten-Alarmchen durchs Programm gehuscht hier. Luciane wird am 4. September einfach im IFA Sommergarten auftreten. Und da haben wir ganz viele von euch angerufen. Und dann der liebe Finn aus Hohenschönhausen. Schönen guten Morgen.
3: Guten Morgen.
2: Finn, was geht?
3: Aktuell nicht so viel. Ich sitze im Auto.
2: Wohin fährst du?
3: War zur Arbeit.
2: Was arbeitest du?
3: Ich arbeite bei Otis, so Aufzüge und Fahrtreppen und
0: oh
3: so.
0: Oh mein Gott! Bist du? Aber du bist nicht einer von denen, die rausfährt, wenn ich im wieder mal im Aufzug stecke, wa?
3: Nein, leider nein.
0: Oder dann nächste Frage. Bist du einer von den Leuten, wenn ich den Alarmknopf 30 Sekunden gedrückt halte, die dann in der Zentrale sitzen mit mir reden?
3: So habe ich aber bei Otis tatsächlich angefangen, ja. Das mache ich nicht mehr, aber da habe ich angefangen, ja.
2: Findest du Fahrstuhlmusik cool oder nicht so cool?
3: Finde ich nicht so cool, mag ich nicht so gerne.
2: Okay, aber was ist, wenn die Fahrstuhlmusik von Luciano kommen würde?
3: Das wäre schon sehr stark.
2: Du bist schon Fan, ne?
3: Ich bin Fan, ja.
2: Warst du schon mal auf dem Konzert?
3: Nein, noch nicht.
2: Ja, okay, das müssen wir ändern. Das geht überhaupt
0: oder,
2: gar nicht.
0: Warte mal, Finn, ich bekomme gerade die Nachricht. Leider hat die Technik versagt, gerade wegen dem Gästelistenplatz. Wir schicken Techniker raus, der ist in 45 Minuten bei dir dann wegen Gästeliste.
3: Oder, das wäre super.
0: Oder du sagst jetzt einfach den Kurzsatz.
3: Die beste Liste ist die Fritz-Gästeliste.
0: Du bist dabei! Yeah.
2: Du bist am Start, bei Luciano. Bitteschön, wir freuen uns voll für dich.
3: Danke, das ist sehr nett.
0: Dann habt einen schönen Arbeitstag, auf dass die Aufzüge heute so fahren, wie sie sollen alle. Und ganz viel Spaß
3: super,
0: beim Konzert.
3: Dankeschön.
2: Und nicht stecken bleiben.
3: Tschüss. Danke, ciao.

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4: 7:30 Uhr. Guten Morgen.
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5: Der Berliner CSD-Attentäter ist von den Behörden anscheinend mit einer versteckten Kamera überwacht worden. NDR, WDR und Süddeutsche Zeitung berichten, dass diese Kamera auch aufgezeichnet hat, wie er sein Haus so ungefähr eine Stunde vor dem Anschlag verlassen hat. Wurde aber anscheinend nicht in Echtzeit ausgewertet, sondern erst nach der Tat. So eine richtig strenge Überwachung gab es durch das Landeskriminalamt wohl nur bis Mai. Und die wurde dann auch nicht wieder hochgefahren, nachdem das Bundeskriminalamt den Mann kurz darauf als Hochrisikoperson eingestuft hat. Ja, und der Attentäter vom CSD ist nicht der einzige islamistische Gefährder, den es in Deutschland gibt. Laut Redaktionsnetzwerk Deutschland gehen die Behörden von über 400 Leuten aus, plus nochmal 65 Gefährder im Bereich Rechtsextremismus und 17 Gefährder aus dem linksextremen Bereich. Bundesinnenminister Dobrindt hat mittlerweile angekündigt, dass er härter gegen diese Gefährder vorgehen will. Im ersten hat er gesagt, es brauche Regeln, dass die nicht nach Jugendstrafrecht behandelt werden und schon gar nicht auf Bewährung in Freiheit kommen. Wird wieder heißer, auch hier bei uns im Fritz-Sendegelände. Der Deutsche Wetterdienst sagt, dass da eine Hitzewelle auf uns zukommt. Am Donnerstag soll die ihren Höhepunkt haben mit bis zu 38 Grad, aber auch gewittern. Damit dürfte es dann somit die höchsten Temperaturen hier bei uns in ganz Deutschland geben. Hepatitis ist eine Entzündung der Leber, kann man sich zum Beispiel über Viren in Lebensmitteln einfangen oder über Kontakt mit Blut oder Körperflüssigkeiten. Und das ist immer noch eine ernstzunehmende Gefahr, sagt das EU-Zentrum für Prävention und Kontrolle von Krankheiten heute zum Welthepatitis-Tag. Demnach sind auch in Europa noch viele Kinder nicht ausreichend dagegen geimpft. Nach Schätzungen der EU sterben jedes Jahr fast 60.000 Menschen in Europa an Hepatitis.
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6: Da gucken wir zuerst nach Brandenburg auf die A9 Richtung Berlin, die Anschlussstelle. Kleinmarzehns ist gesperrt, über Niemeck oder Köselitz könnt ihr dran vorbei. Und auf der B102 haben wir zwischen Chemnitz und Falkenberg Behinderung nach einem Unfall. In Berlin ist es überwiegend ruhig, eigentlich heute Morgen. Ihr braucht auf der A100 in beiden Richtungen ein paar Minuten länger zwischen Detmolder Straße und dem Kreuz Schöneberg und im Marzahn auf der Landsberger Lehstadt einwärts. A113 am Anschluss Spätstraße, da wird die Ampel umgebaut. Deshalb sind die Auf- und Abfahrten bis 10 Uhr gesperrt an der Anschlussstelle Spätstraße auf A113. Ansonsten haben wir nichts Größeres. Nichts Neues heute Morgen, kommt gut an.
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4: Guten Morgen.
6: Also, wir haben wirklich uns wieder selber übertroffen mit diesem Gewinn. Das muss man einfach mal sagen. Fritz ist, bleib dabei, der Sender wirklich mit dem geilsten Gewinn. Nach dem 10 Kilo Spreewaldgurkenfass gibt's jetzt 10 Kilo Heidelbeeren zum selber pflücken, die wir an euch raushauen bei Schnee von gestern. Und da könnt ihr euch natürlich jederzeit anmelden unter 0331 70 97 110. Zocken wir jeden Morgen.
4: Wunderschönen guten Morgen, bis gleich.

0: 5 nach halb 8 heißt doch hier bei uns immer...
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3: Und diese Woche gibt's einfach 10 Kilo Heidelbeeren zum selber pflücken. Es ist doch einfach der Wahnsinn.
0: Anna aus Fredersdorf möchte sich die sichern. Schönen guten Morgen, Anna.
4: Guten Morgen.
3: Was würdest du so mit 10 Kilo Heidelbeeren machen?
4: Oh, die sind für meine Kinder, 2 und 4 Jahre. Die lieben Heidelbeeren und können dann auch was mit in die Kita nehmen und teilen.
3: Ja, yes. Können die wirklich teilen. Also ja. Auch noch mit einer anderen Kita und noch mit einer Kita.
0: Wirklich, da kommen alle Kitas zusammen. Ist aber gut, um teilen zu lernen. Jetzt wollen wir mal gucken, ob du aber die Punkte, die du teilst mit Ismanis, die er vorgelegt hat gestern mit 5 Punkten, führt sie gerade. Die musst du überbieten, um dir die 10 Kilo Heidelbeeren zu sichern. Ja, dann würde ich mal sagen, fangen wir an. Wichtig, wenn du irgendwas nicht weißt, dann sagst du einfach ganz, ganz schnell weiter, okay?
4: Okay.
0: Dann geht's los.
3: Gestern war zeitweise der Sprit wieder etwas günstiger. Nenne eine Spritsorte.
4: Diesel.
3: Seit gestern nimmt Venedig keinen Eintritt mehr von Besuchern. Die Testphase ist zu Ende. Wie viel kostete der Eintritt bisher?
4: Weiter.
3: In welchem Land liegt Venedig?
4: Italien.
3: Sag mal Hallo auf Italienisch.
4: Ciao.
3: In Spanien und Frankreich wüten seit Tagen Waldbrände. Welches Land liegt genau zwischen Frankreich und Spanien?
4: Weiter.
3: Mit welcher Währung bezahlt man in Andorra, wäre das gewesen? Wie bezahlt man da?
4: Euro.
3: Gestern hatten alle Nataschas Namenstag. Wie viele A's hat der Name?
4: 3.
0: Den geben wir noch, oder?
3: Ja, den geben wir noch.
0: So. Das heißt, damit kommst du auf 5 Punkte und bist jetzt nicht vorbeigezogen an unsere Kandidatin von gestern. Also bisher gleich auf, das heißt, du konntest sie leider nicht schlagen, Anna. Es war aber ein wirklich knappes Kopf-an-Kopf-Rennen im wahrsten Sinne des Wortes.
4: Alles klar, ich hab's versucht.
0: Ja, wirklich. Und wie?
3: Genau.
0: Hab einen schönen Tag. Bis dann.
4: Ja, danke euch auch. Tschüss. So,
3: das heißt, morgen geht's weiter. Es gilt, 6 Punkte zu machen.
0: Ja, und das gilt vor allem danach, 10 Kilo Heidelbeeren aufzuessen.
3: Das ist so geil.
0: Drückt euch die Daumen, könnt euch jetzt schon anmelden. 0331 70 97 110 und morgen eure

0: Ihr hat Fritz, die Frühschicht, 7:45 Uhr am Dienstag. Guten Morgen.
1: Oh, Leute, also ich habe hier gerade wieder mal in die Liste geguckt, was ihr jetzt hier so für Themen in der Sendung machen wollt. Hier am Freitag, ganz aufgeregt sind sie alle, war hier Sendung mit Daniel. Leute, ihr könnt mich doch Klausi nennen, habe ich doch gesagt.
0: War nicht mit dir.
1: Ach so. Ah.
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1: Ah, sorry. Jeden Freitag 19 Uhr seid ihr ja hier, die Radio-DJs, und werdet eure Playlist bei uns im Radio spielen. Und mit Daniel war jetzt gar nicht ich gemeint.
0: Nee, da war zufälligerweise jemand hier im Studio, der hieß auch Daniel. Frechheit, und der hat sich sogar vorbereitet auf die Sendung. Mensch.
1: Ja, was hat er gemacht?
0: Eine Playlist am Start, und zwar eine richtig coole, eine Anti-Nazi-Playlist mit Songs von den Ärzten, Iggy Mel, Kafka. Weil wenn Menschen mit unterschiedlichen politischen Meinungen aufeinandertreffen, ist ihm eins besonders wichtig.
3: Also mir ist es halt einfach wichtig, mit den Leuten ins Gespräch zu kommen, und das klappt auch sehr gut. Also die hören sich halt auch meine Standpunkte an, ich höre mir deren Standpunkte an. Man findet natürlich nicht immer einen gemeinsamen Nenner, ist klar, aber deswegen suche ich halt die Gespräche und für sich an.
1: Wie cool klingt der denn? Ich wäre auch gerne so ein cooler Daniel irgendwann. Also ich höre mir die Sendung nochmal an, und ihr könnt euch bewerben, fritz.de/deinfritz, und dann steht er vielleicht hier noch. Hier schon, bald im Studio, mit eurer Mucke, und dann könnt ihr auch so coole Sachen sagen wie Daniel mit seiner coolen Stimme.
0: Von welchem redest
1: cool,
0: du?
1: Daniel. Na, von dem anderen hier, nicht von mir.
0: Nee, ne?
1: Nee, fritz.de/deinfritz, könnt ihr euch bewerben.

0: Charlie. Obsessed, 8 Minuten vor 8 am Dienstag. Guten Morgen, ihr Lieben.
1: Und jetzt mal kurz zum Wetter.
2: Heute richtig viel schön Sonne und es bleibt trocken bei angenehmen 23 bis 25 Grad heute maximal. In den nächsten Tagen dann sehr viel wärmer. Wir bekommen morgen ja so bis 32 Grad und ich freue mich sehr. Juhu.
0: Wir konzentrieren uns erstmal auf heute.
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0: So, und jetzt, also ab morgen erzählen wir wahrscheinlich wieder, macht die Fenster zu, verrammelt euch drin, zieht die Decke über den Kopf, bloß nicht
3: rausgehen. Ich werde das auf jeden Fall erzählen, ja.
0: Das heißt aber im Umkehrschluss, heute unbedingt nochmal rauskommen und rausgehen. Und das geht beim Tipp von Fritz und Natalia. Man muss auch ganz ehrlich mal sagen, ich vertrage ab morgen keinen einzigen Drink mehr tagsüber. Also vielleicht ein Drittel.
3: Was vertrage ich?
0: Drink.
3: Es klang gerade so, als hättest du schon einen gehabt,
0: ja,
3: ehrlich
0: das
3: gesagt.
0: Ist aber nicht das erste Mal. Und du arbeitest schon lange genug mit mir zusammen, um zu wissen, dass ich auch nüchtern nicht gerade aussprechen kann. Hier ist der Tipp von Fritz und Natalia. Viel Spaß.
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2: Ach du Amas, schönen guten Morgen.
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3: Wie gefährlich ist der CSD-Attentäter wirklich? Da waren sich die Sicherheitsbehörden vor dem Anschlag anscheinend nicht einig. NDR, WDR und Süddeutsche Zeitung haben recherchiert, dass das Landeskriminalamt in Berlin die strenge Überwachung des Mannes im Mai beendet hat, weil keine Hinweise auf eine bevorstehende Straftat gesehen wurden. Das Bundeskriminalamt hat den Mann kurz darauf aber als Hochrisikoperson eingestuft. So ganz aus den Augen gelassen haben aber auch die Berliner Behörden den Mann nicht, sondern ihn per versteckter Kamera vor seinem Haus überwacht. Als Reaktion auf den CSD-Anschlag soll es jetzt ein 3-Punkte-Sicherheitspaket geben. Das hat Bundesinnenminister Dobrindt in der Bild-Zeitung angekündigt. Er will zum Beispiel das Jugendstrafrecht ändern. Außerdem sollen Gefährder per elektronischer Fußfessel überwacht werden. Und es soll neu geregelt werden, wer unter welchen Bedingungen vorsorglich ins Gefängnis gesteckt werden darf. Laut einem Zeitungsbericht gibt es in Deutschland mehrere hundert dieser Gefährder. Vor allem im islamistischen Bereich, aber auch von rechts und links. Rund 80.000 US-SoldatInnen sind bisher in Europa stationiert, knapp die Hälfte davon in Deutschland. Bald sollen es weniger werden und jetzt haben die USA, wie angekündigt, damit angefangen, ihre Militärpräsenz in Europa genau zu überprüfen, sagt die US-Regierung. Die will, dass die europäischen NATO-Staaten ihre Verteidigung künftig zum größten Teil selbst in die Hand nehmen. Die USA wollen sich stattdessen militärisch mehr auf China konzentrieren. Mehrzweckeier wird's schon mal nicht. Seit heute könnt ihr unter 10 Begriffen abstimmen, welcher davon das Jugendwort des Jahres werden soll. Zur Auswahl stehen zum Beispiel 6-7, Digger und du bist gut genug. Mehrzweckeier hat's zwar eigentlich auch in die Top 10 geschafft, wurde aber disqualifiziert, unter anderem, weil's als Beleidigung gegen Kanzler Merz gesehen wurde.
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2: Vorsicht auf der A13 Richtung Berlin. Zwischen Bronco und Karlau steht ein kaputtes Auto auf der rechten und der Standspur. Und auf der A9 Richtung Berlin haben wir die Anschlussstelle Kleinmarzehns gesperrt. Über Niemeck oder Köselitz könnt ihr da ausweichen. B102, es gab einen Unfall zwischen Chemnitz und Falkenberg und deshalb dort Behinderung. Und wir gucken nach Berlin, da braucht ihr auf der A100 in beiden Richtungen. Ein paar Minuten länger im Bereich Dettmolder Straße und Kreuz-Schöneberg. Außerdem haben wir am Autobahnende am Treptower Park stockenden Verkehr. In Moabit die Putlitzbrücke immer noch gesperrt. Und in Schöneberg die Monumentenstraße bis 18 Uhr heute Abend. Ansonsten rollt's, kommt gut an.
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2: Hallo, einen wunderschönen guten Morgen.
4: Warum lachst du so? Da hast du nur schwer geatmet.
2: Achso, na, ich lecke.
4: Du leckst?
2: Nein, Mann, scheiße, jetzt habe ich wegen Merz und den Eiern.
4: Du leckst Merz die Eier?
2: Nee, tatsächlich nicht. Also, kannst du ja sehen, könnt ihr in der Studiokörbe auch sehen, ist offensichtlich gerade nicht der Fall. Nee, Merzweckeier. Hat es doch nur deshalb in die Top 10 geschafft, weil das war doch dieser Spruch gegen den Bundeskanzler, wo wieder beleidigt werden sollte. Yeah. Und das sind einfach so Sprüche, die man eigentlich als Radiomoderator jetzt in der Sendung gar nicht unbedingt nochmal sagen muss. Ist mir aber auch rausgekommen.
4: Jetzt hast du aber gesagt, dass du mir jetzt die Eier
2: nimmst. Ah, nee. Also schon. Ich glaube, das möchten wir beide nicht, ganz ehrlich.

0: Hier Fritz, es ist 8.06 Uhr, es ist Dienstag. Wunderschönen guten Morgen.
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2: Ja, und worauf wir alle immer noch nicht klarkommen, ist das, was am Samstag in Berlin passiert ist. Der Anschlag, das Attentat auf den CSD. Und ich habe mich danach gefragt, wie geht man jetzt damit um? Gerade im Freundeskreis, wenn da Leute besonders betroffen sind.
0: Wir Nicht-Queere wollen natürlich unsere queeren Friends und die Community supporten, so wie es nur geht. Aber wie genau? Darüber quatschen wir jetzt mit Jules. Sie kennt ihr vielleicht von ihrem Insta-Account Jules Vogel. Hi Jules.
3: Hi.
0: Jetzt sind Klausi und ich nicht queer, aber natürlich wollen wir die ganze queere Community unterstützen. Was würdest du sagen, wie können wir das gerade am besten machen?
3: Ich glaube, das Wichtigste ist, ein offenes Ohr anzubieten oder einfach ein Gespräch anzubieten. Bei mir haben auch einige Friends eingecheckt, auch wenn ich selbst nicht vor Ort war, aber es ist ja trotzdem immer für alle

0: öffnen, ohne da Druck zu machen, ist, glaube ich, das Beste, was man machen kann.
1: Wie geht's dir jetzt so nach dem Wochenende? Wie geht's der Community?
0: Ich glaube, es liegt an große Schwere auf uns allen, weil irgendwo ja auch die größte Angst, die wir alle haben, wenn wir zum CSD gehen, wahr geworden ist. Ich glaube, der Gedanke schwingt bei allen immer mit und es sagt ja auch viel über die vielleicht aktuelle Grundstimmung gegenüber queeren Menschen aus und gleichzeitig natürlich auch so politische Stimmung, dass dieser Angriff auch wieder irgendwo als politisches Instrument genutzt wird, spricht ja auch gegen das, wofür wir alle stehen, nämlich Toleranz allen Menschen gegenüber, und ich glaube, das ist einfach gerade super schwierig zu handeln.
2: Da sollte demonstriert werden für die Freiheit, in Freiheit und Sicherheit leben zu können. Aber genau diese Freiheit und Sicherheit wurde am Wochenende angegriffen. Und wir haben von Jules, die den Instagram-Account Jules Vogel auch betreibt, gehört, einfach mal fragen, wie es euren Freundinnen und Freunden geht, die queer sind und davon wahrscheinlich besonders betroffen in diesen Tagen. Jules, vielen Dank.
0: Dankeschön.

0: With the MC, Falling Stars. War das hier auf Fritz um 8.14 Uhr am Dienstag. Guten Morgen.
1: Schönen guten Morgen, ihr Lieben. Und natürlich wisst ihr als Fritzhörer und Fritzhörer wahrscheinlich, jeden Abend ab 22 Uhr kommen wir hier zusammen ins Gespräch. Es geht um euch und eure Geschichten im Blue Moon. Und gestern Abend, da hat Gianni studiert mit euch über den Anschlag beim Berliner CSD gesprochen und was diese Tat mit euch macht.
0: Angerufen hat zum Beispiel Adelina aus Cottbus. Sie wollte eigentlich zum CSD fahren, war dann doch bei einem Geburtstag. Friends von ihr waren aber da und deswegen ging es ihr, wie ganz vielen von uns, einfach so.
2: Dann war ich tatsächlich die Person, die diese "Ist bei dir alles in Ordnung?" Nachrichten geschrieben hat. Ich habe mir super Sorgen gemacht, weil dann ja auch feststand, dass schon eine Person gestorben ist und mehrere Leute verletzt sind. Und man weiß, dass da Leute sind, die man kennt. Und man hat auch irgendwo Angst, dass denen was passiert ist oder dass es denen schlecht geht.
1: Ja, auch angerufen im Blue Moon hat Fatima aus Heidenheim. Sie ist Muslima, sie hat Wurzeln im Libanon. Und deswegen war ihr super wichtig zu sagen:
3: Stempelt jetzt die Libanesen, vor allem die muslimischen Libanesen, nicht alle gleich ab. Das ist halt immer so nach solchen Situationen, dass man halt dann auch irgendwie sagt, okay, scheren wir mal alle über einen Kamm. Das ist halt nicht cool.
0: Nee, überhaupt nicht cool. Und Rassismus ist halt keine Lösung. Das sagt auch der Brandenburger Landesverband andersartig.
1: Ja, wenn euch das Thema aber sehr, sehr stark belastet oder ihr schon mal Gewalt aufgrund eurer Person erfahren habt, fritz.de/Hilfe, da findet ihr noch heute Anlaufstellen und AnsprechpartnerInnen.
0: Guten Morgen.

0: Saida auf Fritz mit Sweet 16. Guten Morgen.
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2: 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Voll schön ist es heute. Die Sonne scheint den ganzen Tag. Es ist trocken und noch nicht so super heiß wie jetzt morgen zum Beispiel. 23 bis 25 Grad bekommen wir heute maximal.
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0: So, und das sind genau die Konzerte, auf die wir uns im Sommer freuen, weil das Wetter so geil ist, weil wir einfach draußen mit einem schönen Kaltgetränk beste Mucke genießen. Und da schicken wir euch hin auf diese Konzerte. Luciano Bund, aber auch Anne-Mai-Kantereit.
2: Und zwar gleich dreimal spielen die im August in der Wuhlheide. Auch am Start ist Mr. Willst du mit mir Drogen nehmen?
0: Ich darf die Frage leider im Radio nicht beantworten, aber ich würde gerne zum Konzert.
2: Ich würde sie nicht stellen.
0: Wer aber auf jeden Fall hin darf, seid ihr.
2: Ja, ihr seid auf diese Gästeliste. Wir schicken euch hin, ohne Eintritt, dafür aber mit plus eins. Das ist doch toll.
0: Wirklich? Wenn der Fritz Sommergästelisten-Alarm hier zwischen zwei Songs läuft, dann müsst ihr ganz, ganz schnell sein, ans Telefon und durchrufen.
2: 0331 70 97 110.
0: So, und dann wollen wir die magischen 7 Worte von euch hören, die da wären.
2: Die beste Liste ist die Fritz-Gäste-Liste.
0: Sind das wirklich 7?
2: Krass, ja.
0: Ich habe gezählt.
2: Wow.
0: Ich bin echt auch erstaunt. Ey, wir drücken euch die Daumen. Moin.

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2: Gleich 8.30 Uhr. Guten Morgen.
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3: Auch über zwei Tage nach dem CSD-Anschlag sind immer noch viele Fragen offen und es kommen auch noch neue Fragen dazu. Eine davon ist, warum hat man das nicht vorher gemerkt, was der Mann vorhat? Laut NDR, WDR und Süddeutscher Zeitung haben die Berliner Behörden seine Überwachung im vorletzten Monat deutlich runtergefahren. Jemand von einem Gewaltpräventionsnetzwerk, das ihn betreut hat, hat der Morgenpost gesagt, dass für ihn aber nicht klar ist, warum er erst so spät zu einem Deradikalisierungsprogramm geschickt wurde. Die nächste Hitzewelle rollt auf uns zu. Der Deutsche Wetterdienst rechnet damit, dass wir hier im Sendegelände ab Donnerstag mit 38 Grad ziemlich weit vorne mit dabei sind. Heißt viel trinken. Und das haben nach neuen Zahlen vom Statistikamt, die heute rausgekommen sind, auch bei der letzten Hitzewelle schon viele gemacht. Da sind fast 80% mehr Wasser verkauft worden und sogar über 90% mehr Eis als normalerweise im Sommer. Die allermeisten von uns können einfach zum Arzt gehen, wenn es ihnen nicht gut geht und der macht dann irgendwas, um das zu ändern. Geht bei Menschen, die auf der Straße leben, nicht so einfach und deshalb gibt's von der Berliner Stadtmission und der Caritas ein Arztmobil und eine mobile Straßenambulanz. Wie die so arbeiten, das zeigen die beiden Hilfsorganisationen heute in Moabit. Bezahlt wird das über Spenden. Gibt jetzt anscheinend genügend Beweise, um ihm den Prozess zu machen. In den USA hat ein Gericht den Mordprozess gegen den Sänger David zugelassen. Die letzten Tage hatte es eine sogenannte Voranhörung gegeben, um abzuklopfen, was an den Vorwürfen dran ist. Laut Anklage soll er seine 14-jährige Ex-Freundin erstochen und zerstückelt haben. Angeblich, weil die damit gedroht haben soll, Dinge über ihn zu enthüllen und seine Karriere zu zerstören.
4: Verkehr. Brandenburg A9 Richtung Berlin, die Anschlussstelle Kleinmarzins, ist gesperrt bis Anfang Oktober über Niemeck oder Köselitz könnt ihr dran vorbei. Und die B102 zwischen Chemnitz und Falkenberg, da gibt es Behinderungen nach einem Unfall. In Berlin braucht ihr 10 Minuten länger auf der 100 in beiden Richtungen im Bereich Detmolder Straße und Kreuz Schöneberg. Außerdem stockt der Verkehr vor dem Autobahnende am Treptower Park. A113, der Anschluss Spätstraße, da wird die Ampel umgebaut. Deshalb ist die Auf- und Abfahrt Spätstraße bis morgen Vormittag gesperrt. Ansonsten haben wir aber nichts Größeres heute Morgen in Schöneberg. Die Monumentenstraße ist gesperrt bis 18 Uhr heute Abend. Kommt gut an.
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4: Guten Morgen, ihr Lieben, was ist denn?
2: Darüber wollte ich reden. Im Hintergrund wurde doch gerade gegähnt.
4: Ja.
2: Und ich finde, man verbietet sich Gähnen immer so, weil der Mund dann so auf ist und so, sieht irgendwie nicht schön aus. Ja. Ich sage, wieder gähnen, weil. Und das, ich glaube, das kann man nur fühlen, wenn es gerade in diesem Moment auch passiert, so ein richtig guter Gähner, der so von tief unten kommt, weißt du, der so richtig einmal einen so öffnet, der kann fast so gut sein, wenn man müde ist, wie so ein kurzer Nap. Wirklich, wenn er so richtig, so ein richtig geiler Gähner.
4: Ich hab richtig Bock gerade zu gähnen.
2: Irgendwie sage ich, es ist auch besser als Sex, glaube ich.
4: Also zumindest als, egal, darf ich nicht drüber reden. Guten Morgen!

0: Sabrina Carpenter mit Chiquita. Und hier ist auch Fritz. Wir haben es 8:05. Guten Morgen.
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2: Beim Daten gecatfished zu werden ist schon ziemlich scheiße. Aber beim Lesen gecatfished zu werden ist nochmal besonders scheiße. Fritz Buchchecker Micha, ist das jetzt aber passiert.
0: Genau, du hast dich auf das Buch Michaela Kohlhaas gestürzt von Heike Geißler und du dachtest, du kriegst da so eine Art Reboot von dem Klassiker von Heist. Michael Kohlhaas heißt der. Ich hab von beiden ehrlich gesagt keine Ahnung, worum geht's denn jetzt in Michael Kohlhaas eigentlich?
3: Also in Michael Kohlhaas von Kleist, das ist dann so die erste Rache, also eine der ersten Rache-Stories der deutschen Literaturgeschichte. Michael Kohlhaas wird nämlich Unrecht getan und deswegen müssen leider alle sterben. Und ich dachte, dass ich so eine ähnliche Rachegeschichte mit Michaela Kohlhaas kriege. Nur eben aus einer weiblicher POV und vielleicht ein bisschen moderner. Aber nichts davon ist passiert. Stattdessen ist Michaela Kohlhaas, die Hauptfigur, mit ihrem Alltag unzufrieden und dann lässt sie es einfach mit ihrem Alltag. Sie verlässt ihre Wohnung, lebt auf der Straße, macht, was sie will. Sie streift durch die Gegend, legt sie mit irgendwelchen Menschen an und philosophiert dann irgendwie vor sich hin.
2: Ich finde, dass das irgendwie eigentlich ganz lustig klingt, aber die hat es nicht angetan, oder was?
3: Irgendwie nicht. Also ich glaube, es hätte mir mehr was angetan, wenn es sich nicht genau so nennen würde wie die Novelle. Das Buch will nämlich auch verdammt viele grundlegende Sachen scheiße finden. Kapitalismus, die bestehende gesellschaftliche Ordnung, die Polizei, die Besitzverhältnisse und Männer. Sie erklärt mir aber nicht genau, was sie jetzt und wie sie das ändern werden.
2: Find's immer besser.
3: So, und immer wieder wird dann geteasert, dass Michaela Kohlhaas am Ende berühmt wird. Sie tut dann aber nichts, um berühmt zu werden. So, ja? Also sie hält manchmal Reden auf dem Marktplatz und fuckt andere Leute ab. Das war's. Ich wurde die ganze Zeit einfach nur hingehalten und das fand ich einfach irgendwie wahnsinnig frustrierend. Wenn ihr aber auf wütende Texte steht, die einfach nur jappen wollen, dann ist dieses Buch was für euch.
2: Ich find's geil.
0: Michaela Kohlhaas von Heike Geißler hat 244 Seiten, kostet 24 Euro. Micha Hotzel hat's gelesen und Sally hätte es eigentlich lieber lesen sollen.
3: Ja, guten Morgen.

0: Potential von Sumber. Ihr habt die Fritz-Frühschicht um 8.43 Uhr am Dienstag. Guten Morgen.
1: Ey, also ein ganz bisschen Personal Deep Talk, ja, aber letzte Woche hatte ich wirklich so einen kleinen Hänger. Ich war unzufrieden mit mir selber. Irgendwie so Tage, wo man irgendwie sein ganzes Leben irgendwie nicht so ganz geil findet. Und dann war ich so, warte mal kurz, also nächste Woche, und das hört sich jetzt so kitschig an, aber ich habe das wirklich so gedacht, ich war so, du fährst nächste Woche hier wieder nach Potsdam in den Sender, so wo du mit deiner besten Freundin bei Fritz, dem Sender, den ich als Schüler schon immer gerne gehört habe. Weißt du, so morgens arbeiten darfst und sowas, das ist doch eigentlich geil, und es ist eigentlich auch mal Zeit zu sagen, ey, so schlimm ist das alle gar nicht. Kannst auch mal stolz sein auf dich selber, Daniel. Ja, was mich dann zu der wichtigen Frage geführt hat, weil man zum letzten Mal stolz auf sich selber gewesen ist. Und das haben wir euch auch mal gefragt.
2: Ich glaube heute, nach der Therapie, man kann mal stolz auf sich sein. Vor einem Jahr, als ich meinen Führerschein bestanden habe.
3: Eigentlich vor ein paar Tagen. Also ich habe mir einfach eine Wohnbank gekauft, habe sie aufgebaut, einfach was gemacht. Das hat mich sehr glücklich gemacht.
4: Ich bin immer stolz, immer wenn ich abends koche, und es wird was und es ist was Leckeres.
2: Ich bin eigentlich sehr zufrieden mit mir, aber ich glaube, das letzte Mal richtig stolz war, als ich dritten Platz gemacht habe bei so einem Turnier von mir. Da war ich sehr zufrieden, ja. Bei Badminton, Sport.
5: Als ich wieder angefangen habe zu beten täglich und so mit Sport angefangen habe wieder.
6: Vor 20 Tagen, als ich meinen Realschulabschluss erreicht habe.
0: Schön. Und ihr nehmt euch jetzt auch mal Zeit, einfach mal kurz Augen zu machen, mal kurz überlegen, ey, worauf bin ich so richtig stolz, und dann auch mal die Zeit nehmen, um dann wirklich auch stolz zu sein.
1: Moin.

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1: Nein!
0: Ja.
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0: Kyler Shikes mit Liebesbriefe auf Fritz um 10 von 9. Guten Morgen.
1: Und jetzt mal kurz zum Wetter.
2: Sonnenschein heute, trocken, blauer Himmel, richtig schön. Temperaturen so okay hoch, nicht zu hoch, nicht zu niedrig. Denn heute kann sich wirklich keiner beschweren, nicht mal ich. 23 bis 25 Grad heute maximal.
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0: So, dann einfach mal den eigenen Horizont erweitern, auch mal irgendwo hingehen, wo ich ganz ehrlich bin, ich nicht richtig weiß, was euch da erwartet, wie ihr da rausgeht. Auf jeden Fall, ihr werdet was erleben, was ihr so in eurem Leben bisher noch nicht erlebt habt. Ich glaube, das kann man sicher, weil ich verstehe es ehrlich gesagt bis jetzt noch. Ich habe aber auch nur den Veranstaltungstext gelesen. Viel Spaß beim Tipp von Fritz-Reporterin Natalia.
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4: Mit einem Kondom und einem Richterhammer Sounds machen. Ching Ching Leo so, na klar. Gleich zwei Konzerte hört ihr heute im Silent Green in Berlin Wedding. Einmal hier Xing Xing Liu, die mit ihrer Mucke auf eine frauenfeindliche Gesellschaft aufmerksam macht. Und auch zu hören gibt's die griechische Künstlerin Ayel. Die mit ihrer Mucke ausdrückt, wie zum Fick Mensch sein. Heute live Xing Xing Leo und Ariel im Silent Green in Wedding. Start ist um 20 Uhr und der Eintritt ist kostenlos.
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4: 9 Uhr ist es. Guten Morgen.
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5: Junge Menschen müssen besser vor Radikalisierung geschützt werden. Das hat der bekannte Islamismus-Experte Mansour nach dem CSD-Anschlag heute früh im Ersten gesagt. Leute später wieder zu deradikalisieren sei viel komplizierter und habe weniger Erfolgsaussichten. So ähnlich sieht das anscheinend auch die Präventionsberatung, die sich vor der Tat um den späteren Attentäter gekümmert hat. Dessen Sprecher hat der Morgenpost gesagt, dass sich der Mann über Jahre hinweg langsam radikalisiert habe. Ja, und in der Politik wird währenddessen weiter darüber diskutiert, ob es nach dem CSD-Anschlag jetzt neue Gesetze braucht. Bundesinnenminister Dobrindt sagt ja. Er hat in der Bild-Zeitung angekündigt, dass es einen 3-Punkte-Plan geben soll. Zum Beispiel will er einheitliche Regeln dafür, wann Gefährder auch vorsorglich ins Gefängnis gesteckt werden können. In der Justizministerkonferenz ist man da zurückhaltender und sagt, die Justiz habe schon jetzt viele Möglichkeiten. Ein ganz anderes Thema jetzt. Vielleicht werden Sie ja vom Geld angelockt. Das hofft Brandenburgs Bildungsminister Hoffmann jedenfalls beim Thema Lehrkräfte. Er sagt, durch eine Entscheidung des Bundesverfassungsgerichts hätten sich die Bezüge der verbeamteten Lehrkräfte teilweise sehr deutlich erhöht. Auch weil es Bundesländer gibt, wo schon alle Lehrerstellen besetzt sind, habe er die Hoffnung, dass einige Lehrkräfte aus anderen Bundesländern auch nach Brandenburg kommen und damit dann hier das Problem Lehrkräftemangel kleiner wird. Das lieber eine Ferienwohnung nehmen, denken sich anscheinend immer mehr Menschen. Im letzten Jahr wurden laut Statistikamt bei den drei großen Plattformen Airbnb, Booking und Expedia fast 70 Millionen Übernachtungen in Ferienhäusern und Wohnungen gebucht. Ein Plus von über 80% verglichen mit dem Jahr vor Corona. Die meisten Buchungen kamen von Leuten aus Deutschland. In Berlin, da sieht es ein bisschen anders aus. Hier kamen fast 2/3 der Übernachtungsgäste aus dem Ausland.
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4: Brandenburg A9 Richtung Berlin. Die Anschlussstelle Kleinmarzehns ist gesperrt. Über Niemegk oder Köselitz könnt ihr ausweichen. Und in Berlin braucht er knapper Viertelstunde länger. Auf der 100 in beiden Richtungen zwischen Detmolder Straße und dem Kreuz Schöneberg. Außer im Stockner Verkehr vor dem Ende der 100 am Treptower Park. A113, der Anschluss Spätstraße, ist gesperrt bis morgen Vormittag. In Moabit ist die Putlitzbrücke immer noch dicht. Und dann haben wir in Schöneberg die Monumentenstraße heute gesperrt bis 18 Uhr abends in beiden Richtungen. Ansonsten rollt's aber, kommt gut an.
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4: Moin! Das ist auch eine Berliner Begrüßung. Schönen guten Morgen.
6: Moin!
7: Moin, es ist so gefällt. Weitermachen, Mahlzeit.
4: Fertig.
6: Schnauze.
4: Ja, das stimmt ja nur gefällt.

0: Olivia Dean, so easy to fall in love. Auf Fritz, 6 Minuten nach 9. Guten Morgen.
1: Einfach erstmal weg. Ja. So geht's viel nach dem Schulabschluss, ab ins Ausland, Work and Travel, bisschen was erleben.
0: Ja, also es klingt geil, ist es in den meisten Fällen auch, vor allem wenn ihr vorher schon so ein paar Insider-Travel-Hacks und Tipps auf Lager habt. Und die hören wir uns jetzt, die geben wir uns jetzt von unserer Fritz-Kollegin und Reisemaus Jule Lippig.
1: Das Wichtigste zu Beginn, der Reisepass.
2: In vielen Ländern muss der bei der Einreise noch mindestens 6 Monate gültig sein, also bitte einmal einen kleinen Blick drauf werfen. Und ja, wenn ihr einen deutschen Pass habt, könnt ihr ohne Probleme wirklich in sau viele Länder reisen, checkt aber trotzdem die Visa-Bestimmungen für euer Land. Also gibt es da Visa on Arrival, direkt wenn ihr ankommt, oder müsst ihr euch vielleicht sogar vorher darum kümmern? Und sogar wenn ihr unterwegs umsteigt, bitte die Einreisebestimmungen fürs Transitland checken, weil zum Beispiel in den USA braucht ihr da eine ESTA-Genehmigung oder ein Visum, selbst wenn ihr da nur umsteigt. Und falls ihr direkt irgendwo länger bleiben wollt, überprüft davor, wie lange das überhaupt erlaubt ist.
1: Und auch bei so einem Visa, selbst wenn ihr das vor Ort machen könnt, ey, macht das immer vorher, wenn ihr das vorher machen könnt, weil stellenweise muss man da wirklich richtig lange dann warten noch vor Ort. Das ist richtig kacke.
0: Also dann haben wir schon mal Reisepass, Visum abgecheckt. Aber was brauchen wir noch?
2: Checkt ab, welche Impfungen in eurem Zielland Sinn ergeben. Das geht wirklich mega easy auf der Seite vom Auswärtigen Amt oder beim Tropeninstitut der Charité.

0: den letzten Stuff oder was? So, dann wichtig, ein Handy mit Internet, wenn ihr jetzt nicht gerade Handy-Detox machen wollt.
1: Eine SIM-Karte bekommt ihr meist echt günstig am Flughafen oder im Supermarkt um die Ecke. Denkt da nur dran, dass ihr dann für die Zeit eine andere Telefonnummer habt. Also auf WhatsApp juckt das ja nicht, da könnt ihr ja die Nummer mitnehmen. Aber die Mobilfunknummer ändert sich und für sowas wie Zwei-Faktor-Authentifizierung oder für die Banking-Apps kann das halt wirklich richtig nervig werden.
2: Ja, und mit der Bank vielleicht auch mal abklären, ob ihr mit eurer Karte wirklich auch überall im Ausland, wo ihr hin wollt, Geld abheben
0: könnt. Ist dir schon mal passiert, dass du nicht konntest?
2: Na, ich habe also meistens Freunde mit Bargeld dabei, zum Glück.
0: Kriminellen Freunde.

0: EMT, Turn the Page auf Fritz Jomsen, 9.13 Uhr. Guten Morgen.
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2: Wenn wir es schon nicht geschissen kriegen, dass aus Berlin Champions League-Vereine kommen, dann kommen die Champions League-Vereine eben zu uns.
0: Genau. Jawohl.
2: So ein

0: ist es nämlich, diese Woche ist der fucking erste FC Barcelona.
1: Barcelona.
0: 29-maliger spanischer Meister, fünffacher Champions League-Sieger, einfach mal bei Sparta Lichtenberg am Start.
2: Ganz genau, die veranstalten da ein Trainingscamp. Das geht eine Woche für Kinder und Jugendliche. Die werden da einfach, also mehrmals täglich von den Barca-Trainern themselves gecoacht. Einen eigenen Physiotherapeuten bringen die Leute von Barca mit. Und dann sollen die Leute da auch mal untereinander connecten, die halt genauso krasse Fußballfans sind wie sie selber auch.
0: So wie du, ne? Camp ging am Montag los, ist gut angekommen, fast alle Plätze waren weg, obwohl es einfach mal 900 Euro knapp kostet. Ja. Das ist schon sehr viel Geld, ne? Und auch die Lichtenberger Politik geht wegen Barcelona absolut loco, weil Barcelona zahlt natürlich Miete an Lichtenberg. Bezirksstadträtin Sandy Mattes von der SPD hat jetzt nicht gesagt, wie viel, aber wir kennen ja alle die Mieten in Berlin, da wird schon einiges bei rumkommen. Und für die Sichtbarkeit von Sparta Lichtenberg ist es natürlich auch super geil. Allein 147 Millionen Follower hat Barca einfach auf Insta.
2: Aber wir glauben ja eher umgekehrt wird ein Schuh draus.
0: Ich sage, dass dass endlich mal Barcelona ein bisschen Aufmerksamkeit bekommt wegen Sparta Lichtenberg.
2: Die werden so, was

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0: Martin Lou und Revo, Technicolor. 9:21 Uhr, hier ist Fritz an diesem Dienstag. Guten Morgen.
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3: Ich sag, wettertechnisch ist der schönste Tag der Woche, weil es ist nicht so heiß wie in den nächsten Tagen und trotzdem aber jetzt nicht irgendwie regnerisch und dunkel. Die Sonne scheint den ganzen Tag, es bleibt trocken, 23 bis 25 Grad maximal.
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0: Ich bin mal ganz ehrlich, also eigentlich, ich bin, arbeite ja auch hier, damit wir euch glücklich machen, aber es fällt mir manchmal ein bisschen schwer, gar nicht neidisch zu sein. Weil einfach auf so ein fucking ausverkauftes Anmal-Kantereit-Konzert in 2 Wochen in der Parkbühne Wuhlheide so ganz locker flockig nochmal mit auf die Gästeliste zu rutschen, da die Chance habe ich nicht, sondern Lea aus Cottbus. Schönen guten Morgen.
4: Hi, Hallöchen.
3: Hi, Hallöchen, hi. Na?
4: Hätte ich nicht mit gerechnet, das ist ja verrückt.
0: Jo, wir alle nicht, Lea.
3: Du, erstmal, Lea, erstmal quatschen wir ja nur.
0: Ja.
4: Ja.
0: Ist ja noch gar nicht passiert.
4: Jetzt bin ich ganz aufgeregt.
3: Du brauchst nicht aufgeregt sein. Du machst das jetzt schon besser als wir. Also mach dir gar keine Gedanken. Ey, Lea, findest du den Tag heute wettermäßig auch besser als die nächsten Tage, so 30 Grad, oder freust du dich darauf?
4: Also ich muss sagen, ich liebe die Hitze, aber so bis 25 ist eigentlich schon in Ordnung.
3: Lea, du bist mein Girl.
0: Ich weiß nicht, ob man unter 25 Grad überhaupt von Hitze schon sprechen kann, aber ich bin
3: Lea ist mein Girl. Ich habe auch schon mal geguckt, ist jetzt natürlich nicht so verlässlich, weil ist noch ein bisschen hin, wie am 14.8. das Wetter wird, aber das soll auch richtig geil werden. Und da in der Wuhlheide an Mai Kantreit sehen, das wäre schon klasse, was?
4: Ja, das wäre ja bombastisch.
0: Ja, aber es liegt ja jetzt an dir, Lea, ne? Also brauchst du jetzt uns gar nicht so anhören, sondern was muss ich fragen? Grundsatz. Dankeschön, da war ich kurz raus. Wie lautet der denn, um darauf zu kommen?
4: Die beste Liste ist die Fritz-Gäste-Liste.
0: Du bist dabei, Glückwunsch.
4: Dankeschön.
3: Habe ich doch gesagt, du machst es besser als wir.
4: Danke. Das
0: ist in meinem Fall aber auch nicht schwer.
4: Aufregung hätte ich fast vergessen, was ich sagen soll.
3: Nein, Lea, ey, du hast es toll gemacht. Ganz viel Spaß. Du gehst einfach zur Anmal-Kantereit am 14.8. Stehst mit einer Plus 1 auf der Gästeliste. Ganz viel Spaß euch.
4: Vielen, vielen lieben Dank.
0: 3 Tage mehr gibt es jetzt für dich und für uns alle zur Einstimmung, Lea. Hab einen schönen Tag, schönen Start in die Woche.
4: Danke, ebenfalls.
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9: Auch über 2 Tage nach dem CSD-Anschlag sind immer noch viele Fragen offen und es kommen auch noch neue dazu. Eine davon ist, warum hat man nicht schon vorher gemerkt, was der Mann vorhat? Laut NDR, WDR und Süddeutscher Zeitung haben die Berliner Behörden seine Überwachung im vorletzten Monat deutlich runtergefahren. Jemand von dem Gewaltpräventionsnetzwerk, das ihn betreut hat, hat der Morgenpost gesagt, dass für ihn aber nicht klar ist, warum er erst so spät zu einem Deradikalisierungsprogramm geschickt wurde. Und um den CSD und um die Gedenkveranstaltung geht es auch nach diesen Nachrichten gleich nochmal. Nicht nur bei uns, auch in Südeuropa steht eine neue Hitzewelle bevor und das macht den Einsatzkräften da bei den heftigen Waldbränden unten nämlich ziemliche Sorgen. Frankreichs Präsident Macron sagt, die kommenden Wochen würden hart. Da hilft mittlerweile auch die Bundeswehr mit Hubschraubern und einem Transportflugzeug aus. Neben Frankreich und Spanien ist jetzt auch Portugal von den Bränden betroffen. Weniger arbeiten, mehr leben, wollen viele Menschen in Deutschland so machen. In einer Umfrage für den Spiegel haben fast 2/3 gesagt, sie haben ihre Arbeitszeit schon reduziert oder wollen das noch tun, vor allem um mehr Zeit fürs Privatleben zu haben, aber auch, weil die Arbeit als zu belastend empfunden wird. Mehr zu arbeiten lohnt sich für viele Befragte nicht, auch finanziell, weil es nicht mehr Geld gibt oder das größtenteils beim Finanzamt landet durch höhere Steuern. Die Dinger sind schon praktisch, um mal kurz von A nach B zu kommen. Jetzt hat der ADAC so ein paar beliebte E-Scooter-Modelle sich genauer angeguckt in puncto Fahrverhalten, Sicherheit, Reichweite und möglicher Schadstoffe. 7 der 10 Modelle wurden mit gut bewertet, auch wenn einige der Scooter nicht so weit kommen, wie von den Herstellern behauptet. Die beiden Scooter Navy N65i2 und Street Booster Sirius, die haben schlecht abgeschnitten, weil beim Härtetest der Lenker gebrochen ist.
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11: Brandenburg A9 Richtung Berlin. Die Anschlussstelle Kleinmarzehns ist bis Anfang Oktober gesperrt in Berlin. Ihr könnt aber über Niemek und Köselitz ausweichen. In Berlin braucht ihr 10 Minuten länger auf der 100 in beiden Richtungen zwischen Detmolder Straße und dem Kreuz Schöneberg. Und wir haben stockenden Verkehr am Autobahnende Treptower Park. A113, der Anschluss Spätstraße, ist gesperrt bis morgen Vormittag in beiden Richtungen. Und wir gucken in Moabit auf die Putlitzbrücke und sehen, dass hier immer noch gesperrt ist. Bis nächste Woche Mittwoch wohl. Ansonsten aber nichts Neues, nichts Größeres heute Morgen. Kommt gut an.
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11: Frühschicht. Moin, ihr Lieben.
8: Ich wusste, dass ich es falsch gesagt
11: habe.
8: Ich habe mich schon gewundert. Wir haben doch gerade darüber gesprochen, dass der FC Barcelona zu Gast ist in
11: Lichtenberg, Sparta Lichtenberg.
8: Genau, bei Sparta Lichtenberg, wegen Trainingscamp und so. Ja. Und irgendwie habe ich erst der FC Barcelona gesagt, dachte, das ist ja falsch. Und dann schreibt Felix, heißt nur FC Barcelona. Du hast vollkommen recht und ich schäme mich und ich werde morgen nicht mehr da sein.
11: Nee, ich hoffe, du bist noch da. Schönen guten Morgen, ihr Lieben. Ich habe überlegt, welches Wort hat sie denn? Lichtenberg? Ich war so, Lichtenberg, spricht man doch Lichtenberg aus. Also, du hast alles richtig gemacht.
8: Ich moderiere nicht mehr, ich bin raus.
11: Moin.

0: The Kid Leroy war das hier auf Fritz um 9.36 Uhr am Dienstag. Guten Morgen.
1: 3 Tage ist jetzt her. Der Anschlag, das Attentat auf dem Berliner CSD. Wir sind immer noch geschockt und betroffen. Und das zeigt sich auch bei vielen Gedenkveranstaltungen, die es in ganz Deutschland seitdem gibt. Jetzt gestern Abend, auch welche in Cottbus und in Potsdam. Das hat sich dann in Potsdam zeitweise so hier angehört.
0: Etwa 500 Leute sind da laut Polizei auf dem Potsdamer Alten Markt zusammengekommen. Dazu eingeladen hatte auch Potsdams Oberbürgermeisterin Aubel. Warum, erklärt sie so?
2: Damit wir deutlich machen, wir haben nicht nur Mitgefühl für die Opfer dieses Anschlages, sondern wir lassen uns auch von einem solchen Anschlag nicht einschüchtern. Wir wollen ganz deutlich und ganz klar machen, wir stehen für Toleranz, wir stehen für Vielfalt.
1: Ja, und ähnlich sieht es auch Marc, der war bei der Gedenkveranstaltung gestern in Potsdam, wir haben ihn da getroffen und man hört richtig, wie er so nach Worten sucht, das zu beschreiben.
3: Es ist doch schon erschreckend, dass man, wenn man so eine Veranstaltung also mitbekommt, dass man gleich direkt spürt, wieso sie so wichtig ist.
0: Marc ist für viele andere einfach immer noch fassungslos und kann die Situation nicht verstehen.
3: Also mir fällt es schwer, manchmal also Hass gegenüber solchen Situationen zu spüren. Ich finde es auch nachvollziehbar, wenn Leute Hass spüren in solchen Situationen. Aber dass ich einfach es nicht verstehe. Also ich finde es sehr fernab von meiner Realität, wie ich fühle oder wie ich lebe und wie ich denke.
1: Ja, das ist absolut, also krass, weil man sich vorstellen muss, auf dieser Veranstaltung, wo man eh schon ganz fettes Zeichen setzen möchte, gemeinsam gegen diesen islamistischen Angriff auf die Freiheit der queeren Menschen, gab es dann Versuche, diese Gegenveranstaltung zu stören, aus einer anderen politischen Richtung. Dem hat sich die Menge auf dem Alten Markt aber entschlossen entgegengestellt.
0: So hat sich das gestern Abend angehört bei der Potsdamer Gedenkveranstaltung für die Opfer vom Anschlag beim Berliner CSD. 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

0: Der Rosinkranz Ward of the Flowers. 9:44 haben wir es und wünschen euch einen schönen guten Morgen.
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0: Zocken wir jeden Morgen kurz nach 7:30 und das ist wirklich geil. Also mit 10 Kilo Heidelbeeren, ne, kannst du ja wirklich richtig viele Sachen machen. Marmelade kochen, wurde gestern als Beispiel schon genannt. Ey, ich mache mir die geilsten Heidelbeer-Milchshakes, wirklich, also schon immer mit TK-Heidelbeeren, ihr macht es noch geiler. Oder Blaubeerpfannkuchen.
1: Mach ich immer.
0: Oh, geil.
1: So.
0: Also, ja.
1: Ja?
0: Na, wenn man dann im Blaubeerhimmel schwebt, wie zum Beispiel unsere Isminas, die gestern hier mitgespielt hat, die hat wirklich Folge vorgelegt und zwar richtig, richtig souverän 5 Punkte hat sie gemacht. Tadej Pogacar hat gestern zum 5. Mal Tour de France gewonnen. Welche Sportart macht er?
2: Fahrradfahren.
0: Richtig, Deutschland bekommt einen neuen Verkehrsminister. Steffen Bilger soll es werden. Wie oft kommt der Buchstabe R im Verkehrsminister vor? Rate.
2: 3.
0: Richtig, gestern war der internationale Welt-Tofu-Tag. Woraus wird Tofu gemacht?
2: Soja.
1: Hat sie sehr gut gemacht. Damit ist sie immer noch in Führung. Ist mir das mit 5 Punkten.
0: Und ihr könnt im morgen früh könnt ihr sie überbieten, könnt mindestens 6 Punkte machen, um euch die 10 Kilo Heidelbeeren zum selber pflücken zu sichern. Und da kann man sich jetzt schon anmelden.
1: 0331 70 97 110. Ruft an und meldet euch an und seid morgen schon dabei.
0: Und das heißt, heute vielleicht auch nochmal gut zu hören, was passiert. Und dann habt ihr morgen die Chance auf 6 Punkte.
1: Drückt euch die Daumen.

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1: Schönen guten Tag. Allgemeine Verkehrskontrolle. Hier sind mein Führerschein und meine Fahrzeugpapiere. Möchten Sie was trinken?
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0: Esther Graf, Daniela und Jola auch mit drauf. Hausverbot. Oh, Fritz, wir haben es 9:09. Schönen guten Morgen.
1: Und jetzt mal kurz zum Wetter.
2: Die Sonne scheint, es ist freundlich, so bleibt es den ganzen Tag bei 23 bis 25 Grad heute maximal.
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0: Und, hat jetzt mit dem Wetter nichts zu tun, Wetter macht ja meine Kollegin Sally. Aber ich kann euch ja mal sagen.
4: Daniel Klaus macht Verkehr.
0: Ich mach Verkehr, mit Daniel Klaus freut mich ganz herzlich. Ich wollte nur sagen, auch wenn ich mit Wetter nichts zu tun habe, ich kann euch sagen, hier bei Fritz bleibt es auch den Tag über weiter freundlich, weil Lori ist am Start. Gisela ist nur sehr freundlich, muss man wirklich sagen.
4: Ja, das stimmt.
0: Ja, also es gibt Kollegen und Kollegen, da hat man weniger Bock, vorher zu sein. Bei Lori habe ich viel Bock.
4: Sag mal, bei wem?
0: Naja.
4: Das stimmt gar nicht. Du würdest bei jedem das Gleiche, egal wer jetzt hier nach uns senden würde, du würdest immer das Gleiche sagen.
0: Ich hab tatsächlich alle lieb hier. Ihr seid alles süße Mäuse, aber ihr könnt mich gar nicht hören. Gleich Lori ab 10. Wenn ihr wollt, haben wir uns morgen früh wieder. Würde ich mich freuen. Du dich auch?
4: Bis dann.
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4: Gleich um 10.
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4: Wunderschönen Dienstag, Freunde. Ich bin Lori und bei manchen Unternehmen kann man ja online einfach Termine machen und sich da ganz easy durchklicken. Klappt nicht immer, dann müssen wir halt doch beim Amt, dem Arzt oder beim Friseur anrufen. Naja, Leute, ich sag euch so, wie es ist. Ich bin ja gewillt, aber es ist ein Akt gewesen. Ich versuche seit letzter Woche Mittwoch meinen Friseur zu erreichen und einen Termin zu machen. Und ist jetzt keiner am Kudamm, wo irgendwie Hinz und Kunz hingehen. Ey Leute, ich war schon kurz davor, mit der Küchenschere selbst meine Spitzen zu schneiden. Aber dann wurde ich heute Morgen direkt 9 Uhr zurückgerufen, nachdem ich da 4-mal aufs Band gequatscht habe. Hui, ich sag euch wirklich, es war ein Akt. Und das war es jetzt erstmal mit meinen First World Problems. Aber vielleicht dann doch mal Online-Termine anbieten. Wäre besser, kann ich einfach nur klicken und jut es. Für alle ist es am leichtesten. Adam Port, SG Lewis, keine Musik jetzt. Be the One hier für euch an diesem Dienstag.

Vielleicht kennt ihr ihn als Simon aus der schwedischen Netflix-Hitserie Young Royals. Willkommen auf Fritz. Jetzt singt er auch noch Omar Rudberg zusammen mit Star-DJ Felix Sehen. Ain't nothing but trouble when I'm with you. 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Okay, das mit dem jetzt singt er auch noch stimmt vielleicht nicht so ganz. Er macht schon länger Musik und schauspielert halt auch nebenbei. Siren heißt die Nummer und ist jetzt knapp einen Monat draußen. Und ich sag mal so, der wird auf jeden Fall ordentlich gepusht, was das Streaming angeht. Also auf den digitalen Streaming-Plattformen und in Dance-Playlists geht der durch diesen quasi skandinavischen New Music Act da übelst ab. Und tatsächlich wird er auch viel in DJ-Sets eingebaut. Gerade so in der Elektromusikszene wird Siren von anderen DJs aufgegriffen und die bauen das in ihre Sets ein und so weiter. Und Leute, wenn ihr euch so denkt, okay, worum geht's denn bei Siren? Naja, ich sag euch so, wie es ist. Es geht um eine Person, die sich unwiderstehlich zu jemandem hingezogen fühlt, obwohl sie weiß, dass diese Verbindung gefährlich ist. Mhm. Da hören wir doch jetzt mal rein, wie sich das anhört. Musikalisch verpackt von Omar Rudberg zusammen mit Felix Jehn, Siren auf Fritz.

Liebe ich doch immer noch diesen Track von DJ Snake und Justin Bieber, Let Me Love You, hier am Dienstag, natürlich auf Fritz. Und Leute, da sage ich euch so, wie es ist, krieg ich doch direkt Bock auf dem Eis, wegen des neuen Songs von Maya Kemper, Himbeersorbet. Ja, es geht natürlich nicht wirklich darum, sondern um das Gefühl, vollkommen im Moment zu sein und endlich am richtigen Platz im Leben angekommen zu sein. Mayas Newcomerin. Und es war ja relativ klar, dass sie auch was mit Musik machen wird, denn ihre Eltern sind beide Musiktherapeuten. Und Maya schreibt über alles Mögliche, gescheiterte Freundschaften, ehrenlose Heartbreaks und kann sich nicht so ganz zwischen Heim und Fernweh entscheiden, seit sie früh von zu Hause ausgezogen ist. Aktuell studiert sie noch und macht nebenbei Musik. Oder auch anders formuliert, sie macht Musik und studiert nebenbei noch. Und Maya schreibt zum Release von ihrem Song Himbeersorbet: Das ist das erste Mal, dass ein Song bei Release noch so aktuell ist, dass ich wirklich jede Zeile davon noch genau so meine. Naja, überzeugen wir uns jetzt von Maya Kemper ganz neu mit Himbeersorbet auf Fritz.

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4: Wir haben es gleich, 10.30 Uhr.
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4: Mit Anja Haufe. Wer krank ist, geht zum Arzt. So läuft es in Deutschland, wenn man eine Versicherung hat. Wenn man wohnungslos ist, hat man die aber meistens nicht. Die Stadtmission und die Caritas bieten deshalb fahrende Praxen in Berlin für Wohnungslose und stellen die heute noch mal vor. Die Details dazu kennt Timo Maschewski.
5: Arztmobil bzw. Straßenambulanz heißen die Angebote von Caritas und Berliner Stadtmission. In beiden Fällen Fahrzeuge, mit denen ÄrztInnen und medizinisches Personal unterwegs sind. Die haben alles dabei, um Wunden zu desinfizieren und zu verbinden, aber auch Zahnbürsten, Seife, Getränke und ein bisschen Kleidung, um wohnungslosen Menschen zu helfen. Die Stadtmission benutzt ihr Fahrzeug auch dazu, wohnungslosen Menschen im Rollstuhl einen Transport zu bieten. Nach Angaben der Caritas wird das Projekt komplett durch Spenden finanziert, seit öffentliche Gelder gekürzt wurden. Und das Personal arbeitet ehrenamtlich.
4: Wie gefährlich war der CSD-Attentäter? Da haben sich die Sicherheitsbehörden offensichtlich verschätzt. Er wurde in den letzten Wochen weniger doll vom Berliner Landeskriminalamt überwacht, aber es gab eine fest installierte Kamera vor seinem Haus, berichtet Mandy Sati.
6: Noch am Samstagabend gegen 21 Uhr soll die nach Recherchen von NDR, WDR und SZ aufgezeichnet haben, wie der Islamist das Haus verlassen hat. Und kurz darauf ist er dann offenbar mit dem weißen Transporter in die Menschenmenge im Tiergarten gerast. Abdul B. wurde im Mai kurzzeitig sehr engmaschig vom LKA überwacht. Damals mit dem Ergebnis, dass keine Hinweise auf ein, Zitat, aktionsorientiertes Verhalten vorliegen. Wenige Wochen vor dem Anschlag wurde der mutmaßliche Attentäter dann von einem BKA-Analysetool als Hochrisikoperson eingestuft. Schärfere Kontrollen sind dann aber wegen des Ergebnisses aus der früheren Überwachung eben nicht erfolgt.
4: Die nächste Hitzewelle kommt. Der Deutsche Wetterdienst rechnet damit, dass wir hier im Sendegelände am Donnerstag mit 38 Grad ziemlich weit vorne mit dabei sind. Heißt viel trinken, Kinders. Und das haben nach neuen Zahlen vom Statistikamt, die heute rausgekommen sind, auch bei der letzten Hitzewelle viele von uns gemacht. Da ist fast 80% mehr Wasser verkauft worden und sogar über 90% mehr Eis als normalerweise im Sommer. 6-7, Digga, du bist gut genug, Macker. Das sind vier mögliche Jugendwörter des Jahres. Die Top 10 sind jetzt online und ihr könnt abstimmen. Peak, Ragebait und Schere sind auch dabei. Schere kannte ich zum Beispiel nicht, kommt aus der Gaming-Szene und heißt sowas wie Sorry, mein Fehler. Abstimmen geht auf der Seite vom Langscheid Verlag, von dem kommt ja auch der Duden.
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4: 16 bis 20 Grad sind es aktuell. Wir gehen heute noch mal ganz angenehm von den Temperaturen her in den Tag rein und wir kriegen 23 bis 26 Grad. Also heute ist noch nicht die große Schwitzerei. Neben Sonne kann es auch ein bisschen Regen geben. Und genau, dass es dann heißer wird, habt ihr ja gerade schon gehört.
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4: Vorsicht auf der A9 Berlin Richtung Leipzig. Zwischen Brück und Niemeck liegen Gegenstände auf der Fahrbahn. A10 westlicher Berliner Ring Richtung Dreikafelland zwischen Großkreuz und Föben 10 Minuten Stau. A13 Dresden Richtung Berlin zwischen Löbenau und Freiwalde 20 Minuten Stau. In Berlin braucht ihr gerade ein bisschen länger auf der A100 in beiden Richtungen an den Baustellen im Bereich Detmolder Straße und Kreuz Schöneberg. Außerdem stockt es vor dem Autobahnende am Treptower Park. In Westend ist die Königin-Elisabeth-Straße zwischen Spandauer Damm und Kaiserdamm gerade in beiden Richtungen gesperrt nach einem größeren Unfall. Punkt. Und in Marzahn ist die Meroer Allee auch nach einem Unfall in beiden Richtungen gesperrt zwischen Max-Hermann- und Lea-Grundig-Straße. Es gibt noch eine Meldung zur S-Bahn und zwar eine Weichenstörung und deswegen Probleme bei S3, 5, 7, 75 und 9. Die S9 fährt zum Beispiel gerade nicht zwischen Treptower Park und Ostbahnhof und die S75 fährt wiederum nur zwischen Wartenberg und Lichtenberg. Das war's. Gute Fahrt euch.
7: Danke dir, Anja.
4: Gerne.
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4: Mit Lori an diesem Dienstag, Leute. Und ihr habt es gerade gehört bei Anja in den News. Ihr könnt jetzt abstimmen für das Jugendwort des Jahres. Und ich sag euch mal so, wie es ist. Ich weiß gar nicht, was bei den Top 10 noch mit dabei ist. Ich liebe mein Ach. Mein Ach, weißt du, was das heißt, Anja?
7: Nein.
4: Das ist sowas wie mein Bruder, mein Kumpel.
7: Ah ja, das ist nicht dabei, leider.
4: Und das Ding ist, du hast es ja gerade moderiert, du hast ja hier gerade die Nachrichten verlesen. Ich bin parallel, ich will auf die Seite von Langscheid, um abzustimmen. Ja. Ich komme nicht rauf, es passiert nichts.
7: Oh, ist kaputt gerade?
4: Es ist zu viele. Es dreht sich die ganze Zeit. Ja, ich weiß auch nicht, ob jetzt alle dabei sind.
7: Vielleicht dürfen nur 10 auf einmal. Und so.
4: Ich weiß es nicht, aber ich komme hier nicht rein. Wirklich, es passiert nichts, Anja. Das ist schade. Und dann kommt, oh, Bad Gateway. Naja, gut. Dann gucken wir jetzt mal, was wir hier in der Playlist haben für euch. Taylor Swift, mein Ach, mit Opelite hier am Dienstag für euch auf Fritz.

Martin Garrix zusammen mit Ed Sheeran Repeated auf Fritz am Dienstag. Ich bin Lori und Leute, New Music Hotlist 2026. Support für 01099, Yassin oder Kasi und Antonius. Außerdem noch live beim Fritz Open Air am 29. August in Waschhaus Potsdam. Ich sag mal so, läuft bei Rap Newcomer Young Pep. Er ist gerade mal 18 Jahre alt und veröffentlicht schon seit er 13 Jahre alt ist Musik. Das ist auf jeden Fall wild. Gerade hat er vor einiger Zeit Mark Forster auf Tour supportet und schrieb dazu auf seinen Socials: Kindheitstraum erfüllt. Anfang 2026 war Young Pep dann sogar auf seiner ersten eigenen Tour und hat dazu gesagt: Ich habe schon immer davon geträumt, dass ich irgendwann eine eigene Tour spielen kann. Dass es so schnell geht, hätte ich niemals gedacht. Das habe ich ganz alleine nur euch zu verdanken. Und was auch richtig krass ist, dass er halt schon so viele Support-Acts unterstützen konnte, beziehungsweise er war der Support-Act bei den großen Bands, unter anderem auch Kraftklub. Da hat er im Dresdner Rudolf-Habich-Stadion gespielt vor über 30.000 Menschen. Und für ihn ist es halt so, ey, die Leute hast du als Kind gehört und jetzt bist du die Vorgruppe. Das ist schon krass und er kann das eigentlich alles gar nicht realisieren. Naja, es geht weiter für Young Pep. Unter anderem jetzt hier auf Fritz mit seiner aktuellen Single Laut sein immer.

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1: Schon ganz interessant, oder?
2: Künstliche Intelligenz bin ich ein riesen Fan von. Ah. Ey, wie geil wäre das, wenn sich eine KI um alles kümmert, was total nervt. Mhm. Lernen, Prüfung, arbeiten, aufräumen, sauber machen, Wäsche waschen, Behördenscheiß, wählen gehen, den ganzen Schrott. Mhm. Da könnte ich meine natürliche Intelligenz endlich nur noch für sinnvolle Sachen nutzen. Zum Beispiel Gamen, Küffen und Autorennen.
1: Ah, okay.
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0: Na, so lange müssen da die Fans wohl nicht mehr warten, bis das neue Album von One Republic kommt. Willkommen auf Fritz. Need Your Love ist die Vorab-Single fürs kommende 7. Studioalbum. Und ja, man munkelt jetzt, dass wohl im Herbst Release sein soll. Wir sind mal gespannt und warten ab. Need Your Love hören wir hier gleich in voller Länge.
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3: Genau um 11.
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3: Wunderschönen Dienstag mit Lori hier für euch und auch mal eine Auszeit nehmen und chillen. Das brauchen wir alle. Die SchülerInnen in Berlin und Brandenburg haben Sommerferien und ihr vielleicht einfach Urlaub. Gönnt euch. Genauso hat es auch Camila Cabello gemacht. Da gab's nämlich eine Social-Media-Auszeit. Einfach mal keine Reels glotzen, Kommentare lesen oder Bilder posten. Ganz entspannt machen also, heißt aber nicht, dass sie nichts gemacht hat. Diese Social-Media-Pause ist vorbei und sie hat da jetzt aber auch schon öfter gepostet, dass sie Musik gemacht hat. Camila Cabello arbeitet an ihrem 5. Studioalbum. Sie wurde auch in den renommierten Electric Lady Studios in New York gesehen. Und sie arbeitet mit hochkarätigen Produzenten zusammen, die unter anderem auch schon ganz viel für Taylor Swift gemacht haben. Mhm. Da gab es ja dann auch schon den ein oder anderen Sponti-Auftritt dieses Jahr. Ich sag nur Coachella. Und da sind wir gespannt, wann dieses Album dann kommt. Camila Cabello haben wir jetzt in der Playlist mit Liar.

Mit diesem Song hier aus dem Jahr 2017 haben die Jungs Clubgeschichte geschrieben. Willkommen auf Fritz. Cola von Camel Fat. Ey, das Ding lief überall hoch und runter. Auch bei uns auf Fritz. Bei den Grammy Awards 2018 war Cola in der Kategorie Best Dance Recording nominiert. Und jetzt wird wieder angegriffen mit einem neuen Track. So Good heißt die Nummer. Und es ist natürlich wieder ein Ding, zu dem die Leute ihre Booties shaken werden. Es macht auch Sinn, denn Dave und Mike, die ja Camel Fat sind zusammen, haben schon seit 2011 einen gemeinsamen Club. Die wissen also, was die Leute hören wollen. Deswegen ist es, war das klar, dass das wieder ein Glücksgriff wird, beziehungsweise ein guter Track für So Good. Haben sie sich dann noch Deep House DJ und Produzent Josh Gigant dazu geholt. Und damit ist der Party-Track ready. So Good, jetzt hier auf Fritz.

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0: Das ist so krass. Einige lernen da erst Fahrrad fahren, andere stehen auf der Bühne. Willkommen auf Fritz, ja, mit 6 Jahren auf der Bühne stehen und vor Leuten singen. So war es bei Singer-Songwriter Johnny Mahoro.
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0: Ja, mit seinem Chor stand er mit 6 Jahren in seiner Heimat Bonn auf der Bühne. Gitarre hat er dann übrigens auch noch gelernt, außerdem auch Posaune. Er ist halt ja auf eine Art ein Multitalent. Inzwischen lebt Johnny Mahoro in Berlin und er hat tatsächlich auch eine Weile mit dem Projekt Johnny und Jakob als Support für Lea, Alice Merton, Milo und Vincent Weiss gespielt. Aber seit 2022, also seit knapp 4 Jahren, ist er jetzt als Solo-Artist unterwegs und macht Deutschpop. Dieses Jahr geht er auf Tour, kommt unter anderem auch natürlich nach Berlin ins Lido, und zwar am 28.11. Leute, er schreibt, er kann es kaum erwarten, wir auch, denn Fritz präsentiert das ganze Ding, da freuen wir uns natürlich schon drauf. Die aktuelle Single heißt Manchmal und da geht es so ein bisschen, ja, ums Erwachsenwerden. Manchmal kommt das Leben anders, als es eigentlich geplant war, sagt er dazu. Und da hören wir doch jetzt direkt mal rein. So klingt das. Johnny Mahoro für euch auf Fritz mit seiner aktuellen Single Manchmal.

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2: Mit einem Kondom und einem Richterhammer Sounds machen. Ching, ching, Leo so, na klar. Gleich zwei Konzerte hört ihr heute im Silent Green in Berlin Wedding. Einmal hier Xing Xing Liu, die mit ihrer Mucke auf eine frauenfeindliche Gesellschaft aufmerksam macht. Und auch zu hören gibt's die griechische Künstlerin Ayel. Die mit ihrer Mucke ausdrückt, wie zum Fick Mensch sein. Heute live Xing Xing Liu und Ayel im Silent Green in Wedding. Start ist um 20 Uhr und der Eintritt ist kostenlos.
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0: 11.31 Uhr.
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3: Mit Anja Haufe. Brandenburg braucht mehr Lehrkräfte, wissen wir. Bildungsminister Hoffmann glaubt, da kommen bald welche aus anderen Bundesländern, hat er im Interview der Deutschen Presseagentur gesagt. Wie er auf die Idee kommt, weiß RBB-Reporter Patrick Buchmüller.
4: Der CDU-Politiker sagte, er habe die Hoffnung, dass mit den höheren Bezügen auch die Attraktivität des Lehrerberufs in Brandenburg steige. Der werde sich auch manche Lehrkraft aus anderen Bundesländern die Gehaltstabellen anschauen und nach Brandenburg kommen. Gleichzeitig gäbe es auch noch einzelne Bundesländer, in denen nicht mehr alle neu ausgebildeten Lehrer eingestellt werden könnten, weil beispielsweise die Schülerzahlen sinken. Hoffmann hatte bereits angekündigt, dass wegen des Lehrermangels nicht mehr an allen Schulen im Land alle vorgegebenen Unterrichtsstunden auch stattfinden können.
3: Mehrere tausend Menschen in Berlin haben keine Wohnung und das heißt bei vielen auch, sie können sich nicht einfach so in der Arztpraxis behandeln lassen, weil sie nicht krankenversichert sind. Um die kümmern sich die Caritas und die Berliner Stadtmission mit ihrem Arztmobil bzw. der Straßenambulanz. Und wie dies funktioniert, zeigen beide Organisationen gerade bei einem Termin in Moabit. Bei dem Termin geht es auch um Spenden, denn öffentliche Gelder wurden diesen Projekten gekürzt. Der ADAC hat E-Scooter getestet. Die meisten haben die Gesamtnote gut bekommen bei Fahrverhalten, Bremsen, Bedienung und Sicherheit. Der Testsieger kommt von Segway. Probleme sieht der ADAC teilweise beim Laden der Akkus. Das dauert nämlich über 8 Stunden lang. Und die Reichweiten der E-Scooter lagen im Test oft unter den versprochenen 40 bis 75 Kilometern. 2 Modelle sind mangelhaft bewertet worden, weil bei der Belastungsprüfung der Lenker gebrochen ist. Sie sind von Street Booster und Navi. Kurzes Ratespiel. Was macht Tagesschau-Sprecherin Susanne Daubner hier?
5: 6-7, Crash Out, Digger.
6: Du bist gut genug.
3: Geht natürlich ums Jugendwort des Jahres. Da präsentiert die Tagesschau-Sprecherin ja jedes Jahr die 10 Favoriten, die zur Auswahl stehen. Ein paar habt ihr schon gehört. Zur Auswahl stehen aber auch zum Beispiel Gute Käse, Ragebait, Macker und Schere. Nicht dabei ist Mehrzweckeier. Der wurde zwar eigentlich auch in die Top 10 gewählt, aber disqualifiziert, weil es als beleidigend gegen Kanzler Merz gesehen wird.
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3: Meistens sonnig, meistens trocken heute, kann aber auch mal Wolken und kurzen Regen geben. Hab sowieso seit gestern wieder das Gefühl, Lori, dass ich einfach alles sagen sollte, weil gestern habe ich behauptet, es würde nicht regnen nachmittags, nur um dann 2-mal nass zu werden selber.
7: Ach, das war doch minimal.
3: Ja, gut, Entschuldigung, Leute, Entschuldigung. Naja, ich kann auch nur erzählen, was hier steht. Temperaturen aktuell um die 20 Grad schon und maximal 25 werden es heute noch.
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3: A9 Leipzig Richtung Berlin. Die Anschlussstelle Kleinmarzehn ist wegen Bauarbeiten bis Anfang Oktober gesperrt. Ihr müsstet da über Niemeck oder Köselitz ausweichen. A10 westlicher Berliner Ring Richtung Dreikafelland zwischen Großkreuz und Füben 20 Minuten Baustellenstau. A13 Dresden Richtung Berlin zwischen Lübbenau und Freiwalde Baustellenstau auch. Da braucht ihr 30 Minuten länger. In Berlin braucht ihr 10 bis 15 Minuten länger auf der A100 in beiden Richtungen an den Baustellen Detmolder Straße und Kreuz Schöneberg. Es stockt außerdem vor dem Autobahnende am Treptower Park und im Westend auf der Königin-Elisabeth-Straße Richtung Fürstenbrunner Weg. Da hat es einen Unfall gegeben. In Marzahn ist die Meroer Allee immer noch gesperrt nach einem Unfall zwischen Max-Hermann- und Lea-Grundig-Straße. Und bei den S-Bahn-Linien 3, 5, 7, 75 und 9 gibt es immer noch Probleme nach einer Weichenstörung. Das war's. Gute Fahrt euch.
7: Danke dir, Anja.
3: Gerne.
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7: Wunderschönen Dienstag und ich habe mir gedacht, ich werde jetzt meine Nachrichtenkollegin Anja Haufe einfach noch ein bisschen unterstützen. Lori hier übrigens für euch. Ich habe da mal was vorbereitet mit dem Wetter. Du könntest ja sagen, heute vielleicht Regen, vielleicht nicht. Heute vielleicht Sonne, vielleicht nicht. Heute vielleicht Wolken, vielleicht nicht. Heute vielleicht 10 Grad, vielleicht nicht. Heute vielleicht 35 Grad, vielleicht nicht. Ich glaube, damit wärst du erstmal safe auf eine Art.
3: Das ist richtig, damit wäre ich erstmal safe. Da hätte ich dann halt aber auch gar nicht weitergeholfen.
7: Null. Heute vielleicht dicken Pullover, vielleicht aber auch nicht. Vielleicht auch einfach Kleid, vielleicht aber auch nicht. Vielleicht erkältet ihr euch. Du, das wird schon gehen. Man kann sagen, Anja war irgendwo dazwischen.
3: Ja, wird schon gehen.
7: Jetzt the second

ist eine wilde Kombo hier auf Fritz, nämlich aus Synthpop und 80er Dance mit Rock, kommt von Kaya mit ihrem neuen Song Mia Wallace. Der Songtitel bezieht sich auf die ikonische Filmfigur Mia Wallace, gespielt von Uma Thurman, aus Quentin Tarantinos Kultfilm Pulp Fiction. Die 21-jährige Musikerin aus Baden-Württemberg ist Tochter einer brasilianischen Mutter und eines deutschen Vaters. Tja, und tatsächlich prägt dieses Pendeln zwischen zwei Kulturen sehr ihren eigenen Sound. Besonders auffällig ist ihre raue Stimme und Mia Wallace ist tatsächlich auch die zweite Single überhaupt von Kaya, die sie jetzt rausgebracht hat. Da hören wir doch direkt mal rein. Ab dafür! Und

0: Entschuldigung, sind Sie vom BKA?
1: Wer? Icke?
0: BND?
1: Nein.
0: Verdeckter Ermittler undercover?
1: Nein, wie kommen Sie denn auf sowas?
0: Internationale Tourismusbekämpfung, was? Wir können Sie's doch sagen. Wir stehen auf derselben Seite.
1: Ey, das wird mir jetzt zu blöde.
0: Och, Menno. Ich sag auch keinem, dass Sie undercover...
1: Undercover-Schelle kannst du haben.
0: Das bleibt unser süßes Geheimnis.
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0: Hä? Schon über 10 Jahre alt dieser Song? Willkommen auf Fritz am Dienstag. Es geht um den. Und jetzt alle! Shut up and dance, walk the moon. Einfach mal von September 2014, aber ich feiere den immer noch, liebe ich über alles. Hören wir gleich in voller Länge hier auf Fritz.
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3: Na, wunderschönen Dienstag, Freunde. Mein Name ist Lori. Und ey, bei manchen Unternehmen kann man ja Online-Termine machen. Ne? Ihr kennt es vielleicht beim Arzt, beim Amt oder was auch immer. Da kann man sich da easy durchklicken. Aber es klappt nicht immer. Zum Beispiel bei meinem Friseur ist es nicht möglich. Ist vollkommen in Ordnung, habe ich bisher immer gut gemacht. Aber es ist ein Akt gewesen. Seit letzter Woche Mittwoch versuche ich da jemanden zu erreichen und mir einen Friseurtermin zu machen. Leute, ich will doch einfach nur meine Spitze schneiden lassen. Ist ja jetzt nicht so, dass ich da sonst was für eine Session haben will. Ich war kurz davor, mit der Küchenschere meine Spitzen selbst zu machen. Aber dann wurde ich heute, nachdem ich denen viermal aufs Band gequatscht habe, um 9 direkt zurückgerufen. Und dann hat es geklappt. Oh mein Gott, wir haben es geschafft. Wir haben einen Termin gemacht. Ja! Naja, jetzt muss ich mir schon wieder einen neuen Termin machen. Es sind die First World Problems hier von Lori an diesem Dienstag. Aber vielleicht könnt ihr relaten und kennt es auch. Ich finde es wirklich praktischer, wenn man das alles online machen kann. Weil dann klicke ich, kann ich die Uhrzeit auswählen, auch wieder absagen und so weiter. Nicht ständig anrufen und warten, bis einer rangeht. Naja, überlegt euch das. Olivia Rodrigo, Drop Dead jetzt.

So klingt Fritz hier am Dienstag. Electrified haben wir gehört, Leute. Herzlich willkommen. Und auch einfach mal den Newcomern eine Chance geben. Genauso macht es der Brit Award-Gewinner Stormzy.

zusammen haben, heißt 24 Hours. Und die hat er zusammen mit Newcomer Odile aufgenommen. Er gilt als einer der spannendsten neuen Stimmen der UK R&B-Szene. Und ja, ich sag mal so, so läuft das Game. Stormzy ist super erfolgreich, 4 UK Nummer 1 Singles, 3 UK Nummer 1 Alben und einfach mal 3 Brit Awards. Und wenn es dann nämlich bei Odile auch richtig läuft, macht er mit Stormzy dann wiederum einen Song, oder? Also immer so hin und her. Ich finde, es ist ein Geben und Nehmen. Genauso soll es sein. Jetzt hören wir die aktuelle Single von Stormzy und Odile, 24 Hours. Jetzt höre ich auf Fritz.

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Rihanna, Ponder Replay hier auf Fritz am Dienstag. Ich hoffe, ihr habt schön euren Booty geshakt gerade. Da wurden auf jeden Fall schon öfter mal die Umzugskartons gepackt. In Freiburg geboren, auf Sizilien aufgewachsen und mit 17 Jahren nach Berlin gezogen. Sängerin Domitiana. Ja, Leute, sie ist vor knapp 4 Jahren so auf eine Art über Nacht zum Star geworden mit ihrem Song Ohne Benzin. Aber es sind ja halt, wie gesagt, 4 Jahre vergangen und in der Zeit hat sie natürlich auch neue Songs rausgebracht. Haut an Haut, haben wir gerade kurz gehört, heißt ihre aktuelle Single. Und für den Release hatte sich Domitiana so eine Special-Aktion ausgedacht. An diesem Release-Tag stand die Musikerin insgesamt 4 Stunden hinter einem Schaufenster und hat auf Knopfdruck den neuen Song performt, Haut an Haut. So oft die Leute, die davor standen, das wollten quasi. Also die haben dann auf den Knopf gedrückt. Das Event selbst beschreibt sie als künstlerisches Experiment zwischen Pop, Performance Art und Installation. Naja, why not? Ist auch mal cool, so ein Special zu machen. Domitiana hören wir jetzt hier mit ihrem neuen Song auf Fritz, Haut an Haut. Ab dafür.

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2: Gell, okay, was geht?
3: Mi gente Latino.
2: Und alle, die Booty shaken wollen. Auf zur Latin Pool Party im Maya in Berlin-Friedrichshain. Zieht euch hot an, um

0: heute auf der Latin Pool Party im Maya in Friedrichshain. Losshaken könnt ihr um 17 Uhr und Eintritt kostet 11 Euro.
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5: 12:31 Uhr.
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5: Mit Anja Haufe. Es werden Lehrkräfte aus anderen Bundesländern nach Brandenburg kommen. Das hofft Brandenburgs Bildungsminister Hoffmann. Name und Programm und so. Er hat der Deutschen Presseagentur gesagt, er hat zwei Gründe für seine Hoffnung. In anderen Bundesländern gäbe es nicht genug freie Stellen für Lehrkräfte und hier in Brandenburg gäbe es jetzt mehr Geld. Der Lehrkräftemangel ist ja hier ein bekanntes Problem. Im neuen Schuljahr müssen deshalb in Brandenburg Klassen zusammengelegt werden und es wird mehr Unterricht ausfallen. Wie gefährlich war der CSD-Attentäter? Da haben sich die Sicherheitsbehörden offensichtlich verschätzt. Er wurde in den vergangenen Wochen weniger doll vom Berliner Landeskriminalamt überwacht. Aber es gab eine fest installierte Kamera vor seinem Haus, berichtet Mandy Sati.
6: Noch am Samstagabend gegen 21 Uhr soll die nach Recherchen von NDR, WDR und SZ aufgezeichnet haben, wie der Islamist das Haus verlassen hat. Und kurz darauf ist er dann offenbar mit dem weißen Transporter in die Menschenmenge im Tiergarten gerast. Abdul B. wurde im Mai kurzzeitig sehr engmaschig vom LKA überwacht. Damals mit dem Ergebnis, dass keine Hinweise auf ein, Zitat, aktionsorientiertes Verhalten vorliegen. Wenige Wochen vor dem Anschlag wurde der mutmaßliche Attentäter dann von einem BKA-Analysetool als Hochrisikoperson eingestuft. Schärfere Kontrollen sind dann aber wegen des Ergebnisses aus der früheren Überwachung eben nicht erfolgt.
5: Wer krank ist, geht zum Arzt. So läuft's in Deutschland, wenn man eine Versicherung hat. Wenn man wohnungslos ist, hat man die aber meist nicht. Die Stadtmission und die Caritas bieten deshalb fahrende Praxen in Berlin für Wohnungslose und haben die heute nochmal vorgestellt. Die Details dazu kennt Timo Maschewski.
7: Arztmobil bzw. Straßenambulanz heißen die Angebote von Caritas und Berliner Stadtmission. In beiden Fällen Fahrzeuge, mit denen ÄrztInnen und medizinisches Personal unterwegs sind. Die haben alles dabei, um Wunden zu desinfizieren und zu verbinden, aber auch Zahnbürsten, Seife, für Getränke und ein bisschen Kleidung, um wohnungslosen Menschen zu helfen. Die Stadtmission benutzt ihr Fahrzeug auch dazu, wohnungslosen Menschen im Rollstuhl einen Transport zu bieten. Nach Angaben der Caritas wird das Projekt komplett durch Spenden finanziert, seit öffentliche Gelder gekürzt wurden und das Personal arbeitet ehrenamtlich.
5: Eine Meldung, bei der Friedrich Merz direkt Puls kriegt. Weniger arbeiten, mehr leben wollen viele Menschen in Deutschland. Wie bitte? In einer Umfrage für den Spiegel haben fast zwei Drittel gesagt, sie haben ihre Arbeitszeit schon reduziert oder wollen es noch tun. Vor allem, um mehr Zeit fürs Privatleben zu haben, aber auch, weil sie die Arbeit als zu belastend empfinden. Mehr zu arbeiten lohnt sich für viele Befragte außerdem finanziell kaum.
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5: Ich glaube, heute ist irgendwie so das, was die Leute freundliches Wetter nennen, oder? Also es ist nicht zu heiß, zwischen 20 und 25 Grad, viel Sonne, aber auch mal Wolken, Regen nur ganz selten. Morgen und übermorgen wird es dann warm bis heiß.
0: Verkehr.
5: Vorsicht auf der A13 Dresden Richtung Berlin. Zwischen Großköris und Bestensee liegen Reifenteile auf der Fahrbahn. Vorsicht auf der A15 Forst Richtung Dreieck-Spreewald. Zwischen Forst und Rogosen liegen nach einem Unfall Gegenstände auf der Fahrbahn. A10 westlicher Berliner Ring Richtung Dreieck-Havelland zwischen Großkreuz und Föben 20 Minuten Baustellenstau. A13 Dresden Richtung Berlin zwischen Lübbenau und Freiwalde Stau an der Baustelle 30 Minuten plus. In Berlin braucht ihr 10 bis 15 Minuten länger auf der A100 in beiden Richtungen an den Baustellen im Bereich Detmolder Straße und Kreuz Schöneberg. Außerdem stockt es vor dem Autobahnende am Treptower Park. Und in Marzahn ist immer noch die Meroer Allee gesperrt nach einem Unfall in beiden Richtungen zwischen Max-Hermann- und Lea-Gründig-Straße. Bei den S-Bahnen läuft aber wohl alles wieder gut. Gute Fahrt euch.
8: Danke dir, Anja.
5: Gerne.
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9: Tja, was soll ich euch sagen, Leute? Hier ist Lori für euch an diesem Dienstag und ich wurde verführt. Ihr vielleicht auch schon, denn unsere ganzen Shopping-Apps und so schicken uns jetzt wieder irgendwelche Push-Mitteilungen. Hier 25%
5: Rabatt. Was hast du dir gekauft?
9: Na, noch nicht, gekauft? Noch nicht. Ich sag mal so, mein Warenkorb ist voll. Das ist alles sehr günstig. Da ist ein Kleid zum Beispiel von 40 auf 8 € runtergesetzt. Mhm. Aber mein Warenkorb beträgt dann trotzdem 200 Euro.
5: Die du ja nicht ausgeben würdest, wenn
9: Nein.
5: du das alles nicht kaufen würdest.
9: Nein, wenn es nicht alles runtergesetzt wäre. Warum machen die das denn mit diesem Sale, Anja? Ich verstehe es nicht.
5: Deswegen, Lori.
9: Damit ich dann alles kaufe.
5: Ja.
9: Nicht, weil sie die Sommersachen loswerden wollen?
5: Ja, das vielleicht auch.
9: Mann, toll. Ich kaufe das nicht, ich kaufe das nicht, ich kaufe das nicht. Ich krieg das hin. Während Nina Chuba und Marco jetzt singen, Fakt ab, kriegt er hier auf Fritz vielleicht, naja, ich guck mal mit meinem Handy nach.

Fritz ist an mit Roja Left Right, haben wir hier gehört. Und vielleicht kennt ihr sie noch aus dem Jahr 2018. Sie war im The Voice Kids Team von Mark Forster. Charlotte Kudela.

ist der neue Song von ihr, heißt Cool Girl. Und der ist was für die Overthinker unter euch. Mhm. Charlotte Cordella verarbeitet da drin so persönliche Emotionen wie Sensibilität, Overthinking und halt auch Selbstzweifel. Und ja, sie bricht so ein bisschen mit dem Klischee von diesen Cool Girls, die alles drauf haben, und feiert stattdessen eher so ein bisschen das Verletzlichsein. Hat sie vor knapp anderthalb Monaten rausgebracht. Sie macht ja eher so Indie-Pop und ist halt auch einfach eine Newcomerin. Und da werden wir bestimmt noch einige Songs von ihr hören. Jetzt könnt ihr euch mal überzeugen, wie ihr die aktuelle Single findet. Charlotte Cordella mit Cool Girl. Jetzt für euch auf Fritz.

0: Also meine Freundin hat neulich gesagt, ich soll bloß nie in ihr Handy kicken. Wegen Vertrauen und so.
1: Nee, ne?
0: Hab ich natürlich trotzdem gemacht. Und was find ich da?
1: Na was?
0: Ein Akku, eine SIM-Karte und eine 32er Speicherkarte.
1: Nee.
0: Ich glaub, es hackt.
1: Genau.
0: Na, warte, Fräulein.
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0: Er ist gerade in China unterwegs. Herzlich willkommen auf Fritz. Es geht um With the MC. Er hat da ja einige Bühnen bespielt, sage ich mal. Und ihm war immer wichtig, das hat er darunter geschrieben, als er bei Instagram einen Post gemacht hat, dass auch die Leute auf aller Welt und vor allen Dingen in China ihn verstehen. Weil er ist ja ursprünglich in Deutschland geboren und spricht Deutsch, aber er macht Musik auf Englisch. Und das war ihm wichtig. Wait for You ist logischerweise auch auf Englisch. Hören wir hier gleich in voller Länge.
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3: Mit Lori für euch am Dienstag, Leute. Und ihr habt es bestimmt schon mitgekriegt. Das Jugendwort des Jahres, das kann jetzt gewählt werden. Und die Tagesschausprecherin hat es super präsentiert. Achtung, eins davon ist das hier.
4: Du bist gut genug.
3: Ja, ungefähr so. Es gibt 10 Favoriten, die zur Auswahl stehen. Unter anderem gut genug, Ragebait, Macka und Schere. Vielleicht habt ihr ja auch das ein oder andere selbst eingereicht. Das kann man ja über Langscheid dann jetzt sozusagen mit wählen. Und ich sag euch so, wie es ist. Ich probiere hier seit ungefähr 2 Stunden darauf zu klicken und irgendwie mit zu voten bei diesen 10 Favoriten. Aber ich glaube, dass das irgendwie aktuell alle machen und dass die Seite komplett überlastet ist, weil da kommt immer Fehler, Error, dies, das. Naja, probiere ich es vielleicht in der Stunde nochmal oder in den nächsten Tagen. Wir sind gespannt und halten euch natürlich auf dem Laufenden, welches Wort es dann geworden ist. Gut genug kriegt ihr auf jeden Fall jetzt von Kitschkrieg, Blumengarten und Shireen David.

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Ja, diesen Moment hatten wir doch schon alle mal. Ihr seid auf Fritz gelandet, Leute. Wir stehen vorm Spiegel und denken uns so, Mann, das sieht all aus. Das da hängt ein bisschen. Hier ist ein bisschen Specki. Body Issues, sein Vater. Darum geht's in der neuen Single von Somber. Und darum, wie man mit diesen Body Issues in einer frischen neuen Beziehung umgeht. My Body Isn't Ready heißt die Nummer. Der US-amerikanische Singer-Songwriter Somber sagt selbst über seinen Track: Ich habe diesen Song darüber geschrieben, da ich jedes Mal, wenn ich jemanden mag, zu unsicher wegen meines Körpers bin, um etwas dagegen zu unternehmen. Ey, vielleicht pusht es ja auch den einen oder anderen von euch, denn ihr seid natürlich super, so wie ihr seid, ist ja wohl ganz klar, falls es heute noch keiner gesagt hat, Leute. Kuss geht raus, Somber jetzt mit seiner neuen Single My Body Isn't Ready auf Fritz.

0: in unserer Reihe Sätze kurz vor der Notaufnahme. Jetzt!
1: 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Da brauche ich ja keine Leiter. 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

0: Naja, die Österreicher wissen wohl, wie gefeiert wird, wa? Hier Fritz für euch am Dienstag. Das beweist Newcomer Pamo aus Österreich in seiner neuen Single Es tut mir ja so leid.
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0: Ja, es geht um den Morgen nach einer durchzechten Nacht, an die sich nur so halb erinnert wird, sage ich mal. Ja? Wie schon gesagt, Newcomer Pamo kommt aus Österreich, lebt aber inzwischen in Wien, ist auch immer mal wieder Singer-Songwriter-mäßig in Berlin unterwegs, Leute, also hier bei uns in der Hauptstadt. Und ja, er hat viel experimentiert in seiner Anfangszeit, gerade so mit verschiedenen Genres. Und er hat angefangen so mit Trap und Party-Sachen und jetzt ist er eher so in der deutschen Indie-Pop mit Rap-Elementen-Schiene gelandet. Also, ihr wisst Bescheid, das ist quasi so ein bisschen der After-Fire-Song von Pamo. Es tut mir so leid, so dabei mit 3 O geschrieben. Hören wir jetzt.
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4: Mit Anja Haufe. Digga, was ist dieses Jahr eigentlich Peak? Super, gute Käse oder doch klassisch 6-7? Könnt ihr jetzt selber entscheiden. Es wird wieder das Jugendwort des Jahres gesucht und heute ist das Online-Voting zwischen den 10 Favoriten gestartet. Was noch dazu gehört, sagt euch Timo Maszewski.
5: Ein Kandidat fürs Jugendwort des Jahres ist zum Beispiel auch der Satz Du bist gut genug, der Songtitel von Kitsch Creek. Zur Wahl stehen außerdem Crash Out, Macker, Ragebait und Schere. Das kommt aus der Gaming-Szene und wird verwendet, um sich für einen blöden Fehler zu entschuldigen. Viele haben auch für den Begriff Mehrzweckeier gestimmt, in Anlehnung an Merzleckeier, den Spruch, für den sich ein 18-Jähriger nach einer Schülerdemo eine Anzeige eingehandelt hat. Der Begriff wurde aber disqualifiziert wegen beleidigend.
4: Ihr habt es vielleicht auch gerade als Eilmeldung bekommen. Auf dem Handy des mutmaßlichen Attentäters vom CSD ist ein Bekennervideo gefunden worden. Das hat die Generalbundesanwaltschaft der ARD bestätigt. Heißt, man sieht in dem Video eine vermummte Person, die sich zum Islamischen Staat bekennt und sehr wahrscheinlich der 21-Jährige ist. Das Handy wurde in dem Van gefunden, den er als Waffe benutzt hat. Brandenburg braucht mehr Lehrkräfte, wissen wir. Brandenburgs Bildungsminister Hoffmann glaubt, da kommen bald welche aus anderen Bundesländern, hat er im Interview der Deutschen Presseagentur gesagt. Wie er auf die Idee kommt, weiß RBB-Reporter Patrick Buchmüller.
6: Der CDU-Politiker sagte, er habe die Hoffnung, dass mit den höheren Bezügen auch die Attraktivität des Lehrerberufs in Brandenburg steige. Der werde sich auch manche Lehrkraft aus anderen Bundesländern die Gehaltstabellen anschauen und nach Brandenburg kommen. Gleichzeitig gäbe es auch noch einzelne Bundesländer, in denen nicht mehr alle neu ausgebildeten Lehrer eingestellt werden könnten, weil beispielsweise die Schülerzahlen sinken. Hoffmann hatte bereits angekündigt, dass wegen des Lehrermangels nicht mehr an allen Schulen im Land alle vorgegebenen Unterrichtsstunden auch stattfinden können.
4: Sich selber was schenken, sich zum Essen einladen oder als Erinnerung an einen Urlaub ein Kleidungsstück kaufen, dafür geben Menschen in Deutschland im Schnitt rund 2000 Euro im Jahr aus. Forschende einer Wirtschaftshochschule haben zu sogenannten Ich-Geschenken geforscht und das rausgefunden. Dabei geht es eben nicht um Alltagsbesorgung, sondern darum, sich ganz bewusst was zu gönnen. Am häufigsten schenken wir uns selber wohl Kleidung und Accessoires, danach kommen Reisen und Tickets für Konzerte, Freizeitparks und Co.
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4: Kein Regen angesagt, heute nur Sonne und Wolken bei so angenehmen T-Shirt-Temperaturen. Heute werden es 23 bis 25 Grad. Morgen geht es dann wieder los mit über 30 Grad.
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4: A10 westlicher Berliner Ring Richtung Dreikapelland zwischen Großkreuz und Föben 20 Minuten Stau und Richtung Dreieck Werder 20 Minuten plus zwischen Potsdam Nord und Föben. In Berlin braucht ihr gerade 10 Minuten länger auf der A100 in beiden Richtungen an den Baustellen Bereich Detmolder Straße und Kreuz Schöneberg. Außerdem in Pfennpfuhl auf der Landsberger Allee Stadt einwärts und in Friedrichshain und Rummelsburg auf der Chinasstraße Richtung Elsenbrücke. A113 im Anschluss Spätstraße wird gerade die Ampel umgebaut und modernisiert. Deshalb sind die Auf- und Abfahrten bis morgen Vormittag in beiden Richtungen gesperrt. In Marzahn ist die Meroer Allee immer noch gesperrt nach einem Unfall in beiden Richtungen zwischen Max-Hermann- und Lea-Grundig-Straße. Das war's aber. Gute Fahrt euch.
7: Danke dir, Anja.
4: Gerne.
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7: Also ich finde es komplett crazy. Erstmal Happy Dienstag an euch Leute. Hier ist Lori für euch. Wenn ich jetzt hier aus unserem Studio rausgucke, dann muss man ja sagen, was wir aktuell sehen, ist Wind auf jeden Fall. Hier die Büsche, die bewegen sich hin und her. Graue Wolken, eigentlich kein Stück Sonne. Und morgen sollen wieder 30 Grad werden und absoluter Sonnenschein.
4: Ja, ja.
7: Ich denke mir so, was ist mit dem Sommer?
4: Kann man sich nicht vorstellen.
7: Nee, mal so. Aber du, morgen sitzen wir hier wieder und sagen, Anja, mir ist so heiß. Es ist gerade mal um 10. Ich schwitze jetzt schon ganz doll an der Po-Ritze. Dann sagst du, oh, mehr davon. Taylor Swift jetzt, I knew it, I knew you.

0: Fritz ist an am Dienstag. Und ich finde, unsere Artists hier können euch auch mal selbst was über ihre Mucke sagen. So wie Kauter bei uns im Interview letztens.
1: Wenn ich meine Musik in 5 Worten beschreiben müsste, dann wäre sie nachvollziehbar. Manchmal unerwartet, aber immer melancholisch und echt. Und tanzbar.
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0: Ja, so klingt es dann. Kauter ist Sängerin und Rapperin aus Bonn. Sie ist in Deutschland als Kind marokkanischer Eltern geboren. Und genau diese Roots haben halt auch Einfluss auf ihre Songs. Hin und her gerissen zwischen zwei Welten und Kulturen, das war für Kauter schon immer so. Und deshalb versucht sie das alles sozusagen in ihre Musik mit reinzubringen. Sie kombiniert Urban Pop mit orientalischen Einflüssen, singt einfach mal auf Deutsch, Französisch und Arabisch. Wow, das ist eine Kombo, Halleluja. Ihre neue Single heißt Ich hasse. Und ja, da geht es so ein bisschen um den inneren Konflikt nach einer Trennung, bei dem man die andere Person trotz des Trennungsschmerzes vermisst und nicht loslassen kann. Ich hasse Kauter.

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2: Jetzt
1: LehrerInnen.
3: Du, sag mal, ich hab doch meinen Tanz für den Frieden bei TikTok hochgestreamt. Aber irgendwie sieht das wohl keiner. Obwohl ich es schon 2-mal in eurem Klassenchat gelinkt habe. Komisch, oder?
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0: Hashanim hier gehört mit mir. Ich bin Lori, Leute. Was geht? Gleich habe ich für euch Slater in der Playlist. Mit ihrem Song Dance. Und Leute, wenn ich hier auf die Uhr gucke, es ist doch schon wieder vorbei. Für mich zumindest. Jetzt hier ab 14 Uhr übernimmt meine Kollegin Nette Vollmer. Wir hören uns morgen wieder ab 10 Uhr. Und ihr kriegt gleich Slater und auch noch Post Malone. Nein, in Ordnung.
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4: 14 Uhr oder was?
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4: So Leute, neuer Nachmittag, neue Gewinne heute. Ganz viel Gästeliste auch heute wieder bis 18 Uhr. Irgendwo in dieser Sendung versteckt. Sobald der Gästelistenalarm schellt, gibt's Gästeliste. Vielleicht für An mein Kantereit, vielleicht für Bunt, vielleicht für Alligator, Luciano oder Freiluft-Kino-Freikarten. Das entscheidet der Zufall, liebe Leute. Wie der Codesatz dann lautet, das habt wirklich ihr in der Hand. Da bin ich regelkonform heute auch wieder. Der muss sitzen. Wir üben nochmal.
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4: Nee, hier fehlt doch der Radiosender.
5: Die beste Liste ist die Gästeliste von Radio Fritz.
4: Nee, immer noch nicht. Vielleicht die Reihenfolge nochmal ändern.
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4: Ist auch nicht richtig. Korrekt ist...
5: Die beste Liste ist die Fritz-Gästeliste.
4: Exaktamente. Nur diese Reihenfolge gilt heute, ganz wichtig. Und ich weiß, dass ihr das hinbekommt. Bin ich mir ganz sicher. So, und da legen wir jetzt mal los mit dem Nachmittag. Adam Port, S.G. Lewis, keine Musik, Be the One, jetzt bei Fritz. Freue ich mich.

0: was ihr hört. Fritz am Dienstag, Leute. Und manchmal denke ich ja auch wirklich so Backstuben, die wollen, dass es für uns so richtig unangenehm ist, was zu bestellen. Also die sitzen dann später im Pausenraum und sagen, weißt du, die eine, die hat ja und der andere, ja, das war super lustig. Kurz bei mir, vor kurzem hat der Bäcker eine heiße Schnitte angeboten. Das war maximal unangenehm, das laut über den Tresen zu rufen. Also dann schon lieber die Fritz-Backpfeife.
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0: Das lässt sich auch wirklich sehr, sehr gut rufen. Einmal die Fritz-Backpfeife, bitte. Ja, ja, ich nehme heute 2 für 5. Oder wie man das macht. Die backen wir diese Woche, Leute. Zusammen mit Bäckerin Lilian aus Frankfurt oder angehende Bäckermeisterin. Also sie weiß, was sie tut. Und sie ist maßgeblich angewiesen auf euch, auf die Fritz-Community, weil wie soll die schmecken, die Backpfeife? Wie soll sie aussehen? Wir gehen jetzt mal kollektiv in die Fritz-Produktentwicklung. Erstmal state the obvious.
2: Also für mich würde die Backpfeife aussehen wie eine Fußballpfeife, bloß halt aus Brot.
3: Sieht aus wie eine Pfeife.
4: Ja, wie eine Pfeife.
0: Okay, das ist schon mal diese Fraktion. Dann gibt es die Gliedmaßenfraktion.
5: Backpfeife ist ja so eine Klatsche. Ja, vielleicht einfach wie eine Hand.
6: So eine Handfläche. Von der Farbe vielleicht auch irgendwie ein bisschen rötlich oder sowas.
0: Interessant, ein rotes Brot in Form einer Hand. Ey, we listen, we don't judge. Ich notiere mir das hier. Wie soll denn der Spaß schmecken?
5: Ich glaube, ich würde irgendwas Tomatensoßiges reintun, so für Blut.
7: Jeder Zehnten ist Chiliöl.
6: Als erstes bei einer Backpfeife denke ich irgendwie an sowas, was einen weghaut. Genau. Deswegen entweder stimmt, entweder scharf oder halt viel zu süß.
5: Wenn es so knallt, dann wird es rot. Deswegen habe ich irgendwie so Assoziationen mit irgendeiner Marmeladenfüllung.
7: Ja,
5: Erdbeermarmelade,
8: Blätterteig und was mit Marmelade drin.
7: Ich bin Fan von Puddingfüllungen.
9: Ich habe irgendwie das Gefühl, dass in der Backpfeife ganz viel Mohn drin wäre. Also irgendwie so möglichst provokant.
0: Ja, damit kannst du Leute auch jagen. Mohn tatsächlich wirklich sehr umstritten. Wird nachher Bäckerin Lilly weitergegeben, ob das auch umsetzbar ist. Denn sie ist diejenige, die die Backpfeife backt. Und wir sind diejenigen, die Fritz Backpfeife ab Freitag in Frankfurt essen werden. Also weiterher mit euren Wünschen, wie die Backpfeife aussehen und schmecken darf. Wir sammeln weiter in der Studio-Message, Leute. Alles rein da. Gerne auch als Sprachnachricht. Wir empfangen euch. Oh yeah.

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0: Es gibt ja Fragen, die beschäftigen die Menschheit seit Jahrhunderten. Gibt es außerirdisches Leben? Was war zuerst da, Huhn oder Ei? Und jetzt kommt eine neue wichtige Frage dazu. Wie muss die perfekte Fritz-Backpfeife schmecken?
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0: Am Freitag werden wir sie backen und gemeinsam wegknuspern. Wird in Frankfurt zu erwerben sein dann. Angehende Bäckereimeisterin Lilly steht da nämlich extra früh auf. Früher als Bäckermenschen eh schon aufstehen. Um uns ein eigenes Gebäck zu zaubern, das nur wir Fritzen bestimmen dürfen, Leute. Nur ihr. Wie es aussehen soll, wie es schmecken soll, wie soll es sich anfühlen, wie soll es riechen. Wir haben schon. Moment, ich habe gesammelt. Ein Brot in Form einer Pfeife. Ein Brot in Form einer Hand. Irgendwas rot drin. Vielleicht Tomatensauce oder Erdbeermarmelade. Mhm. Jemand schreibt, alles rein, Hauptsache keine Rosinen. Okay. Vielleicht müssen wir uns jetzt also am Anfang nochmal einigen, wonach ist euch denn gerade so mehr? Süß oder salzig? Ein Wort reicht in der Studio-Message, dann können wir das da schon mal eingrenzen. Jede Stimme zählt. Ich habe das Gefühl, wir sind auch eigentlich nur noch 2 Stunden davon entfernt, dass am Ende Senf, Marzipan und Essiggurken da drin landen. Naja, wir werden sehen in der Studio-Message.

Also eins muss sich Joshua Pepe lassen. Er hat ein Gespür für gutes Timing, hat nämlich was Neues. Und dieser Song, finde ich, ist genau richtig jetzt kurz bevor die nächste Hitzewelle wieder anrollt. Das ist Bei mir sein und der ist ganz neu hier bei Fritz.

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0: Larsen. Hier bei Fritz. Und es gibt ja drei Kategorien an Menschen. Entweder seid ihr atzig, fotzig oder mausig. Irgendwo bewegen wir uns in diesem Holy Trinity. Und dafür gibt es einfach mal jetzt wirklich einen Persönlichkeitstest, den man online machen kann. Vielleicht habe ich ihn schon dreimal gemacht und all meinen Freunden geschickt. Was ist nochmal atzig?
1: Ich stelle mir atzig vor, dass er so ein bisschen tralala, so ein bisschen gut aufgedreht ist.
0: Tralala, das ist Irene. Und sie hat, naja, nicht drauf gewartet. Aber jetzt dann nach 92 Jahren konnte sie diese Frage endlich für sich klären. Und Fritz-Reporterin Jule Lippig hat mit Irene den Test gemacht. Und sie einfach, ist eine atzig, fotzig, mausige Legende.
2: Bist du bereit für den Test, ob du atzig, fotzig oder mausig bist, Irene?
1: Ja, bitte.
2: Frage 1. Welches Spiel zockst du am liebsten? Also entweder du spielst Animal Crossing gerne, das ist so ein bisschen Bauernhof. Oder du spielst Sims gerne, das ist so ein bisschen reale Welt spielen. Oder den Goat Simulator, da bist du eine Ziege.
1: Nee, Weltspiel, das Mittrille da.
2: Sims mit der Welt. Dann, wer ist deine Kindheitsheldin? Entweder Baloo von Das Dschungelbuch, dann Remy bei Ratatouille, das ist eine Ratte. Oder Pippi Langstrumpf. Wer ist deine Kindheitsheldin?
1: Ich würde die Ratte nehmen.
2: Die Ratte, Irene. Super. Dein Celebrity-Crush. Und zwar entweder Tom Holland, Margot Robbie oder Jonas Schulze, der beste Ladendetektiv.
1: Der Ladendetektiv.
3: Bester Ladendetektiv, Jonas Schulze, wink ihn rein.
2: Irene, ich muss sagen, du überraschst mich. Der Ladendetektiv finde ich gut. Okay, Irene, wo bist du im Club? Ich passe auf die Getränke auf. Ich lege auf, also du bist der DJ. Oder du stehst vorne links.
1: Ich bin DJ.
2: DJ, klar, Irene. Was anderes hätte ich auch nicht erwartet. Beim ersten Date, Irene, was machst du da am liebsten? Einen Spaziergang im Park? Einen Mann im Billard abziehen? Oder du bist in der Cocktailbar?
1: In der Cocktailbar.
2: Irene ist in der Cocktailbar. Wir sind fast am Ziel. Welche Musik hast du als letztes gehört? Metal oder Techno? Pop oder R&B? Jazz oder Klassik?
1: Techno.
2: Techno. Techno, klar. Kleine Technomaus, Irene. Okay, Irene. So, wir haben jetzt hier die Ergebnisse. Du bist mitten im Dreieck der Dreifaltigkeit. Mausig, fotzig, atzig. Du bist 31% mausig. Und du bist 31% fotzig. Du bist 38% atzig.
1: Also alles.
2: Du bist alles.
4: Atzen.
1: Barbies. Rundum zufrieden, glücklich und zufrieden.
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4: Howdy. Kurz vor 2:30 haben wir.
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4: Mit Anja Haufe. Und wir gucken als erstes auf die Neuigkeiten rund um den Anschlag beim CSD. Der mutmaßliche Täter hatte wohl vorher ein Video aufgenommen und sich zur Terrororganisation Islamischer Staat bekannt. Die Details kennt Holger Schmidt.
5: Das Video stammt von einem Mobiltelefon, das in dem weißen Transporter am Anschlagsort gefunden wurde. Nach Informationen des RBB zeigt es einen vermummten Mann, der sich selbst als Kämpfer des sogenannten Islamischen Staats zeigt und gegenüber der Terrororganisation einen Treueschwur leistet. Solche Videos haben islamistische Attentäter in der Vergangenheit immer wieder aufgezeichnet. Sie wurden nach Anschlägen in der Regel vom IS selbst veröffentlicht. Im Fall des Anschlags am Rande des CSD ist das allerdings bislang noch nicht passiert.
4: Mehrere tausend Menschen in Berlin haben keine Wohnung und das heißt bei vielen auch, sie können sich nicht einfach so in der Arztpraxis behandeln lassen, wenn sie krank sind, weil sie nicht krankenversichert sind. Um die kümmert sich die Caritas und die Berliner Stadtmission mit ihrem Arztmobil bzw. der Straßenambulanz. Und wie das funktioniert, haben beide Organisationen bei einem Termin in Moabit heute gezeigt. Bei dem Termin ging es auch um Spenden, weil öffentliche Gelder für beide Projekte gekürzt wurden. In Japan hat es ein schweres Erdbeben gegeben. Es gibt Berichte über eingestürzte Gebäude und Verletzte, kaputte Brücken und Stromausfälle. Unter anderem soll in einem Einkaufszentrum ein Stockwerk eingebrochen sein und noch Menschen dort eingeschlossen. In Japan gibt es jedes Jahr rund 1500 Erdbeben. Das jetzt soll aber das stärkste seit 2 Jahren gewesen sein. Was macht Tagesschau-Sprecherin Susanne Daubner hier?
6: 6-7, Crash Out, Digger, du bist gut genug.
4: Es geht natürlich um das Jugendwort des Jahres. Da präsentiert die Tagesschau-Sprecherin ja jedes Jahr die 10 Favoriten, die zur Auswahl stehen. Ein paar habt ihr ja gerade schon gehört. Zur Auswahl stehen aber auch noch Gute Käse, Ragebait, Macker und Schere. Nicht dabei ist übrigens Mehrzweckeier. Das wurde zwar eigentlich auch in die Top 10 gewählt, aber disqualifiziert, weil es als beleidigend angesehen wird.
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4: Wolken ja, Regen nein heute, Sonne ja und ein bisschen Wind ja. Und die Temperaturen zwischen 23 und 25 Grad, ab morgen dann wieder Ü30.
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4: A10 nördlicher Berliner Ring und A10 nördlicher Berliner Ring und A114 rund ums Dreieck Pankow. Bitte Vorsicht, da brennt es auf einem Feld und ihr müsst damit rechnen, dass ihr durch den Rauch auch schlecht sehen könnt. A10 westlicher Berliner Ring Richtung Dreieck Havelland zwischen Großkreuz und Föben 10 Minuten Baustellenstau und Richtung Dreieck Werder auch plus 10 Minuten zwischen Potsdam Nord und Föben. Berlin, da braucht ihr 10 Minuten länger auf der A100 in beiden Richtungen an den Baustellen im Bereich Detmolder Straße und Kreuz Schöneberg, auch 10 Minuten länger auf der Prenzlauer Promenade am Steinberg stadtauswärts. Und sonst sieht es eigentlich ganz gut aus. Auf der A113 werden am Anschluss Spätstraße die Ampeln umgebaut und modernisiert. Deswegen in beiden Richtungen die Auf- und Abfahrten gesperrt noch bis morgen Vormittag. Und noch eine Meldung zur S-Bahn. Auf den Linien S42 und 46 kommt es wegen Reparaturen zwischen Sonnenallee und Treptower Park gerade zu Verspätungen und Ausfällen. Das war's. Gute Fahrt euch.
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4: Ich glaube, das ist mein Highlight jetzt heute schon gewesen. Es ist gerade mal kurz nach 2:30, aber es ist schon mein Highlight.
6: Du bist gut genug.
4: Wir finden euch auch sehr gut, deshalb gibt's Geschenke.
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2: Genau so sieht es aus. Wir machen euch den Sommer noch geiler, schicken euch zu den besten, geilsten Konzerten. Zum Beispiel von ihm hier. Bunt! 3. September ist er live im IFA Sommergarten. Der macht richtig gute Laune, der Junge. Den muss man wirklich live gesehen haben. Gerade ist der Gästelistenalarm für ihn geschellt. Also wirklich, Konzerte von Bund ist wirklich wie Therapie, nur dass man dafür keine Krankenkasse braucht. Leon aus Frankfurt, oder? Wie viel hast du schon getanzt diesen Sommer?
3: Tatsächlich gar nicht so viel.
2: Und bist du damit zufrieden oder ist es so ausbaufähig?
3: Es ist definitiv ausbaufähig.
2: Ja, deswegen hast du ja wahrscheinlich auch angerufen jetzt zum Gästelistenalarm von Bund.
3: Definitiv.
2: Wo erwischen wir dich denn gerade? Was machst du?
3: Ich bin gerade noch im Homeoffice, aber ich habe gleich Feierabend.
2: Süß, Feierabend um 15 Uhr oder was? Wo hat man denn da Feierabend schon?
3: Ja, aber ich habe dann aber auch schon kurz nach 6 angefangen.
2: Ja, okay, dann darfst du das. Leon, du darfst alles. Du darfst auch tanzen. Also wenn du den Codesatz kennst jetzt.
3: Ja, die Gästeliste ist die Fritz-Gästeliste.
2: Jawohl! Herzlichen Glückwunsch, Leon. Du darfst noch eine Person mitnehmen zu Bund. Ich hoffe, du hast am 3. September noch nichts vor.
3: Nee, noch nicht.
2: Und sonst wird das einfach verschoben, weil Bund darf nicht warten.
3: Richtig.
2: Leon, ja, dann geilen Feierabend dir jetzt gleich.
3: Dankeschön.
2: Danke fürs Fritz hören. Bis dann, wir hören uns.
3: Danke, ciao.
2: Ciao. Bund und Oaks gibt's jetzt hier bei Fritz.

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Ihr hört Fritz. Und es gibt Songs, da braucht man manchmal wirklich nur die ersten paar Sekunden von dem Anfang, wo du merkst, jawohl, genau den brauche ich gerade. Wusste ich nicht, aber brauche ich. So wie der hier. The Bowser, Magnetic, jetzt bei Fritz.

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2: Um kurz vor drei, bisschen haben wir hier was. Vorsicht erstmal auf der A13 Berlin Richtung Dresden. Zwischen Starke und Freiwalde ist ein Fahrzeug umgekippt. Die rechte Spur ist blockiert. Danke auch an Felix, hat das geschrieben. Das ist sogar ein LKW, der da umgekippt ist. Deswegen hängt ihr da gerade ein bisschen fest. A10 nördlicher Berliner Ring und A114. Vorsicht rund ums Dreieck Pankow. Da brennt es aus dem Feld. Und wegen des Rauchs könnt ihr gerade nicht so gut und weit sehen. Deswegen auch hier Obacht. A10 westlicher Berliner Ring Richtung Dreieck Havelland. Zwischen Großkreuz und Vöben. Stau an der Baustelle. Kostet euch gerade 10 Minuten. Und in Richtung Dreieck Werder. Dauert es länger zwischen Potsdam Nord und Vöben, auch so 10 Minuten. B166 Richtung Schwedt, zwischen Kreuz Uckermark und Gramzow, da dauert es gerade länger nach einem Unfall. In weiten Teilen Berlins fließt der Verkehr halbwegs normal. Auf dem Stadtring halt Standard Richtung Wedding, da haben wir 20 Minuten plus zwischen Wechsstraße und Funkturm. Richtung Treptow sind es 15 Minuten zwischen Detmolderstraße und Kreuz Schöneberg. Und auch am Autobahnende vor der Elsenbrücke stockt es gerade ein bisschen. In Marienfelde ist die Malteserstraße bis Mitte August in Höhe Simonionstraße stadtauswärts gesperrt. Vor allem auf der Marienfelder Allee kann es deshalb ein bisschen voller werden. Und Starken auf der Heerstraße stadtauswärts ist zwischen Wiesen- und Weidenweg gerade nur eine Spur frei. Aber die gute Nachricht ist, die Bauarbeiten, die sollen heute noch beendet werden. Jawohl. Da, wo es geht, gute Fahrt.
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2: Und Jonas Blue. Das ist er hier.

0: heute Morgen erst beim Bäcker wieder einen Schmackofatz-Spritzkuchen gegönnt, aber ich konnte mich eigentlich kaum entscheiden. Es hätte auch ein Liebesknochen, ein Weckmann, ein Schusterjunge oder ein Zimtwuppi werden können. Aber das most obvious Gebäck habe ich tatsächlich noch nie irgendwo gesehen. Die Backpfeife. Und weil es euch 100 pro genauso geht, gehen wir die Sache jetzt zusammen an. Wir bringen die Backpfeife ins Fritz-Sendegelände. Und dabei helfen wird uns angehende Bäckermeisterin Lilly aus Frankfurt-Oder. Hi du.
1: Hallo.
0: Du bist deutsche Meisterin der Bäckerjugend, also wirklich unter den besten Nachwuchsbäckerinnen der Welt und beruflich auch schon super viel rumgekommen. Hast du irgendwo schon mal eine Backpfeife gesehen?
1: Eine Backpfeife jetzt nicht direkt, aber dafür sind wir ja hier.
0: So, du kreierst mit uns zusammen die Fritz Backpfeife, die es dann ab Freitag in Frankfurt geben wird. Du als Profi hast dann direkt vor dem inneren Auge ein Bild oder einen Geschmack vielleicht schon auf der Zunge. Was kommt dir da in den Sinn, wenn du Fritz Backpfeife hörst?
1: Fritz Backpfeife. Ich würde sagen, ein Plundergebäck heißt es, ist ein laminierter Teig mit Fettschichten. Butter würde ich mal empfehlen einfach, weil es natürlich sehr vollmundig ist und lecker. Und dann einfach auch was Verrücktes, was Neues, was Modernes mit einem Twist irgendwie drin.
0: Was ist denn neu und modern mit einem Twist in der Bäcker-Community?
1: Also, ich würde da jetzt einfach mal sowas zum Beispiel wie eine Brownie-Füllung mit reinwerfen. Oder irgendwas mit Matcha. Ja, also eigentlich sind da der Kreativität keine Grenzen gesetzt.
0: Okay, das heißt aber, du gehst schon so in die süße Richtung, weil es könnte ja auch herzhaft sein.
1: Es könnte natürlich auch herzhaft sein, ja.
0: Was glaubst du, die Fritz-Community wird ja entscheiden, wie die Backpfeife sein wird. In welche Richtung werden die Leute da ihr Gefühl spielen lassen?
1: Ich würde einfach mal auf etwas Süßes tippen, aber ich bin natürlich offen für alles.
0: Dann lass mal die Kreativität fließen, Leute, in unsere Studio-Message rein, in der Fritz-App. Wie darf die Backpfeife aussehen? Wie darf sie schmecken? Es reichen auch Stichpunkte, Wünsche, Ideen, alles willkommen, kommt alles in den Topf. Diesen Freitag wird sie dann real. Die Fritz-Backpfeife. Oh, das ist Gracie Abrams. Look at my life.

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1: Immer Freitag seid ihr Bestimmer, Bestimmerin hier bei Fritz im Studio. Ihr spielt eine Stunde lang eure Lieblingsplaylist und erzählt uns eure Gefühle dazu, eure Geschichten, eure Memories. fritz.de/steinfritz. Da meldet ihr euch an und stellt euch uns vor. Und letzten Freitag war Daniel da. Das war sogar schon sein zweites Mal. Ja, hat ihm vor anderthalb Jahren so gut gefallen, dass er noch mal eine Runde fahren wollte. Und das ist natürlich gar kein Problem hier. Was ist denn seitdem Gutes passiert?
2: Ich habe einen neuen Job angefangen in der gleichen Branche. Habe jetzt eine ganz, ganz tolle Wohnung und meinem Hund geht's immer noch gut.
1: Das ist das Allerwichtigste. Musikalisch hat er uns wieder angeschoben, bis es in den Beinen gekribbelt hat.
2: Iri Revolte mit Jetzt.
3: Freiheit!
2: Also der Song selber hat mir bei meiner letzten Trennung sehr, sehr geholfen und ich finde, dass der Song einfach generell brutal viel Energie mitgibt. Aufhören so zu sein, wie man sein sollte und lieber so sein, wie man sein möchte.
1: Ganz süß, der Daniel. Auch Personal Coach oder was? Also wenn ihr jetzt sagt, ich will auch und will auch mal hier den Leuten hier was mitgeben. Ich will, dass das Fritz-Sendegelände eine Stunde lang hört, was ich gerne höre. Dann los in die App oder fritz.de/steinfritz. Ey, die Regel ist, es gibt keine Regeln. Theoretisch dürft ihr auch einfach eine Stunde lang im Loop ganz oft hintereinander den hier spielen. Das wäre gar kein Problem. Also wenn ihr wollt. Wenn ihr gleichzeitig sehr viele Menschen glücklich machen wollt und gleichzeitig sehr viele Menschen abfacken wollt, go for it. Also ich fände es einen bold move. Wir freuen uns auf euch.

0: Nicht nur ihr entdeckt mit Fritz neue Musik, ich auch. Siehe zum Beispiel. Carlsberg. In ihrem Ausweis steht Carla Seeberger. Ich kannte sie bisher noch nicht, hatte ich nicht auf dem Schirm. Aber sie kannte Fritz. Sie war im Juni nämlich schon bei uns bei Unsigned, der Show für Newcomer, noch ohne Plattenvertrag. Und sie hat ganz arg viele tolle Sachen gesagt. Oh mein Gott, zum Beispiel ihre Inspo für Mucke. Woher kommt sie? Sie sagt, ja, das Patriarchat. Hat sie schon früh gecheckt?
1: Eigentlich schon relativ früh, als man so mit 13 das erste Mal mindestens gecatcallt wurde auf der Straße oder wenn dir wer unter den Rock gefilmt wird, hat oder in der U-Bahn einen Arschkrapscher oder so. Also das fällt einem dann, glaube ich, schnell auch als junges Mädchen oder junge Frau oder junge Flinter-Person schon schnell auf, dass es gehäuft auftritt. Und leider doch die Erkenntnis, dass man damit nicht alleine ist, kam sehr viel später.
0: Sie sagt, was ihr hilft, ist ganz viel drüber reden, Allies finden und Musik machen. Carlsberg versucht wirklich positiv zu bleiben.
1: Ich habe irgendwie eigentlich gar keine Lust, die Zukunft mir so schlimm auszumalen und die Hoffnung zu verlieren. Aber dann sieht oder hört man, wie Gelder gestrichen werden für Frauenhäuser, in politischer Bildung gespart wird. Aber ich spüre auch eine große Vernetzung, viel Wut und letztlich auch hoffentlich immer mehr männlich sozialisierte Menschen, die so merken, okay, ich muss mit anpacken, ich muss auch wütend sein und ich muss auch Angst haben um die Personen, die mir wichtig sind und um mich selber und was ist das für eine Gesellschaft, in der wir leben, wenn das nicht gewährleistet ist, dass sich alle sicher fühlen.
0: Gute Worte gefunden. Carlsberg, was eine tolle. Hier ist ihr neuer Song, Schlangenhaut bei Fritz. 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
1: Beim Daten gecatfischt werden ist schon ziemlich scheiße, aber beim Lesen gecatfischt werden ist nochmal besonders scheiße. Fritz Buchchecker Micha, dir ist das jetzt aber passiert.
2: Ey, aber sowas von bei Michaela Kohlhaas von Heike Geißler.
1: Hä, hey, warte, ich kenne nur Michael Kohlhaas aus der Schule.
2: Ja, und genau da wurde ich gecatfischt. es gibt ja diesen deutschen Klassiker Michael Kohlhaas, das ist Novelle von Heinrich von Kleist.
1: Okay, müssen wir erstmal das Original nochmal erklären.
2: Ja, also das ist somit eine der ersten Rache-Stories der deutschen Literaturgeschichte. Basically, Michael Kohlhaas wird Unrecht getan und deswegen müssen leider alle sterben. Und ich dachte, dass ich so eine ähnliche Rache-Geschichte mit Michaela Kohlhaas kriege, nur eben aus so einer weiblichen POV und ein bisschen moderner. Aber nichts davon ist passiert. Stattdessen ist Michaela Kohlhaas mit ihrem Alltag unzufrieden. Und dann lässt sie es einfach. Ja. Sie verlässt ihre Wohnung, lebt auf der Straße und macht, was sie will. Sie streift durch die Gegend, legt sich mit Menschen an und philosophiert so vor sich hin.
1: Und das nimmt dich jetzt nicht so mit, oder?
2: Ich glaube, es hätte mich mehr mitgenommen, wenn das Buch nicht genauso heißen würde wie die Novelle von Kleist. Das Buch will nämlich auch verdammt viele grundlegende Sachen scheiße finden. Aha. Kapitalismus, die bestehende gesellschaftliche Ordnung, die Polizei, die Besitzverhältnisse und Männer. Sie erklärt mir aber nicht genau, was sie und wie sie das ändern will. Und immer wieder wird geteasert, dass Michaela Kohlhaas am Ende berühmt wird. Sie tut aber nichts, um berühmt zu werden. Sie hält manchmal Reden auf dem Marktplatz und fuckt andere Leute ab. Das war's. Ich wurde die ganze Zeit einfach nur hingehalten und das fand ich wahnsinnig frustrierend. Wenn ihr auf wütende Texte steht, die einfach nur jeppen wollen, dann ist dieses Buch was für euch.
1: Und Respekt, dass du trotzdem dieses Buch durchgezogen hast, auch wenn es dir nicht so viel gegeben hat.
2: Ey, ich mache alles für euch.
1: Michaela Kohlhaas von Heike Geißler hat 254 Seiten, kriegt dafür 24 Euro.

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3: 15:30 Uhr, Hartz IV.
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4: Der mutmaßliche CSD-Attentäter war offenbar Anhänger des IS. Die Polizei hat auf einem Handy im Tatfahrzeug ein mögliches Bekennervideo gefunden. Die Infos dazu hat Anja Haufe.
5: In dem Video ist wohl eine vermummte Person zu sehen, die der Terrororganisation Islamischer Staat die Treue schwört. Ganz sicher ist es noch nicht, aber sehr wahrscheinlich, dass es sich dabei um den 21-Jährigen handelt, der am Samstag Menschen beim CSD angegriffen hat. Er wurde am Sonntag von der Polizei gestellt und erschossen. Berlin bietet übrigens ab heute eine eigene Hilfe-Hotline für Betroffene des Anschlags an. Ihr findet die Nummer auf der Seite der Senatsverwaltung für Arbeit und Soziales. Und auch rund um den Tatort im Tiergarten sind weiter SeelsorgerInnen unterwegs.
4: Die Situation rund um die Waldbrände in Südeuropa wird schlechter. Das liegt auch daran, dass in den nächsten Tagen Temperaturen von bis zu 40 Grad erwartet werden. In Frankreich brennt weiter viel Wald zwischen Bordeaux und dem Atlantik. In Spanien gibt es Brände rund um Madrid und in der Region Valencia. Und auch auf den Mittelmeerinseln Sizilien und Sardinien brennt es. Außerdem gibt es seit gestern auch mehr als 30 kleinere Waldbrände in Portugal. Der ADAC hat E-Scooter getestet und die meisten haben die Gesamtnote gut bekommen bei Fahrverhalten, Bremsen, Bedienung und Sicherheit. Der Testsieger kommt von Segway. Probleme sieht der ADAC aber teilweise beim Laden des Akkus. Das dauert nämlich teilweise über 8 Stunden und die Reichweiten der E-Scooter lagen im Test oft unter den versprochenen 40 bis 75 Kilometern. Zwei Modelle sind aber mangelhaft bewertet worden, weil bei der Belastungsprüfung der Lenker gebrochen ist. Sie sind von den Anbietern Street Booster und Navi. Digga, was ist dieses Jahr eigentlich Peak? Super, gute Käse oder doch klassisch 6-7? Könnt ihr jetzt selber entscheiden. Es wird nämlich wieder das Jugendwort des Jahres gesucht und heute ist das Voting zwischen den 10 Favoriten gestartet. Welche Begriffe noch dazu gehören und welcher gerade nicht, sagt euch Timo Maschewski.
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4: Sagt er euch nicht. Ein Kandidat, sag ich euch, fürs Jugendwort des Jahres ist zum Beispiel auch der Satz Du bist gut genug, der Songtitel von Kitschkrieg. Beim Wetter haben wir aktuell 20 bis 23 Grad im Fritz-Sendegelände, maximal 25 werden es heute. Dazu gibt es viel Sonnenschein, ein bisschen Wolken und auch ein bisschen Wind. Morgen geht es dann nochmal rauf bis auf 32 Grad und Donnerstag wird es dann wieder richtig heiß.
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4: Wir gucken zuerst auf die Autobahn, die A10, den westlichen Berliner Ring Richtung Dreieck-Havelland. Zwischen Großkreuz und Vöpen gibt es einen Baustellenschau, da braucht ihr 10 Minuten länger und in Richtung Dreieckwerder auch 10 Minuten mehr zwischen Potsdam-Nord und Vöben. Auf der A12 Richtung Frankfurt-Oder gibt es zwischen Fürstenwalde-West und Briesen Stau wegen Bauarbeiten, da dauert es 25 Minuten mehr. Die A13 Berlin Richtung Dresden zwischen Starkow und Freiwalde, da ist ein Fahrzeug umgekippt und blockiert jetzt die rechte Spur. Das dauert da auch ein bisschen länger, fahrt da aufmerksam. In weiten Teilen Berlins fließt der Verkehr aber ganz gut. Auf dem Stadtring Richtung Wedding dauert es gerade eine Viertelstunde länger zwischen Beckstraße und Funkturm und in Richtung Treptow ebenfalls 15 Minuten mehr zwischen Detmolder Straße und Kreuz Schöneberg. Außerdem Geduld auf der Mühlendammbrücke Richtung Alexanderplatz, auf der Beusselstraße Richtung Stadtring und auf der Elsenbrücke Richtung Treptow. Und dann noch ein Hinweis zur S-Bahn: auf den Linien S42 und 46 wird repariert zwischen Sonnenallee und Treptower Park. Deswegen gibt es da Verspätungen und Ausfälle. Allen unterwegs, gute Fahrt.
3: Danke.
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3: Wir hatten schon lange keine Nina Chuba mehr hier im Programm. Als Nina Chuba Beauftragte muss ich das natürlich ändern. Hier ist sie jetzt mit unsicher. Stach.

0: Ich habe das Gefühl, viele von uns tragen das Wochenende immer noch mit sich rum. Der Anschlag auf den Berliner CSD lässt uns irgendwie nicht so richtig los, ne? Es wurde eine Frau getötet, 29 wurden verletzt. Zum Glück ist niemand der Verletzten noch in einem kritischen, lebensbedrohlichen Zustand. Der Berliner CSD sollte ein Ort sein, an dem Menschen sich sicher fühlen können. Genau dieses Gefühl wurde am Wochenende jetzt zerstört. Und was jetzt wichtig ist, ist, queeren Menschen in unserem Umfeld jetzt zu zeigen, ich bin da.
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0: Ich selbst bin nicht queer, aber ich merke gerade, ich will meinen queeren FreundInnen zeigen, dass sie nicht alleine sind. Vielleicht geht's euch gerade ähnlich. Wie das gut funktionieren kann, darüber haben wir mit Jules gesprochen. Ihr kennt sie vielleicht von Insta als Jules Vogel.
2: Ich glaube, das Wichtigste ist, ein offenes Ohr anzubieten oder einfach ein Gespräch anzubieten. Bei mir haben auch einige Friends eingecheckt, auch wenn ich selbst nicht vor Ort war, aber es ist ja trotzdem immer für alle queeren Menschen ziemlich belastend. Viele haben einfach gesagt, melde dich, wenn du Redebedarf hast, willst du gerade telefonieren, willst du quatschen oder vielleicht auch sogar queeren FreundInnen Nummern weiterleiten für Telefonseelsorge, gerade bei vielleicht jüngeren Menschen, die selber noch nicht so das Umfeld sich aufgebaut haben, in dem sie so gesehen werden oder aufgefangen werden. Ich glaube, das ist das Wichtigste, dass man weiß, man könnte darüber sprechen, wenn man gerade Redebedarf hat.
0: So, es gibt jetzt nicht den perfekten Weg, sagt auch Jules. Wichtig ist vor allem, dass wir uns melden, zuhören, nachfragen und wirklich zeigen, ich habe ein offenes Ohr.
2: Also ich finde es immer schön zu wissen, dass Support da ist. Den muss man ja auch gar nicht annehmen. Das bleibt einem dann ja selber überlassen, ob man drüber sprechen möchte gerade oder ob man das vielleicht erstmal für sich verarbeitet. Einfach den Raum zu eröffnen, ohne da Druck zu machen, ist, glaube ich, das Beste, was man machen kann.
0: Ja, denn ja, das, was am Wochenende beim Berliner CSD passiert ist, hat viele Menschen aus der queeren Community tief getroffen. Und Jules sagt auch, ihr selbst geht es da gerade überhaupt nicht gut.
2: Ich glaube, es liegt daran, große Schwere auf uns allen, weil irgendwo ja auch die größte Angst, die wir alle haben, wenn wir zu einem CSD gehen, wahr geworden ist. Ich glaube, der Gedanke schwingt bei allen immer mit und es sagt ja auch viel über die vielleicht aktuelle Grundstimmung gegenüber queeren Menschen aus und gleichzeitig natürlich auch so politische Stimmung, dass dieser Angriff auch wieder irgendwo als politisches Instrument genutzt wird, spricht ja auch gegen das, wofür wir alle stehen, nämlich Toleranz allen Menschen gegenüber und ich glaube, das ist einfach gerade super schwierig zu handeln.
0: Der CSD steht für Sichtbarkeit, Freiheit, Zusammenhalt, dass ausgerechnet dort ein Anschlag passiert ist, das macht gerade ganz viel mit uns und das darf auch so sein, dass wir auch weiter drüber reden. Umso wichtiger ist jetzt füreinander da zu sein und queere Menschen nicht alleine zu lassen. Wir stehen an eurer Seite. Und das ist Somber mit Potential. Jetzt bei Fritz.

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2: Und alle, die Booty shaken wollen. Auf zur Latin Pool Party im Maya in Berlin-Friedrichshain. Zieht euch hot an und

0: Auf der Latin-Pool-Party im Maya in Friedrichshain. Losshaken könnt ihr um 17 Uhr und Eintritt kostet 11 Euro.
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0: Jetzt. Ihr habt immer noch keine Tickets für A$AP Rocky? Na, da solltet ihr euch aber A$AP beeilen. Weil as soon as possible ist er auch schon hier.
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0: A$AP Rocky.

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3: Um 16 Uhr A10 westlicher Berliner Ring Richtung Dreieck Havelland zwischen Großkreuz und Vöben. Stau an der Baustelle, 10 Minuten braucht er länger. A12 Berlin Richtung Frankfurt zwischen Fürstenwalde West und Briesen. Stau, da wird gebaut, aktuell 20 Minuten plus. In weiten Teilen Berlins fließt der Verkehr normal. Trotzdem steht hier einiges, das schaffen wir zusammen. Auf dem Stadtring Richtung Wedding haben wir 15 Minuten länger zwischen Wechselstraße und Funkturm. In Richtung Treptow sind es ebenfalls 15 Minuten zwischen Detmolder Straße und Kreuz Schöneberg sowie weitere 10 Minuten am Autobahnende vor der Elsenbrücke. Dauert auch ein bisschen länger auf der Schöneberger Straße Richtung Alt-Tempelhof, auf der Johannisthaler Chaussee vor der Rudower Straße sowie auf der Elsenbrücke Richtung Treptow. Außerdem auf dem Spandauer Damm Richtung Otto-Suhr-Allee. In Marienfelde ist die Malteserstraße bis Mitte August in Höhe Symonionstraße stadtauswärts gesperrt. Vor allem auf der Marienfelder Allee kann es deshalb ein bisschen voller werden. Oder haben wir noch die S-Bahn? Oh, die hatten wir heute noch gar nicht. Auf den Linien S42 und 46. Da wird repariert zwischen Sonnenallee und Treptower Park. Deswegen kommt es da gerade zu Verspätungen und Ausfällen. Da, wo es geht, gute Fahrt, haltet durch. Wir sind bei euch.
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3: Es ist zwar erst Dienstag, aber ich habe irgendwie im Gefühl, die Woche zieht sich. Versteht ihr, was ich meine? Irgendwie habe ich so im Gefühl. 16:02 haben wir es. Und das ist Olivia Rodrigo. Jetzt bei Fritz.

0: Ihr hört Fritz. Und Hot Take? Wenig fühlt sich beschissener an, als das fünfte Rad am Wagen zu sein, wenn ihr mit Leuten unterwegs seid. Oder diese Awkward-Situation, wenn ihr mit einem Pärchen zum Beispiel unterwegs seid und die entweder sich völlig streiten und es maximal unangenehm wird oder eigentlich gerade dabei sind, sich gegenseitig aufzuessen. Auch maximal unangenehm. Das ist nämlich Alex aus Potsdam passiert und der ist vorher sogar noch ausgenutzt worden.
1: Kumpel von mir, der hatte eine Freundin und vor allem in der Anfangsphase haben die viel Zeit miteinander gesucht, aber wussten nicht genau, was sie miteinander machen sollten. Und dann habe ich ja mit denen Zeit verbracht und wir fahren mit dem Auto umher und dann heißt es, oh, lass doch mal da anhalten. Dann hält man da an und dann steigen die irgendwie aus und sowas und gehen dann nochmal 3 Schritte oder sowas, machen dann dort miteinander rum. Man sitzt dort eine Viertelstunde im Auto und wartet nur darauf, dass man selbst wieder aus dieser Situation rauskommt.
0: Ah, Alex, I feel you. Der Gute kann froh sein, dass er nicht dabei war, als die sich offiziell gezofft haben. So ging es nämlich Lukas, auch aus Potsdam.
2: Ich habe mit einer guten Klassenkameradin ein Projekt ausfüllen müssen und dann kam der Freund und meinte, warum hast du mich nicht ausgewählt? Und dann haben die sich im Computerraum gestritten, wo gleichzeitig noch die ganzen Austauschschüler von Neuseeland waren. Da musste jemand die ganze Zeit übersetzen und ich war am Ende so das Scheidungskind zwischen 2 Klassenkameraden.
0: Oh Gott, der Arme! Überlegt mal, der musste übersetzen. Now she says, shut up. And then he said, fuck you. Ganz schön wild. Und Lukas hat auch noch erzählt, dass er mit beiden auch noch befreundet war, also sich nicht mal auf eine Seite schlagen konnte. Ja, wie beim Scheidungskind. Absolut. Das fünfte Rad am Wagen sein, super unangenehm. Also dann ist vielleicht besser, doch mal einfach Sachen alleine zu starten. Und damit wir jetzt aus diesem unangenehmen Gefühl nach diesem Thema wieder uns wohler fühlen, ich muss erst mal durchatmen jetzt hier. Brauchen wir ein bisschen Alex Warren. Oh, es wird schon besser hier. Ordinary. Hier bei Fritz.
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0: Es gibt Backpfeifen, die tun weh. Und es gibt Backpfeifen, von denen man gerne noch ein zweites Stück nimmt. Um genau die kümmern wir uns diese Woche.
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0: Ja, es ist genau das, was ihr denkt. Ab Freitag gibt's im Sendegelände ein neues Gebäck. Und ihr bestimmt, wie dieses Gebäck aussehen, sich anfühlen und schmecken soll. Sarah schreibt in der Studio-Message, eine Streuselschnecke gefüllt mit Marmelade in Form einer Hand. Wisst ihr wegen Backpfeife, dass die Hand, die, okay, wir backen natürlich nicht selber, sondern mit einer, die es kann, angehende Bäckermeisterin Lilly aus Frankfurt. Also sie hat schon auch ein Geschmäckle auf der Zunge, wenn es um die Fritz-Backpfeife geht.
2: Dann einfach auch was Verrücktes, was Neues, was Modernes. Mit einem Twist irgendwie drin. Zum Beispiel wie eine Brownie-Füllung oder irgendwas mit Matcha. Also eigentlich sind da der Kreativität keine Grenzen gesetzt.
0: Ja, ich finde, was Neues ist schon von Sarah der Vorschlag gar nicht so schlecht. In Form einer Hand. Einfach ein Gebäck in Form von einer Hand. Das hat man auch nicht alle Tage, ne? Was schreibt ihr noch? Daniel schreibt, auf jeden Fall muss das Außen oder Innen gelb sein. Grüße an alle Fritz-Gürkchen. Daniel, meinst du jetzt gelb wegen Fritz-Logo, oder? Also anders kann ich mir das nicht erklären. Und ist das Fritz-Gürkchen auch irgendwie, können wir das geschmacklich, sollen wir das dann noch mit reinnehmen oder eher nicht? Ist das der Twist, von dem Lilly gerade gesprochen hat? I don't know. Aber ich finde, bisher am meisten Mühe in der Formulierung hat sich Isabel gegeben. Die schreibt, ich stelle mir die Fritz-Backpfeife als ein handtellergroßes Gebäck mit Mürbeteigboden und Puddingschicht vor. Dazu gibt's eine gelbe, süß-saure Fruchtfüllung, denn Backpfeifen sind natürlich eine saure Angelegenheit. Und obendrauf müssen natürlich noch Brausepulverstreusel für die Geschmacksexplosion im Gaumen statt der Schmerzexplosion am Gaumen bei der echten Backpfeife. Isabel, du hast das Assignment verstanden. Habt ihr noch Gefühle, Wünsche? Her da für die Fritz-Backpfeife. Freitag wird sie dann final gebacken und in Frankfurt oder dann auch verknuspert. Studio-Message ist noch offen. Danke bis hierher, Leute. Wir haben schon echt ganz gute Gäste.

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Einfach sicherheitshalber mal den 29. August freihalten, Leute, das wird wild. Und Kyla gibt's jetzt hier in voller Länge. Das ist Pretty Boys, ganz neu. 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

0: Und wo seid ihr so? Atzig, mausig, fotzig? Hier, Irene, 92 Jahre jung, findet atzig ganz interessant.
1: Ich stelle mir atzig vor, dass er so ein bisschen tralala, so ein bisschen gut aufgedreht ist.
0: Ja, so ein bisschen tralala. Und dafür gibt es einfach for real einen Test, den wir machen können im Internet gerade. So ein Persönlichkeitstest, wo wir in diesem Dreieck so sind. Und Irene hat, naja, nicht drauf gewartet, aber jetzt nach 92 Jahren konnte sie die Frage dann endlich für sich klären, weil Fritz-Reporterin Jule Lippig hat mit ihr den Test gemacht und sie ist einfach jetzt schon Legende.
2: Bist du bereit für den Test, ob du atzig, fotzig oder mausig bist, Irene?
1: Ja, bitte.
2: Frage 1. Welches Spiel zockst du am liebsten? Also entweder du spielst Animal Crossing gerne, das ist so ein bisschen Bauernhof, oder du spielst Sims gerne, das ist so ein bisschen reale Welt spielen, oder den Goat Simulator, da bist du eine Ziege.
1: Nee, Weltspiel, da mit Rille da.
2: Sims mit der Welt. Dann, wer ist deine Kindheitsheldin? Entweder Baloo von Das Dschungelbuch, dann Remy bei Ratatouille, das ist eine Ratte, oder Pippi Langstrumpf. Wer ist deine Kindheitsheldin?
1: Ich würde die Ratte nehmen.
2: Die Ratte, Irene. Super. Dein Celebrity-Crush. Und zwar entweder Tom Holland, Margot Robbie oder Jonas Schulze, der beste Ladendetektiv.
1: Der Ladendetektiv.
3: Bester Ladendetektiv, Jonas Schulze, wir gehen rein.
2: Irene, ich muss sagen, du überraschst mich. Der Ladendetektiv finde ich gut. Okay, Irene, wo bist du im Club? Ich passe auf die Getränke auf, ich lege auf, also du bist der DJ, oder du stehst vorne links?
1: Ich bin DJ.
2: DJ, klar, Irene, was anderes hätte ich auch nicht erwartet. Beim ersten Date, Irene, was machst du da am liebsten? Einen Spaziergang im Park, einen Mann im Billard abziehen oder du bist in der Cocktailbar?
1: In der Cocktailbar.
2: Irene ist in der Cocktailbar. Wir sind fast am Ziel. Welche Musik hast du als letztes gehört? Metal oder Techno? Pop oder R&B? Jazz oder Klassik?
1: Techno.
2: Techno. Techno, klar. Kleine Techno-Maus, Irene. Okay, Irene. So, wir haben jetzt hier die Ergebnisse. Du bist mitten im Dreieck der Dreifaltigkeit. Mausig, fotzig, atzig. Du bist 31% mausig. Und du bist 31% fotzig. Du bist 38% atzig.
1: Also alles.
2: Du bist alles.
4: Atzig.
5: Barbies.
1: Rundum zufrieden, glücklich und zufrieden.
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4: So, 16.30 Uhr, halb fünf.
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5: Die Indizien gegen den mutmaßlichen CSD-Attentäter werden immer mehr. Die Bundesanwaltschaft hat dem RBB jetzt bestätigt, dass DNA-Spuren von ihm im Tatfahrzeug gefunden wurden, das auch auf seinen Namen gemietet war. Außerdem hat die Polizei auf einem Handy in dem Transporter ein Bekennervideo entdeckt. Was darin zu sehen ist, weiß Holger Schmidt.
6: Nach Informationen des RBB zeigt es einen vermummten Mann, der sich selbst als Kämpfer des sogenannten Islamischen Staats zeigt und gegenüber der Terrororganisation einen Treueschwur leistet. Solche Videos haben islamistische Attentäter in der Vergangenheit immer wieder aufgezeichnet. Sie wurden nach Anschlägen in der Regel vom IS selbst veröffentlicht. Im Fall des Anschlags am Rande des CSD ist das allerdings bislang noch nicht passiert.
5: Es werden Lehrkräfte aus anderen Bundesländern nach Brandenburg wechseln. Das zumindest hofft Brandenburgs Bildungsminister Hoffmann. Er setzt darauf, dass es in anderen Bundesländern zu wenige freie Stellen gibt. Außerdem verdienen Lehrkräfte in Brandenburg inzwischen mehr Geld. Der Lehrkräftemangel bleibt aber ein großes Problem. Im neuen Schuljahr sollen deshalb Klassen zusammengelegt werden und mehr Unterricht ausfallen. Bei einem schweren Erdbeben im Südwesten Japans sollen mehrere Menschen ums Leben gekommen sein. Allein in einem Einkaufszentrum in der Stadt Kashima soll es laut Medienberichten viele Tote geben. Dort ist nach dem Beben offenbar ein Stockwerk eingestürzt. Außerdem wurden mindestens 50 Menschen verletzt. Häuser, Straßen und Brücken wurden beschädigt. Das Erdbeben hat die Region Kumamoto getroffen, die schon vor 10 Jahren von einem schweren Erdbeben betroffen war. Sich nach dem Urlaub noch ein T-Shirt kaufen, sich zum Essen selbst einladen oder sich nach einem Erfolg was gönnen. Für solche sogenannten Ich-Geschenke geben Menschen in Deutschland im Schnitt rund 2000 Euro pro Jahr aus. Forschende einer Wirtschaftshochschule haben das rausgefunden. Dahinter steckt wohl oft der Wunsch, besondere Momente oder Erinnerungen festzuhalten. Am häufigsten schenken wir uns selber dafür Kleidung und Accessoires. Danach kommen Reisen und Tickets für Konzerte, Freizeitparks und Co.
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5: Ja, heute noch 25 Grad, morgen schon 30. Das ist kein Film über jemanden, der plötzlich altert, sondern das sind die Temperaturen. Wir kriegen maximal 25 Grad heute. Es bleibt meistens sonnig, es sind ein paar Wolken mit dabei, aber regnen wird es wohl nicht. Ein bisschen Wind ist noch mit dabei und dann gibt es morgen noch mehr Sonne und noch mehr Wolken und am Donnerstag fast 40 Grad.
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5: Auf den Autobahnen ist ein bisschen was los. A10 westlicher Berliner Ring Richtung Dreieck Havelland zwischen Großkreuz und Vöben gibt es einen Baustellenstau und da dauert es 10 Minuten länger. Auf der A12 Berlin Richtung Frankfurt oder zwischen Fürstenwalde West und Briesen gibt es auch Stau wegen Bauarbeiten, da dauert es 20 Minuten mehr. Auf der A13 Berlin Richtung Dresden ist zwischen Teubitz und Starkow immer noch ein Fahrzeug liegen geblieben in einer Baustelle. Da wird der Verkehr über die Gegenfahrbahn geleitet. Fahrt da besonders aufmerksam. Und die Einfahrten und Ausfahrten bei Rotmark sind da blockiert. In Berlin fließt der Verkehr ganz okay für eigentlich so Feierabendstimmung. Auf dem Stadtring Richtung Wedding dauert es 15 Minuten länger zwischen Weckstraße und Funkturm. Richtung Treptow sind es ebenfalls 15 Minuten zwischen Detmolder Straße und Kreuz Schöneberg. Und 10 Minuten Geduld braucht ihr auf der Schöneberger Straße Richtung Alt-Tempelhof, an der Mühlendammbrücke Richtung Alex und auf der Elsenbrücke Richtung Treptow. Und Vorsicht im Tiergarten auf dem Reichpietschufer, da ist in der Zufahrt zum Tiergartentunnel im Moment ein Unfall. Auch da bitte Augen auf und ansonsten gute Fahrt.
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4: Entspannten Dienstagnachmittag euch. Ich wollte gerade Mittwoch sagen, aber das war Wunschdenken. Nein, es ist noch Dienstag, nur falls jemand gefragt hat. Und das hier sind Lisa, Doja Cat und Ray. Was eine Mische.

0: Gerade haben wir es in den Nachrichten gehört hier bei Fritz. Die Indizien gegen den mutmaßlichen CSD-Attentäter werden immer mehr. Wie konnte das überhaupt passieren und was lernen wir daraus, dass sowas nicht mehr so schnell passieren kann? Bundesinnenminister Alexander Dobrindt fordert jetzt härtere Strafen für Gefährder, zum Beispiel eine Präventivhaft, also dass Menschen, die gefährlich eingestuft wurden, vor großen Veranstaltungen vorsorglich festgenommen werden. In der Theorie vielleicht schön, aber praktisch nicht so leicht umzusetzen, meint auch ARD-Kollegin Bianca Schwarz.
1: Gefährder oder Hochrisikopersonen, das sind keine juristischen Begriffe, die kommen aus der Polizeisprache. Die Polizei ist ja gebunden an das Polizeigesetz, aber das ist Ländersache. Soll heißen, im Großen und Ganzen gibt es zwar bundesweit ein einheitliches Verständnis bei der Polizei dafür, welche Kriterien eine Person zu einem Gefährder oder zu einer Hochrisikoperson machen, aber welche Maßnahmen daraus folgen, da gibt es durchaus Unterschiede auf Landesebene. Alle Bundesländer müssten also erstmal eine tragfähige gesetzliche Grundlage aufstellen, die zum Beispiel definiert, nach welchen Kriterien stuft man jemanden als Gefährder oder als Hochrisikoperson ein? Was sind die Voraussetzungen für eine Präventivhaft von so einer Person und wie lange darf die maximal dauern? Auch wenn Bundesländer die Präventivhaft unterschiedlich regeln, bislang braucht es stets konkrete Anhaltspunkte, dass die Person in naher Zukunft eine Straftat begehen will. Dass eine Person gefährlich ist, etwa weil sie sich für IS-Ideologie interessiert, das würde alleine wohl noch nicht reichen, um sie länger in Präventivhaft zu nehmen.
0: Dobrindt hat zusätzlich noch vorgeschlagen, den Aufenthaltsort von Gefährdern standardmäßig zu kontrollieren mit so einer elektronischen Fußfessel. Die kommen ja schon bei anderen Straftätern zum Einsatz. Aber auch hier ist die Frage, wer ist da dann in charge und wer kümmert sich da drum?
1: Hier sind vor allem die Länder zuständig, die das in ihren Polizeigesetzen unterschiedlich regeln. Für Terroristen kann in bestimmten Fällen außerdem auch das Bundeskriminalamt Fußfesseln anordnen. Die Hürden sind hoch. Im Einzelfall muss eine ausreichend konkrete Gefahr erkennbar sein. Gerichte prüfen den Einsatz von Fußfesseln und standardmäßig alle Gefährder zu überwachen. Also Menschen, die ja noch keine Straftat begangen haben, das dürfte in jedem Fall an verfassungsrechtliche Grenzen stoßen.
0: Es wird viel gehirnt über schärfere Strafen für Gefährder, aber so easy und schnell lassen die sich nicht umsetzen. Daran sehen wir, Forderungen und Ideen sind immer super schnell da. Gesetze ändern und Verantwortlichkeiten verteilen dauert dann auch. Ihr hört Fritz am Dienstagnachmittag und das ist Macklemore.
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2: Mit einem Kondom und einem Richterhammer Sounds machen. Ching, ching, Leo so, na klar. Gleich zwei Konzerte hört ihr heute im Silent Green in Berlin Wedding. Einmal hier Ching Ching Leo, die mit ihrer Mucke auf eine frauenfeindliche Gesellschaft aufmerksam macht. Und auch zu hören gibt's die griechische Künstlerin Ayel. Die mit ihrer Mucke ausdrückt, wie zum Fick Mensch sein. Heute live Ching Ching Leo und Ayel im Silent Green in Wedding. Start ist um 20 Uhr und der Eintritt ist kostenlos.
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2: Kurz nach 5.
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2: A12 Berlin Richtung Frankfurt zwischen Fürstenwalde West und Briesen. Stau wegen Bauarbeiten. Dauert gerade eine halbe Stunde länger. A13 Berlin Richtung Dresden zwischen Teupitz und Starkow. Da wird der Verkehr wegen einem kaputten Auto über die Gegenfahrbahn geleitet. Aktuell 20 Minuten plus. Außerdem sind Ein- und Ausfahrt Baruth-Mark blockiert. Vorsicht auf der A24 Berlin Richtung Hamburg zwischen Neuruppin und Herzsprung. Liegen Holzteile auf der Straße. Dann haben wir in Berlin auf dem Stadtring Richtung Wedding 15 Minuten länger in beiden Richtungen zwischen Schmargendorf und Albuinstraße. Voller ist es auch am Kreuz Schöneberg auf der Überfahrt von der A103 sowie auf der Schöneberger Straße. Und dann dauert es noch 10 Minuten so länger auf der Petersburger Straße Richtung Prenzlauer Berg sowie auf der B2 in Malchow stadteinwärts. Vorsicht in Tiergarten. Auf dem Reichpietschufer, da kommt es in der Zufahrt zum Tiergartentunnel gerade nach einem Unfall zu stockendem Verkehr und dauert einfach gerade ein bisschen länger. Da, wo es geht, gute Fahrt.
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2: Mit mir und Sahide. Hier jetzt hier für euch Mona Lisa.
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1: BTS, hier bei Fritz. Und es gibt Menschen, die könnten stundenlang über den perfekten Döner diskutieren. Das ist uns viel zu langweilig. Das ist uns wirklich zu lahm. Wir diskutieren lieber über das perfekte Gebäck.
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1: Wir bringen ein neues Gebäckteilchen auf den Markt. Mit eurer Hilfe, Freunde. Die Backpfeife. Gebacken wird das Teilchen in der Backstube von Lilly in Frankfurt. Und ihr entscheidet und habt schon mal zur Form Wünsche dargelassen. Die gehen allesamt entweder in Richtung Hand oder eine Pfeife. Weil, wisst ihr, Backpfeife ist notiert. Dann aber wichtige Frage auch, wie soll die Fritz-Backpfeife denn schmecken? Ihr meint...
3: Ich glaube, ich würde irgendwas Tomatensoßiges reintun, so für Blut.
4: Jeder Zehnten das Chiliöl.
5: Als erstes bei einer Backpfeife denke ich irgendwie an sowas, was einen weghaut. Genau. Deswegen entweder scharf oder halt viel zu süß.
3: Wenn es so knallt, dann wird es rot. Deswegen habe ich irgendwie so Assoziationen mit irgendeiner Marmeladenfüllung. Ja, okay. Erdbeermarmelade, Blätterteig und was mit Marmelade drin.
4: Ich bin ein Fan von Puddingfüllung.
6: Ich habe irgendwie das Gefühl, dass in der Backpfeife ganz viel Mohn drin wäre. Also irgendwie so möglichst provokant.
1: Das ist tatsächlich sehr provokant. In der Studiomesse schreibt ihr auch noch rein, Mürbeteigboden, auch Puddingschicht, hier auch nochmal. Eine süß-saure Fruchtfüllung hat jemand vorgeschlagen. Und obendrauf müssen natürlich noch Brausepulverstreusel. Und dann kam auch nochmal der Guess, gefüllt mit Marmelade. Das habe ich jetzt schon mehrmals gehört. Alles klar, wilde Mischung. Was wird es denn jetzt final? Wir haben mal alle Vorschläge zusammengefasst. Redakteurin dieser Sendung, Mary.
7: Na?
1: Du darfst mal eine Zusammenfassung uns unterbreiten. Wie wird die Fritz-Backpfeife denn jetzt aussehen?
7: Also, möglich. Die Fritz-Backpfeife ist ein handtellergroßes Plundergebäck in stilisierter Handform. Sie wird mit einer Vanillecreme und einer fruchtig-sauren Zitrone-Maracuja-Füllung gefüllt, die den gewünschten Backpfeifeneffekt geschmacklich liefert. Ein gelber Zitronenguss sorgt für die markante Optik, während Brausestreuseln beim Reinbeißen prickeln und für die eigentliche Geschmacksexplosion sorgen. Als kleines Extra kann die Füllung oder der Rand mit Mohn ergänzt werden. Die anderen Ideen, Tomatensauce, Erdbeermarmelade oder jede Zehnte mit Chiliöl, eignen sich hervorragend als einmalige Limited Edition.
1: Finde ich gut. Finde ich sehr gut.
7: Lecker.
1: Ich habe ein bisschen Hunger jetzt auch. Ob und wie das umsetzbar ist, checken wir gleich 20 vor 6 mit angehender Bäckermeisterin Lilian aus Frankfurt. Und die wird uns die Fritz-Backpfeife backen. Und da dürfen wir sie Ende dieser Woche sogar auch verknuspern. Dank euch hier bei Fritz.
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0: Gleich 16:45 Flo hier bei Fritz. Ach, weil es so Spaß macht. Wir bleiben noch mal weiter beim Essen. Ihr könnt mir sagen, was ihr wollt. So eine kleine Parmesanigkeit auf der Pasta oder auch einfach eine große Parmesanigkeit. Das kann man einfach wirklich immer machen.
1: Parmesan. Parmesan.
0: Parmesan auf die Eins. Da hittet diese Meldung jetzt unerwartet hart rein. Damit habe ich nicht gerechnet. Parmesan wird weniger und teurer. Fritz-Redakteurin Mary, Hilfe.
2: Ja, in Italien, in der Region Emilia-Romagna, wo der Parmesan ja bekanntlich herkommt, ist gerade tierisch heiß, also wortwörtlich. Mhm. Das schlägt den Kühen da mega auf den Körper. Ich kann es auch einfach gut verstehen, ne? Bei über 35 Grad. Die geben jetzt dadurch weniger Milch, sogar 10% weniger als im Winter, auch weil durch die Trockenheit weniger Gras für sie wächst, ne? Fressen sie weniger.
0: Ja, und ihr hättet vorhin dabei sein müssen, als sie mir das erzählt hat, Leute, weil sie so, ja, scheiß auf Parmesan. Wir können auch von Brandenburg lernen, wir machen das da schon richtig, auf Parmesan einfach verzichten.
2: Ja, weil ganz ehrlich, also bei Nudeln mit Wurstgulasch frag ich dich, wer braucht denn da noch Pasta aus dem Parmesanleib? Weil kein Käse, kein Schnickschnack und vor allem, wenn du Veggie-Wurst mit reinhaust in die Tomatensauce, ist sogar vegetarisch oder sogar vegan.
0: Na, und statt Parmigiano reime ich mir da noch eine Gewürzgurke drüber, oder?
2: Ja, hatte ich jetzt noch nicht so auf dem Zettel.
0: Nee, das war
2: aber
0: weg.
2: Könnte vielleicht auch ganz geil sein. Ich weiß nicht, passt doch.
0: Ich auch noch ernst hier. Sunroof jetzt bei Fritz.

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0: Bobby Can Swim. Auch einmal sehr, sehr schöner Artistname hier bei Fritz. Aber ich finde, also am schönsten ist immer noch an Mike Kantereit, was?
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0: Sommergästeliste. Der Gästeliste-Alarm, ihr habt ihn alle gehört, das sehe ich, denn ihr ruft alle an hier gerade bei Fritz. Uff, uff, uff. Wen wählen wir aus? Was ist denn so in Potsdam bei Katharina los?
2: Hallo.
0: Hi. Na? Du willst zu an Mike Kantereit?
2: Ja, super gerne. Ich habe es auch schon öfter probiert, aber ich bin leider immer nicht durchgekommen.
0: Wie oft hast du es denn probiert? Was sagt denn die kleine Zahl hinter der Telefonnummer auf deinem Handy?
2: Ja, also wir hatten ja schon öfter den Gästelisten-Alarm dafür und ich glaube 2 oder 3 Mal habe ich es schon probiert, okay. Aber nie durchgekommen.
0: Okay,
2: ja.
0: Du, bei anderen ist das auch schon zweistellig, aber ich möchte hier überhaupt nichts. Ich möchte hier.
2: Dann habe ich ja sogar richtig Glück.
0: Mal gucken, mal gucken. Was ist denn deine Geschichte mit an Mike Kantereit, Katharina? Warum willst du hin?
2: Ach, ich finde die Band einfach toll. Der hat einfach eine tolle Stimme. Ja. Die Lieder, die sind einfach, ich weiß nicht, ich habe auch einfach so viele Lieblingslieder von denen, dass ich mich auch gar nicht entscheiden könnte. Und irgendwie hat es nie gepasst, dass ich die mal live sehe.
0: Ja, Konzertkarten ratzefatz ausverkauft. Alle 3 Konzerte
2: richtig,
0: in der Wuhlheide.
2: Ja, richtig verrückt.
0: Aber richtig halt, frech also. Einfach.
2: Ja, vielleicht habe ich ja jetzt Glück.
0: Okay, wir haben einen Codesatz, Katharina. Kannst du mir den noch bitte sagen? Dann kriegst du.
2: Ja, die beste Liste ist die Fritz-Gästeliste.
0: Mein Gott! Genau so geht das. Herzlichen Glückwunsch, Katharina.
2: Vielen lieben Dank. Ich freue mich sehr, sehr doll.
0: Juhu! Okay, also es war schwer für dich zu sagen, welchen Song von Anne-Mai Kantereit du am schönsten findest. Was ist dein Gefühl bei Barfuß am Klavier?
2: Ach, na, der geht ja immer.
0: Okay, gut. Na, dann kann ich mir jetzt guten Gewissens spielen.
2: Lass dich durchgehen, genau,
0: okay.
2: Danke.
0: Viel Spaß,
2: dann
0: Katharina.
2: Schönen Tag noch.
0: Dir auch.
2: Tschüss.
0: Bis dann.
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7: Kurz vor 6:30.
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8: Die Indizien gegen den mutmaßlichen CSD-Attentäter werden immer mehr. Die Bundesanwaltschaft hat dem RBB bestätigt, dass DNA-Spuren von ihm im Tatfahrzeug gefunden wurden, das auch auf seinen Namen gemietet war. Außerdem hat die Polizei auf einem Handy in dem Transporter ein Bekennervideo entdeckt. Die Infos dazu hat Anja Haufe.
9: In dem Video ist wohl eine vermummte Person zu sehen, die der Terrororganisation Islamischer Staat die Treue schwört. Ganz sicher ist es noch nicht, aber sehr wahrscheinlich, dass es sich dabei um den 21-Jährigen handelt, der am Samstag Menschen beim CSD angegriffen hat. Er wurde am Sonntag von der Polizei gestellt und erschossen. Berlin bietet übrigens ab heute eine eigene Hilfe-Hotline für Betroffene des Anschlags an. Ihr findet die Nummer auf der Seite der Senatsverwaltung für Arbeit und Soziales. Und auch rund um den Tatort im Tiergarten sind weiter SeelsorgerInnen unterwegs.
8: Zum ersten Mal hat Deutschland auch einen Afghanen abgeschoben, der kein verurteilter Straftäter war. Insgesamt saßen 31 Menschen in dem Flieger nach Afghanistan. Laut Innenminister Dobrindt sollen die meisten schwere oder schwerste Straftaten begangen haben. Der nicht vorbestrafte Mann war laut Dobrindt trotzdem ausreisepflichtig. Pro Asyl, die Grünen und die Linke kritisieren die Abschiebungen nach Afghanistan weiter scharf. Immer mehr Menschen ziehen aus Berlin raus ins Umland. Die Hauptstadt wächst zwar weiter, aber längst nicht mehr so stark wie noch vor einem Jahr. Allein nach Brandenburg sind letztes Jahr mehr als 30.000 Menschen aus Berlin umgezogen. Insgesamt sind 2025 zwar mehr Menschen nach Berlin gezogen als weggezogen, der Überschuss ist aber deutlich kleiner geworden. In Frankfurt an der Oder soll in Zukunft umweltfreundlicher studiert werden. Die Europa-Universität Viadrina hat dafür jetzt ein europäisches Gütesiegel für nachhaltiges Umweltmanagement bekommen. Unter anderem soll das Hauptgebäude saniert werden, um Energie zu sparen. Außerdem plant die Hochschule ihren Campus klimagerechter umzubauen.
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8: Heute Abend bleibt es trocken, dazu gibt es einen Mix aus Sonne und Wolken bei aktuell meist so um die 22 bis 24 Grad. Morgen startet dann so langsam die nächste Hitzewelle, bis zu 31 Grad sind dann drin und am Donnerstag wird es nochmal deutlich heißer mit 35 bis 38 Grad maximal.
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8: Auf der A9 Berlin Richtung Leipzig zwischen Niemeck und Kleinmarzehn steht ein Fahrzeug mit kaputtem Reifen. Da dauert es im Moment 20 Minuten länger. Und auf der A12 Berlin Richtung Frankfurt-Oder zwischen Storkow und Briesen gibt es Stau wegen einer Baustelle. Da braucht ihr eine halbe Stunde mehr. Auf der A13 Berlin Richtung Dresden zwischen Teupitz und Starkow, da wird der Verkehr wegen eines kaputten Fahrzeugs über die Gegenfahrbahn geleitet. Das dauert 20 Minuten länger. Und außerdem sind auch die Einfahrt- und Ausfahrt Baruth-Mark blockiert. Im weiteren Verlauf auf der A13 ist zwischen Starkow und Freiwalde dann noch ein Fahrzeug umgekippt und blockiert die rechte Spur. Da braucht ihr auch ein bisschen Geduld und fahrt bitte aufmerksam. In Berlin fließt der Verkehr ganz okay. Auf dem Stadtring dauert es gerade 15 Minuten länger zwischen Schmargendorf und Albuinstraße Richtung Treptow. Und voller ist es deshalb auch am Kreuz Schöneberg auf der Überfahrt von der A103 zum Stadtring. Und Vorsicht noch in Tiergarten auf dem Reichpietschufer. In der Zufahrt zum Tiergartentunnel gab es einen Unfall und es gibt Behinderungen. Ansonsten Rolls, gute Fahrt.
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7: Um kurz nach 5:30 hier bei Fritz. Wir machen weiter mit Musik, oder? Ja, finde ich eine gute Idee. Ist immer eine gute Idee. Selena Gomez, Benny Blanco.

0: Love und Jennifer Lopez hier bei Fritz. Und Hater würden sagen, Radio kann man nicht schmecken. Das halten wir für ein Gerücht.
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0: Ein Gebäck, das es so noch nicht gibt, aber diese Woche entstehen wird und ihr entscheidet, wie es aussehen und schmecken soll. Die Fritz-Backpfeife. Und weil ich immer nie die Hefe im Supermarkt finde, gibt es Support von angehender Bäckermeisterin Lilian aus Frankfurt-Oder. Hi Lilly.
2: Hallo.
0: Also, viele haben tatsächlich gesagt, wie du ganz am Anfang, als wir ja telefoniert haben, Plundergebäck. Das hattest du ja auch im Sinn bei dem Namen. Kannst du mir nochmal helfen? Was ist ein Plundergebäck?
2: Ein Plundergebäck, also erstmal freut mich das, dass das auch so angenommen wurde. Das ist ein Gebäck, wo quasi Fett und Teig geschichtet wird und dann wird das halt natürlich so sehr wabenstrukturig in und das ist einfach total lecker und knusprig und weich zusammen.
0: Ja, geil. Okay. Also, die Leute haben natürlich viele Ideen gehabt und das muss jetzt hier irgendwie auch gebündelt werden. Und du darfst bitte ehrlich deine Meinung dazu sagen, wie realistisch das ist, weil du bist ja der Profi. Die Fritz-Backpfeife ist ein handtellergroßes Plundergebäck. Handteller ist ja dann so die Handinnenfläche, so groß.
2: Ja.
0: Dann kam tatsächlich der Vorschlag in Form einer Hand.
2: Also
0: wegen einer Backpfeife, weißt du, mit der Hand.
2: Ja, ist natürlich das Naheliegendste, habe ich auch schon dran gedacht.
0: Ja.
2: Aber es ist ein bisschen schwierig umzusetzen, wenn ich ehrlich bin, weil man ja so beim Plunderteig, das ist ja so, sag ich mal, ein perfektes Teigstück, wo man sich so seine Vierecke oder so rausschneidet. Und wenn man eine Handform macht, dann wäre das natürlich ein bisschen komplizierter. Mhm. Aber ich denke, da kann man sich auf jeden Fall noch ein paar Ideen rauskriegen. Mhm.
0: Vielleicht an eine Hand angelehnt. Das ist nicht ganz ruhig, aber ganz rund, aber auch nicht ganz händisch aussieht.
2: Genau.
0: Okay. Zur Füllung kamen Vorschläge, eine Vanillecreme und oder eine fruchtig saure Füllung, weil es darf ruhig knallen wie eine Backpfeife.
2: Ja, das hört sich super an. Würde ich mich anschließen.
0: Kann man sogar beides kombinieren, fruchtig saure Füllung mit Vanille-Touch?
2: Ist sogar noch besser, als wenn es nur Vanillecreme oder was Saures ist.
0: Ja, Vanillecreme ist uns zu Vanilla.
2: Sehr gut.
0: Okay, geil.
2: Yeah.
0: Okay, da bist du dann schon dabei. Obendrauf war der Vorschlag, ein gelber Zitronenguss, weil es darf ja auch in Richtung Fritz gehen und unser Logo ist ja auch so gelbisch.
2: Ja, das hört sich gut an. Da hätte ich auch noch einen Vorschlag, dass man das Gebäck auch einfach in den Fritzfarben machen könnte, das Plundergebäck.
0: Den Teig also?
2: Ja, genau.
0: Das ist ja geil. Aber wie würdest du das hinkriegen?
2: Ja, kein Problem.
0: Mit was macht man? Mit Lebensmittelfarbe oder was?
2: Ja, sowas oder auch, ich sag mal, gelb ist ja auch naheliegend und das könnte man dann auch Sachen wie Kurkuma oder andere intensive Sachen machen. Ja.
0: Süß, alles klar. Okay, wir halten fest. Ein Handteller großes Plundergebäck. Die Fritz-Backpfeife, gefüllt mit Vanillecreme und fruchtig saurer Füllung, weil es darf ruhig knallen. Obendrauf optional ein gelber Zitronenguss und vielleicht der Teig des Plundergebäcks sogar schon ein bisschen in den Fritz-Farben in gelb oder schwarz und oder beides.
2: Genau, sehr gut.
0: Geil. Lilly, Fritz-Reporterin Billy kommt morgen vorbei und da schauen wir mal, ob sie mehr helfen oder im Weg stehen kann. Und backt mit dir mal an. Da sind wir sehr, sehr gespannt drauf. Hast du sonst noch so Fragen oder denkst du, das kriegst du hin dann bis Freitag?
2: Ich werde mir noch ordentlich Gedanken machen, aber ich freue mich. Das sind alles sehr coole, kreative Vorschläge.
0: Yeah.
2: Und ja, ich freue mich.
0: Wir freuen uns, dass du an Bord bist. Und am Freitag gibt's sie dann bei Lilly in der Bäckerei in Frankfurt oder da halten wir euch auf dem Laufenden. Jetzt One Republic hier bei Fritz.

0: So, und jetzt noch kurz das Wetter für Nazis. Oh oh, das wird ganz, ganz mies. Am besten gar nicht erst das Haus verlassen. Türen und Fenster fest verrammeln.
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0: Ganz genau. Nicht stressen lassen. Einen Schritt nach dem anderen, Leute. So wie Fritz Kollege Tolge gleich einen Schritt nach dem anderen hier ins Studio reinmacht, ab 18 Uhr für euch da ist. Und wir hören uns morgen wieder ab 14 Uhr.
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5: Und da gucken wir mal als erstes auf die A9. Vorsicht Richtung Leipzig. Zwischen Belitz und Brück liegen Holzteile auf der linken Spur. Und zwischen Niemek und Kleinmarzehn steht noch ein Fahrzeug mit Reifenschaden rum. Deswegen dauert es da gerade auch 10 Minuten länger. A12 Richtung Frankfurt-Oder. Zwischen Storkow und Briesen gibt es Stau wegen Bauarbeiten. Da sind es 20 Minuten plus. Und Achtung auf der A13 Richtung Dresden. Zwischen Teupitz und Starkow wird der Verkehr wegen eines kaputten Fahrzeugs über die Gegenfahrbahn geleitet und das dauert natürlich halbe Stunde plus. Außerdem sind Einfahrt und Ausfahrt Baruth-Mark blockiert. In Berlin ein bisschen entspannter, da braucht er länger auf dem Stadtring in beiden Richtungen, so 10 Minuten plus zwischen Schmargendorf und Albuinstraße. Voller dann auch noch am Kreuz Schöneberg auf der Überfahrt von der 103 zum Stadtring. Und Achtung, Tiergarten, die Budapester Straße ist wegen eines Feuerwehreinsatzes zwischen Olof-Palme-Platz und Corneliusbrücke in Richtung Tiergarten gesperrt. Und Achtung, Vorsicht, vorm Reich-Pietsch-Ufer ist die Zufahrt zum Tiergartentunnel gerade ein bisschen problematisch. Da hat es nämlich gekracht und deswegen gibt es Behinderungen. Kommt trotzdem gut an.
4: Dankeschön, Marie.
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4: Mit Tolga einen wunderschönen Dienstagabend, meine Lieben. Geht's bei euch auch immer wieder zurück zum Ex oder zur Ex? Ja, wenn ihr so ein bisschen knutschen wollt, ne, man kennt sich, ist alles sehr vertraut, oder wenn ihr ein bisschen Bumsi-Bumsi wollt, ja, ist halt oft ein bisschen einfacher, als sich wieder erst nackig zu machen vor einer komplett fremden Person, sowohl seelisch als auch physisch. Und dieser Boy hier, der hat genau darüber einen Song gemacht. Sommer nämlich mit Undressed, jetzt bei uns auf Fritz. Direkt danach gibt's Adam Port mit Be The One.

0: Richtung Feierabend am Dienstag. Adam Poyd, S.G. Lewis, keine Musik, be the one. Ihr bekommt eine Nachricht auf eurem Handy, ja? Ein befreundetes Pärchen meldet sich bei euch und fragt, ob ihr Zeit habt. Dann denkt ihr euch vielleicht erstmal, oh, das ist ja voll sweet, dass sie sich melden. Aber Achtung, Freunde, lauft, blockiert die beiden im Idealfall. Das ist nämlich eine Falle. Ihr werdet garantiert das fünfte Rad am Wagen sein. Das ist zumindest Alex aus Potsdam so passiert. Eigentlich sogar noch sehr viel schlimmer, der war für seine Couple Friends Mittel zum Zweck, also ist richtig frech.
1: Kumpel von mir, der hatte eine Freundin und vor allem in der Anfangsphase haben die viel Zeit miteinander gesucht, aber wussten nicht genau, was sie miteinander machen sollten und dann habe ich ja mit denen Zeit verbracht und wir fahren mit dem Auto umher und dann heißt es, oh, lass doch mal da anhalten, dann hält man da an und dann steigen die irgendwie aus und sowas und gehen dann nochmal 3 Schritte oder sowas, machen dann dort miteinander rum, man sitzt dort eine Viertelstunde im Auto und wartet nur darauf, dass man selbst wieder aus dieser Situation rauskommt.
0: Oh Gott, wie unangenehm. Also da hätten sie Alex ja wenigstens mal fragen können, ob er mitmachen will, das wäre die doch angebracht gewesen, aber immer noch besser als daneben zu stehen, wenn sich zwei Freunde zoffen nämlich. Da fühlt man sich direkt wie ein Scheidungskind, das sagt Lukas.
2: Ich habe mit einer guten Klassenkameradin ein Projekt ausfüllen müssen und dann kam der Freund und meinte, warum hast du mich nicht ausgewählt? Und dann haben die sich im Computerraum gestritten, wo gleichzeitig noch die ganzen Austauschschüler von Neuseeland waren. Da musste jemand die ganze Zeit übersetzen und ich war am Ende so das Scheidungskind zwischen zwei Klassenkameraden.
0: Oh Mann, ey, was man so alles erleben kann, wenn man so das dritte Rad am Wagen ist, beziehungsweise auf Deutsch sagt man ja das fünfte Rad am Wagen. Vor allem, weil Lukas ja mit beiden auch gut befreundet jetzt in dem konkreten Fall, hat er erzählt. Also maximales Dilemma. Deshalb meidet am besten Dreierkonstellationen. Wirklich. Außer in einer Hinsicht. Versteht schon. Wobei auch da schon Leute plötzlich nur noch Zuschauer waren, während die anderen beiden sehr viel Spaß miteinander hatten in der Kiste. Hab ich zumindest mal gehört. So, wir brauchen jetzt auf jeden Fall ein anderes Thema. Lady Gaga gibt's gleich, Born This Way. Davor Juju und Raf Camora, das ist Komm Näher auf Fritz. Ja.

0: Lady Gaga, Born This Way, hier bei uns auf Fritz. Trauer, Wut und Schock, das sind auf jeden Fall so mitunter die Gefühle, die auch heute noch viele haben beim Gedanken ans letzte Wochenende, als beim Anschlag auf den Berliner CSD eine Person getötet und 29 verletzt wurden. Was jetzt noch sehr viel wichtiger ist, also als sonst schon immer, queere Menschen in unserem Umfeld unterstützen.
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0: Auch als nicht queere Person ist man in der Lage, Support zu zeigen. Und dieser Support ist sogar super wichtig. Also ich bin jetzt nochmal ganz anders laut und supporte meine queeren Freunde und die Community, wo ich kann. Und wie das übrigens bestens funktioniert oder wie ihr das übrigens auch hinkriegt, genau darüber haben wir bei Fritz mit Jules gequatscht. Sie kennt ihr vielleicht vom Insta-Account Jules Vogel. Und sie sagt, Prio hat jetzt auf jeden Fall gerade Folgendes, und zwar zuhören.
2: Ich glaube, das Wichtigste ist, ein offenes Ohr anzubieten oder einfach ein Gespräch anzubieten. Bei mir haben auch einige Friends eingecheckt, auch wenn ich selbst nicht vor Ort war, aber es ist ja trotzdem immer für alle queeren Menschen ziemlich belastend. Viele haben einfach gesagt, melde dich, wenn du Redebedarf hast, willst du gerade telefonieren, willst du quatschen oder vielleicht auch sogar queeren FreundInnen Nummern weiterleiten für Telefonseelsorge, gerade bei vielleicht jüngeren Menschen, die selber noch nicht so das Umfeld sich aufgebaut haben, in dem sie so gesehen werden und aufgefangen werden. Ich glaube, das ist das Wichtigste, dass man weiß, man könnte darüber sprechen, wenn man gerade Redebedarf hat.
0: Jules meinte aber auch, egal was wir für queere Menschen tun und wie, Hauptsache wir zeigen, dass sie in uns eine wirklich starke Schulter haben.
2: Also ich finde es immer schön zu wissen, dass Support da ist. Den muss man ja auch gar nicht annehmen, das bleibt einem dann ja selber überlassen, ob man darüber sprechen möchte gerade oder ob man das vielleicht erstmal für sich verarbeitet. Einfach den Raum zu eröffnen, ohne da Druck zu machen, ist, glaube ich, das Beste, was man machen kann.
0: Ja, absolut. Das, was am Wochenende beim CSD in Berlin passiert ist, hat natürlich die queere Community unfassbar stark getroffen, meint Jules. Auch ihr geht's gerade logischerweise nicht gut.
2: Ich glaube, es liegt eine große Schwere auf uns allen, weil irgendwo ja auch die größte Angst, die wir alle haben, wenn wir zum CSD gehen, wahr geworden ist. Ich glaube, der Gedanke schwingt bei allen immer mit und es sagt ja auch viel über die vielleicht aktuelle Grundstimmung gegenüber queeren Menschen aus. Und gleichzeitig natürlich auch so politische Stimmung, dass dieser Angriff auch wieder irgendwo als politisches Instrument genutzt wird.

0: spricht ja auch gegen das, wofür wir alle stehen, nämlich Toleranz allen Menschen gegenüber. Und ich glaube, das ist einfach gerade super schwierig zu handeln.
1: Da wollten tausende Menschen am vergangenen Wochenende in Berlin friedlich demonstrieren, für die Rechte von queeren Menschen in Freiheit und Sicherheit leben zu können, was völlig selbstverständlich sein muss. Aber genau diese Freiheit und Sicherheit wurde am Wochenende angegriffen, was jetzt langfristig für uns alle super wichtig sein sollte. Zusammenhalten natürlich und logischerweise auch differenzieren, nicht spalten lassen. Das ist nämlich genau das, was Extremisten wollen. Moskena, Rhythm Unknown, direkt nach Friedrich. Das ist Bist du noch da? Jetzt auf Fritz am Dienstagabend. Bist du noch da?

0: Rhythm Unknown auf Fritz Moskena 18:25. Es gibt andere Radiosender und ich will die jetzt an dieser Stelle auch gar nicht degradieren, aber die schenken euch Autos, Weltreisen, unbezahlbare Dinge. Ja, das ist ganz nett. Aber bei uns gibt es etwas wirklich Besonderes. Ich sag nur 10 Kilo bzw. 10 Liter.
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0: 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Wir stellen euch wie immer ein paar Fragen vom Vortag und das ist auch wirklich nichts Schweres. Alles machbar. Hier mal ein Beispiel.
3: Gab ein schlechtes Zeugnis für den Berliner Verkehr. Zu viele Staus. Was fährt in Berlin noch außer Autos?
4: Der U-Bahn.
3: Erling Haaland hatte gestern Geburtstag. Für welches Land hat er bei der WM gespielt?
4: Norwegen.
3: Apropos Norwegen, mach mal ein Elch nach.
0: Ja, also wenn ihr Geräusche nachmachen könnt, ist es auf jeden Fall ein gutes und sehr förderliches, nützliches Talent. Ja, das passiert nämlich immer öfter, auch hier bei unserem wunderbaren Quiz. Und dann gehören euch die Heidelbeeren quasi praktisch schon. 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
4: Es ist gleich 6:30.
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5: Gibt's jetzt mit Marie Boll.
6: Ja, und die Indizien gegen den mutmaßlichen CSD-Attentäter, die werden immer mehr. Die Bundesanwaltschaft hat dem RBB bestätigt, dass DNA-Spuren von ihm im Tatfahrzeug gefunden wurden, das auch auf seinen Namen gemietet war. Deshalb gehen die Behörden davon aus, dass er den Transporter beim Anschlag auch gefahren hat. Außerdem hat die Polizei auf einem Handy aus dem Transporter ein Bekennervideo entdeckt. Darin soll eine vermummte Person dem Islamischen Staat die Treue schwören. Ja, und mehr Überwachung und härtere Strafen, das fordert Berlins regierender Bürgermeister Wegner nach dem Anschlag auf den CSD. Spricht sich Wegner jetzt dafür aus, Gefährder auch mit KI-gestützten Systemen zu überwachen, so wie andere das Länder schon machen. Außerdem fordert er von den Gerichten, den rechtlichen Spielraum stärker auszuschöpfen. Richterinnen und Richter sollten laut Wegner in bestimmten Fällen auch bis an die Obergrenze des Strafmaßes gehen. Bei einem schweren Erdbeben im Südwesten Japans sollen mehrere Menschen ums Leben gekommen sein. Allein in einem Einkaufszentrum in der Stadt Kashima soll es laut Medienberichten viele Tote gegeben haben. Dort ist nach dem Beben offenbar ein Stockwerk eingestürzt. Außerdem wurden mindestens 50 Menschen verletzt. Häuser, Straßen und Brücken wurden beschädigt. Das Erdbeben hat die Region Kumamoto getroffen, die schon vor 10 Jahren von einer schweren Erdbebenkatastrophe betroffen war. Ja, gucken wir zu uns, nach Deutschland, denn 6ix7ine, Digga, du bist gut genug. Macker, das sind 4 mögliche Jugendwörter des Jahres. Die Top 10 sind jetzt online und ihr könnt abstimmen. Peak, Rage Bait und Schere sind auch mit dabei. Schere kannte ich tatsächlich nicht. Es kommt aus der Gaming-Szene und heißt sowas wie Sorry, mein Fehler. Abstimmen, das geht auf der Seite vom Langscheid Verlag, von dem kommt ja auch der Duden.
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6: Heute Abend bleibt's trocken, dazu gibt's so einen Mix aus Sonne und Wolken aktuell bei meist so um die 22 bis 24 Grad. Morgen, da startet dann die nächste Hitzewelle. 31 Grad sind morgen drin und am Donnerstag, übermorgen, nochmal deutlich heißer. Da soll's bis zu 38 Grad geben.
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6: A12 Richtung Frankfurt-Oder. Zwischen Storkow und Briesen gibt's Stau wegen Bauarbeiten 20 Minuten plus. A13 Richtung Dresden. Zwischen Teupitz und Starkow wird der Verkehr umgeleitet über die Gegenfahrbahn. Da steht nämlich ein kaputtes Fahrzeug rum, deswegen gerade eine Viertelstunde plus. Außerdem sind Einfahrt und Ausfahrt Baruth-Mark blockiert. In Berlin braucht er länger auf dem Stadtring in beiden Richtungen 10 Minuten plus zwischen Schmargendorf und Albuinstraße. Voller auch am Kreuz Schöneberg auf der Überfahrt von der A103 zum Stadtring Richtung Treptow. Ansonsten rollt's aber. Gute Fahrt euch.
5: Dankeschön, Marie.
0: Gerne. 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
5: Mit Tolga. Gleich geht's bei uns weiter mit einem Weltstar, mit Martin Garrix. Wirklich ein krasser DJ, Multimillionär, ist glaube ich einer der bestbezahlten DJs der Welt. Aber es gibt eine Sache, die darf er trotzdem nicht machen, weil Mutti ihm das nicht erlaubt. Das hat er mir mal in einem Interview erzählt.
7: If I take a tattoo anywhere on my body, she will kill me. So I'm, I'm not. My mom says no, it's no, so no tattoos for me.
8: Yeah, that's like a rule that counts like for the rest of our lives, I guess.
7: I hope maybe one day she'll give me permission, because I would love to have a tattoo, but for now it's a no.
5: Es ist ein Nein, er darf sich keine Tattoos stechen lassen. Das Interview ist jetzt, muss man aber auch sagen, ein paar Jahre her. Ich würde jetzt gerne nochmal einen aktuellen Stand wissen. Er müsste sich mal im Interview wieder der Frage stellen, ob er inzwischen Tattoos hat. Ich werde mich darum kümmern, dass wir Antworten finden. Auf jeden Fall gibt es gleich erstmal musikalisch was von ihm. Martin Garrix mit Ed Sheeran, Repeated. Da hat die Mutti offenbar gesagt, darfst du machen, lieber Martin. Deswegen gibt es den Song hier gleich. Davor Disco Lions mit Tinashe. Das ist No Broke Boys.
9: Disco Boys.

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Martin Garrix, Ed Sheeran hier bei uns auf Ritz. Euer erster Gedanke, wenn ihr OnlyFans hört? Klar, nackte Haut. Viel Haut für die andere dann auch gerne mal bezahlen, um sie eben zu sehen und künftig vielleicht auch Fell. Ihr denkt dann an Fell, wenn OnlyFans als Begriff fällt. Und damit meine ich jetzt irgendwie nicht Brustbehaarung oder der Busch unten rum. Nee, es gibt jetzt nämlich einen OnlyFans-Account mit Murmeltier-Content. Die Tierchen, die haben den Account natürlich nicht selbst erstellt, das könnt ihr euch bestimmt denken, sondern Forschende. Die Story ist richtig wild, weil sie nicht mehr genug Kohle haben, um ihre Wissenschaft zu finanzieren nämlich. US-Präsident Trump, der hat Forschenden ja ordentlich viel Geld gestrichen, leider. Und die müssen jetzt teilweise einfach gucken, wie es weitergeht. Und in dem Fall eventuell Geld mit OnlyFans machen, beziehungsweise Only Marms, so heißt das OnlyFans-Profil des Rocky Mountain Biological Laboratory. Murmeltiere auf Englisch heißen ja Marmots und genau deshalb halt Only Marms. Bisher haben sie damit noch nicht so richtig viel Geld eingenommen, ehrlicherweise so ein paar hundert Dollar, immerhin. Aber ey, das Interesse steigt und die Kommentare auf Instagram, die machen auf jeden Fall auch ein bisschen Hoffnung, dass die Murmeltierforscher bald mehr Kohle reinbekommen. Einziges OnlyFans, wo ich Erfolg wünsche, schreibt ein User oder auch, okay, Grund sich anzumelden. Ich liebe die Idee. Auch nett übrigens, schreibt jemand, moderne Probleme erfordern moderne Lösungen. Das finde ich auch besonders geil. Und mein Lieblingskommentar auf jeden Fall kommt, wenn ich aufhöre zu lachen. Und zwar, Murmeltier auf OnlyFans vor GTA 6. Ja, sowas ist drin. Alles im Namen der Wissenschaft. Geil, finde ich richtig gut. Aqua jetzt auf Fritz. Tradition, auf Deutsch Tradition, falls ihr es euch nicht abdenken könnt.

0: wollte eigentlich Fußballer werden und jetzt ist er Musiker geworden. So kann das manchmal laufen im Leben. Aqua mit Tradition auf Fritz um 18.44 Uhr. Beim Daten gecatfished zu werden, das ist schon, glaube man kann sich anders sagen, absolut scheiße, enttäuschend, niederschmetternd, erniedrigend. Das kann euch aber tatsächlich auch beim Lesen passieren.
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0: Fritz Buchchecker Micha, der wurde gecatfished, der ist das jüngste Opfer dieser perfiden Masche. Er hat sich auf das Buch Michaela Kohlhaas von Heike Geißler gestürzt und dachte, er kriegt ja jetzt so eine Art Reboot vom deutschen Klassiker Michael Kohlhaas. Ja, eine Novelle von Heinrich von Kleist. Ich habe von nichts eine Ahnung. Ja, Micha bringt uns da mal alle kurz auf den aktuellsten Stand der Dinge.
2: Ja, das ist somit eine der ersten Rache-Stories der deutschen Literaturgeschichte. Michael Kohlhaas wird Unrecht getan und deswegen müssen leider alle sterben. Und ich dachte, dass ich so eine ähnliche Rachegeschichte mit Michaela Kohlhaas kriege, nur eben aus einer weiblichen Sicht und ein bisschen moderner. Nichts ist passiert. Stattdessen ist Michaela Kohlhaas in ihrem Alltag unzufrieden und lässt es dann einfach. Sie verlässt ihre Wohnung, lebt auf der Straße und macht, was sie will. Also sie streift durch die Gegend, legt sich mit Menschen an und philosophiert so vor sich hin.
0: Mhm. Und das Ganze mit dem Rumphilosophieren und durch die Gegend wandern und so weiter hat jetzt Micha, um das mal vorsichtig zu formulieren, nicht so richtig in den Bann ziehen können.
2: Ich glaube schon, dass es mich mehr gecatcht hätte, wenn es nicht genauso heißen würde wie die Novelle. Das Buch will verdammt viele grundlegende Sachen scheiße finden. Kapitalismus, die bestehende gesellschaftliche Ordnung, die Polizei, die Besitzverhältnisse und Männer. Sie erklärt mir aber nicht so richtig, was genau und wie das geändert werden soll. Immer wieder wird geteasert, dass Michaela Kohlhaas am Ende berühmt wird. Sie tut aber nichts, um berühmt zu werden. Sie hält manchmal Reden auf dem Marktplatz und fuckt andere Leute ab. Das war's. Mich wurde die ganze Zeit einfach nur hingehalten und das fand ich wahnsinnig frustrierend. Wenn ihr auf wütende Texte steht, die einfach nur jeppen wollen, dann ist dieses Buch was für euch.
0: Naja gut, es gibt ja auch einige Politiker, die den ganzen Tag nichts anderes machen, außer Scheiße labern und anderen auf den Sack gehen. Und die sind auch sehr bekannt. Also von daher durchaus auch eine Daseinsberechtigung, würde ich jetzt sagen. Wenn ihr aber grundsätzlich ein Reboot von der eigentlichen, ja, Rache, Revanche-Story wollt, dann auf jeden Fall Finger eher weglassen tendenziell. Michaela Kohlhaas von Heike Geißler hat 254 Seiten und kostet 24 Euro. Wenn ihr sie überhaupt kaufen, wenn nicht, gerne weitersparen. Lord, Perfect Places, direkt danach The Second Voice, Let Me Be.

0: unserer Reihe Sätze kurz vor der Notaufnahme. 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
1: Ey, welcher Idiot hat eigentlich gesagt, man darf nicht direkt in die Sonne gucken? Geht doch.

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2: Mit einem Kondom und einem Richterhammer Sounds machen. Ching, ching, Leo so, na klar. Gleich zwei Konzerte hört ihr heute im Silent Green in Berlin Wedding. Einmal hier Xing Xing Liu, die mit ihrer Mucke auf eine frauenfeindliche Gesellschaft aufmerksam macht. Und auch zu hören gibt's die griechische Künstlerin Ayel. Die mit ihrer Mucke ausdrückt, wie zum Fick Mensch sein. Heute live Xing Xing Liu und Ayel im Silent Green in Wedding. Start ist um 20 Uhr und der Eintritt ist kostenlos.
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4: Holger hier, wir haben es gleich 19 Uhr. Sie machen uns Angst, sind fies, abgrundtief, bösartig und wir lieben sie trotzdem. Es gibt Bösewichte, die wirklich absolut geil sind und eine richtige Fanbase sogar haben. Das ist moralisch manchmal hier und da etwas verwerflich, aber das ist heute mal komplett egal. Ja? Bücher, Serien, Filme, welche Antagonisten feiert ihr? Welche bösen Figuren findet ihr irgendwie geil, vielleicht sogar ein bisschen sexy? Und warum mögt ihr die? Meldet euch auf jeden Fall mal gerne in der Studio-Message bei uns in der Fritz-App. Da könnt ihr auch eine Sprachnachricht schicken oder ihr könnt auch durchklingeln und dann quatschen wir ein bisschen. 0331 70 97 110 ist die Nummer. Freue mich auf jeden Fall auf eure Bösewichte. Ist ja geil. Alex Warren, jetzt mit Fever Dream.

0: 6:06 am Dienstagabend. Es ist nicht immer die Prinzessin, die wir zwingend toll finden, sondern manchmal auch die böse Hexe.
1: Das war gefährlich nah. Zu nah. Die kleine Schlampe. Die kann mehr, als ich dachte.
0: Oh Gott. Ursula, jetzt hab dich aber nicht so. Was ist das denn? Die will doch nur ein Mensch sein und mit ihrem Prinz Erik rumvögeln, die Ariel. Warum bist du denn so nichtsgönnerisch? Die hat ja ein Vokabular drauf, das habe ich komplett vergessen. Also, diese Krakenhexe von Ariel mit ihrer arroganten, bösartigen, hinterhältigen Art, die gefällt mir persönlich übrigens richtig gut. Ist, glaube ich, mein Lieblings-Disney-Bösewicht. Absolutes Miststück, das kann man, glaube ich, nicht anders sagen. Aber auch sehr unterhaltsam gleichzeitig. Heute will ich mal von euch wissen, welche Bösewichte ihr so feiert. Aus Büchern, Filmen, Serien, vielleicht ja sogar aus Videospielen. Julia schreibt, The Walking Dead, Negan. Finde seinen Charakter in der Serie klasse und inzwischen ist er ja sogar mein Liebling geworden, vor allem nachdem man immer mehr über ihn erfahren hat und er selber eine Wandlung gemacht hat und nun in der Gemeinschaft seinen Beitrag leistet und dazuhören möchte. Er ist vom Bad Guy zum Good Guy geworden. Oh, Negan ist ein ganz, ganz schwieriges Thema, finde ich persönlich. Also, was der sich bei The Walking Dead geleistet hat, das kann man jetzt hier, glaube ich, gar nicht in Worte fassen. Abartig, schrecklich, ganz schlimmer Mensch gewesen. Auf eine Art rehabilitiert, findet auch Julia und jetzt irgendwie dann doch plötzlich ein guter. Also das kann offensichtlich auch manchmal funktionieren. Also hier hat das ganz gut geklappt, finden viele übrigens, die große Fans sind von The Walking Dead. Ich bin auf jeden Fall gespannt, welche Bösewichte ihr noch so hart abfeiert und vielleicht auch das Gefühl habt, oh, eigentlich auch ein bisschen komisch, dass ich den geil finde. Genau die will ich. Wen feiert ihr? Meldet euch mal in der Studio-Message. Da könnt ihr eine Nachricht schreiben bei uns in der Fritz-App, eine Sprachnachricht schicken oder durchklingeln, auch eine Option 0331 70 97 110. Das ist Quavo.

0: In unserer Reihe Hier spricht Berlin jetzt.
1: Hallo, ich bin's, eure U-Bahn-Linie 7. Und ich hab eindeutig den längsten Streckenabschnitt von alle U-Bahnen in Berlin überhaupt. 40 Stationen und fast 32 Kilometer von Rudow bis Spandau, da können alle anderen U-Bahn-Linien mal kacken gehen. Und vor allem so was wie die U4, mit ganzen 5 Stationchen, lächerlich. Die reiß ich da auf einer Schiene ab. So, jetzt muss ich aber schnell zurück in meinen Tunnel. Denn gleich geht's wieder weiter. Tschüss, euer U7.

0: Universum. Viele finden ihn sogar richtig cool. Deshalb auch mal die Frage grundsätzlich an euch. Ey, welche Bösewichte feiert ihr eigentlich so? Dominik hat sich bei uns gemeldet in der Studio-Message in der Fritz-App. Könnt ihr auch machen. Er schreibt, mir fällt direkt der Joker aus den Batman-Filmen ein. Gerade die Darstellung von Heath Ledger. Gruselig, aber auch genial. Oh, das trifft ziemlich auf den Punkt, Dominik.
1: Und ich dachte, meine Witze wären schlecht. Wie wär's mit einem Zaubertrick? Ich lass diesen Bleistift verschwinden. Er ist verschwunden.
0: Ja, er hat recht. Der Bleistift ist verschwunden auf eine sehr unschöne Art und Weise. Bösewichte. Ja, grundsätzlich natürlich böse, deswegen Bösewichte, aber haben natürlich auch eigentlich aus einer anderen Perspektive betrachtet oft auch irgendwie recht. Man muss ein bisschen fair bleiben, finde ich, im Rahmen dieser Sendung. Maleficent zum Beispiel von Disney will ja eigentlich nur ihr verletztes Herz schützen. Snape bei Harry Potter ist nur böse, weil er aus Liebe handelt. Und Thanos von Marvel, der will das Verhungern des Universums verhindern, mal so basically runtergebrochen aufs Wesentliche. Das sind also Schurken, die eine gewisse Nahbarkeit haben, aber halt vielleicht so die falschen Mittel und Methoden nutzen. So kann man es, glaube ich, gut formulieren. Und genau deshalb sind sie oft auch ziemlich beliebt und wir können uns mit ihnen auf eine Art identifizieren. Und deshalb freuen wir uns, wenn sie über die Bildschirme huschen. Welche Bösewichte findet ihr geil und super? Und von wem seid ihr Fan? Auch wenn es moralisch ein bisschen bedenklich vielleicht ist hier und da. Meldet euch mal in der Studio-Message bei uns in der Fritz-App. Da könnt ihr eine Nachricht schreiben oder auch eine Sprachnachricht schicken. Ich bin sehr gespannt. Hier geht's weiter mit einem der coolsten Musiker aus Deutschland, wie ich finde. Ich liebe ihn, wenn er auf Deutsch singt, auf Englisch oder sogar auf Russisch. Das ist Marjan, gemeinsam mit Dilla, genauso allein. Yeah.

Drei Editorien von Ugel, Topic, Arash und Daycom. Die bauen nur Scheiße. Ich meine jetzt nicht die Jungs hier bei uns auf Fritz. Die sind super, die finden wir alle ganz toll, 1922. Ich meine eher die Bösewichte, um die es heute geht. Ja? Die sind fies, hinterhältig, die mobben, die stehlen oder morden sogar. Also in Serien und Büchern und Filmen und so weiter. Und trotzdem schaffen sie es, dass wir eine gewisse Faszination für sie entwickeln. Bösewichte. Da müssen wir heute auch mal ausnahmsweise ehrlich sein. Manche von denen haben wir irgendwie ganz tief im Herzen drin. Hamza schreibt in der Studio-Message, Bowser aus den Mario-Games ist sein Vorschlag. Auch interessant, der entführt seit 40 Jahren ständig Prinzessin Peach. Das macht man natürlich nicht. Ja, welche Bösewichte findet ihr denn absolut cool? Würde ich gerne mal wissen. Studio-Message anschmeißen, findet ihr in der kostenlosen Fritz-App. Dann könnt ihr mitquatschen oder ihr ruft mal einfach durch hier bei mir im Studio. Ohne Option. Nummer ist 0331 70 97 110.

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3: 19.30 Uhr, halb acht.
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3: Gibt's jetzt mit Marie Boll.
4: Leute kommen, bringen Blumen, Plakate, halten inne oder weinen. Am Gedenkort für die Opfer des Anschlags beim Berliner CSD. Dieser Gedenkort ist direkt am Tatort im Tiergarten und offenbar haben da Unbekannte gewütet. Die Polizei jedenfalls, die spricht von Sachbeschädigung. Weitere Details nennt sie nicht, aber klar ist, der Staatsschutz ermittelt jetzt. Na und mittlerweile kommen auch immer mehr Infos zum mutmaßlichen Attentäter raus. Demnach sollen zwei seiner Cousins Mitglieder der Terrorgruppe Islamischer Staat gewesen sein. Das haben Sicherheitsbehörden dem RBB bestätigt. Und wir haben auch erfahren, auf dem Handy des Tatverdächtigen wurde ein Bekennervideo gefunden. Zusätzlich wurde DNA von ihm im Tattransporter entdeckt. Deswegen gehen die Behörden auch davon aus, dass er selbst den Transporter beim Anschlag gefahren hat. Wer durch Social Media scrollt, kommt eigentlich nicht daran vorbei. Werbung. Die muss immer ordentlich gekennzeichnet werden. Passiert es nicht, gibt's mächtig Ärger. So wie für eine Influencerin aus Stuttgart. Die muss jetzt mehr als 37.000 Euro zahlen, weil sie Werbung auf Insta nicht klar gekennzeichnet hat. Die Landesanstalt für Kommunikation Baden-Württemberg hat deswegen eben diese Strafe verhängt. Hört ihr von Spanien, Portugal und Frankreich, dann denkt ihr wahrscheinlich an Urlaub. Momentan wüten da allerdings viele Waldbrände. Französische Behörden sagen beispielsweise, dass sich die Lage in der Nähe von Bordeaux etwas stabilisiert haben soll. Andere Infos hat da die ARD. Demnach sollen die Feuer jetzt wieder aufgeflammt sein und Küstenorte bedrohen. Das Löschen, das ist für die Feuerwehr vor Ort tatsächlich auch gar nicht so easy, denn es gibt Temperaturen bis zu 40 Grad und Wind.
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4: Jetzt am Abend meist recht freundlich in Berlin und Brandenburg. Auch in der Nacht sind kaum Wolken am Himmel, gibt dann Tiefstwerte zwischen 16 und 13 Grad. Ab morgen, da wird es dann wieder deutlich wärmer, soll so maximal 32 Grad geben und ganz viel Sonne. Und wenn euch das zu viel ist, dann schließt euch am Donnerstag ein, weil da wird es noch heißer. Da gibt es sogar bis zu 38 Grad.
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4: Gucken wir als erstes auf die A10 östlicher Berliner Ring Richtung Dreieck Spreeau. Achtung Leute, zwischen Erkner und Freienbrink sind die rechte und mittlere Spur gesperrt und zwar noch bis 2 Uhr nachts. Dann der Blick auf die A13 Richtung Dresden. Zwischen Teupitz und Starkow wird der Verkehr wegen eines defekten Fahrzeugs über die Gegenfahrbahn geleitet. Außerdem sind Einfahrt und Ausfahrt Baruth-Mark blockiert. Dann vorsichtig sein auf der A24 Richtung Berlin. Zwischen Herzsprung und Neuruppin ist eine ungesicherte Unfallstelle auf der rechten Spur. Und in Berlin braucht er noch ein bisschen länger. Na klar. Auf dem Stadtring Richtung Treptow braucht er 10 Minuten länger. Zwischen Schmargendorf und Albuinstraße. Ansonsten aber alle dude. Also kommt gut an.
3: Dankeschön, Marie.
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3: 19.33 Uhr, Tolga hier. Sie sind oft ziemlich böse, ziemlich kacke, aber haben trotzdem was Liebenswertes. Und damit meine ich mal nicht meine Kollegen hier bei Fritz, sondern Bösewichte, die ihr kennt und vielleicht ja sogar ein bisschen lieb habt. Und jetzt ist meine wunderbare Kollegin Marie Boll noch hier am Start. Du bist noch nicht geflüchtet, deshalb die Frage an dich, wen findest du denn geil?
5: Ich habe so lange nachgedacht und dann ist es mir wie Schuppen von den Augen gefallen. Hast du House of the Dragon gesehen?
3: Paar Folgen, noch nicht die ganzen Staffeln.
5: Aemon Targaryen, der mit den langen blonden Haaren und der Augenklappe.
3: Oh, okay, ja.
5: Bruder, der macht so viel Scheiße in dieser Serie, aber er ist so verdammt hot dabei, ich kann ihm nichts übel nehmen.
3: Mhm, also so Bad Boy-mäßig schon ein bisschen.
5: Ja.
3: So, ne? Also Arschlöcher, die trotzdem irgendwie heiß aussehen und Kacke bauen, die kommen gut an. Ja, ist ja bei Voldemort auch der Fall. Finden ja auch viele voll toll. Ja. Ist auch ein Arsch, das dürfen wir so sagen. Der ist eh tot, der kann sich jetzt eh nicht mehr verteidigen. Der ist weg. Spoiler! Welche Bösewichte findet ihr geil? Meldet euch mal in der Studio-Message bei uns in der Fritz-App. Das ist Tampa City.

0: Eva Max Offritz mit Torn. Ihr seht sie im Kino oder zu Hause auf dem Fernseher und plötzlich wird es still. Die Luft wirkt auf einmal eisig und ihr spürt die angespannte Stimmung in der Luft, sobald die Bösewichte die Szene betreten. Ist auf jeden Fall alles ein bisschen anders und wir lieben das. Ja, ist bei dem zum Beispiel auch der Fall.
1: Was für ein schönes Boot. Willst du es wieder haben?
2: Ja, bitte.
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0: Oh mein Gott, Pennywise. Oh Mann. Nee, es ist wirklich einer, den ich nicht mag, aber es gibt ganz viele Fans von Pennywise. Uah, gruselig. Vor allem für Leute, die Clowns sowieso nicht so richtig abkönnen. Aber aktuell zum Beispiel eine, die auch sehr beliebt ist, ist die hier. Aus dem Kino nehme ich noch. Weil hier, Der Teufel trägt Prada 2 läuft, glaube ich, sogar noch in den Kinos.
3: Die Details ihrer Inkompetenz interessieren mich nicht. Sagen Sie Simone, dass sie das Mädchen für das Brasilien-Layout behalten kann.
4: Ich wollte groß, schlank, sportlich und sie schickt mir klein, schmutzig und pummelig.
0: Ja, Miranda ist schon eine Ansage auf jeden Fall. Knallhart im Nehmen, Businessfrau und schon so im Kosmos dieser Filmreihe die Böse auf eine Art. Welche Bösewichte feiert ihr eigentlich und aus welchem Grund, will ich heute mal von euch wissen. Jonathan schreibt, für mich sind die denkwürdigsten Bösewichte diejenigen, deren Geschichte erklärt, warum sie so sind, wie sie sind. Und außerdem hat der Bösewicht genauso Ziele wie der Protagonist. Also muss er ein klares Ziel haben, um zu rechtfertigen, was er dem Protagonisten antut. Oh, das ist ganz schön deep, Jonathan. Gefällt mir aber sehr, wie du analysierst. Er schreibt weiter, Beispiel Thanos. Also Thanos aus hier Marvel. Da schreibt er, hat nicht aus Bosheit getötet. Er träumte von einer utopischen Welt, die im Gleichgewicht funktioniert, damit die Überlebenden keine Not leiden müssen, Hunger und so weiter. Ja, das ist, klingt immer so hart. Und Thanos ist natürlich irgendwie auch böse, weil er Unschuldige umbringt. Mit der Intention aber langfristig für ein Gleichgewicht im Universum zu sorgen. Also da kann man sich natürlich jetzt auch drüber streiten, ob das so richtig ist, was er da macht. Ja, ich meine, ist auch kleiner Spoiler, der hat zwischenzeitlich Spider-Man getötet. Keine Angst, Peter Parker ist zurück, kommt auch ein neuer Kinofilm raus, habt ihr vielleicht mitbekommen. Alles gut, ist so ein halber Spoiler gewesen. Meldet euch mal gerne in der Studio-Message bei uns in der Fritz-App. Welche Bösewichte feiert ihr? Warum? Natürlich auch, super spannend. Meldet euch und quatscht mal mit. Sprachnachricht könnt ihr schicken oder eine Nachricht schreiben ist auch eine Option. 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

0: Storm, Part 2, Generation Young Lean, 1945, Fritz ist an. Beliebte Bösewichte, über die quatschen wir hier schon die ganze Zeit. Und gerade so aus Filmen und Serien sind schon einige gedroppt worden. Der natürlich auch.
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0: Ja, Darth Vader natürlich. Aus Star Wars ist ein beliebter Bösewicht, aber es gibt noch andere. Robin schreibt: Imperator von Star Wars mag ich sehr. Das Unberechenbare, das Dunkle an ihm und die Musik, die im Hintergrund läuft, von dem Imperator von Star Wars, die Rückkehr der Jedi-Ritter und sein diabolisches Lachen. Robin, ich will wirklich ehrlich sein, also macht mir schon ein kleines bisschen Angst, ja, wie du jetzt so schwärmst über das Dunkle. Also komm gerne auch wieder zurück ins Licht, so ein paar Schritte zumindest, wer so meinte bei dieser Stelle. Wie gesagt, viele Filme aus beziehungsweise viele Bösewichte aus Filmen, so rum. Und der wurde gerade hier auch gedroppt übrigens.
2: Ich weiß, die Beschränktheit der Hyänen ist bestimmt alles andere als klein. Ich will nebenbei nur erwähnen, ich red nicht nur Löwenlatein.
0: Ja, das ist Scar aus König der Löwen, hatte Nico geschrieben und dann auch noch erwähnt, Joker von Batman, finde ich auch ziemlich geil. Beides sehr coole Charaktere. Sind auch schon heute das ein oder andere Mal gedroppt worden. Den hatten wir noch nicht, aber der ist mir auch noch eingefallen. Mr. Burns.
3: Freunde, ein kleiner verkrüppelter Junge liegt im Krankenhaus und er wünscht sich, dass ihr das Spiel gewinnt. Ich weiß das, weil ich ihn zum Krüppel geschlagen habe, um euch anzufeuern.
0: Also irgendwie absolut schrottiger Mensch, beziehungsweise schrottige Figur so, ja. Aber irgendwie auch ein bisschen lustig zwischendurch. Böse und fies. Und manchmal mag man das ja so ein bisschen. Wir haben jetzt wirklich viele Filme, Serien gehabt und auch Videospiele durchaus ein Thema, ja, wo ihr gegen Bösewichte kämpft. Und da hatte sich Hamza ja gemeldet, der hat vorhin Bowser aus den Mario Games erwähnt und ergänzt jetzt noch, wir suchen Bösewichte, weil ich gesagt habe, ey, und warum eigentlich? Also, was ist mit den Bösewichten? Warum findet ihr die geil? Hat er geschrieben, ich kann gar nicht so richtig sagen, was ich an Bowser mag, aber wenn er nicht da wäre, würde etwas fehlen. Außerdem ist er bei Mario Kart mittlerweile als Charakter wählbar. Peach und er gehören irgendwie zusammen. Na, was hast du süß gesagt? Und den hat noch keiner erwähnt heute, muss ich sagen. Ist auch ein bisschen enttäuschend, Freunde.
4: Wir müssen ihn haben, den Schatz. Sie haben uns den Schatz gestohlen. Garstige kleine Hobbitze.
0: Ganz fies.
4: Böse, tückisch, frech.
0: Gott, der begeht ja auch einen Mord, wenn ich mich nicht täusche. Ne? Der ist ja auch irgendwie nicht ganz sauber und Taco Bello da in der Birne drin. Meldet euch mal, fallen euch noch andere Beispiele ein von Bösewichten, die ihr feiert. Ein paar Minuten haben wir hier noch, um darüber zu quatschen. Gerne eine Nachricht schreiben in der Studio-Message in der Fritz-App.

The Kid Laroi auf Ritz mit Pieces, 19.55 Uhr ist es. Mein Name ist Tolga. Ich verabschiede mich an dieser Stelle. Ich habe nämlich Feierabend. Gleich für euch meine Kollegin Claudia Kamit. Und wir hören uns morgen wieder ab 18 Uhr in der Spätschicht. Aber einen Tipp habe ich noch für euch. Checkt gerne mal die Insta-Seite bzw. das Profil von Nico Santos. Der hat jetzt vor einer Stunde ein Reel hochgeladen, wo er durch den Supermarkt rennt und diesen Song hier performt, den wir jetzt hier bei uns auf Fritz hören. Wirklich sehr cute geworden, das Video. Hat ein Sombrero erstmal auf und tanzt da so ein bisschen rum und so. Sehr sweet. Nico Santos gibt's jetzt Why Don't You Stay auf Fritz und damit noch einen schönen Dienstagabend. Bis morgen.

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0: Hallo, wie schön, dass ihr dabei seid. Wunderschönen guten Abend, ihr Lieben. Hier kreist jetzt wieder die nächsten zwei Stunden alles um Rap und R&B aus den Staaten und UK. Und ja, lasst mal direkt reingehen. Pharrell Williams ist zwar Creative Director bei Louis Vuitton, aber anscheinend hat er noch wirklich genug Zeit, um ja sehr viele Beats für andere Artists zu produzieren. Jetzt hat er mal für Lil Baby gekocht. Rausgekommen ist der hier Dead Fresh.

0: mit einem Track gerappt. The Beat is from Pharrell. Oh ja, Pharrell Williams meint er natürlich. Herzlich willkommen, ihr Cuties. Ey, wir checken jetzt hier mal die Playlist von heute ab, damit ihr ungefähr wisst, was so auf euch zukommt. Natürlich alles brandneuer Rap und R&B aus den Staaten und UK. Unter anderem gibt es einen neuen Song von Russ. Genauso wie Victoria Monet, die schon mal sich so ein bisschen warm läuft für ein neues Album. Dann habe ich einen neuen Track von Moneybagg Y'all, genauso wie von The Game. Und ja auch was Neues von Naomi Sharon. Sogar ein bisschen mehr. Also darauf dürft ihr euch auch freuen. Ansonsten noch kurz hier der Side-Fact, wenn ihr Fragen, Feedback habt oder auch Songvorschläge, gerne slidet in meine DMs. Bei Instagram findet ihr mich unter claudia.kmiet mit M-I-E-T-H, mein Nachname. Und ansonsten gibt es die Show hier auch als Podcast und zwar in ARD Sounds. Also das freut mich auch immer. Danke an alle, die mich da supporten. Liebe geht raus an euch. Und jetzt hier Rich the Kid als nächstes, Calling My Line.
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Calling my line von Rich the Kid hier auf Fritz. Sich zu battlen ist ja wirklich tief in die Hip-Hop-DNA eingewoben und deshalb haben Swizz Beatz und Timbaland, also die beiden Superproducer, das Versus Battle vor einigen Jahren ins Leben gerufen. Also in diesen Battles treten eben immer zwei namhafte Artists im direkten Song gegen Song Format über mehrere Runden hintereinander weg gegeneinander an, um so aber vor allem eher ihre Diskografie zu feiern. Also es geht weniger darum, den anderen in den Boden zu stampfen, wie bei einem klassischen Battle, als mehr darum, seine eigenen Songs und die Kultur zu zelebrieren. Zuletzt haben das jetzt The Game und YG gemacht. Also die hatten so ein Versus Battle. Ihr könnt euch das auch mal im Netz anschauen. Geht knapp 3 Stunden, also es ist ganz easy auch wirklich zu finden. Und ja, macht das, wenn ihr Bock habt. Und in diesem Rahmen ist eben auch ein gemeinsamer Song der beiden Herren entstanden. Eigentlich aller Herren. Denn mit dabei The Game, YG, Swizz Beatz und Timbaland. Der Track heißt Red.

The Game, YG, Swizz Beatz und Timbaland mit Red People in Track vom Versus Battle, was ihr euch wirklich auch im Internet mal reinfahren könnt. Die Erwartungshaltung der Industrie ist ja immer groß und genau der zeigt Victoria Monet jetzt mal beide Mittelfinger. Okay, gut, sie hat das ein bisschen höflicher ausgedrückt, aber auf jeden Fall war das so ihre Intention, als sie sich an die Arbeiten fürs neue Album gemacht hat. Denn für sie war klar, sie möchte einfach nur ihren persönlichen musikalischen Weg gehen und ja so ein bisschen einen Fick geben auf alles, was vielleicht das Plattenlabel sagt oder was vielleicht TikTok ihr vorschreiben könnte, weil das da gut ankommen muss. Also sie wollte einfach auf sich selbst und ihre eigenen Gefühle, ihre Art Kunst zu machen, sich konzentrieren. Das Album, was dabei rausgekommen ist, wird Frequency of Love heißen. Das kommt Anfang Oktober. Und im Gegensatz zur letzten Scheibe setzt sie da eben jetzt nicht auf 70s Sound, sondern auf ja so eher die unvergesslichen 90s R&B-Vibe-Momente mit House. Ja, Vibes könnte man sagen. Es ist so ein kleiner, minimaler Mix. Es ist aber auch sehr, sehr spannend, weil sie so diesen R&B-Sound von damals eben nicht so, ich sag mal, verstaubt einfach übernimmt, sondern das nochmal so ein bisschen auffrescht. Also einen ersten Vorgeschmack könnt ihr euch jetzt schon mal anhören. Victoria Monet hat nämlich einen Vorab-Song released. Er heißt Reach Out und produziert hat den niemand Geringeres als Kate Trinada.

Das ist der erste musikalische Vorbote von Victoria Monets neuem Album, das im Oktober kommen wird. Reach Out heißt dieser Track. Endlose und ewige Dankbarkeit. Diese Worte hat Drake gepostet, nachdem die Runde gemacht hat, dass der wirklich großartige, unglaublich talentierte Producer Ty Keith vor einem Monat gestorben ist. Er ist gerade mal 29 Jahre alt geworden. Es ist wirklich sehr tragisch. Über die Todesursache ist noch nichts bekannt. Wird's vielleicht auch nicht. Ich denke, die Familie wird da so ein bisschen auch mit für sich privat umgehen wollen. Die Hip-Hop-Welt hat aber natürlich trotzdem komplett getrauert, denn Ty Keith hat unzählige Artists, wie zum Beispiel auch Beyoncé oder Travis Scott, mit Beats beliefert und da richtig abgeliefert. Und einer seiner engsten Buddies war Blockboy JB. Und der hat jetzt eben 4 Wochen nach dem Tod Ty Keith einen Tribute-Song gewidmet und den hören wir uns jetzt an. Er ist nicht lang, nur 2 Minuten. LLTK, also Ty Keith Tribute. Hier ist Blockboy JB. Ready?

Crash Out von Tinashe hier. Ja, mit harten Punchlines die Hater auf ihre Plätze verweisen, das ist so das Spezialgebiet von Flo Milli. Die hat's einfach drauf, musikalisch Backpfeifen zu verteilen, ist einfach so und hat sie jetzt auch mal wieder gemacht. Ne? Sie gönnt sich richtig, es gibt nämlich einen neuen Song und mit diesem Song kommt übrigens auch ein Gerücht und zwar, dass sie vielleicht gerade an einem neuen Album basteln könnte. Also who knows, bisher ist das leider wirklich nur ein Gerücht. Aber ich halte euch auf dem Laufenden und wir genießen jetzt einfach mal den neuen Flo Milli Track, wirklich, wo sie viele Mittelfinger verteilt und zwar Hot as a Bitch.

0: Von AJ Tracy. Und Leute, Larry June, der scheint den Fuß nicht vom Gaspedal nehmen zu können. Der ballert schon wieder neues Material raus und zwar ein komplettes Album. Who Coppin heißt das? Und ich kann euch sagen, wenn ihr das hört, würde ich euch empfehlen, euch einfach die ganze Zeit so Sommerwind durch die Haare wehen zu lassen. Denn der Typ kommt von der West Coast und sein Sound klingt auch komplett nach der West Coast. Und ja, das ist wirklich eine Scheibe, die sehr reif ist. Also es geht nicht ums Flex. Es geht auch nicht sehr deep in die emotionale Richtung, aber er schwebt so dazwischen. Es geht um gesunde Ernährung und Immobilieninvestment. Also als ob ihr euren großen Bruder einfach mal fragt, was er euch so fürs Leben wünschen würde und was er für Tipps hat. Und deshalb hören wir jetzt auch in den neuen Song rein von eben seinem neuen Album Who Coppin. Hier ist Larry June gemeinsam mit DJ Fresh und Organic Motion.
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2: Eine Minute nach 8:30.
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2: Mit Marie Boll. Wer war der Mann, der mutmaßlich hinter dem Anschlag beim Berliner CSD steckt? Dazu kommen jetzt immer mehr neue Infos raus. Demnach hat die Bundesanwaltschaft das Handy des Tatverdächtigen durchsucht und darauf ein Bekennervideo gefunden. Zu sehen ist eine vermummte Person, die sich zur Terrororganisation Islamischer Staat bekennt. Es wird davon ausgegangen, dass es der Attentäter ist. In Frankfurt an der Oder soll in Zukunft umweltfreundlicher studiert werden. Die Europäische Universität Viadrina hat dafür jetzt ein europäisches Gütesiegel für nachhaltiges Umweltmanagement bekommen. Unter anderem soll das Hauptgebäude saniert werden, um Energie zu sparen. Zusätzlich plant die Hochschule, ihren Campus klimagerechter umzubauen. Du bist gut genug. Ich hoffe, es hat euch gefallen. Ist für viele nicht nur ein krasser Ohrwurm, sondern könnte auch zum Jugendwort des Jahres werden. Der Langenscheid Verlag, der hat vorhin die Top 10 veröffentlicht. Auf der Liste steht unter anderem noch Macker, Crash Out oder Gute Käse. Für die Boomer unter euch, Gute Käse heißt so viel wie gut gemacht. Beim Jugendwort abstimmen geht bis Ende August. Dann kommt die Top 3 und es wird nochmal gevotet. Im Oktober steht dann das Jugendwort des Jahres fest und wird veröffentlicht. Ab in den Urlaub fahren, schön erholen und ausspannen, so ist es oft der Plan. Der geht aber nicht immer auf. Das zeigt eine neue YouGov-Umfrage. Demnach checkt etwa die Hälfte der Befragten erst während des Urlaubs, wie müde sie eigentlich sind. Ähnlich viele sind auch in den Wochen vor der Auszeit noch super gestresst. Und etwa 30% sagen, dass sie sich im letzten Urlaub kaum erholen konnten.
1: Wetter.
2: Ja, die Sonne, die zieht jetzt so langsam aus Berlin und Brandenburg ab. In der Nacht ist es dann meist klar, kaum Wolken am Himmel, bei Tiefstwerten zwischen 16 und 10 Grad. Ab morgen, ja, da wird es dann wieder richtig warm, gibt so 32 Grad morgen und ganz viel Sonne. Und übermorgen sind sogar bis zu 38 Grad drin.
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2: Da gibt es eine Meldung von der A11 Richtung Berlin. Achtung, zwischen Bernau Nord und Süd, da gibt es Behinderungen nach einem Unfall. Und A13 Richtung Dresden, zwischen Teupitz und Stark. Steht ein kaputtes Fahrzeug rum, deswegen wird der Verkehr über die Gegenfahrbahn geleitet. Ansonsten rollt's aber in Brandenburg, auch in Berlin, sieht soweit gut aus. Also kommt gut durch, ihr Lieben.
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3: Hi und einen wunderschönen guten Abend. Naomi Sharon, die hat alleine deshalb schon einen Karriereboost bekommen, weil Drake sie bei seinem Label OVO gesigned hat. Aber ja, die Frau hat einfach wirklich unfassbar viel Talent. Sie hat eine wahnsinnig markante Stimme und kann Geschichten vor allem ganz emotional in Songs packen. Und das alles, dieses ganze wunderschöne Potpourri, was sie da an Talent mitbringt, zeigt sie jetzt auf ihrem neuen Album No Sleep in Paradise. Warum die Scheibe so heißt, das klären wir gleich. Hier jetzt aber erstmal ein Song von der Scheibe Naomi Sharon und Bittersweet.

Bittersweet, ein neuer Song von Naomi Sharon von ihrem brandneuen Album No Sleep in Paradise. Und wieso dieser Albumtitel, das hat sie jetzt auch mal erklärt. Und zwar meinte sie, der Name des Albums basiert auf einer intensiven fünfwöchigen Aufnahmephase in Hollywood, in der sie und Produzent Jordan, den kennt ihr alle vom Duo Magic Jordan, die beiden haben mit weniger als 4 Stunden Schlaf pro Nacht durchgearbeitet. Und Naomi Sharon beschreibt diese Erfahrung auch so als das Romantisieren des Workaholic-Daseins an einem wunderschönen, fast dystopischen Ort, dem Paradies Hollywood. Ja, also ihr merkt schon, deshalb also der Name, und auf dieser Platte erzählt sie auch wirklich sehr persönliche Sachen. Also wir kommen ihr ein Stück näher. Es geht um Schmerz, um Liebe, um Verlust. Allerdings schafft sie das alles so in Metaphern zu verpacken, dass man das Gefühl hat, man muss diese Platte öfter hören, um das so zwiebelmäßig Schicht für Schicht runterzuarbeiten, um das wirklich zu erfassen, was sie da alles erzählt. Und man entdeckt immer wieder Neues. Ich liebe das, wenn Songs so sind. Und Leute, ihr könnt euch Naomi Sharon auch live anhören. Ja, denn sie kommt zu uns am 5. November, wird sie im Metropol in Berlin spielen. Also wenn ihr Bock habt, holt euch dafür Tickets. Und jetzt gibt's hier noch einen weiteren Track von Naomi Sharon, und zwar Better Days.

Die kann einfach so Beats picken, die so ganz sphärisch sind, wie so flächig auch schon und so ganz nach hinten schieben, dass sie wirklich nochmal betont wird. Naomi Sharon, ein Song hier, Better Days. Und Leute, kurz mal Real Talk. Also reich sein stelle ich mir ja sehr, sehr nice vor. Aber reich und berühmt sein, ich glaube, das hat so einige Schattenseiten. Denn stellt euch mal vor, ihr seid zum Beispiel Taylor Swift. Ihr könnt doch nirgendwo auf dieser Welt irgendwo mal in den Supermarkt gehen und einfach mal euch eine Nagelschere kaufen oder eine Packung Kaugummi. Es geht doch einfach gar nicht. Beyoncé, weiß ich auch, die geht nur immer, also ganz selten mal irgendwie in solche Läden rein und dann hat sie immer voll die Kapuze ins Gesicht gezogen, damit sie auch mal schnell eine Milch kaufen kann. Aber es ist fast unmöglich und dann muss auch immer Security dabei sein und so. Also ich beneide die Leute nicht. Ganz so extrem berühmt ist Moneybagg ja jetzt nicht, obwohl er in seiner Heimat schon irgendwie ein großer Name ist. Aber der struggelt trotzdem mit den Schattenseiten eben von Erfolg, weil er immer wieder mit Neid zu tun hat, weil der ist eine große Nummer, der hat viel Kohle schon verdient und natürlich gibt es im Umfeld einfach Neid. Es gibt Fake Friends, es gibt auch Fake Love. Also er muss eigentlich immer aufpassen, sind die Leute an ihm interessiert oder eigentlich nur an seiner Popularität, an seinem Geld, an seinem whatever. Ja, also ich stelle mir das auch nicht so easy vor und genau darüber rappt er in seinem neuen Song I See Why Is Moneybagg Yo.

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1: Cherry mit Main Character hier in den Urban Tunes auf Fritz. Und Glückwunsch an Future. Er hat es mal wieder geschafft. Mit seinem neuen Album The Real Me ist er auf Nummer 1 der Billboard 200 Charts gegangen. Und ja, mit diesem Erfolg hat er nun insgesamt tatsächlich schon 12 Nummer 1 Alben vorzuweisen. Das ist crazy. Und er hat damit jetzt Eminem überholt und ist insgesamt nur noch hinter Drake, Taylor Swift, Jay-Z und den Beatles. Puh, crazy, oder? Ich sag's doch, einfach sehr wild. Er ist super erfolgreich. Ich habe immer das Gefühl, das haben wir so hier in Deutschland gar nicht so krass auf dem Schirm. Aber in Amerika ist der einfach Legende. Sein Rap-Status ist eh in Stein gemeißelt und er muss eigentlich weder seiner Heimat Atlanta noch dem ganzen Rap-Game irgendwas noch beweisen. Und deshalb hat er sich auch entschieden, das wohl persönlichste Album von sich ever zu releasen. The Real Me hat er es deshalb auch getauft. Und da richtet er das Spotlight eben vor allem nach innen. Also er beobachtet sich selber, reflektiert Erlebnisse und Verhaltensweisen von sich und beschreibt eigentlich oder festigt sich mehr so als Artist, aber noch stärker als Privatperson. Also es ist mehr so ein Hommage an die Person hinter Future, ne? Also finde ich sehr, sehr spannend. Da gibt's Teilflexen, aber irgendwie mehr so personal shit. Also ich liebe es. Wir hören jetzt auch zwei Songs von The Real Me. Erst Future mit California Girls und danach Konnichiwa.

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Ich finde das irgendwie so catchy, dieses Wee-hee, Wee-hee, was auch immer sie da sagen, ich kann es nicht verstehen. Konnichiwa von Future von seinem neuen Album, was ich euch empfehlen kann, The Real Me. Ja, Leute, es gibt doch garantiert bei euch auch irgendwelche Bands oder Duos, wo ihr denkt, verdammt, wieso haben die sich getrennt, wieso haben die sich zerstritten, wieso haben die sich auseinandergelebt? Bei mir ist es auf jeden Fall definitiv immer Outkast, weil ich habe einfach geliebt, was sie zusammen gemacht haben. Und ja, Andre könnte jetzt auch alleine was veröffentlichen, aber dann macht er ja immer nur diese Flötenalben. Und mit Big Boy war das irgendwie so eine bestimmte Chemie, aber die beiden haben irgendwie so den Kontakt zueinander verloren, haben sich auseinanderentwickelt und deshalb wird da wohl nie was nachkommen. Und ähnlich ist es auch bei den Neptunes. Also gefühlt war ja so Anfang der 2000er jeder erfolgreiche Hip-Hop-Track produziert von den Neptunes, also von Pharrell Williams und Chad Hugo. Und inzwischen treffen sich die beiden Herren leider nur noch vor Gericht. Ja, weil Chad Hugo behauptet, Pharrell würde ihn über den Tisch ziehen, ihn an Gewinnen nicht beteiligen, teilweise auch den Namen, also als Stempel irgendwo raufbappen, wo er gar nichts mit zu tun hatte. Und das findet er unfair. Pharrell, könnte ich mir vorstellen, juckt das alles jetzt nicht so sehr. Der ist bei Louis Vuitton Creative Director für die Männer. Der schraubt für andere Artists, bekannte Artists, super viele Songs. Und vielleicht blendet er das einfach so ein bisschen auch aus. Obwohl ich sagen muss, ich habe das Gefühl, dass es früher für Pharrell wesentlich besser gelaufen ist. Und vielleicht liegt es ja daran, dass Chad Hugo da auch immer mit über die Beats rüber geguckt hat. Vielleicht ist es einfach ein Duo, wo es erst so richtig knallt, wenn die, ja, beiden sich so ergänzen, wenn die aufeinandertreffen. Aber Chad Hugo hat jetzt das allererste Mal überhaupt einen Solo-Song vorgelegt. Gab's noch nie. Also wirklich Premiere. Und für diesen Track hat er sich aber noch wen dazugeholt. Also es ist aber trotzdem sein Song. Also es ist Chad Hugo featuring, ja? Und zwar featuring Tierra Whack und Lekaylee 47. Leider nicht mehr 2 Minuten der Song. Das wäre meine einzige Kritik. Ansonsten ist es ein Banger. Jump up, ja. Chad Hugo, Leute.

0: Jump up, when you're von Look Kelly 47 und Tierra Reck. Und der Beat und der ganze Song ist aus der Feder von Chad Hugo. Ich sag doch, großartiger Track, nur einfach mindestens eine Minute zu kurz. Also 1,56. Come on, gib uns mehr Chad. Und damit starten wir jetzt zu einer traditionellen Newsrutsche.
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0: Hello, hello. Ich habe wieder das ganze Internet umgegraben, quasi um Neuigkeiten aus der Rap- und R&B-Welt rauszufiltern, die spannend sind, die euch interessieren könnten. Und damit starten wir jetzt hier mit der Newsrutsche. Und los geht's mit einer Neuigkeit, die wohl die meisten von uns nicht mehr für möglich gehalten hätten. Aber die Band The Internet wird tatsächlich noch ein gemeinsames Album releasen. Also das finde ich schon heftig. Immerhin haben ja sowohl Sid als auch Steve Lacy eine sehr erfolgreiche Solo-Karriere inzwischen an den Start gebracht. Und die Band hat damals auch gesagt, so ey, wir müssen immer so viel Kompromisse machen, wenn wir zusammen Mucke machen. Deshalb will jeder mal so ein bisschen auf Solopfaden laufen. Aber trotzdem, schon so seit 3-4 Jahren treffen die sich immer mal wieder, weil die halt auch Freunde sind und basteln an neuen Songs. Und inzwischen ist so viel Material zusammengekommen, dass sie ja gesagt haben, jetzt ey, Anfang 2027 soll da wohl ein neues The Internet Album folgen. Also I love it, und deshalb habe ich jetzt hier auch zur Feier des Tages einen Track mitgebracht von The Internet, und zwar Roll Bourbon Funk.

Die wundervolle Band The Internet mit Roel Burbank Funk, die nächstes Jahr, Anfang des Jahres irgendwann, ein neues gemeinsames Album endlich mal wieder releasen werden. Ja, vor der nächsten Meldung hier in der Newsrutsche möchte ich auf jeden Fall eine Triggerwarnung vorweg schicken, denn es geht jetzt um sexuellen Missbrauch und Mord. Denn dem Sänger und Producer D4VD oder auch David, wie viele sagen, dem wird ja vorgeworfen, dass er die damals 14-jährige Celeste Rivas Hernandez ermordet, danach verstümmelt und dann im Kofferraum von seinem Auto versteckt haben soll. Und ja, on top soll er sie halt auch über Jahre hinweg sexuell missbraucht haben. Das habe ich ja in den Urban Tunes auch schon des Öfteren mal wieder aufgerollt und deshalb, ich versuche auch, weil es kein True Crime Podcast hier ist, irgendwie das immer so ein bisschen auch kurz zu halten. Aber Celeste wurde seit Anfang letzten Jahres vermisst und erst dann im September letzten Jahres, also nach 9 Monaten, wurde dann ihre Leiche im Auto von David entdeckt. Er war zu dem Zeitpunkt gerade auf Tour, galt auch erst nicht als Verdächtiger, was ich nicht so richtig mir erklären konnte, weil es war ja sein Auto, in dem die Leiche lag, die zerstückelt war. Und ja, und top hatte er dadurch auch noch sehr viel Zeit, was er auch gemacht hat, seine ganzen Vermögenssachen, seine Immobilien, alles auf seine Mutter überschreiben zu lassen. Dann wurde er aber doch verhaftet. Der Prozess ist auch inzwischen jetzt gestartet. Also es gab die erste Voranhörung in Los Angeles. Und das macht man einfach, um festzustellen, ob er wegen des angeblichen Mordes an Celeste vor Gericht gestellt wird. Da kam dann auch nochmal zutage, dass er rund so um den mutmaßlichen Tatzeitraum herum Dinge online gekauft haben soll. Und zwar Dinge wie Schaufeln, Kettensägen und Leichensäcke. Und natürlich sind das unfassbar starke Indizien. Ich erspare euch jetzt hier auch wirklich genauere Details, weil also ja, das ist wirklich auch schrecklich und ich kann euch aber sagen, angeblich soll er sogar Dutzende Duftbäumchen aufgehangen haben im Auto, um den Geruch zu verdecken. Also es ist alles irgendwie sehr eindeutig. Das Motiv ist aber trotzdem immer klar herauszuarbeiten und das sehen die Ermittler in der Beziehung der beiden. Also die soll gestartet sein, diese Beziehung, als Celeste 13 war und dann ein Jahr später sollen sie sich getrennt haben, es gab aber trotzdem Streit und sie soll ihm dann, so sagt er, gedroht haben, ihn auffliegen zu lassen, um damit seine Karriere zu zerstören. Und deshalb soll er sie getötet haben. Und da möchte ich an der Stelle aber mal kurz einhaken, weil erstmal denkt man so, okay, das ist erstmal ein eindeutiges Tatmotiv, ne? Und das stimmt ja auch, aber gleichzeitig, ich mache ja selber einen True Crime Podcast und kann euch sagen, dass immer die Verantwortung auf das Gegenüber geschoben wird bei, ehrlich gesagt, Mördern, die wir meistens haben in diesem Podcast, dass sozusagen immer erstmal das Gegenüber irgendwas getan hat, was dann am besten noch rechtfertigen soll, dass sie das machen mussten, denn am besten noch so. Die hatten gar keinen anderen Ausweg, außer um dem zu entgehen mussten sie. Also das möchte ich jetzt auch nochmal mit einem großen Fragezeichen versehen, aber es wäre auf jeden Fall ein Motiv. Und natürlich dürfen wir nicht vernachlässigen, das Ganze war sexueller Missbrauch. Also auch wenn sie ihn geliebt hat, whatever, das ändert nichts, sie war 13. Es ist sexueller Missbrauch. So, das wollte ich nur nochmal klargestellt haben. Und dass die beiden was hatten, ist den Nachrichten meiner Meinung nach eindeutig zu entnehmen. David hat sich dennoch jetzt als nicht schuldig bekannt vor Gericht, sowohl was den Mord als auch den sexuellen Missbrauch angeht. Ich halte euch da auf dem Laufenden, aber in der Newsrutsche möchte ich euch da wenigstens zwischendrin immer mal wieder auf den neuesten Stand bringen. Ich versuche wirklich die Details so klein wie möglich zu halten. Es ist nur einfach wirklich, wirklich schrecklich. Und natürlich spiele ich den nicht. Ich werde den nie wieder hier in dieser Sendung spielen. Es ist einfach so traurig, weil der so als Riesentalent gefeiert wird, als so viele Interviews gegeben hat, wo er immer so gefeiert wurde. Und dann das. Aber ja, so ist es halt. Man sieht es den Leuten nicht an. Ich habe mich deshalb jetzt hier eher für eine Wegbereiterin des Hip-Hops entschieden. Und zwar für Missy Elliott mit Socket to Me. Und zwar im K-Trinada-Remix. Oh,

Sag it to me, ein Track von Missy Elliott und zwar hier im K-Trinada Remix, einer meiner absoluten Lieblingssongs auf der ganzen Welt. Leute, ich wette, sogar eure Mutter weiß, wie Snoop Dogg aussieht. Der Typ ist einfach eine Ikone. Er ist eine Hip-Hop-Legende. Er war eng mit Tupac. Er hat eine eigene Weed-Brand. Die Olympischen Spiele durfte er auch kommentieren. Und nebenbei ist er auch noch Plattenlabel-Boss. Also ohne Frage gibt es da genügend Stories zu erzählen. Und genau das wird jetzt auch passieren. Denn es wird ein Biopic über ihn geben. Bisher gab es ja immer nur Gerüchte darum. Aber jetzt ist es offiziell im Sommer 2027 wird es diesen Biopic über Onkel Snoop geben und da wird er dann rauskommen. Ich bin schon so gespannt, vor allem, ob es auch um die Schattenseiten geht, weil ja, das fände ich irgendwie schon so ein bisschen spicy, falls auch die eine Rolle spielen würden, ne? Also wir wissen, er hing auch sehr stark im Porno-Business mit drin und ja, ich bin einfach mal sehr, sehr gespannt. Wir hören jetzt natürlich dann auch Snoop Dogg gemeinsam mit Pharrell Williams und, ach, den Song muss ich nicht anmoderieren, ihr wisst Bescheid, ne? Snoop!

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Und eigentlich gebe ich nicht so viel auf Gerüchte, aber es könnte tatsächlich sein, dass Drake mit seinen drei neuen Alben auf Tour kommt. Denn in einem Clip, der auf X zu sehen ist, steht Drake auf so einer Bühne in einem Club und dann ein Freund von ihm neben ihm und der sagt folgendes: Die Tour kommt bald, keine Sorge. Also, excuse me, also da finde ich schon nicht nur ein Gerücht, das ist schon ein bisschen mehr, da kann man sich schon mal Hoffnung machen. Musste ich jetzt hier auch in der Newsrutsche unbedingt mal als Info mit euch sharen. Also auf jeden Fall großartig, das ist eine Good News oder es wäre eine Good News. Aber es gibt auch noch, ja, eher eine niederschmetternde, traurige Neuigkeit, die Designer, der mit seinem Song Panda und seiner Kanye West Kollabo vor Jahren wirklich weltberühmt wurde, der kommt einfach aus dem Struggle nicht raus. Bisher hat er eher immer so mit Drogenexzessen für Schlagzeilen gesorgt. Und jetzt gibt's aber innerhalb von wenigen Monaten das zweite Mal den Vorwurf gegen ihn wegen häuslicher Gewalt. Also es ist dieselbe Frau wieder. Anscheinend ist er mit der auch zusammen. Wie beim ersten Mal hat auch sie diesmal die Polizei gerufen. Und die beiden sollen wegen eines Fernsehers, der an der Wand hängt, gestritten haben, was auch immer das zu bedeuten hat. Und Designer soll dann, als es so ein bisschen eskaliert ist, mit einem Hammer auf das Handy der Frau eingeschlagen haben, bis es kaputt war. Sie ist daraufhin zum Nachbarn geflohen, hat dann auch da direkt die Polizei gerufen. Und kurze Zeit später ist aber Designer hinterher und hat mit seinem Hammer auf das Auto des Nachbarn eingehämmert. Schon echt, ich würde einfach mal tippen, dass er nach wie vor da doch ein sehr starkes Drogenproblem hat. So klingt es für mich auch auf jeden Fall. Im Oktober gibt es eine Verhandlung und ich kann nur sagen, ja, also häusliche Gewalt, da spiele ich definitiv keinen Song jetzt hier von ihm. Und deshalb hören wir ein Classic, habe ich mir gedacht. Eine Frau, wir schicken Rest in Peace Richtung Himmel, Richtung Aaliyah. Hier ist sie mit One in a Million.

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6: Gleich 9:30.
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6: Mit Mary Boll. Berlin soll ein neues Mahnmal bekommen, und zwar im Tiergarten, genau da, wo Samstagabend der Anschlag beim Berliner CSD passiert ist. Der regierende Bürgermeister Wegner jedenfalls schlägt so ein Mahnmal vor. Wie das aussehen könnte, das will er mit den Betroffenen und dem CSD-Verein besprechen, sagt er. Und Wegner will sich auch Zeit lassen, sagt er. Wichtiger sei jetzt erstmal, dass ermittelt, die Tat aufgeklärt und den Betroffenen geholfen wird. Ja, dann gucken wir mal noch auf die aktuellen Ermittlungen. Die Bundesanwaltschaft, die hat dem RBB bestätigt, dass DNA-Spuren vom mutmaßlichen Attentäter im Tatfahrzeug gefunden wurden. Das war doch auch auf seinen Namen gemietet, das Fahrzeug. Deswegen gehen die Behörden davon aus, dass er den Transporter beim Anschlag auch gefahren hat. Außerdem hat die Polizei auf einem Handy aus dem Transporter ein Bekennervideo entdeckt. Darin soll eine vermummte Person dem Islamischen Staat die Treue schwören. Wer durch Social Media scrollt, kommt an ihr eigentlich nicht vorbei. Werbung. Die muss immer ordentlich gekennzeichnet werden. Passiert es nicht, gibt's Ärger. So wie für eine Influencerin aus Stuttgart. Die muss jetzt mehr als 37.000 Euro zahlen, weil sie Werbung auf Instagram nicht klar gekennzeichnet hat. Die Landesanstalt für Kommunikation Baden-Württemberg hat deswegen diese Strafe verhängt. Und das ist jetzt wirklich kein Scherz, Leute. In Potsdam sind offenbar immer häufiger Wildschweine unterwegs. Die Stadt schreibt das in einer Mitteilung. Demnach treiben sich die Wildschweine nicht nur am Waldrand rum, sondern teilweise auch in Wohngebieten und Parks. Wer Wildschweine in der Stadt sieht, sollte Abstand halten und die Tiere nicht füttern, empfiehlt das Rathaus. Das geht by the way davon aus, dass die Wildschweine in die Stadt kommen, weil ihr natürlicher Lebensraum gestört wird.
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6: In der Nacht ist es meist klar in Berlin und Brandenburg, kaum Wolken am Himmel, bei Tiefstwerten zwischen 16 und 10 Grad. Ab morgen, ja, da geht dann wieder die nächste Hitzewelle los, gibt so 32 Grad morgen und ganz viel Sonne. Ja, und ab Donnerstag, da wird's noch wärmer, da sind bis zu 38 Grad drin.
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6: Gibt's eine Meldung von der A11 Richtung Berlin zwischen Bernau Nord und Süd, gibt's Behinderungen nach einem Unfall. Ansonsten noch der Blick auf die A13 Richtung Dresden. Zwischen Teupitz und Starkow wird der Verkehr wegen eines kaputten Fahrzeugs über die Gegenfahrbahn geleitet. Zusätzlich sind die Ein- und Ausfahrt Baruth-Mark blockiert. Ansonsten rollt's. Gute Fahrt.
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7: Hi, wundervollen guten Abend. Schön, dass ihr dabei seid. Russ ist heute im Studio und Ross war auch gestern im Studio und Russ wird auch morgen im Studio sein. Woher ich das weiß? Nope, ich stalke ihn nicht, aber er erzählt genau das jetzt in seinem neuen Song, den er von Sonntag bis Sonntag genannt hat, denn da ist er immer im Studio. Ja, also ihr merkt schon wirklich, die ganze Woche über, der Typ ist saufleißig, hat vielleicht auch Schwierigkeiten, einfach mal nichts zu tun. Und der Song heißt eben, weil er so viel im Studio ist, auch Sunday.

Russ, Sunday to Sunday hier am Tuesday. Ach Leute, ganz ehrlich, manchmal ist es wirklich nicht so easy, hier diese Playlist zu machen. Denn eigentlich wollte ich jetzt hier an der Stelle euch den neuen Song von Worry vorstellen. Ja, da war ich eh schon erstmal so hin und her gerissen, weil viele kennen den vom Kanye West Album, weil er mit ihm zusammengearbeitet hat. Aber da denke ich so, ja gut, er hat ja irgendwie trotzdem verdient, im Rampenlicht zu stehen, wenn er sehr viel Talent hat. Und ich will das jetzt nicht gleichsetzen, so, ne? Hatte schon Moderationen geschrieben, hatte alles vorbereitet und dann habe ich gesehen, stopp mal, vor 2 Jahren ist eine Audioaufnahme von seiner damaligen Freundin aufgetaucht und da zu hören war, wie Worry seiner eben damaligen Freundin gedroht hat, sie zu töten. Daraufhin hat sogar Meek Mill, wo er unter Vertrag war zu dem Zeitpunkt, einfach mal alles gelöst und wollte ihn nur noch von sich wegwissen. Und da habe ich gedacht so, ey, sorry, aber ich kann den doch jetzt hier nicht spielen. Auch wenn Rich the Kid meinte, ja, es ist jetzt eine gute Idee, mit Worry einen Song aufzunehmen. Also das hilft dann auch nicht darüber. Und ich bin immer wieder in dieser Sendung, genau in dieser Situation, dass ich denke, spiele ich das nicht. Es gibt ein Gerichtsverfahren, aber es ist noch nichts bestätigt. Spiele ich das oder spiele ich das nicht? Also es ist wirklich nicht so easy an der Stelle, habe ich aber gedacht, nee, es gibt das Audio, es ist keine einfache auch Behauptung, ich glaube eh immer der Frau, aber trotzdem an der Stelle möchte ich mal kurz sagen, also es gibt ja sogar die Audioaufnahme, von daher auf Wiedersehen, ich spiele ihn hier definitiv nicht und deshalb geben wir uns jetzt lieber 2 neue Songs von Chuck Strangers neuem Album, es heißt Glory of the King's Hand. Und ja, hier sind die. Erst Chuck Strangers gemeinsam mit The Alchemist Chornin 2 und

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1: Every Day, ein gemeinsamer neuer Song von Chuck Strangers und Obisei. Den Song findet ihr auch auf Chucks neuem Album Glory of the King's Hand. Was für ein epischer Albumtitel. Leute, es ist jetzt so ein Full-Circle-Moment für Nia Archives, sagt sie auch wirklich selber, denn vor 3 Jahren hat sie sich einen Georgia Smith-Song vorgenommen und den mit so typischem Jungle-Sound geremixed. Das war aber natürlich eher nur aus der Richtung von Nia Archives aus. Inzwischen sind die beiden Ladies aber befreundet und jetzt gibt es eine richtige Zusammenarbeit, ganz officially. Also Georgia Smith ist jetzt auf dem neuen Song von Nia Archives drauf und dieses Lied ist sogar auf Nias neuem Album Emotional Junglist gelandet. Und das ist irgendwie doch so ein Wow-Moment für Nia Archives, vor allem auch, weil sie sonst auf ihrem Album nie irgendwelche anderen Artists mit drauf hat. Also sie ist da eigentlich immer nur solo zu hören und jetzt aber diese Ausnahme eben für ihre Freundin Georgia Smith. Hier ist der Track, er heißt Get Me Down. Und danach gibt es auch noch den Song, mit dem alles angefangen hat, damit wir hier auch einen Full Circle Moment haben, eben der Remix von Georgia Smith Song Little Things, aber eben im Nia Archives Remix.

Little Things, der Near Archives Remix von Georgia Smith. Ganz ehrlich, Project X, was könnte das sein? Project X, das könnte irgendwie ein krasser neuer Hollywood-Streifen sein. Oder irgendeine Operation aus Amiland. Also, oder vielleicht ein Bandname, ne? Also, es klingt auf jeden Fall nach was richtig, richtig Fettem. Und genau deshalb, weil er wusste, das klingt einfach large, hat sich Key Glock entschieden, genau so sein Album zu nennen. Es heißt Project X. Das Album ist entstanden nach sehr viel Schmerz, denn er hat ja seinen Mentor Young Dolph verloren. Und ehrlich gesagt kann ich mir gar nicht vorstellen, wie das jetzt ist, wenn er noch mehr Schmerz aushalten muss, denn ja, Ty Keith, der ja vor einem Monat ungefähr gestorben ist, der war so einer der allerbesten Freunde von Key Glock. Und damit ist jetzt jemand Zweites aus seinem ganz engen Umfeld verstorben. Es ist einfach, ja, glaube ich, sehr schwierig für ihn. Also ich finde es aber auch großartig, dass er es in Songs verpackt und verarbeitet und das irgendwie so schafft, vielleicht loszulassen und irgendwie in was Positives zu übertragen, nämlich in Kunst. Also wir hören jetzt einen Song von diesem neuen Album und zwar Face Down. Hier ist Key Glock, ein Track von Project X.

Face Down von Key Glock und damit ist es Zeit, bye bye bye zu sagen, aber ich komme gleich wieder, ja, denn im Blue Moon bin ich auch nochmal zu hören und da habe ich heute ganz viele sehr witzige, weirde, crazy Fragen mitgebracht. Also es würde mich wahnsinnig freuen, wenn ihr gleich anruft. Also so Fragen zum Beispiel, wie, könnt ihr mal drüber nachdenken, jetzt sind da noch ein paar Minuten. Wenn ich euch jetzt 1000 Euro pro Tag zahlen würde dafür, dass ihr nicht duscht, also ihr dürft euch aber auch nicht so frisch machen oder so, wie lange würdet ihr das aushalten, wenn ihr dafür eben jeden Tag 1000 Euro von mir kassieren würdet? Also solche Fragen, aber auch was macht ihr im Haushalt nicht gerne, all solche Sachen, gleich 0331 70 97 110. Ich will einfach eine richtig gute Zeit mit euch gleich haben, 2 Stunden. Also wenn ihr Bock habt und mich glücklich machen wollt, ruft schon mal an. Und ansonsten sei euch noch gesagt, wenn ihr Fragen, Feedback habt, schreibt mir bei Instagram claudia.kmiet, heiße ich damit M-I-E-T-H hinten. Und diese Sendung gibt's wie immer als Podcast in ARD Sounds. Also bis gleich oder habt noch einen schönen Abend. Und zum Abschluss gibt es Beyoncé mit Morning You Donk. Mhm.

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5: Hello, hello, hello. Wunderschönen Dienstag euch allen. Leute, wie viele Tage würdet ihr schaffen, nicht zu duschen, wenn ich euch jeden Tag 1.000 Euro Cash auf die Hand geben würde? Ihr dürft aber auch zwischendrin hier irgendwie mal mit dem Lappen ein bisschen an euch rumreiben. Ihr dürft nicht schwimmen gehen. Also das ist jetzt nicht erlaubt. Kein Wasser. Wie viele Tage würdet ihr durchhalten? Genau solche Fragen habe ich für heute vorbereitet. Also ruft doch mal an. Ich möchte einfach jetzt 2 Stunden mit euch so ein bisschen Crash-Out gehen, ein bisschen Quatsch labern, einfach eine gute Zeit mit euch haben. Also wenn ihr Bock habt, ruft doch mal an 0331 70 97 110. Ich möchte aber auch von euch wissen, wie handhabt ihr das eigentlich mit dem Voreinander Pipi gehen? Macht ihr das in einer Beziehung oder sagt ihr so, ey, excuse me, no go, absolut. Ich werde dann auch euch da erzählen, wie ich dazu stehe. Ich würde gerne von euch wissen, welche Aufgabe im Haushalt hasst ihr am meisten? Oder ich habe auch so eine Frage mitgebracht wie, was ist schlimmer, ein dreckiges Hotelzimmer oder dass der Koffer nicht im Urlaub ankommt? Also all solche Fragen habe ich heute mitgebracht. Die Telefonnummer ist die 0331 70 97 110. Also heute einfach mal so ein bisschen geistig Crashout gehen. Wir haben einfach verschiedene weirde Fragen, die ich mitgebracht habe. Und ihr könnt euch den stellen und einfach mit mir ein bisschen plaudern und eine gute Zeit haben. 0331 70 97 110. Oh, Müller schreibt dir gerade, ich Videostreame auch über meinen Instagram-Account claudia.kamit. Ohne Zähneputzen schaffe ich keine 10-12 Stunden. Darüber habe ich noch gar nicht nachgedacht. Also ich würde sagen, Zähneputzen ist erlaubt. Also Zähneputzen geht. Aber nur nicht duschen. Also Zähneputzen würde ich jetzt sagen, als einziges ist noch in Ordnung. So, Tamara aus Bochum, hi.
6: Hello.
5: Hello, how is it? Wie geht's?
6: Ja, ganz gut und selbst?
5: Schön, hast du heute schon geduscht?
6: Ja, tatsächlich. Ich kann, also das ist auch so ein Ding, ne? Also ich verstehe so Leute, so, die wirklich ein paar Tage nicht duschen gehen und so, da bin ich auch raus. Also das ist nicht so...
5: Wirklich? Auch selbst wenn ich dir jeden Tag 10.000 Euro auf die Hand geben würde?
6: Ja, also ich hab heute Mittag natürlich schon geguckt, welches Thema hier heute dran ist.
5: Ah, Schlauerchen.
6: Ich so, boah, für 1.000 Euro jeden Tag, das ist natürlich schon viel Geld, ne? Muss man
5: ja
6: jetzt mal ehrlich sein. Ja, aber ja, also ich glaube, es gibt Menschen, die könnten richtig lange aushalten, aber ich wäre trotzdem so nach ein paar Tagen.
5: Wie viele Tage würdest du denn jetzt hier mal bieten? Also ich gucke mal heute in den 2 Stunden, wie viel so Leute bieten, wie viele Tage?
6: Oh, bin ich dann aber so alleine, bin ich eingesperrt? Weiß keiner davon.
5: Ja, du kannst es ja also, allen sagen. Ich meine, arbeiten nee, gehen also musst du dann nicht.
6: Wenn so zum Beispiel dann, wenn alle von mir fernbleiben würden und so, dann vielleicht so 7 Tage.
5: Okay. Und jetzt mal die Frage, ne? Wenn du jeden Tag 10.000 kassieren könntest von mir, würdest du dann länger durchhalten?
6: Ja, bestimmt.
5: Okay. Guck mal hier, Chantal schreibt dir gerade, für 1.000 Euro am Tag dusche ich von mir aus 8 Wochen nicht. Man selbst wird ja irgendwann geruchsblind und die anderen haben dann halt Pech. Man muss sehen, wo man bleibt.
6: Ja, was soll denn mein Partner? Also nee, mein Partner, das funktioniert ja nicht.
5: Ja, also Sex ist dann auf jeden Fall in der Zeit nicht, würde ich mal sagen.
6: Ja, nee, also für 10.000 Euro...
5: Na,
6: ja, ich glaube, da würde jeder ein bisschen länger durch. Also, da würde
5: jetzt sag mal eine Zahl, wie viele Tage?
6: 10.000 Euro. Boah, wirklich maximal... Wirklich, und da wirklich sperre ich mich dann auch ein und ich glaube 2 Wochen.
5: Okay, also das heißt 14 Tage. Ich meine, das ist ja schon dann viel Geld, ne?
6: Ja.
5: Also 14.000 Euro haben oder nicht haben.
6: Ja, aber ja, nee.
5: Oder eben also, noch mehr.
6: Ja.
5: Ich merke schon, du bist trotzdem, hast Schwierigkeiten, dir das vorzustellen.
6: Ja, also ich mag das halt nicht, ne? Also ich mag das immer so frisch geduscht zu sein. Und dann, ich mag das, wenn ich so das Duschgel an mir rieche. Wisst ihr, was ich meine? Und dann, was noch geiler ist, wenn das Bett frisch bezogen ist und dann man frisch geduscht ist und sich dann das so stimmt. ins Bett legt und so. Und wenn man dann so lange nicht geduscht hat, dann ist das schon ekelig. Also ich mag es nicht. Vor allem so, ne, wenn man jetzt einen Partner hat und so, dann muss sowas halt auch nicht sein.
5: Naja, aber für so viel Geld vielleicht. Ihr schreibt gerade Benjamin über Instagram, aber nicht duschen oder auch nicht waschen generell. Kein Waschen, also auch nicht schwimmen gehen. Das ist, wäre auch verboten. Ne? Also kein Betrug hier an der Stelle.
6: Ja.
5: Ja, ich merke schon.
6: Aber es... Ich weiß nicht, was sagst du denn dazu, wenn ich dich darauf frage?
5: Ich will jetzt noch nicht zu viel verraten, weil dann drehen sich alle. Ich erzähle es aber auch in der. Ich kann dir aber sagen, ich würde dich hart überbieten versuchen. Also wirklich hart, ja.
6: Okay, ja, ich bin gespannt, was die anderen noch so erzählen. Aber ja, also wie gesagt, ich glaube, viele sind dabei, die könnten auch noch länger. Ich glaube aber, es gibt auch welche, die sind da ganz schnell wieder raus.
5: Ja, ja, also ich habe es auch gepostet, da haben ganz viele geschrieben, nur 2 Tage. Ich weiß nicht, also...
6: Ja, also für 1.000 Euro würde ich, glaube ich, eine Woche.
5: Okay, und für 10.000 würdest du 2 Wochen schaffen. Okay.
6: Also für 10.000 pro Tag, ne?
5: Ja, 10.000 pro Tag würdest du 2 Wochen machen, hast du gesagt.
6: Ja. Ja, ich glaube schon.
5: Du Geldbitch.
6: Was soll ich denn machen?
5: Du Geldschmuddeltante.
6: Das ist ja schon viel Geld, sind wir jetzt mal ehrlich.
5: Voll. Deshalb würde ich auch viel länger durchhalten, weil ich würde einfach nicht arbeiten gehen in der Zeit. Zu Hause bleiben, Essen bestellen und alles?
6: Ja, aber so, keine Ahnung, was macht denn der Partner? Aber ich bin auch so, also ne, auch zu der anderen Frage, so vom Partner auf Toilette gehen.
5: Ja,
6: so
5: das hätte ich dich jetzt auch noch gefragt.
6: Also ich habe kein Problem damit, wenn mein Partner das macht, aber ich mag das auch nicht.
5: Aber also, auch wenn er Big Business macht oder nur Small Business?
6: Muss nicht sein, aber habe ich jetzt auch kein Problem mit.
5: Okay, also, aber nur bei ihm, wenn du würdest das jetzt nicht machen.
6: Nee.
5: Und warum
6: ich
5: nicht?
6: Das nicht. weiß ich nicht. Ist irgendwie so, mag ich nicht.
5: Ja du, ich fühle das. Also ich glaube, da sind viele anderer Meinung, aber ich würde das auch niemals tun. Auch nicht
6: also ich kenne Frauen, die haben damit gar kein Problem.
5: Ja, kenne ich auch.
6: Die haben kein Problem, so vor dem Partner zu rülpsen oder so. Ich mag das alles nicht.
5: Ich bin auch so. Also sind wir da verklemmt beide?
6: Nee, ich finde das nicht, also ich weiß jetzt nicht, ob ich das jetzt ein bisschen so überspitzt sage oder so, aber ich finde das halt einfach auch nicht wirklich feminin, wenn man vor einem Mann irgendwie, also als Frau so rülpst oder so. Manche würden jetzt sagen, ja, es ist menschlich.
5: Ja, voll.
6: Aber ich mag es halt einfach nicht. Also muss halt einfach nicht sein.
5: Ja.
6: Irgendwie.
5: Kann ich schon verstehen. Ja. Also mein Ding ist das auch nicht. Aber ich glaube, das sehen sehr viele total anders. Was ja auch eigentlich entspannter ist, ne? Wenn du sagst, ey, du musst jetzt hier mal irgendwie pupsen und dein Partner sitzt neben dir, du kannst es einfach machen, ist es natürlich ein entspannteres Leben als das, was wir beide haben, Tamara. Also ganz davon abgesehen, dass wir das beide gar nicht machen, aber angenommen, wir müssten.
6: Also nee, mich stört das jetzt aber auch nicht so. Also keine Ahnung, für mich ist das jetzt nicht so, dass ich sage so, boah, es schränkt jetzt mein Leben ein. Von daher ist das in Ordnung so.
5: Du, Tamara, eine letzte Frage kriegst du jetzt noch, weil ich habe gedacht, ich gebe jetzt jedem immer 3. Was findest du ist die ätzendste Aufgabe im Haushalt? Was hast du da am meisten?
6: Wäsche.
5: Waschen. Aufhängen?
6: Ich glaube, da können mich so viele Frauen fühlen dabei. Oder auch Männer teilweise, die Wäsche machen, keine Ahnung. Alles an Wäsche, einfach alles. Wäsche sortieren, Wäsche waschen, Wäsche aufhängen, Wäsche falten, Wäsche bügeln, einfach Wäsche.
5: Ich finde das an sortieren, damit habe ich mich noch nie auseinandergesetzt. Ich mache einfach, ich habe weiß und den Rest.
6: Nee. Ich habe weiß, ich habe bunt, ich habe beige, braun so, ich habe schwarz, dann habe ich heiße Wäsche, nicht so heiße Wäsche, es ist anstrengend. Also, und dann noch mit einem Baby zu Hause habe ich eh so viel Wäsche.
5: Verstehe. Du, okay, also Wäsche, alles, was mit Wäsche zu tun hat. Ich finde nur Wäsche weglegen total ätzend, aber ansonsten finde ich es eigentlich
6: ja,
5: Wäsche.
6: Ja, das ist noch der einfachste Part.
5: Was machst du am liebsten?
6: Die Küche.
5: Was? Putzen?
6: Aufräumen, putzen, ja.
5: Oh, krass. Gott, da wäre ich gerne mit dir zusammen. Ich finde Saugen geil.
6: Oh nee, Saugen ist auch ätzend.
5: Nee, seitdem ich so einen Staubsauger ohne so ein Ding habe, ohne, wie heißt das, Stecker, finde ich Saugen geil.
6: Habe. Ja, und das wollte ich gerade sagen, ich habe den nämlich jetzt auch, also schon jetzt länger, aber seitdem ist auf jeden Fall besser und entspannter. Also alle, die noch einen Kabelstaubsauger da haben, schaff den ab.
4: Ich bin richtig addicted, jeden Tag sauge ich.
6: Ja, nee, also ich nicht ganz jeden Tag, muss ich ehrlich gestehen. Ich bin ja so bei jedem zweiten Tag dabei. Aber es ist viel entspannter und ich habe halt auch jetzt nicht so eine ganz so eine große Wohnung, deswegen ist es in Ordnung. Aber ja.
4: Okay. Also, ich bin mal gespannt heute, Tamara, was Leute noch so bieten heute an Tagen, wie lange sie es schaffen, nicht zu duschen. Ich danke dir auf jeden Fall erstmal und ich hätte zwar noch 1000 mehr Fragen, aber jetzt rufen hier noch ein paar andere Leute an. Ich gehe jetzt mal weiter und danke dir aber sehr. Das war sehr schön, mit dir zu quatschen.
6: Ich hab's zu danken.
4: Fühl dich umarmt. Bis dann.
6: Schönen Abend euch allen.
4: Tschüssi. Also, Tamara ist kein Dreckspatz, können wir jetzt schon mal festhalten. Ich definitiv dann nachher mehr. Aber 0331 70 97 110. Heute habe ich ganz viele weirde Fragen mitgebracht. Marcelino ist jetzt hier der Nächste, der angerufen hat. Aus Berlin. Hi.
7: Hi.
4: Hello. Sag mal, wie ist es denn bei dir, wenn ich dir jeden Tag 1000 Euro Cash auf die Hand, wenn du nicht duschen würdest? Würde ich jeden Abend 22 Uhr bei dir klingeln und dann Hand ausstrecken, ich lege dir 1000 Euro auf die Hand, aber nur, wenn du den ganzen Tag nicht geduscht hast. Wie lange hältst du durch?
7: Ich habe schon in deiner Story beantwortet, nur 3 Tage.
4: Ach, warum länger denn nur 3?
7: Das ist genauso, wenn ich krank bin, wo es ja sich sehr, also wo ich das Gefühl habe, sich schon schwer reinzuschleppen dann in die Dusche und dann halt auch dann noch zu stehen. Eigentlich fängt es schon so nach, also so am 3. Tag an, dass ich merke, ich fühle mich so ekelhaft und die Haare sind so fettig und ich kann das nicht. Ich muss einfach frisch geduscht sein. Und Bart.
4: Ach, also Bart.
7: Ich mag meinen Bart nicht und der muss wirklich, der wächst so stark, dass ich schon, also ich rasiere ihn am 1. Tag und am nächsten Tag ist schon gefühlt zu 3 Tage Bart, dass ich ihn alle 2 Tage rasieren muss.
4: Und wenn du den mit einer Schere schneiden dürftest, so nicht rasieren, aber mit einer Schere, so einer Küchenschere.
7: Nein.
4: Nein.
7: Nicht für all das Geld der Welt.
4: Okay, interessant. Ich habe nämlich gerade hier noch von Arcanabilia bei Instagram, da Videostream ich gerade über claudia.kamit bei Instagram und die schreibt, stinken ist ja das eine, aber es fängt relativ schnell auch an zu jucken, würde sich sicher auch schnell entzünden, denk mal an den Intimbereich. Viele Grüße von der Krankenschwester. Ey, ich würde trotzdem viel länger versuchen. Was ist denn, wenn ich dir jetzt 10.000 Euro pro Tag geben würde?
7: No, nee, dafür ist es mir zu wichtig, glaube ich.
4: 100.000?
7: Nein. Ich glaube, du
4: schaffst nur 1 Tag. Maximal 2.
7: Ich glaube, maximal 2, aber dann ist es vorbei. Dann fühle ich mich so ekelhaft. Da kann jeder mit noch so einer Millionensumme kommen. Ich würde sagen, nein, behalte dein Geld. Ich bin geduscht.
4: Okay, pass auf, dann haben wir hier so die nächste Frage. Die passt jetzt eigentlich wunderbar, aber wahrscheinlich weiß ich schon die Antwort. Also, ich habe gelesen, 16% der deutschen Männer wechseln nicht jeden Tag ihre Boxershorts. Real Talk, Marcelino, wie oft machst du das?
7: Jeden Tag.
4: Jeden Tag.
7: Aber ich bin auch schwul.
4: Meinst du, das hängt damit zusammen?
7: Keine Ahnung. Aber nee, jeden Tag.
4: Okay. Oh, dann finde ich das aber noch interessanter, pass auf. Hast du einen Kontakt zu deinen Eltern?
7: Nein.
4: Ach schade, dann hätte mich jetzt nämlich mal noch was anderes interessiert. Dann frage ich dich die nächste Frage nicht. Dann frage ich dich was anderes, wo wir gerade bei so Reinlichkeit sind. Was findest du schlimmer? Ein dreckiges Hotelzimmer? Sagen wir mal, du müsstest eine Woche in einem dreckigen Hotelzimmer leben. Oder dass der Koffer nicht ankommt? Wenn du jetzt wählen könntest.
7: Ich glaube, dein dreckiges Hotelzimmer. Also, kommt natürlich auch drauf an, wie schlimm das ist. Aber wenn mein Koffer nicht ankommt, ich werde Panik schieben.
4: Ja, das verstehe ich. Es muss auch ein Albtraum sein. Okay, also du würdest auf jeden Fall eher das dreckige Hotelzimmer bevorzugen.
7: Ja.
4: Mhm. Wie ist es mit dem Pipi-Gehen voneinander?
7: Nee. Also ich muss auch sagen, ich habe mir seit Jahren abgewöhnt, irgendwie zu pinkeln.
4: Ach so.
7: So, wenn ich irgendwo draußen bin und ganz dringend muss, dann sind das Ausnahmen. Aber ich gehe nur noch im Sitzen. Vor allem, weil ich auch das, also ich finde es unangenehm, vor anderen zu pinkeln. Ich mag es nicht. Also ich,
4: aber darf dann dein Partner dabei zugucken? Also darf der mit im Raum sein und sich die Zähne putzen gerade dabei? Oder findest du das unangenehm?
7: Ja, ich glaube, das ist mir egal.
4: Ach ja, auch wenn es Big Business ist.
7: Ja, das wäre mir jetzt auch egal.
4: Wahnsinn. Das finde ich interessant, dass du da so kannst dich 2 Tage nicht duschen, aber vor anderen kacken.
7: Keine Ahnung. Ich glaube, das ist irgendwie normal.
4: Ja, du, ja, ist es ja auch. Also ich verstehe auch, dass ich da irgendwie ein bisschen freaky bin. Wann hast du dich mal blamiert? Das habe ich hier auch als Frage. Komm, kannst du dich daran erinnern?
7: Oh, blamiert.
4: Oder wo du gedacht hast, oh fuck, ich schäme mich jetzt gerade selber in Grund und Boden. Mir ist zum Beispiel mal, als ich auf Toilette war, im Freibad, da waren so Toiletten, mehrere Toilettenhäuschen nebeneinander, also so Kabinen. Und dann ist mir mein Tampon, also der war Gott sei Dank ein frisches, ja, in Packung noch, ist mir runtergefallen und dann so einmal links komplett durch alle Duschkabinen so gerollt.
7: Oh nein.

0: weiß nicht, es ist so oft, dass ich glaube, mich manchmal mich für mein Sprechen schäme. Also gar nicht, weil ich gar nicht das Gefühl habe, so, dass ich lispel oder sowas, sondern eher, dass ich merke, mir fällt manchmal so der Kontext schwer. Also auch wenn ich Sachen schreibe, ich kann jetzt nicht so deep wie so ein Autor schreiben. So, und dann fühlt sich das im Kopf immer manchmal so ein bisschen dumm an. Und ich habe halt so die letzten Wochen gemerkt, okay, wenn ich jetzt lange ein bisschen überlege und mir auch instinktiv vornehme, vernünftig oder, was heißt vernünftig? Vernünftig ist das falsche Wort. Aber halt irgendwie was zu sagen, was ich schlau finde oder was ich wichtig finde und es irgendwie auch mit so einer Präsenz zu sagen, es fühlt sich viel besser an.
1: Okay, Verstehe ich. Ja, also dann bist du ja schon sogar einen Schritt weitergekommen.
0: So ein bisschen.
1: Analyse und Lösungsansatz.
0: Ja, reflektieren ist eine ganz große Stärke von mir. Ja,
1: sehr gut, weil ich habe jetzt noch eine letzte Frage an dich. Worin wärst du gerne besser?
0: Ich glaube, in Routinen.
1: Routinen?
0: Aufbauen. Also dieses. Ja, es liegt so ein bisschen an meinen Diagnosen. Also ich habe einmal FASD, fetales Alkoholsyndrom. Das heißt, wenn die Mutter in der Schwangerschaft Alkohol getrunken hat. Und das ist, wie schon gesagt, ein ganz großes Spektrum. Also du kannst zum Beispiel super schlau sein, aber halt auch nicht so schlau wie in Anführungszeichen normale Leute. Also es ist wirklich ein Spektrum und so Freundschaften, so Alltag, sowas kann dir alles schwer fallen.
1: Ah, okay.
0: Und ich glaube, ich versuche mich schon anzustrengen, aber auch so mit Depressionen und anderen Sachen ist es ziemlich schwer für mich, so zum Beispiel totale Morgenroutine oder Abendroutine aufzubauen. Also irgendwann klappt das und ich bin dann auch stolz. Das sind so Momente, wo ich wie dieses gerade mit den Sprechen merke, und anfangen zu sehen, was ich daran verändern kann. Mhm. Aber es dauert. Und ich glaube, ich wäre irgendwie ein bisschen gern besser darin, das schneller für mich zu können.
1: Okay. Huch. Verstehe, was du meintest. Marcelino, das sind schöne Antworten auch gewesen. Auch sehr reflektierte Antworten, muss ich mal sagen, dass du dich ja auch sehr viel mit dir auseinandersetzt. Von daher danke ich dir von Herzen und bin ein bisschen enttäuscht, dass du nur 2 Tage nicht duschen würdest. Muss ich dir auch sagen.
0: Ich denke dir auch. Ja, da ist mir meine Sauberkeit und mein Wohlgefühl
1: ja, du, besser. Steht dir zu, Marcelino. Du, ich schicke dir liebe Grüße und ich hoffe, wir quatschen bald mal wieder.
0: Ja, sehr gerne.
1: Danke dir. Tschüssi.
0: Gerne.
1: Ciao. Tschüssi. So, also ich möchte heute mit euch über weirde Sachen reden. Also ich habe ganz viele Fragen mitgebracht und ihr könnt ja mal sagen, wie ihr dazu steht, was ihr für eine Antworten habt. Also ich zum Beispiel habe ich hier auch eine Frage, für wie viel Geld würdet ihr 1 Jahr lang nur aufs Dixi-Klo gehen? Also da müsste man mir echt schon eine große Summe zahlen, weil ich finde ich so ekelhaft. Kommt auch noch die Frage natürlich, die dann sich anschließt, wie oft würde das gewechselt werden. Aber ja, erzählt mal 0331 70 97 110. Ja. Lea! Ja.
2: Hallo.
1: Hallo, du Liebe. Du,
2: na?
1: Ich bin mal gespannt. Ich habe das ja vorhin schon gepostet bei Instagram. Da videostreame ich auch gerade, claudia.kamit heiße ich da. Und da hast du schon direkt Gegenfragen gestellt. Aber
2: ja, klar.
1: Natürlich. Wir fangen jetzt erstmal von vorne an. Also nur für alle nochmal, die jetzt gerade erst eingeschaltet haben. Wenn ich dir einfach mal fiktiv jeden Tag 1000 Euro auf die Hand drücken würde, aber immer nur, wenn du den ganzen Tag nicht geduscht hast, dich auch nicht irgendwie gewaschen hast und so, wie lange würdest du durchhalten?
2: Dadurch, dass ich sehr, sehr viel rausgehe und ich sehr schnell und viel schwitze und stinke. Ich
1: glaub, sag mal.
2: Wirklich, das ist ganz schlimm, wirklich. Ich habe so schnell, also ich bin so ein Vielschwitzer. Uh-huh. Also ich glaube, maximal 5 Tage würde ich aushalten, maximal. Allein durch meine Haare. Meine Haare fetten auch so schnell, das ist nicht schön.
1: Weil es dann juckt?
2: Es juckt, das ist. Außerdem kann ich mich auch nicht im intimsten Bereich duschen. Weißt du, wie eklig das ist?
1: Ja, das finde ich auch echt so. Das finde ich auch schlimmer, als nicht Haare waschen können, ehrlich gesagt. Weil es juckt ja auch auf dem Kopf ein bisschen irgendwann dann. Aber im intimen Bereich, das finde ich auch als einziges richtig ekelig.
2: Ja, ich auch. Und mein Mann hat schon gesagt, er wird richtig durchziehen, er wird sich einfach alle Schuppen vom Kopf kratzen und der Zeit und dann wird er durchziehen.
1: Aber wie lange wird er schaffen?

0: Schatz, wie lange würdest du schaffen?
1: In Schweden war es ja auch schon fast eine Woche.
2: Was war denn da
1: Oder?
2: los?
0: In Schweden waren die campen und Outdoor, also ein
2: Ah!
0: bisschen,
2: Und da hat er
0: also
2: eine
0: einen
2: Woche nicht
0: Monat.
2: geduscht.
0: Ja.
1: Ich weiß nicht. 2 Wochen vielleicht?
0: Also 2, 3 Wochen.
2: 2, 3 Wochen. Okay, und frag ihn mal, wenn er jetzt 10.000 Euro kriegen würde pro Tag, wie lange würde er dann schaffen? Gib ihn mir doch mal schnell rüber.
0: Ja, ich gebe dir einmal, geb dich einmal
2: Ich hole
0: rüber.
2: dich gleich zurück.
3: Hallo Claudi.
2: Hi. Erzähl mal, wenn ich jetzt 10.000 dir jeden Tag geben würde, wie lange würdest du dann durchhalten? Länger als 2 bis 3 Wochen?
3: Ja, auf jeden Fall. Also ich glaube, ich würde so lange durchziehen, bis irgendwas Schlimmes passiert.
2: Was wäre denn was Schlimmes?
3: Ja, weiß ich nicht, was
2: Dass
3: kann
2: du
3: denn
2: aus dem
3: passieren, wenn man
2: Schlafzimmer
3: so.
2: fliegst oder meinst du jetzt eher so, dass du
0: Das
2: irgendwo hin
0: wäre schon
2: musst?
0: ab Tag 1 dann,
2: Ach
0: wenn ich
2: so,
0: das weiß.
2: okay.
3: Ja, siehst du, das hat sich dann erledigt. Dann ist
2: Ja,
3: ab
2: du auch
3: Tag
2: mal ein
3: 1
2: bisschen
3: ist
2: mehr
3: das schon mal
2: Me-Time,
3: geregelt.
2: ist ja auch schön, ne?
3: Ja. Ah, nicht zu lange, nein, nicht zu lange, das geht nicht. Ja, ich, boah, was könnte Schlimmes passieren? Ich weiß gar nicht.
2: Okay,
3: Wenn
2: also
3: du sagst, es
2: Notfall,
3: sind
2: dass du
3: 6
2: raus
3: Wochen haben.
2: müsstest.
3: Ja, aber sonst, ich glaube, ich würde echt durchziehen.
2: Ja, aber was heißt denn durchziehen? Jetzt 3 Jahre oder was?
3: Boah.
0: Da hast du keine Frau mehr.
3: Ich glaube, also, ich weiß nicht,
2: Schon die
3: ob.
2: Scheidung angedroht.
3: Ich weiß, zwei Monate vielleicht.
2: Ah ja, aha.
3: Ja. Ich würde es versuchen zumindest. Ob ich es lange durchhalten würde, nicht, aber 2 Monate bestimmt.
2: Ja.
3: Haben wir schon gut Geld gesammelt. Ich glaube, das reicht dann erstmal.
2: Aha. Ja, auf
3: Ja,
2: jeden Fall.
3: doch.
2: Wie viel sind das denn in 3 Monaten, wenn du. Was hast du gesagt? 2 Monate? Ohne
3: Ja,
2: Duschen?
3: sagen wir drei. Drei
2: Drei
3: schaffe ich auch.
0: Monate? 90 Tage, 90
2: 90
0: Tage.
2: Tage, jeden Tag 10K. Ja, das lohnt sich.
3: Ja.
0: Das müssten dann 900. 900 Tage. Davon kann man doch ein Haus kaufen, dann zieh mal durch, das ist kein Problem.
3: Genau, solange bis wir ein Haus haben.
2: Da würde Lea auch mitmachen.
0: Nee, das geht nicht. Ich muss ja mit dem Kind raus und einkaufen.
2: Nee, aber dann würdest du das akzeptieren, dass er das
0: Ach so,
2: durchzieht.
0: ja. Das auf jeden Fall.
2: Ja, hier schreibt auch gerade Dominik, also beim Duschen würde er eigentlich nur 2 Tage schaffen, aber bei 10K pro Tag würde er sich Sonderurlaub nehmen und krank machen, um so viel Geld wie möglich anzulegen.
0: Auch nicht schlecht.
2: Ja, und hier fragen gerade Leute nach dem Thema. Es ist heute das Thema, also Tim hat gerade gefragt, es ist Thema weirde Fragen. Und gerade sind wir bei der Frage, wie lange würdet ihr schaffen, nicht zu duschen, wenn ihr jeden Tag 1.000 Euro oder optional 10.000 Euro pro Tag bekommen würdet. Aber ihr dürft auch wirklich nicht euch waschen, auch nicht irgendwie schwimmen gehen, also kein Betrug möglich so. Und Lea, ich finde das jetzt schon mal interessant, dass da bei euch schon mehr drin wäre, als jetzt hier so 2, 3 Tage.
0: Für meinen Mann. Ich
2: Ja.
0: bin raus.
2: Aber du würdest es
0: Auch
2: ja
0: bei 10K.
2: mittragen. Du würdest es ja
0: Ja, ich
2: mittragen.
0: müsste es eher tragen.
2: Ja. Du, Lea, ich habe jetzt hier mal noch eine ganz wichtige Frage, wo ich auch sage, jetzt wird es für uns beide unangenehm, okay?
0: Okay.
2: Wie oft wäschst du deine BHs?
0: Also sagen wir mal so, ich trage momentan noch nur mehr oder weniger Still- oder Sport-BHs und die kommen eigentlich alle nach 2 Tagen in die Wäsche.
2: Ah ja, aber sonst so. Wie lange hast du sonst durchgehalten?
0: Ich glaube, das Längste, was ich durchgehalten habe, oh Gott, das wird jetzt richtig unangenehm, sind 6 Monate. Weil ich nur einen einzigen hatte.
2: Ah ja, aber liebe ich. Ja, ich
0: Ja.
2: pack den dann auch weg, lass den aus Duft, aus, wie sagt man, aus, wie heißt es denn?
0: Aus,
2: Ausdünsten, oder wie sagt man,
0: ja,
2: ausdünsten?
0: ausdünsten, ich
2: Und
0: glaube
2: dann,
0: schon.
2: ja, zieh ich den nochmal an. Also ganz hart.
0: Ja.
2: Also da kenne ich nichts.
0: Ich habe den dann halt nur ausgezogen für Sport, weil das war dann einfach unangenehm.
2: Ja,
0: Dann habe
2: das
0: ich
2: würde
0: das
2: ich auch nicht
0: aber.
2: machen. Also wenn ich zum Sport gehe, dann würde ich den auch wechseln. Aber da,
0: Aber
2: ich
0: halt
2: gehe nicht zum
0: wirklich ewig
2: Sport.
0: nach dem Duschen wieder angezogen. Also. Aber da war ich auch Single. Also das ist,
2: Ah ja.
0: da hat das niemanden gejuckt, wie meine Bubis riechen.
2: Aber es ist doch interessant, dass wir Frauen eigentlich ja, oder viele Frauen schon sehr reinlich sind, ne? Aber bei BHs setzt es irgendwie aus.
0: Wahrscheinlich, weil alle irgendwie nur so ein, zwei wirklich passende BHs haben.
2: Ja, das schreibt Sandra auch gerade, weil Mädels, wir haben doch alle nur diesen einen Lieblings-BH, ohne den
0: Ja,
2: quasi wir nicht
0: genau.
2: lebensfähig sind.
0: Ja.
2: Ja, ich weiß auch nicht. Ich ziehe gar nicht gern BHs an, weil ich brauche auch eigentlich nichts, da ist nicht viel zum Halten. Aber ab und zu mache ich das und dann denke ich mal so, ich mag eigentlich nur den einen. Und dann ja, ziehe ich den auch einfach immer wieder an. Und ich vergesse das auch, weil ich irgendwie denke, so, der ist gar nicht für mich so existent an meinem Körper, weil der auch nichts zu tun hat, glaube ich. Dass ich den deshalb denke, so, ja, ich mache den mal ran, wie so eine Kette. Weißt
0: Na gut,
2: du?
0: Wenn ich meine Bubis nicht stützen würde, dann würden, nee, das mag ich nicht.
2: Oh ja.
0: Dafür sind die zu groß.
2: Hey, hier schreibt Sandra gerade, meine beste Freundin hat zu ihrem Mann mal gesagt, er soll ihr vorher den BH ausziehen, falls mal Notfall ist. Wieso denn ausziehen? Weil der so eklig stinken könnte vielleicht.
0: Da steht da schon. Wie meiner damals.
2: Ach, herrlich.
0: Oh, herrlich.
2: Ja, du, ich habe hier so viele Fragen noch. Also ihr könnt gerne alle anrufen. Ich mache jetzt hier mal noch zwei mit dir. Hast du denn eine Idee, wann du dich mal richtig blamiert hast?
0: Ja, das ist, ist auch sehr unangenehm.
2: Ah ja, tell me more.
0: Das war in der, siebte Klasse. Mhm. Es heißt Young Americans. Das ist eine Gruppe aus aller Welt, die haben sich in den USA getroffen. Oh, meine Schwester lacht auch schon. Haben da dann Choreografien und sowas einstudiert und gehen dann an verschiedene Schulen in allen Ländern der Welt. Mhm. Und die waren bei uns und haben mit unserer Schule eben dieses Programm gemacht eine Woche. Ja, und dann hatten wir einen Workshop draußen und das war der letzte Tag, glaube ich, und da hatte ich übelst Darmprobleme.
2: Oh.
0: Mhm. Und dann, weiß ich nicht, wir waren, glaube ich, 200-300 Schüler draußen und dann sollten wir uns alle hinsetzen, alle im Schneidersitz und ich habe irgendwie ziemlich doll, ziemlich laut gefurzt vor versammelter Mannschaft. Und dann sind halt irgendwie auch meine beste Freundin dann irgendwie alle im Kreis so 2-3 Meter von mir weg.
2: Mm, schön.
0: Gerutscht. Ich meine, das war nur ein Pups, aber es war sehr unangenehm.
2: Ja, verstehe ich.
0: Als beste Freundin muss man nicht unbedingt weggehen.
2: Ja, das stimmt auch wieder.
0: Nee, und das wurde mir dann Jahre später noch nachgetragen, dass ich doch diejenige war, die gepupst hat vor versammelter Mannschaft.
2: Aber auch eine funny Geschichte, muss man mal sagen.
0: Ja, also mittlerweile kann ich darüber sehr gut lachen, aber damals war das schon sehr unangenehm.
2: Ja, das kann ich mir sehr gut vorstellen. Ist ja auch sehr, sehr peinlich. Also von außen. Ich glaube, wenn man, also beziehungsweise eigentlich, wenn man es ist, also von außen lacht man, dann hat man es vergessen. Aber ich glaube, wenn man das selber macht, dann ist es einem jahrelang peinlich.
0: Ja.
2: Lea, ey, das war sehr schön. Bitte grüß auch deinen Mann und ich danke dir für deine Ehrlichkeit, auch was den BH angeht.
0: Ja, warum soll ich lügen?
2: Ja,
0: ich
2: eben.
0: Kann gar keiner aus.
2: Tschüss, du Liebe. Ciao.
0: Tschüss.
2: Ciao. Ich habe heute so viele Fragen. Ja, ich habe auch zum Beispiel sowas wie, welche Red Flag habt ihr mal beim Daten ignoriert? Was habt ihr zuletzt gegoogelt? Welche miese Eigenschaft mögt ihr eigentlich an euch dann doch so ein bisschen? Dann habe ich hier sowas wie, würdet ihr eher eure Mutter oder euren Vater eure Partnerin wählen lassen, was ich auch super spannend finde. Dann nie wieder feiern gehen oder nie wieder online bestellen, finde ich auch eine schwierige Frage. Oder würdet ihr eher mit eurem Ex zusammen in den Urlaub fahren oder mit euren Eltern auf ein Festival? Das finde ich auch eine sehr, sehr spannende Frage. Also ich habe hier echt sehr, sehr viele Sachen mitgebracht. Oder auch sowas wie oft wechselt ihr eure Handtücher? Oder worin wärt ihr gerne besser? Welche Lüge habt ihr mal erzählt oder Notlüge? Also ruft doch mal an. Wir machen uns heute einfach eine schöne Zeit, selbst wenn ihr noch nie beim Radio angerufen habt. Heute ist euer Tag. Ihr müsst nichts Deepes, also so wirklich Schwieriges ausplaudern. Ihr könnt aber natürlich auch anonym anrufen. 0331 70 97 110. So, und jetzt sind wir bei Leo aus Aachen. Hi, Leonie.
4: Hallo.
2: Hallo. Wie schön, dass du anrufst.
4: Ja, bei dir immer.
2: Ach, I love it. Du, da habe ich jetzt direkt mal eine Frage. Ja, wir fahren jetzt mal nicht mit dem Duschen an, sondern mit dem Dixi-Klo. Wie viel Geld müsste ich dir geben, damit du ein Jahr lang nur aufs Dixi-Klo gehst? Und ich würde sagen, dieses Dixi-Klo müsstest du mit allen benutzen, die zusammen in deinem Haushalt wohnen. Wenn du alleine wohnst, nur du. Bis vielleicht mal GästeInnen, ne? Aber sonst nur du.
4: Aber bekomme ich ein neues Dixi-Klo?
2: Ja.
4: Oder ein genutztes?
2: Nee, ein neues. Du kriegst da jetzt ein neues Dixi-Klo hin, aber ich weiß jetzt nur nicht, wie man sagt, wie oft das jetzt geleert werden würde. Aber ja, immer ein Dixi-Klo. Also das würde man ja nicht jeden Tag nach jedem Mal Pipi leeren, ne? Sagen wir mal, das würde einmal die Woche geleert werden. Das ist doch gut. Also einmal die Woche würde ich das Dixi-Klo für dich leeren, Leonie.
4: Aber das steht schon draußen, oder?
2: Gut, ich sage mal im Hausflur.
4: Boah, keine Ahnung. Also, das Ding ist, ich habe schon echt wilde Dixie-Klo-Erfahrungen gesammelt durch Festivals, deswegen ist das eigentlich nicht so ein deepes Thema bei mir.
2: Aha, also das heißt, du bist aber noch nie damit umgekippt oder so, ne? So ein Scheiß nicht. Oh Gott, bitte nicht. Nee. Okay, Gott sei Dank.
4: Nee, also es war nur sehr räudig, das anzusehen und so, aber... Ja, ich weiß es nicht. Ich kann keine Summe nennen.
2: Okay, also sagen wir mal ein Jahr, ich biete dir jetzt 10.000 Euro. Ist es passend oder würdest du sagen, zu wenig, zu viel?
4: Ich sag's zu wenig.
2: Okay, dann sage ich, ich gebe dir 50.000.
4: Ja, könnte ich mich drauf einlassen, wäre aber immer noch ein bisschen wenig, aber sag, ist okay.
2: Ja, ich meine, und dann riecht ja auch der ganze Hausflur, merke ich gerade, ne? Also nach deinem Dixie-Klo.
4: Aber ich dachte, das wird gereinigt.
2: Ja, einmal die Woche.
4: Ja, aber
2: ich habe nur einmal die Woche Zeit. Ich kann immer nur freitags kommen zum Dixie-Klo sauber machen.
4: Ja, das ist okay. Dann sprühe ich da so diesen Raumduft rein oder so.
2: Ach, herrlich. Lieb ich sehr. Lieb ich sehr.
4: Ja.
2: Ja, okay. Also 50.000 und du bist dabei, ein Jahr Dixie-Klo.
4: Ja, safe.
2: Okay, Leonie, wie oft wäschst du dein Duschhandtuch? Wechselst du das Duschhandtuch?
4: Das habe ich noch nie gezählt. Also eigentlich, warte, Duschhandtuch? Nach jedem Mal.
2: Nach jedem Mal duschen?
4: Ja.
2: Krass. Das finde ich oft. Jetzt muss ich mal meine Redakteurin fragen, bin ich jetzt irgendwie eklig? Na, Marie, wechselst du nach jedem Mal duschen auch das Handtuch? Nein, sie schüttelt den Kopf, sie macht das auch nicht. Also es ist ja auch ganz schön viel Wäsche. Oder du duschst nur einmal die Woche, dann wäre es natürlich nicht so viel Wäsche.
4: Nein, tatsächlich nicht. Alle zwei Tage gehe ich duschen.
2: Ah ja, okay, aber dann hast du ja schon drei Handtücher die Woche. Wie schnell ich rechnen kann, ne? Also Wahnsinn.
4: Ich bin beeindruckt. Ja,
2: also okay, interessant.
4: Also kümmere ich mich ja nicht selber darum, deswegen.
2: Wie bitte? Ach so, das macht die Mama.
4: Ja.
2: Ah, na dann, dann kann man das natürlich jedes Mal. Und machen
4: ja,
2: deine
4: dann ist ja Luxus.
2: Und macht die Mama das auch?
4: Ja, also meine ganze Familie macht es nach jedem Mal duschen.
2: Krass. Das ist ja, ey, Shoutout an deine Mom, die da wirklich, ja, also genug zu tun hat anscheinend.
4: Auf jeden Fall.
2: Aber Leonie, ich höre daraus, dass du auch noch Kontakt zu deinem Vater hast. Ja, ein gutes anscheinend. Also ihr steht euch nah.
4: Ja.
2: Dann passt die nächste Frage, passt perfekt, pass auf. Würdest du, stehst du auf Männer oder Frauen?
4: Egal.
2: Beides, okay. Dann würdest du deinen zukünftigen PartnerIn eher von deiner Mutter oder von deinem Vater wählen lassen?
4: Oh, schwierig. Also, es kommt halt voll drauf an, worauf die so achten. Also.
2: Ja, das weißt ja nur du.
4: Ja. Also irgendwie, meine Mutter hat halt nicht so gute Menschenkenntnis. Deswegen, glaube ich, würde ich da eher meinen Vater nehmen, aber sonst eher meine Mutter. Das ist voll schwer.
2: Das stimmt. Ist vielleicht auch keine gute Idee, aber trotzdem.
4: Ja, ich glaube, das ist auch wirklich keine gute Idee, aber ich würde jetzt einfach mal mit meinem Vater gehen.
2: Ach, interessant. Interessant. Okay. Ich würde definitiv meine Mutter sagen. Also ich glaube, mein Vater würde die falschen Fragen stellen. Der würde sowas wissen wie, welche Schuhgröße hast du, und ist aber überhaupt nichts Wichtiges.
4: Ja,
2: aber ja, okay, interessant.
4: Ich glaube, noch zwei andere Leute wollen die Frage beantworten.
2: Aber was heißt das? Ah, du sitzt, bist du mit deinen Freundinnen da gerade umgeben?
4: Ja, bist du bereit für Special Guest?
2: Ja!
4: Das erste Mal.
2: Nice.
4: Ja, dann sag mal Hallo zu Jana und Anna.
2: Hallo, ihr beiden. Hallo. Ey, sag mal, ihr Girls, wechselt ihr auch nach jedem Mal das Duschhandtuch?
5: Ja. Mein Haarhandtuch nein, aber mein Duschhandtuch ja.
2: Aber wohnt ihr alle noch zu Hause bei eurer Mom oder macht ihr das auch wirklich freiwillig zu Hause, wenn ihr selber wascht?
5: Also momentan sind meine Eltern im Urlaub, deshalb mache ich das gerade halbwegs freiwillig.
2: Ja.
5: Aber ansonsten macht meine Mutti das, glaube ich, ganz halbwegs gerne.
2: Ich fühle mich jetzt gerade wie so ein Drecksspatz, muss ich mal sagen, dass ich nicht nach jedem Mal... Na gut, okay. Ja, also ich würde sagen, dann sind wir ja zu dritt jetzt bereit, uns der wichtigen Frage zu stellen. Also nee, erstmal frage ich euch noch nach den BHs. Wie oft wechselt ihr denn bitte die BHs, Girls?
5: Das beantworten wir an dieser Stelle nicht.
2: Okay, also da seid ihr dann auch nicht nach einem Mal, ja? Das ist nicht wie das Duschhandtuch. Halten wir das fest. Da seid ihr auch kleine Schweinchens wie ich.
4: Ja.
2: Und hattet ihr jetzt gerade irgendeine Frage, die ihr beantworten wolltet, oder soll ich jetzt einfach zur nächsten gehen?
4: Nächste. Nö, ich glaube, das passt.
2: Okay, also dann möchte ich jetzt von euch wissen, Leute. Jeden Abend, 22 Uhr, klingel ich bei euch drei Girls und gebe euch jedem einzelnen 1000 Euro auf die Hand, aber eben nur, wenn ihr den ganzen Tag nicht geduscht habt. Wie lange haltet ihr durch?
4: Alle 2 Tage kriege ich dann Geld.
2: Wie bitte?
4: Alle 2 Tage kriege ich dann Geld.
2: Nee, du kriegst jeden Tag 1000 Euro. Ich komme ja immer 22 Uhr.
4: Ja, 2 Tage duschen. Also kriegt jeden zweiten Tag, wo ich nicht duschen war, Geld?
2: Nee, das geht jetzt nur einmal. Das geht nur einmal. Ich komme jetzt, also in dem Moment, wo du geduscht hast, ist es vorbei.
4: Oh. Ja, dann dusche ich.
6: Dann dusche ich, wenn du gekommen bist. Also danach.
2: Ja, aber dann hast du nur einmal 1000 Euro.
4: Ja, dann.
2: Wenn du jetzt zehn Tage schaffen würdest, dann würdest du ja 10.000 Euro kriegen.
4: Das ist strong. Ich glaube, dann wäre das eine Zeit, wo ich einfach nicht vor die Tür gehe.
2: Ja.
4: Nee. Zählt ins Schwimmbad gehen denn auch so als Duschen?
2: Ja, das gilt als Duschen.
4: Also da habe ich dann auch keine
2: Zähne putzen. Du darfst Zähne putzen. Du kannst immer Sport machen. Du stinkst halt nur dabei, wie ein Schwein vielleicht.
4: Ja, aber was ist, wenn ich gerne schwimmen gehe?
2: Ja, das kannst du halt in der Zeit nicht machen. Es geht ja um 1000 Euro pro Tag fürs Nix-Tun, nur nicht duschen.
4: Ja, dann liege ich halt 20 Tage nur in meinem Bett.
2: Ja, finde ich gut.
4: Kriegen wir wahrscheinlich eh nicht hin, weil, ist schon ein bisschen eklig, wenn wir dann so Termine für Interviews oder so haben. Ist schon ein bisschen eklig.
2: Ja, musst du dann halt mal krank machen.
4: Ja.
2: Aber du würdest sagen, 20 Tage würdest du schaffen.
4: Wenn Ferien sind und ich mal nichts zu tun habe, was ziemlich selten vorkommt, aber dann bestimmt.
2: Und wenn ich dir jetzt jeden Tag 10.000 geben würde, für jeden Tag, den du nicht duscht, wie lange würdest du dann durchhalten?
4: Das ist echt trotzdem das 20 Tage?
2: Nicht länger.
4: Doch, schon. Irgendwie.
2: Guck mal, da würde deine Mutter auch eine Menge Handtücher sparen, die sie nicht waschen muss.
4: Richtig, aber ich habe ja ein paar Geschwister, also es wird trotzdem gewaschen.
2: Okay, schade. Mhm. So. Kann ich deine Mutter leider nicht mit der Care-Arbeit befreien?
4: Nee, leider nicht. Oh mein Gott, hallo Anna. Anna, was sagst du dazu?
2: Ja, wozu? Anna.
4: Ja, zu der Frage. Wie lange willst du nicht duschen dafür? Ja, kommt drauf an.
2: Worauf?
4: Wie warm es ist auf jeden Fall. Also wenn es kein Winter ist. Also im Winter, ich glaube, ich würde den ganzen Dezembermonat nicht duschen.
2: Das wird ja ein schönes Heiligabend.
4: Und wenn es schneit, leg ich mich in den Schnee oder so.
2: Ja, das gilt auch nicht. Das gilt dann. Dann kriegst du die 1000 oder 10.000 Euro nicht.
4: Wenn es regnet, darf man dann nach draußen gehen?
2: Ja, das ist ja nicht duschen. Da hoffe ich, hast du irgendwie eine Jacke an.
4: Ja, in dem Moment vergessen.
2: Also keine Duschbetrug hier. Zähneputzen ist in Ordnung. Und ich würde sagen, Bart schneiden mit so einer Küchenschere. Ansonsten bin ich streng.
4: Mit Bart soll ich den schneiden?
2: Naja, ich rufe ja hier auch Männer an. Das ist ja nicht nur mit euch. Ich wollte dir nur mal allgemein die Bedingungen hier kurz erklären.
4: Männer.
2: Okay, also du würdest den ganzen Dezember irgendwie durchhalten. Ja. Weihnachten wird natürlich dann sehr aufregend für die ganze Familie, muss ich mal sagen. Aber
4: Weihnachten noch.
2: Dafür kannst du dir dann auch teure Geschenke leisten.
4: Ja, dann habe ich schon mal mindestens die Wasserrechnung wird noch weniger.
2: Was, wie bitte?
4: 3.000 Euro. Die Wasserrechnung wird weniger.
2: Ja, du hast 24.000 Euro. Ja, es sei denn, ich gebe dir sogar 10.000, dann hast du natürlich noch mehr.
4: Wow, ja, okay. Dann nehme ich die 10.000. Pro Tag, ja.
2: 10.000 pro Tag? Also dafür würdet ihr auch länger, also würdet ihr einen Monat schaffen?
4: Ja.
2: Ja.
4: Ja, wenn das Geld passt, ne? 10.000 nehme ich. Haben oder nicht haben.
2: Ja, eben. Also ich merke schon, für 1.000 Euro würdet ihr jetzt euch noch nicht so richtig erwärmen dafür. Da maximal so 2 Wochen oder 3 Wochen. Aber für 10.000 würdet ihr schon versuchen, sogar über einen Monat zu kommen.
4: Jupp. Ja. Oh, die sind teuer.
6: Ja.
4: Im Sommer eher nicht.
2: Okay. Was würdet ihr denn, kommen wir jetzt zur nächsten Frage. Was ist schlimmer, dreckiges Hotelzimmer oder der Koffer kommt nicht an?
4: Der Koffer kommt nicht an. Ich sag auch, weil das Hotelzimmer kann ich dann sonst. Also entweder beschwere ich mich oder selber. Aber wenn mein Koffer nicht ankommt, ist ja Arschkarte.
6: Ja.
2: Mhm. Also das heißt, ihr sagt so Koffer, ganz schrecklich. Ich finde das ein bisschen schwierig. Also ich weiß gar nicht, ob ich nicht eher das dreckige Hotelzimmer sagen würde, finde ich schlimmer. Weil wenn das so richtig eklig ist, stellt euch vor, da ist so überall Dreck, Haare vom Menschen davor, vielleicht noch eine Kakerlake oder so. Da denke ich so, nee, da würde ich lieber, wenn ich gerade im Sommerurlaub bin, dann kaufe ich mir da irgendwie 3 Sommerkleider, keine Ahnung, für wenig Geld, eine Zahnbürste, Deo und eine Sonnenbrille und noch ein paar Schlappen und habe dann vielleicht nochmal ein Investment von 150 € oder so, aber ein dreckiges Hotelzimmer.
4: Ich checke das voll, aber
2: ja,
4: also ja, und meinen Eltern im Urlaub und das Hotelzimmer von uns war noch nicht fertig. Oder noch gar nicht geputzt, keine Ahnung. Dann haben wir uns beschwert und haben kostenlos ein Upgrade bekommen. Auch toll.
2: Verstehe. Ja, ihr habt das natürlich, das System gedribbelt, merke ich.
4: Ja, ja. Und wenn mein Kind nicht da wäre, wäre ja schrecklich. Und dann müsste ich ja noch Geld ausgeben, um mir neue Klamotten zu kaufen.
6: Und shoppen mit Jana ist anstrengend.
4: Das haben wir heute gesehen.
2: Okay, ich merke schon. Okay. Ich will jetzt, also ich komme jetzt gleich zu Fatima und Nico, aber eine letzte Frage muss ich euch jetzt hier nochmal noch stellen.
4: Ich muss ganz schnell auch noch was erzählen.
2: Oh ja, okay, pass auf, letzte Frage. Es ist ein Hot Take. Was glaubt ihr, was würdet ihr dazu sagen? Wer "ich bin schlecht im Antworten" sagt, meint eigentlich nur, du bist mir nicht wichtig genug.
4: Ja, schon. Also das Ding ist, ich finde, man hat immer irgendwie worauf eine Antwort. Selbst wenn es nur ein "ja, okay" ist, ist immer noch besser, als "ich bin schlecht im Antworten".
2: Okay.
6: Also, ich war auch lange eine Person, die gesagt hat, ich bin nicht so gut im Antworten.
2: Wollte ich sagen.
6: Ja. Aber ich muss sagen, mittlerweile hat sich das gebessert und wenn ich mal keine Antwort habe oder keine Zeit habe zum Antworten, dann sage ich das der Person auch direkt.
2: Okay, also das würde ja aber eigentlich dagegen sprechen, dass das eine mit dem anderen nichts zu tun hat. Sondern dass man vielleicht auch Schwierigkeiten haben kann, nicht zu antworten.
4: Ja.
2: Okay, interessant. Haben wir jetzt ja beide Seiten mal gehört. Irgendwas wolltet ihr noch schnell erzählen? Haut raus.
4: Okay, ganz schnell. Wir waren, also das ist unser zweites Treffen zu dritt. Und wir waren so im Kino, haben einen Film geguckt und dann gucken wir so auf die Uhr und es war schon so 22 Uhr. Und wir so, scheiße, wir müssen gehen. Claudi wartet.
2: Oh, ihr Cuties.
4: Um Viertel nach vorbei. Und dann.
2: Und nein, jetzt habt ihr das Ende vom Film nicht gesehen?
4: Ja, nein, wir haben das Ende gesehen.
2: Ach Gott sei Dank. Was habt ihr denn geguckt?
4: Noch eine Vaiana.
2: Was ist denn das? Kenne ich gar nicht. Ist gut?
4: Was?
2: Vaiana?
4: Oh mein Gott.
2: Vaiana ist ja komplett an mir vorbeigegangen. Vaiana. Ich dachte, alle gucken jetzt die Odyssee.
4: Nee, oh mein Gott, Vaiana ist so toll. Wir haben alle drei geflennt. Also ich
6: an der gleichen Szene.
4: Ich kann es dir empfehlen.
2: Ach, so ein Abenteuerfilm, ne? So ein Kinderfilm. Ist das das?
4: Ja. Ja. Ah. Das ist die Live-Verfilmung davon. Ja.
2: Okay. Habe ich jetzt klingelt es doch in meinem Hinterkopf, habe ich schon mal gesehen, aber ich habe noch nie den Film gesehen. Also okay, also große Empfehlung, sagt ihr.
4: Ja, ja. Ich liebe Vaiana.
2: Okay. Ihr Cuties, ich finde es total schön, dass ihr euch mal zu dritt getroffen habt. I love it. Ja. Dann bitte genießt den Abend und danke, dass ihr jetzt Teil der Show wart.
4: Danke, dass wir dabei sein durften.
2: Ich drück euch ganz doll und bis ganz bald und ich hoffe, wir hören uns ganz schnell wieder.
4: Ja.
2: Tschüss, ihr Lieben. Tschüssi. Ciao. Ach, ich liebe die. Ey, Leute, ihr könnt auch anrufen. Wir haben heute ganz viele weirde Fragen. 0331 70 97 110 ist die Telefonnummer. Und jetzt hier Nico und Freunde. Das klingt wie eine Band. Nico und seine Freunde. Hallo, hallo, hallo.
7: What's up?
2: Oh, gute Laune. Ey, Nico, stell uns doch mal vor, alles? Wer ist denn da? Stell uns mal vor. Introduce uns.
8: Hallo, ich bin der Janni.
9: Hallo, ich bin der Nico.
10: Hallo, ich bin der Adrian.
11: Hallo, ich bin der Steven.
9: Ja.
2: Das war's. Und was geht gerade bei euch? Hängt ihr einfach so ab oder?
9: Wir waren heute unterwegs tatsächlich. Wir mussten das abstellen bei einem Kollegen. Und jetzt chillen wir an so einer Bushaltestelle einfach.
2: Ach, nice. Und da hängt ihr jetzt einfach noch ein bisschen ab oder wartet ihr auf den Bus?
9: Ja, wir wollten eigentlich so für die Autofahrt so das Ding anrufen. Wir fanden das richtig cool. Mhm. Und jetzt, wir sind halt noch in der Leitung.
2: Geil.
9: Und wir chillen jetzt noch ein bisschen, weil wir unbedingt mit dir reden wollten.
11: Ach. Ja, es ist super warm gewesen, weißt du? Und jetzt gerade kühlt es ein bisschen runter.
2: Ach, nice. Habt ihr denn jetzt schon eine Lieblingsfrage für euch, die ihr unbedingt beantworten wollt? Oder soll ich einfach rausschießen?
9: Wir wollen eigentlich übrigens alle...
11: Wir sind ja vier Leute und es wäre geil, wenn du für jeden eine Frage hättest.
2: Ja, safe.
9: Und du kannst auch richtig böse sein bei der Frage.
11: Wir sind richtig ehrlich.
9: Wir sind knallhart
2: ehrlich. Okay, dann fangen wir jetzt mal an mit einer Frage, die ich von euch allen beantwortet haben möchte. Und ihr seid alle ehrlich, habt ihr jetzt versprochen. Und zwar, habe ich ja vorhin schon erzählt, ich habe gelesen, 16% der deutschen Männer wechseln nicht jeden Tag die Boxershorts. Also, das Real Talk.
9: Ich wechsle jeden Tag die Boxershorts.
8: Ich mache das auch.
9: Und die Socken auch, wenn wir schon dabei sind.
2: Ja, das waren jetzt zwei Antworten.
11: Ja, wir alle.
9: Alle, jeder einzelne von uns.
8: Also Boxershorts.
9: Und jeder Mann da draußen, der das macht, du bist ein kleiner Ekliger.
2: Ach, herrlich,
9: lieb ich. Ich weiß, mein Scheiß stinkt.
2: Wie oft wechselt ihr denn Handtücher?
8: Auch Handtücher einmal die Woche?
11: Einmal die Woche, ja.
2: Und Bettwäsche?
11: Oh, Alter, da kannst du auch mal knallen. Also Bettwäsche kannst du tatsächlich mal knallen.
2: Was bedeutet das denn?
11: Es könnte sein, da könntest du auch mal so zwei, drei Wochen draufbleiben, der Scheiß. Aber
9: darf man Scheiß im Radio sagen?
2: Ja, hau raus alles. Kannst auch Fax sagen. Und was sagt der Rest von euch? Wie oft wechseln die so Bettwäsche?
8: Ja, ich sag, das ist auch so ein Fall so von drei Wochen manchmal, aber ich versuche immer so zwei Wochen einzuhalten.
9: Ja. Also würde ich mich auch anschließen.
2: Okay.
9: Ich würde sagen, wir sind schon so Clean Boys, weil ich finde es halt schon ein bisschen krass, wenn man das, weil vor allem jetzt im Sommer und so, man schwitzt und so, Digga.
2: Ja, wenn, finde ich es auch eigentlich im Winter eher erträglicher, wo man irgendwie die Winterjacke, ich finde, selbst wenn ich jetzt mir vorstelle, ich hätte zwei Wochen nicht geduscht, also ich finde es auch ein bisschen eklig zum Beispiel, aber dann würde ich mir eine Winter, also das ist jetzt gleich wieder wegen der nächsten Frage, wie oft lang würdet ihr nicht duschen, denke ich auch so, im Winter ist alles ein bisschen einfacher, dann kann man die Winterjacke drüber ziehen, dann kann man vielleicht so ein bisschen Geruch darunter also so weghalten, dann noch eine Mütze, dann sieht auch keiner, dass man so fettige Haare hat, so wisst ihr, das ist so, man muss das schon in Jahreszeiten dann vielleicht so ein bisschen anpassen.
9: Ja, das stimmt, aber man muss immer bedenken, wir beispielsweise, wir sind jetzt eine Männergruppe vorher, wir hatten eine Frauengruppe, wir stinken halt, wenn wir nicht duschen. Wir stinken halt schon arg. Aber ich hab dazu jetzt noch eine kleine Story. Ich habe im Einzelhandel gearbeitet und da waren so zwei Damen, ungefähr selbes Alter wie ich, und die haben halt immer gestunken. Egal wann, die haben immer gestunken und die haben den ganzen Laden voll gestunken. Und die haben das wahrscheinlich sehr ernst gemeint, aber ich sag, ich muss jeden Tag duschen. Ich könnte für kein Geld der Welt eine Zeit lang nicht duschen.
2: Dann kommen wir jetzt zu dieser speziellen Frage. Also übrigens, Videos streame ich auch noch über meinen Instagram-Account claudia.kamiet. Da könnt ihr gerne weiter reinschreiben. Ich lese auch gleich noch ein paar Sachen vor. K-A-M-I-E-T-H übrigens mein Nachname. Und dann kommen wir jetzt zur Frage. Also, ihr Lieben, ich komme jeden Abend vorbei, bei euch klingel und bringe euch 22 Uhr 1000 Euro, lege ich euch Cash auf die Hand.
9: Ich dusche nicht, ich stink.
2: Wenn ihr einen Tag nicht, also wenn ihr den ganzen Tag nicht geduscht habt, aber auch nicht ins Schwimmbad gehen oder so, also kein Betrug.
9: Aber manchmal, man kann auch sagen, ey, sorry, ich habe heute geduscht, du musst mir heute keine 1000 Euro, morgen wieder.
2: Nee, dann ist aber vorbei. Nee, das ist vorbei. Also, nee, wenn du einmal geduscht hast, ist das Spiel zu Ende.
11: Gibt es ein Maximum? Also gibt es so eine Begrenzung?
2: Nö, kannst auch 5 Jahre durchziehen, wenn du möchtest.
11: Dann würde ich 5 Jahre durchziehen, glaube ich. Nein, so jetzt mal realistisch.
9: 165.000 Euro im Jahr, das machen wir 5 Jahre lang, dann haben wir hier 1,5 Millionen Ungrad, ein bisschen mehr drüber und dann nein, warte, super.
11: Ja, also nein, ich würde wirklich mal viel. Also realistisch sage ich, ist so ein halbes Jahr schon drin.
2: Oh, und dann würdest du dann deinen Job kündigen in der Zeit oder würdest du arbeiten 100%. Gehen?
11: Ja, ich bin sowieso schon arbeitslos, das ist gar kein Problem.
2: Ah, ja, das ist ja perfekt.
11: Ich bin Vollzeitstudent, das ist auch super. Gar kein Problem.
2: Okay.
11: Wenn ich dann einmal im Jahr zu den Prüfungen komme, dann kann ich auch stinken.
2: Ist ja dann das Problem von den anderen, ne?
9: Ja, 100%.
2: Was sagt denn so der Rest? Wie lange würde der Rest durchhalten? Ich kann euch jetzt leider nicht namentlich erkennen.
9: Adrian ist der Hübscheste in unserer Gruppe.
8: Was er sagt. Also ich weiß ja nicht, so ein halbes Jahr wäre schon hart, sich nicht zu duschen.
9: Aha. Immer diese
8: also, ich denke mal, ich würde es maximal einen Monat durchziehen. Jeden Tag kriegt man eine Taui, oder?
2: Ja.
9: 30 Rackies.
8: Ja, Digga, dann hat man 30 Rackies. Dann kann man schon glücklich sein.
2: Okay, und also Adrian heißt du, ne? Wenn ich jetzt sagen würde, pass auf, gut, dann kriegst du sogar jeden Tag 10.000. Wie viel würdest du dann durchhalten? Wie lange?
8: Dann wieder nur einen Monat.
2: Immer nur einen Monat?
8: Dann habe ich ja mehr gekriegt am Ende des Tages.
2: Ja, aber da würde ich sagen, also wenn ich so viel Geld kriege, da würde ich mir noch ein bisschen mich zusammenreißen und sagen, ich mache jetzt hier mal die 3 Monate voll.
8: 3 Monate?
2: Ja.
8: Das ist crazy.
9: Vielleicht sagt er trotzdem, er hatte die Hoffnung, dass du vielleicht mit 100.000 ankommst.
2: Also wenn ich überlege, ich fange nach Weihnachten an, ja, und dann so bis Ende März, sagen wir mal. Da ist es sehr kalt. Also ich kann meinen Freund da nicht sehen, ne? So in der Zeit. Das ist jetzt ein bisschen traurig.
11: Ich stink ja die ganze Zeit. Also darf ich kurz was sagen? Ich bin Pfadfinder, seitdem ich 11 bin. Ja. Und in den Pfadfindern haben wir gesagt immer, oder früher wahrscheinlich noch, aber wir haben immer gesagt, also unsere Leiterin hat immer gesagt, ja, Jungs, ihr stinkt nicht, weil wir wollten immer duschen gehen, weil wir natürlich gestunken haben nach so 2-3 Tagen. Ne? Und dann haben die gesagt, Jungs, ihr stinkt nicht, ihr riecht nach Abenteuer. Und das war mein neues Lebensmotto. Ich würde es mir groß auf den Rücken tätowieren. Mir egal. Ich stink, Leute, ich rieche nach Abenteuer und meine Abenteuer ist der Weg zu 10 Millionen. Was denn?
2: Also das heißt, wie lange würdest du denn jetzt nicht durchhalten?
11: Wie lange? Ja, ich habe ja gesagt, ein halbes Jahr, glaube ich, realistisch. Bei 1.000, bei 10.000, dann mache ich das, also dann ziehe ich durch. Dann dusche ich gar nicht mehr.
2: Nie wieder?
11: Nö.
2: Aber dann wird es schwierig, auch mit einer Partnerschaft.
11: Ja, das ist mir dann egal, tatsächlich. Also,
2: meinst du, ich glaube, irgendwann will man dann auch mal wieder kuscheln oder knutschen?
11: Ja, aber also zu dem Zeitpunkt, dann bin ich ja da wahrscheinlich schon stinkreich und kann, also dann kann ich ja auch aufhören, dann kann ich ja wieder duschen.
2: Ah ja, okay. Also vielleicht nach 5 Jahren würdest du sagen, so, jetzt reicht's mal.
11: Je nachdem, wie das Konto dann aussieht, ja.
9: Aber wenn du deiner Freundin jeden Tag sagen kannst, guck mal, ich stink zwar, aber du kriegst 500 Euro.
11: da ist ein Punkt, da, ja.
2: Manchmal, schöne Goldtäger Antwort.
11: Da musst du mich auch nur eine halbe Stunde sehen am Tag.
2: Ach, herrlich. Ich lach schon Tränen.
11: Ich auch.
2: Ach, herrlich. Sandra schreibt gerade, ihr seid dann stinkreich.
9: Oh mein Gott. Wow, das ist eine Bar. Oh,
2: ja.
9: Verstehst du das, wenn man das sagt, das ist eine Bar?
2: Ja.
9: Okay, super.
2: Aber sag mal, ich würde jetzt gerne noch von den anderen beiden wissen, wie das aussieht. Wie lange halten die denn? Also ihr wird alle so, irgendwer hat doch gesagt nur einen Monat und der Rest dann jetzt ein halbes Jahr bis Jahr.
8: Ich sag nach einem halben Jahr bis Jahr ist der Drops gelutscht, da kann man dann noch 5, 6, 7, 8 Jahre durchziehen.
2: Ich finde sich im Schritt nicht waschen, da stelle ich mir schon echt, also juckig vor irgendwann.
9: Ah ja, das stimmt, aber darf man sich gerade hier? Ja, mein
2: Trainer. Ich habe ja gesagt, nur mit der Küchenschere darfst du, also wohl auch okay, auf deinen Bart.
9: Adrian ist gut mit Scheren, der hat mir vorhin die Haare gehen damit.
2: Aber auch der Bart, ja?
11: Ah. Mit der Küchenschere,
2: ja.
11: Ja.
2: Das kann ich nicht. Okay, kein Thema. Okay, aber Bumsen ist dann halt in der Zeit wahrscheinlich nicht, ne? Also möchte ich jetzt nur mal kurz sagen, weil es so.
9: Ist auch so manchmal nicht.
11: Also ich meine, im Endeffekt hast du ja dann die Kohle, hättest du ja dann da, falls du unbedingt willst.
2: Oh ja, aber komm, das ist jetzt auch schon eine Zumutung dann irgendwann, ne?
9: Manchmal, man kann sich das nicht mal aussuchen. Manchmal passiert das einfach.
11: Ja. Das sind dann auch ziemlich harte Arbeitsbedingungen.
2: Ja, und ihr habt ja dann auch im einfach Handbetrieb, ne? Also kann man ja auch mal. Ja, Handbetrieb finde ich jetzt auch nicht so schlimm.
9: Ein Jahr, das stimmt schon. Ne?
11: Ja. Wir haben sowieso keinen Sex, wir sind alles Jungfrauen.
2: Ja, perfekt. Das ist doch super.
9: Wir wollen in den Himmel kommen, nicht in die Hölle.
2: Dann habe ich jetzt die nächste Frage an euch. Das mit dem Dixi-Klo möchte ich auch noch wissen. Wenn wir schon mal jetzt hier bei Fäkalien sind, wie viel Geld müsste ich denn jedem von euch geben, damit ihr nur noch auf ein Dixi-Klo geht? Das Dixi-Klo würden wir bei euch in Hausflur stellen. Und ich würde das jeden Freitag immer kommen und dann auch leeren. Dann auch nochmal kurz.
9: Nur meine Kacke.
2: Nein, also alle, die in deinem Haushalt wohnen, würde ich jetzt sagen.
9: Ja, also nur ich.
2: Ja, genau. Aber ich komme dann immer nur einmal die Woche. Auch das ganze Haus riecht natürlich dann auch danach so ein bisschen. Ne? Das muss man, finde ich, auch ein bisschen bedenken. Aber ja, wie viel Geld müsste ich euch bieten, damit ihr ein Jahr auf den Dixi-Klo geht?
9: Ich müsste eigentlich fragen, wie viel Geld würdest du dafür nehmen, das zu lernen? Ich bin ehrlich.
2: Okay. Ja, das spricht jetzt nicht für dich. Du scheinst ungesund zu essen.
9: Nein. Ich bin wie so...
2: Ja.
9: Aber ich esse viel.
2: Ach so. Hier schreibt gerade Admin bei Instagram, er würde mindestens 100.000 im Jahr wollen. Dann würde er das machen.
9: 100.000? Was? Im Monat, im Jahr?
2: Im Jahr. Im Jahr.
9: Im Jahr? 100.000?
2: Ja.
9: Ach Quatsch, das ist viel zu wenig.
2: Dafür würdest du dann, also echt? Für 100.000 Euro, wenn ich dir sage, du kriegst jetzt so heute in einem Jahr, am 1. August kriegst du 100.000 Euro, wenn du jetzt ein Jahr nur aufs Klo gehst.
11: Das ist ein sehr, Sehr guter Deal sogar. Ich würde, also ich bin Janni wieder, ich würde sagen, auf jeden Fall, das ist ein guter Deal. 100k sind gut.
9: Jetzt, wo du mir das nochmal sagst, ich.
11: Aber schon, ja. Nur mal kurz, wir dürfen uns wieder duschen und.
2: Ja, ja, das geht dann wieder.
11: Ja, das geht. Auch nicht in Dick-Di-Klo.
2: Das ist jetzt keine kombinierte Wette. Was sagt ihr? Ich habe euch nicht verstanden.
11: Ja, also mit 100k kann man viel anstellen, deshalb. Also ja, das wäre perfekt.
2: Und wie lange, wie viel müsste ich euch geben, wenn ihr zu viert, wenn ihr euch zu viert dieses Klo teilen würdet?
9: Mal vier.
11: Mal vier, ja.
2: Ah, das würdet ihr aber auch machen.
11: Ja, ja. Guter Deal. Ja, klar.
2: Okay.
11: Also solange wir nicht auf dem, wir haben ja vorhin über Geschlechtsverkehr geredet, solange das nicht auf dem Dixi-Klo stattfinden muss, dann ist es okay.
9: Was? Obwohl die mal fünf, damit wir das einmal noch im Casino wegballern können.
10: Könnten wir von den 100k oder von den 400k zu viert, wenn wir eine Person finden, der wir 10k geben, dass sie das Klo jeden Tag reinigt?
2: Nee, also das, ich lasse jetzt hier nicht mit mir falschen. Das ist ja schon, es muss schon ein bisschen eine Herausforderung sein, ein Abenteuer.
10: Ja, ja, das ist halt.
11: Also die das machen, wenn ist doch okay. Also das ist eigentlich auch.
9: Wir machen so einen Vertrag und der ist dann ungültig, wenn du was anderes machst. Dann musst du dir 100.000 Euro geben.
2: Okay. Das wäre dann der Deal. Aber ich merke schon, ihr seid dabei. Zwei Fragen stelle ich euch jetzt hier einfach mal noch.
11: Ja, ja.
2: Ich weiß jetzt nicht, ob ihr auf Jungs oder Mädels steht. Ist ja auch wurscht. Könnt ihr euch selber ja einfach mal kurz sagen. Alles. Würdet ihr eher eure Mutter oder euren Vater eure neue Partnerin, Partner auswählen lassen?
11: Papa.
2: Warum?
11: Das
2: stellt ihr bessere Fragen?
11: Nee, ich muss schon ehrlich sagen.
2: Ja?
11: Viele ältere Leute sagen auch, dass, wenn sie mich sehen, dass ich so meinen Vater repräsentiere.
2: Aha.
11: Und das ist dann in meinen Augen, warum sollte er dann nicht meine Partnerin auswählen?
9: Papa ist schon 30 Jahre verheiratet. Papa weiß, was fehlt und was nicht. Was da sein muss und was nicht. Papa soll aussuchen.
2: Okay. Und der Rest sagt es auch, ja?
11: Ja, ich suche keinen auf jeden Fall. Papa.
2: Okay.
9: Wenn ich einen Mann suche, frage ich meine Mama.
11: Ja. Ja.
2: Vielleicht könnt ihr mir auf die nächste Frage noch was antworten. Das fände ich nämlich interessant. Was findet ihr bei Paaren cringe? Also ich lege jetzt mal was vor. Gott. Zum Beispiel, wenn Leute so bei Social Media so ständig Pärchenfotos posten. Ich finde es cringe.
9: Ich habe dazu eine sehr, sehr, sehr, sehr krasse Meinung.
2: Ja, bitte, hau raus.
9: Wie gesagt, ich war im Einzelhandel und ich habe viele Paare beobachtet. Mhm. Ich finde so Make-out-Sessions oder so sich anfassen im Supermarkt bisschen arg. Oder wenn man zu zweit aufs Kundenklo geht, finde ich auch ein bisschen arg.
2: Oh, das gibt's ja?
9: Ja, gibt genug.
2: Mhm.
11: Also was ich muss schon sagen, ich finde, so eine Beziehung sollte in meinen Augen sowieso privat sein. Also in meinen Augen. Und ich finde allein schon dieses man ist auf einer Gartenparty, da sind 20 Leute und die zwei, die ziehen sich da halb aus, also das geht gar nicht.
2: Mhm.
11: Das geht gar nicht.
2: Und wie findet ihr das bei Social Media, wenn so ständig so Fotos gepostet werden?
11: Ich sage eigentlich, das ist. Eigentlich ist es mir egal, weil ich finde, die Leute können sich auch aussuchen, ob sie das jetzt angucken oder nicht. Mhm. Also, können ja auch einfach.
2: Findet ihr nicht cringe, okay.
11: Nö, eigentlich nicht. Wenn die glücklich sind, gönne ich es denen auch.
2: Ach, süß. Das finde ich süß. Ach, das war so schön, mit euch zu reden. Wir haben ja noch nie gequatscht. Ich hoffe, ihr ruft irgendwann nochmal an. Ah, das war
11: ja
2: noch.
11: Wir haben schon einmal angerufen.
2: Ja, echt? Bei mir?
11: Da ging's. Nein, nicht bei dir. Nein, das war eine, sie kam aus Wien oder dort ist sie, glaube ich, groß geworden oder so. Ja. Hat dort gewohnt, weiß nicht. Und wir haben dort über den Weltuntergang geredet, was wir dort tun würden.
2: Oh, okay. Ja, das ist ja noch ein ganz anderes Thema.
11: Ja.
2: Letzte Frage. Ich möchte nur jetzt ein Ja oder Nein von euch hören. Voreinander Pipi gehen in der Partnerschaft? Ja oder nein?
9: 100%.
11: Ja, groß auch.
9: Mit 15 Ausrufezeichen hinterher.
2: Ja. Interessant, okay.
11: Mhm. Und auch mal vielleicht die Partnerin halten lassen. Mit Herz. Ja, das ist was, das kann sie nicht sonst selbst erfahren. Also dann lieber bei mir als bei jemand anderem.
2: Oh ja, das ist wirklich eine Erfahrung, die ich unbedingt mal machen muss oder möchte. Ey, es war so schön mit euch. Wirklich, ich hatte
11: Darf ich dich noch was fragen?
2: Ja, bitte.
11: Ihr habt ja vorhin über peinliche Storys so geredet.
2: Mhm.
11: Was ist denn deine, also sagen wir nicht die top-peinlichste, sondern ich will die davor hören, die zweitpeinlichste, sorry.
9: Die du erzählst, damit du nicht deine peinlichste erzählst.
2: oh Gott, jetzt muss ich auch mal ein bisschen, Jetzt muss ich mal ein bisschen graben. Also was ich schon, vielleicht findet ihr es jetzt gar nicht so peinlich, aber was ich schon sehr peinlich fand, ich habe mal ein Praktikum gemacht beim Radio, als ich angefangen habe. Und dann bin ich in die Kantine gegangen, das war aber so eine kleine Kantine, das war ein Privatradio. Und dann habe ich mir mein Essen geholt und bin dann in der Kantine, die war vielleicht so 30 Quadratmeter groß, mitten in der Kantine, meine Schuhe waren so glatt, dass ich hochgerutscht bin. Ich lag richtig in der Luft, bin dann mit meinem Hinterkopf zuerst aufgeknallt und das ganze Essen auf mich drauf.
11: Oh, ja.
2: Das war einfach, weil ich das so einer meiner ersten Tage war beim Radio, bei diesem Sender. Und ich halt von der Schule kam, es war so peinlich, ich habe mich richtig doll blamiert.
11: Minus Aura.
2: Ja.
9: Ein bisschen Gefälle, was du genommen hast.
2: Hat einer von euch denn jetzt hier noch eine krasse Blamage?
11: Ich kann dich leider nicht im Radio erzählen. Also das ist unfair, das geht überhaupt nicht.
2: Dabei seid ihr doch noch alle Jungfrau, verstehe ich jetzt gar nicht.
11: Aber
9: das ist dann so ein Grauzug.
11: Nein, das passt noch. Also meine Jungfrau bin ich danach immer noch gewesen. Ach
2: so, okay, verstehe. Ey, Jungs, es war sehr, sehr schön. Danke. Danke, dass ihr angerufen habt. Ihr habt mir wirklich den Abend sehr versüßt. Und
11: genau deshalb sind wir da, wirklich.
2: Ach ja, hat sich gelohnt, der Stopp an der Bushaltestelle. Ja, Liebe geht raus an euch. Und falls ich irgendwann das mal mache mit dem Geld und dem Duschen, dann sage ich euch Bescheid.
11: Aber bitte als erstes, weil auf sonst jeden. Ist unser Vertrauen gebrochen und dann lügen wir auch.
2: Das verstehe ich.
11: Dann sagen wir, wir waren heute auf Klo.
9: Okay. Also dann, wir sagen
2: Tschüssi.
11: Gute Nacht.
9: Ciao, ciao. Ich komme von Arbeit morgen, wir sind arbeitslos.
2: Ich liebe die.
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2: Hello, schön, dass ihr dabei seid und ich habe heute ganz viele weirde Fragen mitgebracht und ihr könnt euch den stellen. Wir haben einfach eine gute Zeit, also 0331 70 97 110 und weil sie schon ewig wartet, Fatima aus Heidenheim, hi.
13: Hi.
2: Hello, sag mal, wann hast du denn zuletzt deinen BH gewaschen?
13: Mein BH gewaschen?
2: Ja.
13: Das war das letzte Mal, als ich duschen war.
2: Was, du duschst mit BH?
13: Nö. Ich zieh den aus und dann stecke ich den in die Waschmaschine.
2: Ah, das heißt, du wäschst den aber sehr oft anscheinend dann.
13: Ja.
2: Wow, Girl. Also Respekt an dich. Ich dachte nicht, dass es das gibt da draußen. Ich dachte, alle ziehen ihre BHs einfach Jahre an. Finde ich gut.
13: Nee, aber bei mir ist es schon so, wenn ich dann einen letzten habe, den ich dann zufälligerweise noch anhab, dann ziehe ich den halt auch wieder an.
2: Ah ja, ja, verstehe ich. Okay.
13: Ja.
2: Nur kurzer Sidequest hier. Ich videostreame ja gerade noch bei Instagram, claudia.kamit mit IETH heiße ich da. Und da schreibt gerade Doreen, meine Schwiegermutter, also das geht da um Blamage, meine Schwiegermutter ist mal reingekommen, als wir beim Bettbingo waren. Eieiei, das stelle ich mir auch schwierig vor. So erwischt zu werden, ne? Auch nicht so schön. Fatima, wie ist es denn bei dir auch? Du kriegst jetzt die Frage mit den Duschen. Wenn du jetzt nicht duschen würdest und du kriegst jeden Tag 1000 Euro, wie lange hältst du durch?
13: Dafür, dass ich jetzt sehr viel nächstes Jahr und übernächstes Jahr geplant habe, würde ich sagen, ich würde es bis heute in einem Jahr durchziehen.
2: Wow, so lange?
13: Ich brauche unbedingt das Geld. Ich will nämlich noch mit einer Freundin nach Belgien aus Tomorrowland.
2: Oh, das war ja gerade erst, ne? Irgendwie vorgestern ja. Zu Ende gegangen.
13: Ja.
2: Okay, krass. Also das heißt, du würdest richtig durchziehen, Job kündigen, damit du stinken kannst zu Hause?
13: Nö, ich würde mir einfach für ein Jahr lang Urlaub nehmen.
2: Ach ja. Na, wenn das geht bei dir?
13: Ja.
2: Was machst du denn beruflich, dass das geht?
13: Ich arbeite in einer Werkstatt für Behinderte.
2: Ah, und da kann man ein Jahr Urlaub nehmen? Machst du ein Sabbatical?
13: Ja, wenn du halt einen Schwerbehindertenausweis hast, wie ich, hast du halt eben 30 Tage Urlaub.
2: Aber das reicht ja noch nicht für ein Jahr.
13: Ja, dann melde ich mich zu dem Zeitpunkt wahrscheinlich krank im Dezember oder so.
2: Okay, verstehe. Ja. Fatima, dann lass, also ich habe schon gemerkt, du würdest jetzt hier wirklich mal durchziehen. Das finde ich auch sehr anständig, obwohl die Jungs haben das ja auch eigentlich gesagt. Lass uns doch mal über das Thema gehen, was schlimmer ist. Ist es eher so ein dreckiges Hotelzimmer, was dich abtören würde, oder wenn der Koffer nicht ankommen würde? Also wenn ich dich jetzt vor die Wahl stelle, was würdest du sagen, ist schlimmer?
13: Ein dreckiges Hotelzimmer.
2: Ah ja, würdest du auch eher auf den Koffer verzichten?
13: Ja.
2: Interessant, okay. Und dann würdest du dir auch ein paar Sachen einfach nachkaufen und dann ist das halt so.
13: Musste ich auch machen, als ich einen epileptischen Anfall mal hatte. Und dann meine Mutter keine Zeit aufgrund dessen, dass ich einen Anfall hatte, dann auch nicht den Stress, mir dann irgendwie ein paar Sachen zusammenzupacken und die halt dem RTW mitzugeben.
2: Mhm, okay, okay. Und dann musstest du auch das wählen.
13: Ja.
2: Okay.
13: Ja.
2: Würdest du lieber einen Monat nur von Tankstellenessen leben oder einen Monat ohne WLAN aushalten? Also ohne Internet generell, würde ich jetzt mal sagen.
13: Einen Monat.
2: Mhm. Entweder einen Monat nur Tankstellenessen oder
13: Tankstellenessen. Weil wirklich, ich würde eine halbe Krise kriegen, weil ich muss noch gucken, ob NF noch abliefert auf Instagram oder nicht. Ich muss gucken, ob der abliefert.
2: Das ist ein Rapper, um das mal.
13: Oder nicht.
2: Verstehe. Ja. Okay. Okay, also da würdest du definitiv sagen, da geht's nicht.
13: Ja.
2: Okay, dann würde ich sagen, wir machen jetzt hier mal noch zwei Fragen. Was gebe ich dir denn jetzt hier noch? Du kannst ja auch mal sagen, was ist denn für dich die schlimmste Aufgabe im Haushalt? Wo du sagst so, ey, es ist einfach nur zum Kotzen.
13: Mein Zimmer aufzuräumen.
2: Das findest du am allerschlimmsten schon, okay. Nicht putzen oder so, sondern wirklich aufräumen.
13: Ja, und Wäsche machen.
2: Ah ja, das hatten wir ja vorhin auch schon mal. Wäsche machen ist nicht sehr beliebt anscheinend.
13: Ja. Claudi, ich habe selber noch eine Frage an
2: Bitte.
13: Dich.
2: Bitte, ja, dann machst du die letzte. Hau raus.
13: Wenn du ein Gemüse wärst, welches wärst du und warum?
2: Das ist eine schöne Frage. Das nehme ich mit auf. Wenn ich ein Gemüse wäre, das ist aber wirklich schwierig. Da habe ich mir noch nie Gedanken darüber gemacht. Was wäre ich denn? Ich habe gerade überlegt, eine Gurke. Aber eine Gurke, nee, wer weiß, wofür Leute mich dann noch benutzen. Paprika esse ich nicht, mag ich nicht. Tomate ist eher so mittel. Blumenkohl, was esse ich denn gerne? Spinat esse ich gerne, aber warum wäre ich gern Spinat? Ja, man sagt doch, Spinat macht stark. Und Spinat kann man warm und kalt essen. Ist also sehr, sehr flexibel. Und es passt auch zu Fischstäbchen. Und ich glaube, ich wäre Spinat.
13: Weil witzigerweise bin ich auf die Frage gekommen, weil eure Kollegen von Big FM haben am Rande vom Tomorrowland, die waren dann auch dort vor Ort, haben die halt Armin van Buuren interviewt. Das ist ein DJ, der da aufgelegt hat. Mhm. Und dann haben die den wirklich diese Frage gefragt und er hat gemeint zu sagen, er wäre ein Brokkoli. Dann habe ich unter dem Video, was sie dann auf Social Media gepostet haben, geschrieben, ich wäre eine Zucchini.
2: Und warum wärst du Zucchini?
13: Weil ich Zucchini konsumiere.
2: Ach so, was ist dein Lieblingsgemüse? Und warum hat er Brokkoli geschrieben? Hat das was mit Kiffen zu tun?
13: Nö, weil er in letzter Zeit sehr viel Brokkoli isst.
2: Okay, ja. Dominik schreibt hier, mir fällt ein, er wäre gerne ein Lauch, warum auch immer. Auch nicht schlecht, ein Lauch. Ja, du. Ja. Fatima, das war schön mit dir. Ich wünsche dir einen wunderschönen Abend. Danke fürs Anrufen.
13: Danke, ciao.
2: Bis bald, tschüssi. So, und wir machen jetzt hier direkt weiter. Ich weiß, ihr wartet alle lange. Maja aus Steglitz, hi, aus Berlin. Tag.
14: Hi.
2: Hello. Hast du eine Antwort auf die Frage, welches Gemüse du gerne wärst? Schon eine schwierige Frage.
14: Ja, ich habe gerade auch so überlegt, aber ich finde Pilze ganz cool. Also es gibt so verschiedene Pilze. Manche sind für bestimmte Dinge da, manche zum Essen, für die Suppe. Also ist irgendwie ganz cool,
2: Pilz
14: zu sein, glaube ich.
2: Das kann gut sein. Und hier hat gerade einer geschrieben, ich Videostreame über meinen Instagram-Account claudia.kamit. Und da hatte ich ja gerade schon gefragt, ob er das gesagt hat wegen Kiffen. Ne? Also Brokkoli ist ja so ein Synonym dafür. Und da schreibt hier gerade Henry, doch, der raucht gerne Brokkoli, Armin von Buuren. Und es ist auch kein Geheimnis. Also vielleicht hat er doch deshalb heimlich Brokkoli gesagt. Kann ja auch sein, ne?
14: Ich glaube auch, das war eine eine Message dahinter.
2: Ich denke auch. Maja, so, jetzt wissen wir schon, du wärst gerne irgendeinen Pilz, ne?
14: Ja.
2: Vielleicht ein Champignon?
14: Also
2: oder?
14: Wenn es sein müsste, ich wäre jetzt ungern wirklich ein Pilz.
2: Ja, fühle ich sehr. Ey, jetzt musst du auch nochmal beantworten, dir ganz ehrlich, ne? Wie oft wechselst du denn bitte deinen BH? Also beziehungsweise wäschst du den?
14: Also ich wollte erstmal Danke sagen, weil meine Mutter hat mir immer gesagt, ich bin super eklig, dass ich meinen BH einen ganzen Monat trage. Und ich habe mich so schlecht gefühlt, all die Jahre.
2: Oh.
14: Und ich habe mich auch nie getraut, das anzusprechen, so unter Freundinnen oder so.
2: Uh-huh.
14: Und dann habe ich das vorhin gehört und auch diese, ich glaube, die Anruferin hat irgendwie 6 Monate gesagt.
2: Ja.
14: Und jetzt geht es mir schon viel besser.
2: Ach, also. Das freut mich. Ich habe auch schon einen Monat. Also ich wechsle dann immer so zwischen 3 BHs und dann weiß ich gar nicht, wann ich den letzten gewaschen habe. Und denke ich immer, ach komm, ich zieh nochmal an. Kurz genau, mal dran riechen und dann wieder anziehen.
14: Und ich muss zustimmen, dass es wirklich daran liegt, dass es so schwer ist, einen passenden zu finden. Also mich nervt es total und ich habe auch so meine 3 Lieblings-BHs und die, ja.
2: Ja, fühle ich sehr. Ich hatte heute einen BH an, den habe ich mir irgendwann mal gekauft. Den finde ich plötzlich so unbequem, dass ich gedacht habe, den ziehe ich nie wieder an. Und jetzt ist schon wieder alles geschrumpft sozusagen, meine Möglichkeit, was ich da so machen kann. Nun gut, Maja, also das wissen wir Bescheid. Wie oft wechselst du Bettwäsche? Da fühle ich mich auch manchmal schlecht, weil ich denke so, oh, ich versuche schon jede Woche. Manchmal schaffe ich es aber auch nicht. Aber finde ich eigentlich eklig, das nicht jede Woche zu machen. Aber ich kriege es manchmal nicht hin.
14: Ja, ich habe das auch nie hinbekommen. Jetzt habe ich so einen Tag, das ist der Mittwoch. Hm. Und da versuche ich immer, also wirklich jeden Mittwoch die Bettwäsche zu wechseln.
2: Das ist so eine ätzende Aufgabe, ne?
14: Es hilft mir irgendwie, wenn ich so einen festen Tag habe zum Wechseln. Das klappt besser, aber früher, das war auch echt, sollte man nicht drüber reden.
2: Ich versuche es immer freitags zu machen, dann wird es meistens sonntags, weil ich es irgendwie nicht hinkriege. Aber
14: der ist ja auch okay.
2: Ja, aber trotzdem denke ich so, stell mal vor, man müsste das nur so einmal im Jahr wechseln, das wäre geil.
14: Ja, so abweisende Bettwäsche.
2: Ja, genau. Richtig geil. Ja, sag mal, dann auch an dich die Frage jetzt. Voreinander Pipi gehen, ist das ein No-Go für dich oder würdest du sagen, ey, safe geil?
14: Vor was? Das habe ich jetzt akustisch nicht verstanden. Also
2: vor deiner Partner, Partnerin?
14: Auf jeden Fall. Ich finde, das ist so das Next Level, was man dann erreicht.
2: Mhm.
14: Im Vertrauen und so. Und dann, wenn man sich richtig wohlfühlt, dann geht auch mehr als Pipi, finde ich.
2: Ah ja, okay. Interessant. Soweit bin ich noch nie gekommen. Also irgendwie, das ist nicht so mein Ding. Aber du, ich finde es ja schön, wenn Leute das können. Auch so pupsen und rülpsen.
14: Nee, das finde ich dann wieder eklig. Ach. Also das ist so, das ist jetzt eigentlich auch totaler Quatsch, ne? Jetzt mache ich hier voll.
2: Du. Nichts ist Quatsch, das ist ja einfach alles ein bisschen weird. Deshalb sind es auch weirde Fragen und auch weirde Antworten irgendwie.
14: Ja, das stimmt.
2: Macht halt oft keinen Sinn, aber trotzdem. Du, ja, wenn das so für dich ist. Wie ist es denn für dich? Wenn ich dir jetzt, hatten wir ja heute die Frage, stelle ich jedem, dir 1.000 Euro immer geben würde, jeden Tag, für den du nicht duschst, wie lange würdest du durchhalten?
14: Gar nicht, also es geht gar nicht. Also
2: wirklich?
14: Ich muss jeden Tag duschen und 1.000 Euro, ich weiß nicht, ist jetzt nicht so viel.
2: Und wenn ich dir jetzt...
14: auch nicht.
2: Ach. Und jeden Tag 100.000?
14: Ja, das ist schon, also es ist ja super, weil dann reicht es ja 3-4 Tage nicht zu duschen.
2: Ah, dann würdest du plötzlich schaffen, 3-4 Tage.
14: Ja, dann ja. 400.000 nehme ich.
2: Maja, okay, also man muss dir schon die richtige Kohle anbieten, damit du auch mal darauf verzichtest.
14: Natürlich.
2: Echt, 3-4 Tage würdest du nur durchhalten?
14: Ja, ich glaube länger nicht. Also ist aber Trockenrasur erlaubt?
2: Ja, ich habe ja gesagt, nur mit der Küchenschere.
14: Nee, okay. Wobei, nach einer Woche klappt das wahrscheinlich dann auch.
2: Ja, voll.
14: Trotzdem. 4 Tage ist, glaube ich, Maximum bei mir.
2: Ah ja, interessant. Ja, Maja, reich wirst du leider nicht jetzt, sorry. Ist halt so, ja, excuse me. Wie ist es denn bei dir, wenn du wählen müsstest? Dreckiges Hotelzimmer oder Koffer? Der Koffer kommt nicht an. Was würdest denn du da entscheiden?
14: Ja, da habe ich auch überlegt, weil... Ich weiß nicht warum, aber ich habe so eine emotionale Verbindung zu meinen Klamotten. Es ist das nächste weirde Ding jetzt, aber ich glaube, das kommt von damals, weil ich hatte als Kind mein Lieblingspyjama und wir waren im Urlaub und die Reinigungskraft hat die wahrscheinlich mit der Bettwäsche halt in die Reinigungsstätte gebracht und dann war mein Lieblingspyjama weg. Ich glaube, seitdem habe ich so eine emotionale Verbindung zu meinen Klamotten. Ich habe jedes Mal richtig Angst, dass meine Klamotten abhanden kommen und deswegen fliege ich nur mit Handgepäck.
2: Ah, Wahnsinn, okay.
14: Ja.
2: Also da bist du richtig so ein bisschen paranoid.
14: Danke, ja.
2: Naja, ist ja so. Ich habe auch viele bescheuerte Eigenschaften. Also ich kann dir zum Beispiel sagen, ich kann zum Beispiel nicht eine einzige Gabel in die Spülmaschine stellen oder so, weil ich dann denke, dann ist die ganz einsam. Das heißt, die muss dann so lange draußen bleiben, bis ich noch irgendwie einen zweiten, weißt du, einen Löffel oder ein Messer oder irgendwas habe, dass ich neben sie stellen kann.
14: Ah, das ist aber mega süß.
2: Ja, also, aber ich habe auch nicht alle Latten am Zaun. Also ich fühle das total, dass man bei manchen Stellen einfach mal so nicht ganz sauber tickt. Also ist doch auch irgendwie schön. Sag mal, wir machen jetzt mal ein paar andere Fragen noch. Welche Red Flag hast du mal beim Daten ignoriert? Kannst du dich erinnern? Oder wo du dachtest, so, okay, das ist richtig red flaggig, das geht gar nicht mehr?
14: Boah, schwierig. Also ich habe relativ früh immer abgebrochen, wenn es irgendwie komisch wurde und ich hatte ein relativ gutes Händchen. Mhm.

0: Oh, endlich sagt es auch mal jemand. Alle bist jetzt immer den Vater.
1: Nee, auf gar keinen Fall. Mein Vater ist, der sieht immer nur das Gute im Menschen und es ist schon einmal schief gegangen.
0: Mhm.
1: Und meine Mutter hat, also sie ist super kritisch, aber so fair kritisch. Also sie ist nicht so verurteilend oder so, aber die hat so einen total tollen Sinn und bis jetzt sagt sie immer richtig und ich bin jetzt auch verheiratet und sie hatte da ein gutes, also nein, kein gutes Händchen, sie hat es nicht ausgewählt, aber hat mir da gut zugesprochen und ja, irgendwie Mütter haben, finde ich, so einen Sinn dafür. Ich weiß nicht.
0: Also, ja, obwohl die Boys gesagt haben, die würden nur ihre Eltern fragen, aber wenn ihren Vater fragen, aber wenn nicht mein Vater, ich liebe meinen Vater, ne, aber der würde einfach nur schwachsinnige Fragen stellen. Also wo ich denke, so, ja super, dann weiß ich jetzt, wie er seinen Döner isst, welche Schuhgröße er hat und vielleicht noch, wie die Mutter heißt, aber mehr weiß ich jetzt überhaupt nicht über den.
1: Ich meine, es ist ja auch irgendwie wichtig, aber hat der eine Anrufer, also der eine Boy da nicht gesagt, Papa ist seit 30 Jahren verheiratet, ja, und weiß, wie es geht, aber Mama ist doch genauso mit, also seit 30 Jahren verheiratet.
0: Na, vielleicht sind die getrennt, habe ich mir gedacht, und er ist
1: aber
0: sozusagen...
1: Aber ist ja nicht mehr verheiratet, dann weiß er ja eigentlich nicht, wie es... Egal.
0: Ach so, stimmt auch wieder. Ja, da bin ich gar nicht drauf gekommen. Ja, hast auch
1: nee,
0: recht.
1: Aber auf jeden Fall Mama, also Papa ist dazu zu lieb.
0: Okay, der bringt dich dann ins Elend quasi.
1: Genau, genau.
0: Was findest du an Paaren cringe manchmal?
1: Boah, ich glaube, das so, also wenn die in so ihrer eigenen Bubble sind und so Freundschaften vernachlässigen und irgendwie ihr eigenes Ding machen und alles andere ist egal und ja, weiß nicht, so ein so sich so einkapseln, das finde ich irgendwie cringe.
0: Mhm. Also wenn die eigentlich nur so Paarzeit verbringen und dann gar nicht mehr available sind.
1: Genau, und das irgendwie höchste Priorität hat, was ja auch okay ist, aber ist natürlich für die Freundschaften doof und ja.
0: Okay, verstehe ich. Kann ich total nachvollziehen. Dann mache ich doch noch eine letzte Frage. Was mache ich denn? Achso, würdest du lieber einen Monat Tankstellenessen essen oder einen Monat auf Internet verzichten?
1: Ich glaube, einen Monat auf Internet verzichten.
0: Okay, das wäre für dich schlimmer. Ich finde zum Beispiel Tankstellenessen einen Monat essen, das ist sau ungesund, aber damit hätte ich gar kein Problem. Das ist das, was ich alles am liebsten esse, was es da gibt.
1: Was denn zum Beispiel?
0: Die ganzen Tiefkühlpizzen, die man da aus dem Ofen nehmen kann. Dann gibt's da so Würstchen irgendwie im Brötchen mit Senf und Ketchup. Dann irgendwelche anderen Brötchen oder also alles, was es da gibt, ist auch was sau lecker.
1: Ja, okay.
0: Also spricht jetzt nicht für meinen Geschmack, das weiß ich. Ich habe auch immer das Gefühl, ich bin so kulinarisch mit so 6, 7 hängen geblieben. Aber also ich finde, das wäre gar keine Strafe für mich. So geil, das wäre für mich so, ah toll, das ist ein Jackpot.
1: Ja gut, das kann ich nachvollziehen. Ich meine, das einfachste Essen ist an sich eigentlich auch schon fast immer das Beste.
0: Das ist halt hardcore ungesund dann, ne? Also, aber
1: ja, aber ein Monat hast du gesagt, ne?
0: Ja, ein Monat.
1: Ja, das geht ja noch.
0: Finde ich auch.
1: Kann auch durchziehen.
0: Also mich würde das auch ein bisschen glücklich machen, muss ich sagen.
1: Ja, los geht's.
0: Ja, stimmt. Hey, Maja, es war schön mit dir zu quatschen. Liebe Grüße nach Steglitz und ich wünsche dir jetzt einen wunderschönen Abend.
1: Vielen Dank.
0: Bis bald, auch. Liebe. Tschüssi. Ciao. Wir haben noch 40 Minuten. Ich möchte von euch heute einfach nur antworten auf meine weirden Fragen, die ich mitgebracht habe. 0331 70 97 110. Jetzt muss ich mal gucken, wer hier als Linkses wartet. Gabriel und Ben aus Stuttgart. Ja. Hi.
2: Hallo.
0: Hi. Hello. Schön, dass ihr anruft.
2: Hallo.
0: Wie ist es? Wie geht's?
2: Ja, cool. Gut.
0: Gut,
2: wir stehen vorm Haus und haben extra gewartet, bis Maja fertig ist.
0: Naja. Sehr gut. Mit welcher Frage wollen wir denn anfangen? Habt ihr schon einen Wunsch?
2: Gemüse.
0: Gemüse, ja, bitte dann. Welches Gemüse wärt ihr denn?
2: Also ich wäre ein Radieschen.
0: Warum? Guckst du die Welt gern von unten an oder was?
2: Nein, Alter. Außen bin ich süß und innen manchmal scharf.
0: Oh, wuhu! wer war das jetzt von euch, Gabriel oder Ben?
2: Gabriel, nein, Ben.
0: Was wäre denn Ben gerne für ein Gemüse?
2: Nein, das mit dem Radieschen war Ben, ne? Also
0: ach so, Ben, okay. Gabriel, was wärst du denn dann gerne?
2: Ich habe mir gar keinen Kopf drüber gemacht. Warte mal, gib mir eine Sekunde. Ich glaube, ich wäre...
0: Ich finde auch Obst viel einfacher. Ja, bitte.
2: Ja.
0: Oh, Süßkartoffel ist doch auch geil.
2: Boah.
0: Lecker und macht langsam.
2: Ich überlege gerade, was... Ja, ich würde vielleicht sagen... Ja, aber das wäre dann irgendwann langweilig.

0: Wenn das so.
1: Ja, und was wärst du dann gerne?
0: So eine Erdbeere, glaube ich.
1: Das ist, gilt das als Gemüse? Das sind Nüsse, ne? Ist es so Hauptgemüse?
0: Nee, Obst, hast du gerade nicht gesagt?
1: Nee, ich habe Gemüse. Ja, genau, Obst ist einfacher. Aber Gemüse, das ist ja schwierig zu sagen, welches Gemüse ist.
0: Ja, dann glaube ich, wäre ich eine Gurke einfach.
1: Eine Gurke.
0: Einfach eine Gurke.
1: Eine Gurke. Eine Gurke mit O am besten noch, eine Gurke. Okay, wie viel Geld müsste ich euch bieten, damit ihr ein Jahr lang auf ein Dixi-Klo geht, was bei euch im Hausflur steht, was ich immer einmal die Woche leere?
0: Das geht eigentlich überfit.
2: Ja, keine Ahnung.
1: Echt?
2: Ich würde 1.400 Euro, dann ist die Miete gezahlt.
1: Aber, also das heißt jeden Monat? Also ja. Das heißt, ich sage jetzt einfach mal so 20.000, passt das? Ja.
0: Ja.
1: 20.000 im Jahr, ja. Und dann würdet ihr das schon machen. Da steht das schön im Hausflur.
0: Ja, warum nicht?
1: Alle, die bei dir im Haus wohnen, also nicht im Haus, sondern in deiner Wohnung wohnen, ich weiß nicht, ob du alleine wohnst, gehen dann da auch drauf. Und deine Nachbarn riechen das natürlich dann auch, ne, wenn du da mal Kaka machst.
0: Ja, aber das bleibt ja im Dixi-Klo drin.
2: Ja, embrace it, sage ich immer.
1: Was?
0: Wir tun das optimieren, machen Lüfter rein und so.
1: Okay, verstehe. Ja, da komme ich ja eigentlich günstig bei euch weg da mit dem Dixi-Klo.
2: Ja, sollen wir es machen?
1: Du, ich habe leider jetzt kein Geld, um euch das anzubieten. Es ist einfach rein.
0: Dann müssen wir mal ein Budget locker machen.
1: Ja. Ich frage meine Öffentlich-Rechtlichen. Wir hängen ja hier voll wie ein Weihnachtsbaum, wie wir alle wissen. Ihr Lieben, wie ist es denn? Habt ihr beide Kontakt zu euren Eltern?
2: Ja.
1: Okay, wen würdet ihr denn, ich weiß nicht, ob ihr auf Boys oder Girls steht, wen würdet ihr denn eher den nächsten Partner, Partnerin wählen lassen? Eure Mom oder euren Dad?
0: Ja, Mom. Also das hatten wir uns auch gerade schon so.
1: Warum?
0: Drüber geredet. Weil das von der sozusagen, von den Einzelheiten über die Partnerin sozusagen eigentlich so, genau das widerspiegelt, nach was ich eigentlich auch tatsächlich suche. Also ich finde, das passt auch voll gut zu dem Thema, was aktuell so rumgeht. Oder allgemein so, dass man so irgendwie eine Partnerin aussucht, die ähnlich ist wie ihre Mom oder seine Mom.
1: Mhm.
0: Und ich finde, das passt ganz gut. Deswegen, meine Mom hat da ein mega gutes Feingefühl. Ja, aber tatsächlich, wenn ich jetzt gerade so überlege, dann hat mein Dad ja eigentlich auch gut ausgesucht.
1: Ja, der hat deine Mutter ausgesucht.
0: Ja, richtig. Deswegen.
1: Aber
0: ja,
1: vielleicht war das auch nur jedes blinde Huhn, findet man Korn, ne?
0: So ist es auch, ja.
1: Die Frage ist halt, ich denke immer so, welche Fragen würden die dann stellen, ne? Und was würde dann an Erkenntnisgewinn rumkommen? Und da würde ich auch sagen, Mutter.
0: Ja, ich würde sogar beide sagen. Also ich würde da gar nicht so krass sagen, der oder die.
1: Ja, aber ihr müsstet euch jetzt entscheiden. Also ich mache ja hier nichts ohne Entscheidung.
0: Dann auf jeden Fall Mom.
1: Ah, ja.
0: Auf jeden Fall Mutter.
1: Mhm. Das war jetzt Ben.
0: Und dir? Nee, das war Gabriel.
1: Ach man. 50-50 Chance gesammelt. Und bei dir?
2: Ja, ich denke auch. Also vor allem, wenn ich irgendjemanden kennenlerne, dann zeige ich das ja auch irgendwie direkt erstmal meiner Mom, wie meinem Dad, weil die halt getrennt leben. Und ich glaube, meine Mutter hat dann relativ gutes Muster langsam herausgefunden, was ich gut finde und was nicht.
1: Ah ja, finde ich sehr gut. Okay, die nächste Frage ist, ab wann findet ihr eine Sprachnachricht, ab welcher Länge ist ein No-Go?
2: 2 Minuten.
1: Da fängt schon an.
0: Und bei mir, bei mir gibt es da keine Obergrenze, weil
1: ich könnte jetzt so 20 Minuten schicken.
0: Geil. Ja, ich schicke auch manchmal 10 Minuten. Also deswegen.
1: Das finde ich toll. Das finde ich
0: wenn
1: gut.
0: Wenn keine Zeit zum Telefonieren ist, dann kann man das auch mal so machen. Dann kann man so ein bisschen Podcast aufbauen mit dem Gesprächspartner.
1: Eben. Also das heißt aber, ihr schickt euch dann gegenseitig keine, weil das ist ja dann schwierig, wenn das höchstens maximal 2 Minuten sein darf.
0: Ja, tatsächlich wohnen wir auch in der WG zusammen. Das heißt, wir hören uns und sehen uns jeden Tag. Das heißt, unser WhatsApp-Chat ist wirklich
1: minimal.
0: Empty. Nur okay. Am Wochenende wird der.
1: Dann oder sowas wie, bring meine Gurke mit.
0: Oder so, ja.
1: Okay.
0: Richtig.
1: Ja, finde ich total schön. Dann kommen wir jetzt auch, das wollte ich auch noch wissen, wie ist es denn bei euch? Weil angeblich 16% der deutschen Männer wechseln ja nicht jeden Tag die Boxershorts. Gehört ihr da dazu?
0: Nee, ich wechsle jeden Tag. Ben?
2: Also ich war einmal auf einem Camping-Ausflug und da war ich ein bisschen jünger. Aha. Und dann habe ich mich nicht getraut, meine Unterhose auszuziehen und hatte ich eine Woche die gleiche an.
1: Süß.
2: Und ja, deswegen kann ich nichts sagen.
1: Ach so, na gut, aber das war ja eine Ausnahmesituation.
2: Ja, genau, aber sonst eigentlich schon, ja.
1: Ah ja, okay.
2: Also ich drehe sie manchmal um. Nein, Spaß.
1: Das wäre ja auch echt eklig, ne? Also, na gut.
2: Ja, übel eklig.
1: Wie viele Tage würdet ihr denn aushalten, nicht zu duschen, wenn ihr dafür jeden Tag einen Tausender auf die Hand kriegen würdet? Von mir.
0: Das ist
2: jeden Tag ein Tausender.
0: Das ist so, also das ist
2: 20 Jahre.
1: Was? Der juckt es auch irgendwann im Schritt. Du kannst auch nicht bumsen, weil das stinkt dann auch irgendwann.
2: Aber mit Waschlabber?
1: Nein, kein Waschlabber.
0: Das darf man auch nicht?
1: Nein, auch nicht schwimmen gehen oder so.
2: Nicht duschen.
1: Ja, duschen, also du darfst dich nicht reinigen. Also nur Zähne putzen ist erlaubt und Bart schneiden. Von mir aus kannst du auch die unten da dich im Schritt schneiden, aber nur mit einer Küchenschere.
2: Also bis der erste Dreadlock wächst, sag ich.
0: ich würde sagen, irgendwie so, ich meine 1.000 Euro pro Tag, ich würde mich dann feinstellen mit 10 Tagen oder so. Dann habe ich so 10.000.
1: Mhm. Das ist aber nicht so lang, ne?
0: Da geht die Rechnung auf.
1: Okay, also das heißt, würde dir reichen.
0: Auch, also, nee, aber mir ist das auch, also ich finde das auch dann, das ist so wichtig.
1: Ah ja. Okay. Und wenn ich dir jetzt 10.000 pro Tag geben würde? Würdest du dann sagen, okay, dann, also sagen wir mal, 10 Tage, 1.000 Euro und ab dem 11. Tag würdest du 10 kriegen.
0: Von 10.
1: Ja, pass auf, jetzt die ersten 10 Tage kriegst du einen Tausender und ab dem, ich sag jetzt mal, ab dem 15. Tag würdest du 10.000 kriegen. Pro Tag.
0: Ja, dann machen wir 20 halt raus.
1: Ah, ja.
0: Aber also im Endeffekt, ich weiß nicht. Für mich spielt da jetzt vielleicht Geld gar nicht so die große Rolle.
1: Ah ja, okay. Und jetzt weiß ich schon wieder nicht, mit wem ich geredet habe. Wie sieht es bei dem anderen aus?
0: Mit Gabriel hast du mir jetzt.
1: Ach, mit Gabriel, okay.
2: Ja, ich bleibe ein Jahr.
0: Er ist ja eh bei einem Jahr. Deswegen.
1: Bis der Dreadlock kommt, okay, das bleibt.
2: Natürlich. Guck mal, wenn du 360, da hast du fast 400.000 Euro.
1: Ja.
2: Da dusche ich von mir aus ein Jahr nicht, ja.
1: Okay. Ja. Das finde ich mal eine gute Antwort, Gabriel. Sehr gut. Ich lieb's. Welche Aufgabe im Haushalt findet ihr am ätzendsten? Ich kann kaum noch reden.
0: Alle. Alle.
2: Ja, ich habe überlegt, also ja? Ich finde so Teller abspülen und sowas oder so. Töpfe nach einem leckerem Essen, was man gekocht hat.
1: Oh, das stimmt.
2: Das abspülen ist, glaube ich, das Schlimmste, was geht.
1: Ja, na, ich finde.
0: Also ich stell da aus. Ja.
1: Nee, sag mal bitte. Ben.
0: Ja, ich stelle halt mittlerweile aus Prinzip einfach alles in die Spülmaschine. Das ist so der Alleskönner, also wirklich alles. Deswegen.
2: Damit die Gabel nicht alleine ist.
0: Richtig, ja, bei uns haben wir haben darüber gesprochen, bei uns mehr Teambuilding, als dass da jemand mal alleine ist.
1: Ach so.
0: Also wir haben da eher so Workshops, die wir da bieten.
2: Ja.
1: Was heißt denn das?
0: Das Besteck.
1: Was heißt?
0: Ja, der Besteckkorb ist eigentlich immer.
1: Ja, aber man hat ja irgendwann ausgeräumt und dann ist man, sagen wir mal, ihr habt die ganze Spülmaschine ausgeräumt und dann isst du einen Salat und hast eine Gabel. Was machst du mit der? Die stellst du dann alleine in den Besteckkorb.
0: Also,
2: ja, meistens ist bei uns, liegt dann noch ein Geschirr da, was noch nicht in der Spülmaschinengang drin war.
1: Ach so, ah.
2: Also, wenn man die Spülmaschine dann ausräumt, kann man direkt wieder was reinräumen und da ist eigentlich, also das ist Dauerbenutzung.
1: Und wenn da nur eine Gabel über wäre? Dann kommt die alleine da rein, weil da sind ja noch Teller.
0: Aber ich hatte letztens einen echt interessanten Tag. Stell dir mal vor, man hat zwei Spülmaschinen und man kann immer die sauberen Sachen rausnehmen
1: nice.
0: Und spülen. Und wenn sie dreckig sind, kann man in
1: direkt
0: die leere
1: in die
0: sozusagen wieder einräumen.
1: Mhm. Ja. Das ist echt Luxus. Das ist Luxus, muss ich mal sagen. Ich finde übrigens, Bodenwischen ist die schlimmste aller Aufgaben im Haushalt.
2: Oh ja.
1: Das ausleeren
0: so die Überwindung,
1: am Ende.
0: Das zu machen. Oh.
1: Ja, und auch am Ende das Ausleeren so, das finde ich so schrecklich. So schrecklich. Naja.
0: Aber danach fühlt man sich halt schon, dieses Gefühl, was danach hochkommt.
1: Ja, voll.
0: Der frische Duft und ein super cleaner Boden.
1: Ja, ich liebe es. Aber das ist für mich wirklich das Schlimmste überhaupt. So, eine Sache machen wir jetzt noch. Wann, habe ich das euch schon gefragt, was ihr bei Paaren cringe findet?
0: Boah. Bei Paaren?
1: Ja, Pärchen. Beziehungs...
2: Ich glaube, also sobald die 20 sind und man dann so Baby oder sowas sagt, finde ich, glaube ich, ein bisschen komisch. Ah. In der Öffentlichkeit so, bring mir bitte was mit, Babe, und so, das finde ich ein bisschen, du bist so 35. Warum sagst du das?
0: Hast du das auch gemacht, oder was? Nein, ich meine sie.
1: Ich? Ja, ich sag das auch, ja. Aber ich sag nicht Baby. Nee, nicht so. Ich sag, was sag ich denn? Ich glaube, ich sag immer so Schatz oder so.
0: Schatz, Schatz ist einfach. Gut.
1: Ja, ich finde Schatz ist eigentlich Schatz auch ist ja so. Auch fein, ja, ich finde es auch irgendwie peinlich, Schatz zu sagen. Wie finde ich das auch? Es gibt ja irgendwie nicht so richtig coole. Ja. So richtig coole. Weißt du, eigentlich müsste man sich was ausdenken.
2: Ich hab noch was.
1: Ja.
2: Kennt ihr diese Männer in der Öffentlichkeit, die mit ihrer Frau rumlaufen und dann immer ihre Hand in die hintere Hosentasche der Jeans machen oder nur so zwei Finger? Das finde ich auch übel weird.
1: Ja, das stimmt. Und weißt du, ja, was ich noch schlimmer finde? Wenn so ein Typ neben einer Frau läuft, also als Paar, und dann macht der Mann so die Hand in den Nacken von der Frau. Ey, das finde ich so schlimm. Da könnte ich hingehen und ihm eine ballern.
2: Ja.
1: Ganz schlimm.
0: Crazy.
2: Nee, das stimmt.
1: Ja. Okay, da sind wir auf jeden Fall schon mal einer Meinung. Ach, das war herrlich, mit euch zu quatschen. Das hat sehr viel Spaß gemacht. Wirklich.
2: Vielen lieben Dank, fand ich auch.
1: Ich danke euch.
2: Wir treffen uns dann wegen dem Dixie-Klo.
1: Genau, ich sag nochmal Bescheid. Ich habe euch gefragt, wie lange ihr nicht duschen würdet. Habe ich auch schon. Okay. Ja, das war nämlich die wichtigste aller Fragen. Okay. Ey, danke. Liebe gehen raus an euch beide. Grüße nach Stuttgart 0711 und ich wünsche euch jetzt einen schönen Abend. Bis bald.
0: Danke.
1: Tschüssi. Ach, das war herrlich. Mit denen habe ich auch super gern gequatscht. Ich finde, die rufen nur hervorragende Menschen an. Aber wir haben noch eine halbe Stunde.
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1: Hello, hello. Und ich habe heute ganz weirde Fragen mitgebracht und würde mich sehr freuen, wenn ihr anrufen würdet. Heute ist auch jetzt nichts, wo man Angst haben muss. Selbst wenn ihr noch nie beim Radio angerufen habt, heute let's go, Leute. Ich habe einfach so richtig, ja, verrückte Fragen. Ich habe auch eigentlich nur die Hälfte der Fragen, stelle ich gerade fest, gestellt. Also, ja, wenn ihr Bock habt, ich würde zum Beispiel auch noch gerne wissen, ob ihr lieber so richtig peinlich in der Bahn euch hinfallen würdet, ja, so, oder lieber aus Versehen so eine Sextalk-Nachricht an eure Eltern schicken. Also natürlich immer alles aus Versehen. Was findet ihr schlimmer? Aber auch mit diesen Duschen. Wenn ich euch 1000 Euro auf die Hand gebe, wie lange würdet ihr schaffen, nicht zu duschen? Was ist schlimmer? Dreckiges Hotelzimmer oder wenn der Koffer nicht ankommt? Wann habt ihr euch mal blamiert? Wann habt ihr vielleicht auch zuletzt geweint? Wann findet ihr Paare cringe? Würdet ihr eure Mom oder euren Dad euren nächsten Partner, Partnerin auswählen lassen? All das sind wichtige Fragen. Deshalb ruft an 0331 70 97 110, ich wiederhole nochmal, 0331 70 97 110 und auch alle Leute, die hier gerade im Chat hängen, ne? Also ich Videostreame gerade über Instagram, claudia.kamit mit M-I-E-T-H, mein Nachname, also K-A-M-I-E-T-H, dann sehr gerne hier durchbimmeln. So, wer ist denn jetzt als nächstes dran? Jetzt ist Hilma dran, hi!
4: Hi, na, wie geht's?
1: Hello, ja, ich freue mich, dass du anrufst. Tachchen.
4: Ja, hab mal wieder Zeit.
1: Ja, wie oft wechselst du denn die Unterhose?
4: Jeden Tag, also dadurch, dass ich Sport mache, wäre das sehr unhygienisch.
1: Okay, du drehst auch nicht um, ne?
4: Nee, gar nicht. Ich habe eine ganze Schublade voll.
1: Ach, herrlich. Du, wie ist es denn bei dir? Wen würdest du eher jetzt deinen neuen Partner oder eine Partnerin auswählen lassen? Mom oder Dad?
4: Ich glaube Mama.
1: Ja, warum?
4: Bei Papa ist es so... Er drückt dann die typischen Sprüche und bei Mama ist so, sie guckt schon, was halt passt. Also sie weiß halt, worauf ich halt sehr achte, was mir halt wichtig ist. Das ist, da ist Mama eher im Game drin.
1: Und glaubst du, die würde sogar vielleicht besser wählen als du oder eher nicht?
4: Ich glaube sogar schon.
1: ich glaube ehrlich gesagt bei mir auch. Ich glaube aber auch für sie würde ich besser wählen, muss ich mal sagen.
4: Gut, das kann ich nicht entscheiden.
1: Das stimmt. Sag mal, vielleicht erinnerst du dich, das finde ich auch eine schöne Frage, hatten wir noch gar nicht. Was hast du zuletzt gegoogelt oder irgendwie gechat-GPT'd, whatever?
4: Heute. Tatsächlich, wann morgen früh mein Zug fährt, wenn ich zum Training fahre und wann, wo er auf welchem Gleis heute auf dem Rückweg ankommt.
1: Mhm. Und also, was machst du für einen Sport?
4: Rudern.
1: Rudern! Ach, wir haben doch schon mal irgendwann gequatscht,
4: ja, genau,
1: ne?
4: Ja, genau, richtig, beim letzten Mal, und, wo ich angerufen hatte.
1: Hast du nicht danach irgendwie irgendein Turnier gehabt?
4: Tag. Nee, ich hatte nur den Test am nächsten Tag gefahren, ja, und? Richtig. Also im Winter dieses Jahr war meine Bestzeit 7,26 auf 2000 Meter. Jetzt liegen wir bei 7 Minuten 12.
1: Das ist aber eine starke Verbesserung. Klingt jedenfalls so.
4: Ja, also wenn ich bis nächstes Jahr 12 Sekunden schneller bin, dann gehöre ich zu den schnellsten in meiner Altersklasse.
1: Wow, Respekt.
4: Das ist machbar.
1: Okay, dann drücke ich auf jeden Fall die Daumen. Jo. So, wie sieht's aus? Wie viele Tage würdest du denn schaffen, nicht zu duschen, wenn ich jetzt sage, hier jeden Tag 1000 Euro auf die Hand?
4: Ich sag mal, dadurch, dass ich Sport mache, ist es ja so, weiß ja nicht. Also ich mache, und jetzt ab nächste Woche gehe ich ja arbeiten. Ich mache einen handwerklichen Beruf. Das ist da schon so.
1: Schweißtreibend.
4: Aber wenn ich dann wüsste, was ich mir damit kaufen könnte. Du hast gesagt 1000 Euro, ne?
1: Jeden Tag. Das wären 30.000 im Monat.
4: Ich hätte gesagt,
1: könnte man ja auch den Job ein bisschen vernachlässigen.
4: Und das würde ich nicht tun. Dafür habe ich den Betrieb zu gerne.
1: Ah ja. Sabbatical.
4: Ja, wenn du mir 10.000 gibst, dann mache ich es eine Woche.
1: 10.000 was? Pro Tag?
4: Genau.
1: Dann machst du eine Woche. Nee, du kriegst also 10.000 kriegst du erst ab Tag, was haben wir vorhin gesagt, ab Tag 15.
4: Okay, dann mache ich es nicht, dann mache ich, oder? Na gut. Aber kriege ich dann, wenn ich 15 Tage mache, dann für die 15 gemachten Tage 10.000
1: pro Tag? Nee, die kriegst du dann jeden Tag 1.000 und ab dem 15. Tag kriegst du 10.000. Also okay. Du hättest dann 14.000 gemacht und ab dem 5., also ab 15. Tag kriegst du dann 10.000. Hättest dann 25.
4: Ich glaube, ich mache 5 Tage und da würde ich mich schon selber für mich schämen. Aber dann habe ich 5.000 Euro, damit könnte man die Trainingslager gut bezahlen und auch die Reisen.
1: Ah ja, okay. 5 Tage.
4: Ja, das ist okay, 5.000 Euro, da komme ich mal eine Saison mit hin. Aber da muss ich selber noch zulegen.
1: Ja eben, deshalb sage ich ja, also ich meine, bei 15 Tagen jetzt 25.000.
4: Ja, aber dafür würde ich mich, glaube ich, zu sehr schämen.
1: Du musst halt einfach dann krank bleiben in der Zeit.
4: Nee, das könnte ich nicht.
1: Im Bett bleiben.
4: Nee, bleibe ich nicht, also da bleibe ich eisern.
1: Ja, okay, würdest du nicht schaffen.
4: Nee, mein Motto ist jeden Tag ran, egal ob es im Training oder bei der Arbeit ist, das ist für mich so unverzeihlich. Und klar, wenn ich krank bin, dann liege ich auch wirklich flach, aber jeden Tag.
1: Und sag mal, wenn ich dir jetzt, oder sag mal andersrum, jetzt darfst du mal einen Preis aufrufen. Wenn ich dir jetzt ein Dixi-Klo dahinstellen würde, ja, wohnst du noch bei deinen Eltern?
4: Ja, ich wohne noch bei meinen Eltern, aber ich habe den kompletten Keller für mich alleine.
1: Okay, aber sagen wir mal, dieses Klo müssten jetzt deine Eltern mit benutzen, ja? Dann musst du dann durch, du musst denen das auch erklären. Also ein Dixi-Klo, wie viel müsste ich dir geben, damit du das ein Jahr mit deinen Eltern zusammen machst? Ich komme einmal die Woche und leer das aus.
4: Okay, und für ein komplettes Jahr eine Geldsumme?
1: Ja.
4: Darf ich richtig übertreiben, in Anführungszeichen?
1: Ja, das musst du wissen.
4: Ich glaube, dann mache ich 200.000.
1: 200.000?
4: Ja, dann mache ich es.
1: Und würdest du das dann teilen mit deinen Eltern oder ist das dann deins?
4: Dadurch, dass ich im Keller lebe und meine Eltern eh nie runterkommen, wahrscheinlich ist das dann eher meins.
1: Okay. Aber das findest du jetzt nicht so peinlich, ne? 200, also das aufs Dixi-Klo gehen.
4: Nö, für 200.000 mache ich das schon. Ah, ja. Ich meine, von dem Geld kann man sich dann schon was Gutes leisten.
1: Ja, und ich mache das ja auch einmal die Woche zumindest entleert.
4: Ich würde es auch mit anpacken.
1: Ach so, das ist aber nett. Da hilfst du mir so ein
4: bisschen. Ich mache ja in Anführungszeichen den Beruf.
1: Ah ja, wie?
4: Ja, ich mach eine Ausbildung zum Anlagenmechaniker als Heizungsbauer, Sanitär und Klima.
1: Ah ja.
4: Da habe ich, glaube ich, die beste Ahnung davon, was man da macht.
1: Ah, da müssen wir jetzt auch jemanden bei uns in der Wohnung holen. Ach, das ist eine lange Geschichte. Aber erzähle ich dir jetzt nicht, das ist zu langweilig.
4: Doch, nur verschreib mir über Instagram.
1: Du kannst es doch noch gar nicht.
4: Und ich habe da schon 4 Praktikas gemacht und teilweise haben die mich auch schon Wartungen allein machen lassen, weil ich schon wusste, wie es geht. Und Schrauben tue ich schon ganz viel.
1: Hör mal, ich merke, du bist ein sehr fleißiger Boy.
4: Ja, es gibt keinen Tag ohne das, was passiert.
1: Ja, jeden Tag anpacken, hast du ja schon gesagt.
4: Ja.
1: Ich hoffe, du chillst aber ab und zu auch mal ein bisschen dein Leben. So, letzte Frage. Was ist schlimmer, dreckiges Hotelzimmer oder der Koffer kommt nicht an?
4: Ich glaube, dreckiges Hotelzimmer.
1: Sorry, ich muss noch was trinken, ich habe so Durst. Warum?
4: Alles gut. Wenn ich ja unterwegs bin, bin ich meistens wegen Wettkampf unterwegs, also bin ich die ganze Zeit ja sowieso gar nicht im Hotel. Und ich glaube, wenn meine Klamotten weg wären, das wäre schlimmer, weil dann hätte ich entweder keine Trainingsklamotten und auch keine sonstigen Klamotten. Das wäre für mich, glaube ich, schlimmer.
1: Okay.
4: Und allein der Wert wäre, glaube ich, unbezahlbar.
1: Okay. Nehme ich jetzt so hin? Ich merke schon, du bist eh nicht aus der Reserve zu locken. Du bist einfach sehr straight, merke ich da gerade. Und ich danke dir, das war schön mit dir zu reden, Hilmar.
4: Ja, hat mich gefreut.
1: I loved it. Und dann wünsche ich dir jetzt einen wunderschönen Abend und hoffe, du kriegst morgen den Zug.
4: Fährt 7 Uhr. Ja,
1: oh, na dann husch, husch ins Bett.
4: Und dann geht's nach Dortmund.
1: Oh, okay, krass. Ja, dann ab ins Bett.
4: Ja, wird schon. Im Notfall, ich schlafe im Zug.
1: Okay, viel Erfolg morgen.
4: Dankeschön.
1: Tschüssi.
4: Tschüss.
1: Ciao. Und ja, 0331 70 97 110. Ich habe verschiedene weirde Fragen mitgebracht und jetzt ist hier Hamza aus Tempelhof. Hi, Hamza.
5: Hallo, wie geht's dir?
1: Gut. Und dir?
5: Auch gut, danke. Mal gucken, was für Fragen kommen.
1: Hast du heute schon die Unterhose gewechselt oder trägst du noch die von letzter Woche?
5: Nein, die wechsle ich fast täglich.
1: Ah ja, okay. Ich frage mich dann, wo die ganzen 16% der Männer sind. Die rufen die einfach nicht an heute.
5: Also ich bin die restlichen, jetzt lass mich rechnen, 84%, wa?
1: Ja. Ja. Anscheinend. Aber du wirst ja wohl im Haushalt auch anpacken. Was ist denn da für dich die ätzendste Arbeit?
5: Putzen.
1: Was denn putzen? Alles?
5: Alles. Alles, was mit Putzen zu tun hat. Naja, okay, die ganz kleinen Sachen jetzt nicht, aber so der normale Hausputz. Also ich würde alles dafür geben, dass es irgendwann so einen Roboter gibt, der alles macht.
1: Okay, ja, das kann ich verstehen. Leider macht ja die KI nur irgendwelche tollen Jobs weg, aber nicht die ätzenden, ne?
5: Ja, leider.
1: Das nervt richtig. Du, wie lange würdest du denn schaffen, nicht zu duschen? Für Tausender pro Tag?
5: Dann dürfen sie aber nicht mehr rausgehen. Ich erkläre dir auch gleich, warum. Mhm. Weil sobald ich rausgehe, habe ich meistens das Gefühl, dass ich schwitze und dass ich irgendwie, ich fühle mich unwohl. Mhm. Ich dusche mich dann immer gleich, wenn ich reinkomme von draußen.
1: Wie oft duschst du am Tag?
5: Naja, wenn ich einmal rausgehe, ich arbeite im Homeoffice, also wenn ich dann einmal rausgehe, dann einmal duschen. Mhm. Wenn ich mal draußen, ja, also genau sogar 2-3, also je nachdem, wie das Wetter draußen ist.
1: Ja, krass.
5: Ich würde mal sagen, wenn ich überhaupt nicht rausgehen würde, mir alles bestellen würde und irgendwie, dann könnte ich das schon so wie, ein, zwei Wochen. Weil ich will ja hier irgendwie so ein kleines Kapital eher stinken.
1: Das heißt aber, wie lange würdest du jetzt durchhalten?
5: Sagen wir 2 Wochen.
1: 2 Wochen, okay.
5: Also irgendwann gerade unten.
1: Ja, verstehe ich. Irgendwann juckt es ja auch vielleicht, ne?
5: Ja.
1: Ja, kann ich verstehen. Aber immerhin, 2 Wochen, nicht schlecht. Also ich würde dann, denke ich, länger aushalten, aber immerhin.
5: Jo.
1: Es kann doch nicht so schwer sein, im Winter eine Woche und Monat nicht zu duschen, oder doch? Vielleicht stelle ich mir das auch zu einfach vor.
5: Habe ich noch nicht probiert.
1: Ja, ich auch nicht. Ich auch nicht. Na gut, du, wir hangeln uns weiter vor. Was hast du denn zuletzt gegoogelt?
5: Gegoogelt, was ich zuletzt
1: Oder gechat-GPT-t oder recherchiert?
5: Weiß ich gar nicht. Ich müsste mal kurz gucken. Ich schaue jetzt mal extra mal nach.
1: Ja, ich bin mal gespannt.
5: Mein Verlauf.
1: Jetzt.
5: Vielleicht findet sich da was. Also was ich zuletzt gegoogelt habe, kann ich auch nicht sagen. Aber zuletzt hatte ich, ich war zuletzt mal auf, ich war ja am Handy ein bisschen beschäftigt, als ich zugehört habe. Mhm. Ich hatte mich ein bisschen geärgert, dass der Handelsblatt-Artikel hinter einer Paywall ist. Deeps, Queen und Kimi, wie gefährlich ist die KI aus China? Und ich konnte ich halt sehen.
1: Mhm, verstehe. Wurdest du rausgeblockt wegen der Paywall?
5: Ja, und ich weigere mich auch dafür zu bezahlen. Mal, ich sag mal so, würden sie es per Artikel machen, würde ich noch zahlen, aber ich kann ja nicht tausende Abos abschließen.
1: Das stimmt, leider, ne? Das ist ein bisschen teuer.
5: Das ist ein bisschen der Knackpunkt. Und diese ganzen Paywall-Remover funktionieren nicht überall.
1: Mhm. Ja, und dann lohnt sich das ja auch erst recht, dass du länger nicht duscht, muss ich mal sagen.
5: Wieso?
1: Na, dann kannst du dir mehr Paywalls leisten.
5: Ach so, ja, stimmt. Ja, so, ja, stimmt, aber dann stick ich halt irgendwann.
1: Stimmt. Das stimmt, da hast du total recht. Wann findest du denn Sprachnachrichten ab wie vielen Minuten respektlos?
5: Respektlos überhaupt nicht, sagen wir so. Ich würde sie mich nicht mal anhören. Ich meine, gut, WhatsApp bietet, glaube ich, mittlerweile die Funktion, dass man es irgendwie transkribieren kann.
1: Mhm, stimmt.
5: Und denke sogar, das müsste sogar ChatGPT oder so hinbekommen. Oder irgendwie so eine KI gibt es bestimmt auch.
1: Wie, aber das heißt, du würdest dann nie auf Play drücken, wenn ich dir jetzt eine Sprachnachricht schicke?
5: Naja, warte doch ab. Wenn wir jetzt sagen, also 10, 20 Minuten. Also ich benutze eigentlich Sprachnachricht, nicht Nachrichten so gut wie nie. Mhm. Zwei Minuten. Weil ich sag mal so, wenn es länger ist, könnte man auch, also ganz ehrlich, es gibt auch so eine Art wie eine Live-Sprachnachricht, die nennt sich Telefonieren. Und
1: boah, ich hasse Telefonieren. Ich liebe Sprachnachrichten, aber ich hasse Telefonieren.
5: Ich eigentlich auch, aber ich hasse auch Sprachnachrichten.
1: Also nee, ich bin ziemlich so geil.
5: Ich bin wirklich so ein Typ, der gerne.
1: Aber hörst du gerne Podcasts?
5: Ja, weil ich hab beim Podcast immer so ein bisschen das Problem, dass ich immer wieder schön vor und zurückspule, weil ich immer irgendwas verpasse.
1: Ah ja, verstehe. Okay, also Sprachnachrichten sind für dich No-Go, ja.
5: Ja.
1: Generell, egal wie lang.
5: Naja, 2 Minuten, also wie gesagt.
1: Ach so. Und dann, eine Minute würde noch okay sein.
5: Ja.
1: Okay. Wie bitte?
5: Es kommt auch auf die Frequenz an. Also wenn es jetzt so ein Tag ist, einmal in einer Stunde würde gehen, 2 Minuten Nachrichten in 60 Minuten, also jede Minute eine, wäre ein bisschen zu. Mhm. Also, dass man immer so nacheinander so die Reihenfolge.
1: Okay. Dann pass auf, eine Frage kriegst du jetzt noch. Würdest du lieber einen Monat nur Tankstellenessen essen oder einen Monat kein Internet? Was fändest du da eher zu wählen?
5: Einen Monat Tankstellenessen, das wäre für mich auch kein Problem. Ich bin jetzt voll dieser Fastfood-Mensch und da gibt es ja alles, was das Herz begehrt.
1: Ja, ne?
5: Mittlerweile gibt es diese Rewe-to-Go-Shops und so weiter. Also ganz ehrlich, ich könnte da leben.
1: Oh, stimmt. Das gibt es ja auch noch. Stimmt.
5: Ich könnte damit leben, ja.
1: Ja, also das wäre für dich eigentlich gar keine große Problematik.
5: Nö.
1: Okay. Du, Hamza, ich danke dir, wünsche dir jetzt einen wunderschönen Abend und bis ganz, ganz bald.
5: Dankeschön.
1: Tschüssi. Ciao. So, damit sind wir jetzt hier. Ben, du kommst auch noch gleich dran. Bitte bleib in der Leitung. Dustin aus Chemnitz. Hi.
6: Servus.
1: Servus. Ich freue mich, dass du anrufst. Und hast du heute auch schon deine Unterhose gewechselt? Oder trägst du noch die von gestern?
6: Ich wechsle die jeden Tag, weil ich das einfach auch muss, berufstechnisch.
1: Wieso?
6: Und von daher.
1: Bist du Stripper?
6: Nee.
1: Pornodarsteller?
6: Ich habe eine Vorbildfunktion und da wäre es schlimm, wenn ich die nicht jeden Tag wechseln würde.
1: Verstehe. Und im Urlaub?
6: Ja, selbst da.
1: Ach so. Okay. Du bist da ein ganz ordentlicher, verstehe. Okay, nee, finde ich auch gut. Bist du in einer Beziehung?
6: Nee.
1: Nee, okay, aber du hattest schon mal eine, oder?
6: Ja, genau. Aber schon.
1: Okay, Mann oder Frau?
6: Frau.
1: Und seid ihr da voreinander Pipi machen gegangen oder würdest du sagen, das ist ein No-Go für dich?
6: Also ich bin ja ganz ehrlich, das ist mein Privatraum, da habe ich meine Ruhe.
1: Ja, verstehe ich. Ich bin ja da auch leider. Aber findest du nicht, wir sind da so ein bisschen verklemmt?
6: Nee, tatsächlich nicht. Also ich denke, das ist eine sehr individuelle Frage, weil ich sag mal so, es gibt Menschen, die haben das Bedürfnis nach Ruhe und sehen sich da auf Toilette halt. Und es gibt halt Menschen, die haben es einfach erst nicht. Mhm. So, und ich bin da eher so ein Mensch, ich mache das für mich. Mhm. Alles andere gerne zusammen, aber Toilette will ich meine Ruhe.
1: Okay, und was, wenn sie sagen würde, Mensch, hier du, ich muss mal kurz kacken, aber du kannst ruhig weiter Zähne putzen, gar kein Problem.
6: Da gehe ich raus, Zähne putzen.
1: Okay, ja, kann ich irgendwie nachvollziehen. Also, und wie ist es jetzt mit Rülpsen aus oder Pupsen?
6: Kommt auch an, also wenn es beim guten Essen ist, ist es okay. Mhm. Sonst, wenn es halt passiert, passiert das. Kann ich nichts ändern.
1: Okay, also das heißt, es ist jetzt aber eher ungeplant, wenn das passiert.
6: Ja, genau.
1: Mhm. Okay. Gibt es irgendeine Eigenschaft, die eigentlich negativ ist an dir, die du aber eigentlich dann doch ein bisschen gut findest? Das ist wahrscheinlich eine schwierige Frage, ne? Da muss man länger drüber nachdenken.
6: Tatsächlich nicht. Ich würde sagen, ich bin sehr ungeduldig.
1: Ah ja. Und das findest du aber eigentlich auch ein bisschen gut an dir?
6: Ja, weil ich dann einfach weiß, was ich vorhabe. Also ich bin ein Mensch, der sehr geplant ist in seinem Leben, also weiß, was er vorhat. Und das stößt manchen sauer auf, aber ich finde es gut, dass ich so strukturiert bin.
1: Mhm. Oh, das finde ich schön. Also bist ja sehr, das ist ja schon sehr reflektiert. Also ich müsste da erstmal länger drüber nachdenken. Finde aber total gut, dass du da sofort irgendwie für dich damit im Reinen bist, mit dieser Eigenschaft, die dann für andere vielleicht nervig ist.
6: Ja, passiert halt.
1: Ja, nee, ich finde es total super. Also finde ich wirklich gut. Wie ist es denn bei dir? Was findest du schlimmer? Dass wenn der Koffer nicht ankommen würde im Urlaub oder wenn das Hotelzimmer dann plötzlich dreckig ist, wenn du die Tür aufmachst?
6: Wenn das Hotelzimmer dreckig ist. Ich meine, ich bin ein Mensch, der dann einfach sagt, naja gut, dann kann ich es halt im Urlaub nachkaufen. Mhm. Weil ich klammer mich halt nicht so an materiellen Dingen fest. Weil ich bin da, also dazu müsste ich ein bisschen ausholen. Ich bin tatsächlich ein Mensch, der sehr religiös aufgewachsen, also nicht aufgewachsen ist, aber so seit 3 Jahren, 4 Jahren mhm. sich dafür entschieden hat, für diesen Schritt.
1: In welcher Religion bist du denn angehörig?
6: Christentum. In einer Freikirche. Mhm. Und da ist es halt so, dass wir lernen dort, dass man sich halt nicht so an materiellen Dingen festhalten kann, weil die kann man ersetzen. Mhm. Und man sich eher auf zwischenmenschliche Beziehungen fokussieren sollte.
1: Ah ja, okay, deshalb wäre das für dich total klar.
6: Ja.
1: Okay, ja, nee, finde ich ja auch eine schöne Antwort. Das ist ja auch eine wirklich sehr, sehr schöne Antwort. Muss ich jetzt mal sagen. Dich habe ich das jetzt noch nicht gefragt mit dem, wie lange du nicht schaffen würdest zu duschen, ne?
6: Tatsächlich würde ich nicht mal einen Tag aufhalten, weil ich mir einfach sage, aufgrund der Erzieherausbildung, die ich jetzt mache, habe ich ja eine gewisse Vorbildfunktion für die Kinder und da geht das nicht.
1: Und wenn du dann einfach sagen würdest, du machst jetzt, keine Ahnung, 3 Wochen Urlaub?
6: Dafür habe ich meinen Job zu gern.
1: Ach, okay. Ach das
6: also
1: denn,
6: das also guter ich merke jetzt in der Ausbildung, ist es halt wirklich so, dass Ferien für mich anstrengend sind, weil es ja sehr nach den Schulferien gestrukturiert.
1: Ah ja, verstehe.
6: Und das ist anstrengend.
1: Okay. Ey, Dustin, das war schön mit dir. Ich wünsche dir jetzt einen wunderschönen Urlaub und bis ganz, ganz, ganz, ganz bald.
6: Das Gleiche. Tschüss, tschüss.
1: Danke, tschüssi. So, und damit sind wir jetzt bei Ben. Aus Hamburg kommt er, den darf ich euch vorstellen. Hi, hi, hi.
7: Ja, hallöchen, guten Abend.
1: Oh, in Hamburg würde ich auch gern wohnen. Schön da, ne?
7: Ja, das stimmt, aber nicht so angenehm warm wie bei euch.
1: Oh, was heißt denn angenehm warm?
7: Naja, wir haben jetzt, glaube ich, mal so 18 Grad oder so oder ein bisschen weniger. Also bei uns ist es ja generell so 10 Grad bis 5 bis 10 Grad.
1: Oh, traumhaft.
7: Immer kühler als im südlichen Deutschland. Ja, also kennen wir ja Deutschland, also Hamburg heißt ja, ja. Dieses Wetter.
1: Naja, das ist halt manchmal so diesig und Regen, das nervt halt so ein bisschen, aber...
7: Oh ja.
1: Ach ja. Du, Ben, dich frage ich jetzt auch, hast du heute schon deine Unterhose gewechselt?
7: Ja, jeden Tag.
1: Sag mal, wo sind denn die 16%, die das nicht jeden Tag machen?
7: Gute Frage.
1: Die rufen anscheinend, die sind anscheinend keine Blue Moon-Hörer, merke ich gerade. Vielleicht hören die jetzt gerade alle den Podcast und fühlen sich heimlich erwischt.
7: Ja.
1: Sag mal, wie lange würdest du denn schaffen, nicht zu duschen, wenn wir schon jetzt bei diesem Thema irgendwie auch sind? Wenn ich dir jeden Tag 1000 Euro gebe?
7: Also die Frage wäre eher, welche Möglichkeiten hätte ich, mich so reinigen?
1: Ja, gar keine. Also du darfst dir mit der Küchenschere den Bart schneiden, wenn du möchtest, oder auch intim untenrum. Aber Zähne putzen darfst du noch. Das ist das Einzige.
7: Ich sag mal ehrlich, ja, so 14 Tage mehr nicht.
1: 14 Tage?
7: Ja, aber da muss man schon, sagen wir so, 2000 Euro, sag ich mal so, bezahlen.
1: Und wenn ich dir 10 jeden Tag geben würde, oder sagen wir ab dem 15. Tag 10.000?
7: Ehrlich gesagt, nein, nee, das kann ich dann nicht. Das ist also auch vorsichtig lieber. Meine Hygiene ist mir wichtiger.
1: Okay. Ja, das ist ja, es ist ja auch einfach eine schöne Sache, so Hygiene, ne? Aber ich, ja. Gibt es noch eine Frage, die du heute gehört hast, wo du sagst, die würdest du gerne beantworten oder hast du erst gerade eingeschaltet?
7: Nee, also, du kannst mir gerne jede Art Frage stellen, freaky
1: okay.
7: oder normal. Ja.
1: Wie ist es denn bei dir mit deinen Eltern? Würdest du eher deine Mom oder deinen Dad wählen lassen, was die Partnerin oder dein Partner angeht?
7: Mein Dad, weil er literally Fragen stellt, wie ein Beamter oder Service. Bei denen, ja, das ist einfach die richtige Person.
1: Wie was? Wie denn im Service?
7: Ja, also er stellt Fragen, wie ein Mensch durchleuchtet. Und dann weiß man, okay, die Person ist das. Und dann er weiß halt alles und weiß ich, okay, gut, danke Dad, ich werde mir das mal angucken.
1: Ah ja.
7: So ungefähr.
1: Okay, und du würdest ihm auch zutrauen, dass er dann auch eine gute Frau für dich aussucht oder einen guten Mann?
7: Ja gut, ja genau, ja. Weil mein Vater ist schon 40 Jahre verheiratet und
1: mit deiner Mutter.
7: Genau.
1: Aber dann ist sie ja auch gut. Also ja, weiß sie ja auch, wie es geht.
7: Aber sie weiß ja nicht ganz genau, welche psychologischen Fragen man stellen sollte oder welche Fragen man stellen soll, die einem sehr viel weiterhelfen.
1: Verstehe. Verstehe ich. Okay. Würdest du eher mit deinem Ex, deiner Ex in den Urlaub fahren oder mit deinen Eltern auf dem Festival?
7: Mit meinen Eltern, weil mit meinem Ex, das ist schon ein großer Grund, warum dann ich die Erde verlassen habe. Dann möchte ich auch nicht gerne wieder zurück.
1: Okay, das würdest du auf keinen Fall in keinster Weise irgendwie aufwärmen wollen. Dann jetzt letzte Frage. Würdest du lieber irgendwie in der Bahn richtig peinlich hinfallen, keine Ahnung, dass man noch irgendwie deinen Schlüpper sieht, was auch immer, oder würdest du lieber aus Versehen so eine Sextalk-Nachricht an deine Eltern versenden?
7: Also meine Eltern würden wahrscheinlich das eh ignorieren, weil die denken so, okay, gut, gute Nachricht, egal. Aber die werden den Kontext halt nicht verstehen, ne? Also, da kann Kontext, ne? Einfach nur eine Nachricht, die so.
1: Hä, wieso verstehen die den Kontext nicht? Wenn du da was Explizites reinschreibst, so eine Sexnachricht?
7: Ja, okay, dann womöglich schon, ja. Aber das ist mir schon lieber, als wenn ich mich vor der Bevölkerung mich blamiere.
1: Ah ja, okay. Interessant. Ich glaube, ich finde es unterschiedlich. Bei meiner Mutter, glaube ich, würde ich eher den Sexnachrichten nehmen. Bei meinem Vater denke ich so, oh Gott, nee, also das möchte ich nicht. Dann würde ich lieber in der Bahn richtig hinfallen.
7: Ja, das kommt drauf an für jede Person.
1: Meine, ja, absolut.
7: Meine Mutter wäre okay, mein Vater nicht. Der ist ja relativ streng.
1: Ah ja, okay. Du, dann, Ben, bedanke ich mich. Wir sind schon wieder am Ende angekommen. Bitte grüß mir das schöne Hamburg.
7: Mach ich, ja, natürlich.
1: Und dann wünsche ich dir jetzt einen wunderschönen Abend und schlaf gut.
7: Ja, danke, dir auch.
1: Meine Dankeschön. Frage ist,
7: ja. Wann ist die nächste Show? Also, wann ist sie wieder dran?
1: Ich? Zur Show. Ich persönlich?
7: Nee, einfach die nächste Show, die ist einfach jeden Tag.
1: Ja, ist jeden Tag. Morgen kannst du wieder ab 22 Uhr wieder hören. Ist wieder ein Blue Moon. Jetzt nicht mit mir, aber mit irgendwem anders.
7: Ah, okay, gut. Vielen Dank. Dann wünsche ich dir auch eine gute Nacht und schlaf gut.
1: Dankeschön. Bis dann. Tschüssi, danke. Ja,
7: tschüss.
1: Und ich bedanke mich jetzt bei allen, die angerufen haben. Diese Sendung gibt es wie immer auch als Podcast, zum Beispiel in ARD Sounds, aber auch überall anders, wo es Podcasts gibt. Einfach nach Blue Moon, zwei Worte, blauer Mond, Blue Moon, googeln und dann findet ihr auch den Podcast. Und ey, danke, es hat heute so viel Spaß gemacht. Ich habe heute echt zwischendrin einmal Tränen gelacht. Danke dafür wirklich an alle. Es waren echt witzige Fragen, die ihr da echt auf witzige Weise beantwortet habt. Ansonsten, wenn ihr Fragen habt, Feedback oder auch Themenvorschläge, ich habe ja in zwei Wochen wieder Sendung, dann schreibt mir gerne bei Instagram claudia.kamiet mit K-A-M-I-E-T-H, mein Nachname. Und damit bedanke ich mich und wünsche euch eine schöne Nacht. Bis dann, ciao!

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2: Genauso ist es. Willkommen hier zur Bestmusik auf Fritz. Jeden zweiten Montagabend gibt's hier Oriental Pop bei der Bestmusik auf Fritz von 20 bis 22 Uhr. So ist es heute. Mein Name ist RG Ergün und wir hören als allererstes hier einen Song aus der Türkei. İrem Derici, ein großer Star, ist diese Sängerin schon seit vielen Jahren zusammen mit Çodur, den man als Sänger nicht so gut kennt, aber der hat's auch drauf. Es ist eine schöne Single dabei rausgekommen. Yıkılana Kadar im April 2026 erschienen. Yıkılana Kadar heißt das Lied, bis man zusammenbricht, könnte man das frei übersetzen. Übrigens, interessante Info, ich habe gerade mitbekommen, İrem Derici, die Sängerin, die wir gleich hören, hat ein Einschlafproblem, Insomnia genannt, also eine chronische Krankheit, wo man einfach nicht einschlafen kann. Sie hat bis zu über 24 Stunden teilweise nicht geschlafen, ist jetzt in Behandlung. Ich weiß nicht, was das mit ihr in Zukunft macht, aber sie wirkt immer sehr, sehr fit.

Das war eine neu erschienene Single, 23.07. rausgekommen. Ezza und Big Bad haben wir gehört. Ziemliche Newcomer noch mit Dedam Dedam. Also nur einmal. Dedam heißt das Lied. Ihr seid hier bei der besten Musik auf Fritz. Wie ihr merkt, hören wir hier Musik von woanders. Ein Großteil der Songs in dieser Sendung kommt aus der Türkei, weil es einfach ein musikverrücktes Land ist, wo ganz, ganz viel Musik auch stattfindet. Produziert wird, konsumiert wird. Viele Live-Aktionen, Bühnen. Also Musik ist allgegenwärtig und bringt auch ganz viele neue, interessante Singles, aber auch Künstler hervor. Und wir hören mal rein, was es da so gibt. Aber wer die Sendung ein paar Mal gehört hat, irgendwie mal drauf aufmerksam geworden ist oder zufällig hier gelandet ist, weiß, dass wir auch immer international unterwegs sind. Ja, aus Indien viel Musik hören, aus Pakistan, aus Ägypten schon Sachen hatten, Balkan ganz viel und sehr gerne immer. Nur so als Info, was hier gerade stattfindet. Hier ist noch eine neue Single am 24.07. erschienen. Emily

Balkan-Sounds hier von MC Steuern haben wir gehört. Emirati, genau so hieß das Lied. Hier ist featuring Vicky. FT Mova gewesen, das Ganze. Das ist auch 2026 rausgekommen oder 25 am Ende, also nicht so alt. MC Steuern, im ganzen Balkan sehr bekannt, sehr beliebt. Er hat immer in allem, was er macht, so ein bisschen Ironie und Lustigkeit. Das merkt man besonders bei den Videos. Also auch wenn man das jetzt an den Songs nicht so merkt, das ist auch als, nicht als Comedy gemeint, aber er hat immer irgendwie Ironie, nimmt sich selber nicht ernst und das entspannt sehr das Ganze. Ihr seid hier bei der besten Musik auf Fritz. Wir hören hier heute Oriental Pop und ich möchte jetzt einen Song euch vorspielen von Mert Demir. Ein interessanter Künstler, 93 in Istanbul geboren, hat früh angefangen Gitarre zu spielen, war bei Voice of Turkey in der Fernsehshow dabei. 2017 kam seine allererste Single Uyan, das heißt übersetzt Wach auf. Und mittlerweile hat's geklappt. Er hat dann mit Marble Mathis einen Track gemacht, der ging durch die Decke und dann war auch sein Name sehr, sehr bekannt. Und jetzt gehört er dazu und ich finde, er ist sehr bereichernd. Er hat einen interessanten Stil, ist ein bisschen R&B, bisschen modern, aber doch arabesk und irgendwie die Mischung ist interessant bei ihm. Wir hören von ihm einen älteren Song. Hier ist der Track Ejem von Mert Demir.

moderne Projekte. Also, sie haben elektronischer angefangen, als das heutzutage klingt, könnte man sagen. Deep Rise aus Istanbul und hier haben sie zusammengearbeitet mit Bahadır Tatlıses. Das ist ein sehr bekannter Sänger und so ist es bei diesem Duo Deep Rise. Die holen sich dann immer verschiedene Sänger und das war eine neue Single von ihnen. Kerime hieß die. Ihr seid hier bei der besten Musik auf Fritz. So eine Art von Musik gibt's hier alle zwei Wochen montagabends 20 bis 22 Uhr und in diesem Zusammenhang hören wir jetzt einen Song, der im Original schon mal ein Hit war, vor vielen Jahren von dem Sänger und Rockmusiker Theoman. Den gibt's immer noch. Er ist mittlerweile eine sehr, ja, wieder sehr bekannte Figur geworden, auch weil er über soziale Medien und er da sehr interessante Interviews gibt. Das ist echt ein Charakter, der Typ, und hat viele Weisheiten und eine ganz entspannte Sicht auf die ganze Welt. Das ist Theoman, aber die junge Band Evdekisat hat sich den Track Kıskançlık von Theoman vorgenommen und neu produziert und jetzt klingt es so.

Das war eine aktuelle Single von Hardisse, einer Sängerin, die 85 in Belgien geboren wurde, dort gelebt hat, ihre Jugend verbracht hat, aber dann in der Türkei ein Riesenstar geworden ist, was sich auch bis heute fortsetzt. Hardisse mit Arabine, melde dich bei mir, hieß der Song, eine aktuelle Single, wie gesagt, von ihr, die auch wieder ziemlich abgeht im Moment. Eine andere junge Frau, noch viel jünger sogar als Hardisse, nämlich Sura Iskender, hören wir jetzt. Bilda Hayak war der Track, der durch die Decke gegangen ist, wo man sie noch überhaupt nicht kannte. Also die erste Single und dann hat sich alles verändert für sie. 2019 ist Bilda Hayak rausgekommen. Sagen wir mal so, das Video hat jetzt so Klickzahlen in Richtung 300 Millionen. Ja, nur dass man so ein Gefühl dafür bekommt. Sie selber ist ursprünglich aus Aserbaidschan, aber weil die ja dort auch türkisch reden, gibt's da viel kulturellen Austausch und es ist sehr normal, dass eine aserbaidschanische Künstlerin oder ein Künstler in der Türkei dann ihr Ding machen. Und sie macht wahrhaftig ihr Ding und ist auch weiterhin aktiv, kommen auch immer mit neuen Singles, aber wir hören jetzt mal diesen ursprünglichen Hit von ihr. Bir Daha Yak, zünde es noch einmal an, heißt das übersetzt. Ihr seid bei der besten Musik auf Fritz.

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2: Mit Marie Boll. Ja, und 4 Tage liegt da zurück, der Anschlag auf den Berliner CSD. Heute ist er Thema bei einer Sondersitzung vom Innenausschuss des Berliner Abgeordnetenhauses. Dabei geht es um die Frage, ob die Behörden im Umgang mit dem Tatverdächtigen Fehler gemacht haben. Außerdem beraten die Abgeordneten über bessere Sicherheitsmaßnahmen, also sowas wie schärfere Gesetze oder elektronische Fußfesseln. Ja, wir bleiben gleich bei dem Thema, denn Berlin soll ein neues Mahnmal bekommen, und zwar im Tiergarten, genau da, wo am Samstag eben der Anschlag beim Berliner CSD passiert ist. Der regierende Bürgermeister Wegner jedenfalls schlägt so ein Mahnmal vor. Wie das aussehen könnte, das will Wegner mit den Betroffenen und dem CSD-Verein besprechen, sagt er. Und er hat auch betont, er will sich da Zeit lassen. Wichtiger ist jetzt erstmal, dass ermittelt, die Tat aufgeklärt und den Betroffenen geholfen wird, sagt Wegner. Na, und da habt ihr doch safe auch schon mal gepennt. In einer Ferienwohnung. Davon wurden hier in Deutschland letztes Jahr so viele online gebucht wie noch nie zuvor. Laut Statistikamt haben sich die Buchungen seit 2019 fast verdoppelt. Allein Airbnb, Booking.com und Expedia haben fast 70 Millionen Übernachtungen gezählt. Ja, und bei Touris aus dem Ausland war Berlin, by the way, richtig beliebt. Na, und hört ihr von Spanien, Portugal oder Frankreich, dann denkt ihr wahrscheinlich an Urlaub. Momentan wüten da allerdings viele Waldbrände. Französische Behörden sagen beispielsweise, dass sich die Lage in der Nähe von Bordeaux wohl etwas stabilisiert haben soll. Andere Infos hatte allerdings die ARD. Demnach sollen die Feuer jetzt wieder aufgeflammt sein und Küstenorte bedrohen. Das Löschen ist für die Feuerwehr vor Ort auch gar nicht mal so easy, denn es gibt Temperaturen bis zu 40 Grad und auch viel Wind.
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2: Jetzt in der Nacht meist gar keine oder nur ein paar Wolken über Berlin und Brandenburg. Die Tiefstwerte, die liegen zwischen 16 und 10 Grad. Später geht dann die nächste Hitzewelle los. Es gibt ganz viel Sonne und maximal 32 Grad. Morgen, also am Donnerstag, sind sogar bis zu 38 Grad möglich. Oh Gott.
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2: Ja, und da ist es Vorsicht bitte auf der A10 Richtung Dreieck-Spreeau zwischen Rüdersdorf und der Mühlenfließbrücke. Liegt nämlich ein Tier auf der Fahrbahn. Und Achtung auch auf der A10 östlicher Berlin Ring zwischen Erkner und Freienbrink, da sind Leute auf der Strecke unterwegs. Dann gucken wir noch auf die A10, A11, Dreieck Havelland Richtung Kreuz Uckermark. Achtung, zwischen dem Rastplatz Kappgraben Süd und Bernau Süd sind auch noch mal Personen auf der Fahrbahn und da steht auch noch ein kaputtes Fahrzeug rum. Ansonsten rollt es in Brandenburg erstmal so weit. Wir gucken noch ganz fix nach Berlin. Der Tiergartentunnel ist nämlich gerade in beiden Richtungen gesperrt. Läuft noch bis 6 Uhr die Sperrung. Ansonsten rollt's. Gute Fahrt euch.
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4: Willkommen an alle, die sich hier später dazugeschaltet haben. Wir sind hier bei der besten Musik auf Fritz. Heute gibt es hier Oriental Pop, Musik von woanders, Musik, die man nicht kennt meistens und die Künstler dazu auch nicht. Hier ist die Gelegenheit, um da mal ein bisschen reinzuhören, was da so geht. Ein Großteil der Songs kommt aus der Türkei, ein musikverrücktes Land, was auch ein bisschen federführend ist für viele andere Länder, die auch in diesem Musikbereich Oriental Pop Musik machen. Deswegen ist man da schon an der richtigen Adresse. Wenn man da reinhört, weiß man, was ein halbes Jahr später auch woanders so ähnlich produziert wird. Ja, aber wir haben natürlich auch international viele Lieder hier dabei. Es geht darum, so einen Querschnitt mal mitzubekommen, mal reinzuhören und zu wissen, hey, was machen die eigentlich so? Was feiern die für Musik? Was geht da ab? Klingen die Sachen wie hier? Ist es komplett anders? Kann ich überhaupt was damit anfangen? Oder überhaupt gar nicht? All das ist alles erlaubt. Es ist nur ein Angebot. Melis Fis hören wir jetzt, eine Sängerin aus der Türkei mit einem absolut ungewöhnlichen Nachnamen. Der Vorname ist normal, aber Fis habe ich, auch dort ist er nicht oft, sagen wir mal so. Gülü sevdim, dikeni battı. Ich habe mich in eine Rose verliebt, aber der Dorn hat mich gestochen. Ja, romantisch, oder?

Das war Melis Fiss mit ihrer sehr erfolgreichen Single übrigens. Gülüseldim, die kenne Batte, das Ding mit Rose und Dorn und gestochen, habe ich ja vorhin am Anfang gesagt. Die Übersetzung, ihr seid hier bei der besten Musik auf Fritz und bei dieser Art von Musik und bei dieser Art von Künstlern bedarf es auch hier und da ein bisschen Erklärung, ein bisschen Background-Geschichte oder auch mal einfach eine Übersetzung. Wir hören jetzt ein Lied, das kann ich auch nicht übersetzen, weil das ist irgendwie nicht türkisch, ja, nicht deutsch, nicht englisch. Schuf, Schuf heißt das Lied. Es ist ein türkischer Popstar, der da singt, zusammen als Duett mit einem Künstler mit russischen Roots, der in Belgien lebt, und zwar Dice, D-Y-C-E wird er geschrieben, und der ist so international multikulturell unterwegs, dass er hier Spanisch singt. Also,

Interessant, eine Single aus diesem Jahr, im April erschienen, Fade Out hieß die Single, da gibt's nicht viel zu übersetzen, das ist das englische Fade Out gemeint. Melis Kjaer ist die Künstlerin, wir hatten vorhin Melis Fis, aber das ist eine andere, die heißt Melis Kjaer und die ist noch ein bisschen am Anfang ihrer Karriere, aber das ist eine sehr gelungene Single, wie ich finde, sehr entspannt, mit schönem Video, kann man ja durchaus mal reingucken, wenn man das jetzt ein bisschen interessant fand. Jetzt hören wir eine Ikone. Selin Özer, eine Sängerin, die es seit den 80ern eigentlich schon gibt. Natürlich ist sie jetzt nicht mehr so viel aktiv wie damals, ist aber eine Person, die mit ihren Liedern einfach immer da ist. Ja, so Evergreens hat sie, jeder kennt ihre Stimme, weil sie ein bisschen besonders klingt und hat eine lange, lange musikalische Geschichte und hat dann nach einer langen, langen Pause eine neue Single rausgebracht, 2023 und die wurde auch sehr erfolgreich, die hören wir jetzt einfach mal. Basit Numaralar, billige Spielchen oder billige Tricks könnte man das nennen. Hier ist Selin Özer, ihr seid hier bei der besten Musik auf Fritz. Übrigens, so eine Art von Musik gibt es bei der besten Musik auf Fritz jeden zweiten Montagabend 20 bis 22 Uhr mit so einer Art, meine ich, Oriental Pop.

Sie toll, immer mal wieder spiele ich hier gerne einen Song von denen. Das ist die Band mit diesem ungewöhnlichen Namen für eine Band. Yüzyüzeyken konuşuyoruz, das heißt übersetzt, lass uns von Angesicht zu Angesicht reden. Macht aber auch Sinn, wenn es um Musik und eine Gruppe geht, die man dann auch, ey, übrigens, das kriegt man auch hin, am 10. September spielen sie in Berlin. Also wer diese Begegnung Angesicht zu Angesicht will, der kann da hingehen. Im Columbia Theater spielen sie da. Yüzyüzeyken konuşuyoruz haben wir gehört mit ihrer neuen Single Lades. Eine Rockband, eine Indieband. Das ist ursprünglich ihr Ding gewesen, die Unabhängigkeit. Wir hören jetzt die Popsängerin Bengü. Nach langer Zeit mal wieder eine Single rausgebracht. Dur nereye? Stopp, wohin willst du? Ist hier die Frage. Eine sehr erfolgreiche Karriere, aber zuletzt ein bisschen Mutterpause und ruhiger geworden. Und jetzt kommt sie mit diesem Song wieder zurück, habe ich den Eindruck.

Genau so ist es, Leute. Wir sind hier in der Halbzeit dieser Sendung angekommen. Bei der besten Musik haben wir 2 Stunden und jetzt ist 1 Stunde vorbei. Ich freue mich auf die jetzt neu anfangende weitere Stunde. Wir hören hier heute Oriental Pop, lernen so ein bisschen die Künstler kennen, wissen im besten Fall nach so einer Sendung besser Bescheid, was da so geht, was es für Musik gibt, wenn es um Oriental Pop geht, wo der Trend ist, etc. Von einem Trend habe ich in den letzten Sendungen schon gesprochen, kann ich jetzt nochmal nachfeuern. Es gibt plötzlich in der Türkei viele Girlbands, genau nach dem alten Muster. Und jetzt auch eine neue Boyband. Finde ich gut. Es war lange komplett weg, komplett vorbei, diese Ära. Und jetzt gibt es zum Beispiel die Band Radikal, so heißen sie in der Türkei. 4 Jungs, das ist die Boyband-Variante. In der letzten Sendung hatte ich ja einige der Girlbands vorgestellt. Ihre erste Single ist am 19. Juni erschienen, also wirklich ganz neu. Radikal heißt die Band, die Gruppe, die Boyband, und Hayran, also Fan oder Anhänger, heißt der Song.

Das war Raga Oktay, Kultfigur aus der Türkei, in Belgien groß geworden und hat als allererster so türkisch-reggae-mäßige Sachen gemacht Mitte, Ende der 90er Jahre und er ist immer noch aktiv. Ihr seid hier bei der besten Musik auf Fritz. Wir hören hier auch gerne international aufgestelltermaßen Musik aus dem Balkan, Nordafrika oder Indien. Alles, wo man Oriental Pop damit in Verbindung bringen kann. Und in diesem Zusammenhang gibt es jetzt einen Song von Aziz, der ist aus Bulgarien, hat sogar ein paar Jahre in Deutschland gelebt, ein Riesenstar. Lohnt sich mal nachzugucken, wer da jetzt, seinen größten Hit, den wir jetzt hören, wer ihm

Ja, eine gelungene Nummer, finde ich. Cilla Shahin, die Sängerin, hier zusammen mit Samet Kardeşler. Und das war auch das Lied, wo diese beiden zum ersten Mal zusammengearbeitet haben. Das ist 2024 im April erschienen. Und seitdem gibt es jetzt weitere 3 Singles, genau in dieser Kombination von diesen beiden. Aber mit diesem Song ging eigentlich alles los. Ja, ihr seid hier bei der besten Musik auf Fritz. Und wie man merkt, gibt es hier heute Musik, die man in den meisten Fällen nicht kennt, die Sprache meistens nicht versteht und wahrscheinlich von dem Künstler auch noch nicht viel gehört hat. Genau darum geht's, dass man hier im besten Fall nach so einer Sendung ein bisschen mehr Bescheid weiß, was da so geht. Vielleicht sogar was dabei ist, was dann für einen Sinn macht, auch mal selber nachzugucken, nachzuforschen oder sich einen Song zu picken oder eine Künstlerin, Künstler. Einen, der da passen könnte, der heißt Ezel, lebt in Berlin, kommt aus Ankara und ist ein Riesenstar und seine neue Single heißt

Fritz. Jeden zweiten Montagabend gibt es hier Oriental Popmusik zum Kennenlernen. Ein Haufen Songs, die man vorher vielleicht so nicht gehört hat. Imran Khan hören wir jetzt, finde ich schon seit langem sehr interessant. Er ist in den Niederlanden, in Den Haag geboren und aufgewachsen, stammt aus Pakistan und ist ein Punjabi-Sänger und Rapper. So wird es beschrieben und stimmt auch mit dem, was ich von ihm weiß, überein. Und er hat vor, ist unglaublich, 2009 sein Album, sein Erfolgsalbum Amplifier rausgebracht. Und das ist so überraschend lange her, weil das Album heute noch soundmäßig immer noch funktionieren würde. Also es ist wirklich, das ist schon eine sehr lange Zeit von 2009. Und hier ist ein Beispiel daraus. Hier ist Imran Khan mit seinem Track Superstar aus dem Album Amplifier.

Khan, Superstar, wie gesagt, aus dem Jahr 2009, geht aber immer noch ganz gut ab. Hier Oriental Pop heute bei der besten Musik auf Fritz. Und an der Reihe ein Künstler aus der Türkei, Ozbi. O-Z-B-I wird da geschrieben. Ich kenne ihn als Rapper. Eigentlich kommt er voll aus dem Rap-Bereich. Aber irgendwas ist passiert vor ungefähr 2 Jahren. Und er hat irgendwie entdeckt, dass er mit seiner Stimme eigentlich ganz andere Dinge auch machen kann und ist mehr so zu einem Sänger geworden, aber das auch mehr im Sinne von sich selbst auslebend. Also nicht ein Coversänger, der jetzt viele Lieder singen könnte, sondern hat da so ein ganz, ich brauche gar nicht so viel drumherum erzählen, wir werden es gleich hören und ihr werdet wissen, was ich da versuche zu beschreiben. Duramam Ben, ich kann mich nicht aufhalten, heißt der Song. Er rappt da auch drinne wie früher, aber dann kommt auch sein Gesangsstil ein bisschen rüber. Hier ist Ozbi.

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3: 1:30 Uhr, halb zwei, Gumo, Leute.
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3: Mit Marie Boll. Was tun nach dem Anschlag auf den Christopher Street in Berlin? Darüber wird momentan ja viel diskutiert und die Queer-Beauftragte des Bundes, Koch, fordert mehr Schutz für die queere Community und es nicht nur bei Großevents wie CSDs, sondern auch im Alltag. Zur Rheinischen Post hat Koch auch gesagt, dass Hassrede im Netz viel konsequenter verfolgt werden müsste. Außerdem fordert sie, dass sich mehr Menschen mit der queeren Community solidarisieren und die auch supporten. Ja, und um ganz konkrete politische Folgen geht's heute in Berlin, denn der Innenausschuss des Abgeordnetenhauses trifft sich zu einer Sondersitzung. Besprochen wird, ob die Behörden im Umgang mit dem Tatverdächtigen Fehler gemacht haben. Und es geht auch um bessere Sicherheitsmaßnahmen, schärfere Gesetze oder auch elektronische Fußfesseln. Bei dem Anschlag auf den CSD in Berlin wurden am Samstag eine Frau getötet und 31 Menschen verletzt. Und wir bleiben gleich in Berlin oder halt auch nicht, weil immer mehr Menschen ziehen aus Berlin raus und rein ins Umland. Die Hauptstadt, die wächst zwar weiter, aber längst nicht mehr so stark wie noch vor einem Jahr. Allein nach Brandenburg sind letztes Jahr mehr als 30.000 Menschen aus Berlin rausgezogen. Insgesamt sind 2025 zwar mehr Menschen nach Berlin gezogen als weggezogen, der Überschuss, der ist aber deutlich kleiner geworden. Ab in den Urlaub, schön erholen und ausspannen, so ist es ja oft der Plan. Der geht aber nicht immer auf. Das zeigt eine neue YouGov-Umfrage. Demnach checkt etwa die Hälfte der Befragten erst während des Urlaubs, wie müde sie eigentlich sind. Ähnlich viele sind auch in den Wochen vor der Auszeit super gestresst. Und etwa 30% sagen, dass sie sich im letzten Urlaub kaum erholen konnten.
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3: Jetzt in der Nacht meist gar keine oder nur ein paar Wolken über Berlin und Brandenburg. Die Tiefstwerte, die liegen bei so zwischen 16 und 10 Grad. Ja, und später, wenn die Sonne dann aufgeht, Leute, haltet euch fest, weil dann geht die nächste Hitzewelle wieder los. Gibt ganz, ganz viel Sonne nachher und maximal 32 Grad. Und Leute, morgen am Donnerstag sind sogar bis zu 38 Grad drin.
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3: Und da heißt es Vorsicht auf der A13 Richtung Dresden. Zwischen Großköris und Teupitz ist eine ungesicherte Unfallstelle. Dann auch aufpassen auf der A10 Richtung Dreieck Spreeau zwischen Rüdersdorf und der Mühlenfließbrücke. Da liegt nämlich ein Tier auf der Fahrbahn. Und auf der A10 östlicher Berliner Ring zwischen Erkner und Freienbrink sind Personen auf der Strecke unterwegs. Ansonsten rollt's in Brandenburg soweit. Wir gucken noch kurz nach Berlin. Der Tiergartentunnel ist in beiden Richtungen gesperrt und zwar noch bis kurz vor 6. Ansonsten aber alle tippitoppi, also kommt gut durch, ihr Lieben.
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5: Willkommen zurück hier nach den Nachrichten. Wir haben hier noch zusammen bei der besten Musik auf Fritz eine halbe Stunde, wo wir natürlich auch wieder Oriental Pop Musik hören werden. In dem Fall, in dieser letzten halben Stunde sind wir auch ein bisschen internationaler wieder, was bei mir in diesem Fall bedeutet, dass wir von hier und da aus verschiedenen Ländern hören. Ein Großteil ist ja ganz oft aus der Türkei, aber natürlich gucken wir in die ganze Welt, wenn es um Oriental Pop geht. Und da haben wir zum Beispiel jetzt einen Song von Chantel, nämlich Disco Boy. Der kam 2007 raus. Chantel selber heißt ja im echten Leben Stefan Hantel, ist in Mannheim Mannheim geboren, aber schon von Anfang an sehr international vom Gemüt und auch unterwegs in der ganzen Welt. Er hatte eine Phase, wo er zum Beispiel auch in der Türkei mega in war. Der konnte da keinen Schritt ohne große Aufmerksamkeit auf der Straße gehen. Da gab es nämlich diese riesen Balkanzeit, wo das wirklich auf jeder Party, auch in Berlin, auch überall, wurden Balkan-Hits gefeiert. Und aus dieser Zeit, aus dem Jahr 2007, hören wir jetzt Disco Boy von Chantel.

Das hier war vom türkischen Popsänger Edis. Çok Çok haben wir gehört. Dieser Song hat eigentlich ganz großartig seine Karriere eingeleitet, muss man sagen. Ab dann ging es dann Level weiter für ihn. Edis, E-D-I-S geschrieben, wer da neugierig ist und mal gucken will. Çok Çok aus dem Jahr 2017, also davor Chantel 2007, 10 Jahre später Edis 2017, haben miteinander natürlich nichts zu tun, aber wir gehen in 10 Jahresschritten, könnte man sagen, und hören jetzt mal den erfolgreichsten Türkisch-Pop-Repräsentanten international, nämlich Tarkan. Und wenn wir schon bei Jahreszahlen sind, auch dieser Song ist 2017 erschienen, also genau dann, wo auch Edis veröffentlicht hat mit dem Song, den wir gerade gehört haben. Yolla heißt der Song von Tarkan. Heißt übersetzt, frei übersetzt, so viel wie schick rüber, lass es laufen, lass es geschehen, kann man es frei übersetzen. Hier ist Tarkan mit Yolla. Ihr seid hier bei der besten Musik auf Fritz mit Oriental Pop heute noch bis 22 Uhr.

fast schon eine Pop-Kult-Band, kann man sagen, die wir gerade gehört haben. Hepsi nämlich, eine Girlband aus der Türkei, die eine Riesenkarriere hingelegt haben. Es gab vorher im Sinne von Girlbands oder Boybands nichts mit so viel Erfolg. Kalb Sisin haben wir von denen gehört. Du bist herzlos, heißt das. Hepsi hieß die Gruppe, heißt übersetzt alle zusammen. 2006 ist dieser Song erschienen. Das war's von der besten Musik für heute. Ich würde mich freuen, wenn ihr in 2 Wochen wieder dabei wärt. Da gibt's dann wieder Musik von woanders, Oriental Pop. Mein Name ist RG Ergün. Der letzte Song für heute, der ist wieder ein internationaler Track mit eindeutig Oriental Pop-tauglichen Elementen, ja. Chemical Brothers, Galvanize, und weil ich schon die ganze Zeit irgendwelche Veröffentlichungshatten rausgegeben habe, natürlich auch noch für diesen Track unglaublich. Galvanize von den Chemical Brothers ist 2005 erschienen. Ich wünsche euch allen einen schönen Abend. Bis bald.

0: Hier geht's jetzt weiter mit unseren Freundinnen und Freunden der Jungen Nacht.
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2: Um 2 Uhr mit Christine Beitsch. Der Fußballweltverband FIFA will einen Teil der kommerziellen Rechte an Turnieren wie der WM an Investoren verkaufen. Die FIFA will dafür nach eigenen Angaben eine Tochtergesellschaft namens FFE gründen. Sie will so mehr als 4 Milliarden US-Dollar einnehmen. Katrin Hondel berichtet.
3: Die FIFA solle die alleinige Kontrolle über das neue FFE-Unternehmen haben, heißt es weiter. Ziel sei es, die Finanzierung für die Fußballentwicklung auf über 10 Milliarden US-Dollar auszuweiten und, so lässt sich FIFA-Chef Infantino zitieren, das kommerzielle Potenzial und die Chancen der FIFA freizusetzen. Scharfe Kritik an den Plänen kommt von der UEFA, dem Europäischen Fußballverband. Die Seele und die Führung des Fußballs seien keine Handelsware, erst recht nicht bei völliger Intransparenz darüber, wer finanziell davon profitiert, schreibt die UEFA in einem ersten Statement.
2: Das US-Militär hat nach mehreren Tagen ohne gegenseitige Angriffe wieder Attacken des Iran gemeldet. Das Land habe mehrere Raketen auf US-Streitkräfte im Nahen Osten abgefeuert. Sie seien erfolgreich abgefangen worden. US-Präsident Trump hatte sich zuletzt erneut zuversichtlich über eine mögliche Lösung am Verhandlungstisch geäußert. Der Antisemitismusbeauftragte der Bundesregierung Klein fordert nach dem Anschlag auf den Berliner CSD weitere Verschärfungen des Strafrechts. Er sagte dem Redaktionsnetzwerk Deutschland, zum Beispiel müssten Sympathiebekundungen für Terrorgruppen wieder strafbar sein, wie es bereits in der Vergangenheit der Fall gewesen sei. Im französischen Toulouse ist ein Flugzeug nach einem mehr als 24 Stunden langen Testflug gelandet. Die Maschine war im rund 23.000 Kilometer entfernten australischen Melbourne gestartet. Die Airline Qantas will mit dem Airbus ab nächstem Jahr Direktflüge nach Europa anbieten. Das weltbekannte Heavy-Metal-Festival Wacken Open Air beginnt heute in Schleswig-Holstein. Rund 85.000 Fans werden erwartet. Aus Wacken, Jörn Zahlmann.
4: Das Wacken Open Air beginnt traditionell mit der Erstürmung des sogenannten Holy Grounds. Heißt, sobald die Tore öffnen, erobern die Fans sprintend die Acker vor den Bühnen. 4 Tage lang spielen dort dann mehr als 100 Bands. Von Legenden wie Judas Priest und Def Leppard bis hin zu kleineren Bands aus nahezu jeder Nische des Genres Metal. Anders als in den vergangenen Jahren war das Festival diesmal lange nicht ausverkauft. Die 85.000 Karten waren laut Veranstalter